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10: Ich bin Diana Kramer. Wer mehr als 100.000 Euro im Jahr verdient, muss sich an der Unterbringung seiner Eltern im Pflegeheim beteiligen. Nach Ansicht des stellvertretenden Vorsitzenden der Unionsfraktion Albert Stegemann sollte diese Einkommensgrenze abgesenkt werden und erwachsene Kinder entsprechend früher mitzahlen müssen. Das sagte Stegemann der Neuen Osnabrücker Zeitung.
11: Für einen Heimplatz müssen Senioren immer mehr aus eigener Tasche zahlen. Reichen Einkommen und Vermögen nicht aus, springt das Sozialamt ein. Kinder von Pflegebedürftigen müssen sich ab einem Jahresbruttoeinkommen von mehr als 100.000 Euro beteiligen. CDU-Politiker Stegemann spricht von Willkür und will auch Menschen, die weniger verdienen, zur Kasse bitten. Zuvor hatte er schon mit der Forderung für Wirbel gesorgt, Heimbewohner sollten gegebenenfalls erst ihr Haus oder ihre Wohnung verkaufen müssen, bevor die Gemeinschaft zahlt. Katrin Müller, Nachrichtenredaktion.
10: Wolfgang Kubicki ist neuer Bundesvorsitzender der FDP. Der 74-Jährige setzte sich beim Parteitag in Berlin in einer Kampfabstimmung gegen die Europapolitikerin Marie-Agnes Strack-Zimmermann durch. Diese kandidierte überraschend gegen ihn. Kubicki erhielt 390 Stimmen, Strack-Zimmermann 259. Kubicki soll nun schaffen, was dem bisherigen Vorsitzenden Christian Dürr seit seiner Wahl vor einem Jahr nicht gelang, die FDP aus der zunehmenden Bedeutungslosigkeit herauszuführen. Fernsehkoch Johann Lafer hat seine Krebserkrankung öffentlich gemacht. Der Bild sagte Lafer, dass er Lymphdrüsenkrebs habe. Die Krankheit sei bereits vor 2,5 Jahren entdeckt worden. Seit Anfang dieses Jahres kämpft der 68-jährige Österreicher mit Chemotherapie gegen den Krebs. Die Behandlung schlage an, sagte Lafer, das gebe ihm Kraft. Zum Fußball. Paris Saint-Germain hat die Champions League gewonnen. Die Franzosen besiegten im Finale in Budapest den FC Arsenal um Nationalspieler Kai Havertz mit 4:3 im Elfmeterschießen. Havertz zeigte sich trotz seines Führungstreffers bei Sky geknickt.
12: Ja, natürlich nicht sehr gut. Klar sind wir hingekommen, das Spiel zu gewinnen. Nichtsdestotrotz, glaube ich, können wir stolz auf die Saison sein. Wir haben die Meisterschaft gewonnen, aber natürlich so direkt am Spiel ist man dann schon ein bisschen angeschlagen, ja. Im Endeffekt ist es so gekommen, wie es gekommen ist, muss man akzeptieren. Nächstes Jahr versuchen wir es erneut.
10: Für Paris ist es der zweite Titel in der Königsklasse. Zum Wetter, die Vorhersage des Deutschen Wetterdienstes. Heute Nacht in der Südhälfte einzelne, im Westen auch häufiger Schauer und Gewitter, sonst meist trocken und teils klar, bei Tiefstwerten von 18 bis 7 Grad. Am Sonntag oft bewölkt und im Westen ab dem Vormittag Schauer und Gewitter, die sich ab dem Mittag dann über die Mitte und in den Süden ausbreiten. Im Norden meist trocken bei 18 bis 25 Grad, im Südwesten bis 30 Grad.
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4: Ich bin Diana Kramer. Zuletzt nahezu in die Bedeutungslosigkeit abgerutscht, will die FDP unter neuer Führung wieder durchstarten. Der bisherige Vizechef der Liberalen, Wolfgang Kubicki, wurde auf einem Parteitag in Berlin zum neuen Parteichef gewählt. Der 74-Jährige nahm die Wahl an.
5: Ich spüre die Bürde der Erwartungen und ich will versuchen, mit euch allen, mit Ihnen allen, dieser Bürde gerecht zu werden. Die erste Herausforderung ist Sachsen-Anhalt. Und ich werde alles tun, dass diese Wahl für die Freien Demokraten erfolgreich sind, weil wir Deutschland damit beweisen können, die Freien Demokraten sind wieder da.
4: Bis kurz vor der Wahl war Kubicki der einzige Kandidat. Überraschend trat dann die FDP-Europa- und Verteidigungspolitikerin Marie-Agnes Strack-Zimmermann an. Kubicki gewann mit 59%, Strack-Zimmermann kam auf 39%. Der ukrainische Präsident Selenskyj hat die Warnung vor einem neuen massiven russischen Luftangriff wiederholt. Diese Warnung habe Bestand und sie bleibe aktuell, sagte Selenskyj am Abend. Er forderte die Menschen in der Ukraine auf, Luftalarme nicht zu ignorieren. Die Flugabwehr sei zwar in Bereitschaft, Selenskyj räumte allerdings Probleme beim westlichen Nachschub für die Abwehr von ballistischen Raketen und Marschflugkörpern ein. Selten sorgte eine Sperrung einer Autobahn für so viel Aufsehen. Die Brenner-Autobahn im österreichischen Bundesland Tirol war wegen einer Demonstration am Samstag 8 Stunden lang dicht für Autofahrer. Das große Verkehrschaos blieb aber aus. Viele Reisende hatten umgeplant. Mit der Demonstration hatten Anwohner gegen die hohe Verkehrsbelastung auf der Alpenstrecke protestiert. Zum Fußball. Paris Saint-Germain hat die Champions League gewonnen. PSG bezwang im Finale in Budapest den FC Arsenal mit 4:3 im Elfmeterschießen.
6: Der Traum von Kai Havertz und dem FC Arsenal ist geplatzt. Und das, obwohl die Londoner im Finale einen Traumstart erwischten. Schon nach 6 Minuten traf der Nationalspieler zur Führung und Arsenal kontrollierte die Partie über weite Strecken. Nach einer Stunde der Ausgleich für Paris durch einen Strafstoß von Dembélé. Die Entscheidung fiel erst im Elfmeterschießen. Arsenals Eze schoss den Ball weit neben das Tor. Torwart Raya hielt einen Schuss des Parisers Nuno Mendes, aber dann schoss Arsenals Gabriel den Ball an die Latte. Die Entscheidung. Aus London, Philipp Detlefs.
4: Für Paris ist es nach dem letzten Jahr der 2. Titel in der Königsklasse. Zum Wetter, die Vorhersage des Deutschen Wetterdienstes. Der Sonntag bringt teilweise sehr unbeständiges Wetter, von der Mitte bis in den Süden und im Nordwesten heute teils kräftige Schauer und Gewitter, lokal mit Unwettergefahr. Zwischen Nordsee und Oder dagegen überwiegend trocken mit sonnigen Abschnitten. Die Höchstwerte heute zwischen 18 und 25 Grad im Norden, sonst bis 30 Grad. Am Montag dann vor allem in der Osthälfte Schauer bei Temperaturen von 20 bis 26 Grad.
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2: Ja, das ist ja wir schon wieder.
3: Schon wieder. Und das ist also heute ja extra gruselig.
2: Ja, natürlich, weil heute ist ja Freitag, der 31. Oktober. Wir erscheinen am Feiertag. Aber ist nicht eigentlich jeder Tag, an dem wir erscheinen, ein Feiertag?
3: Sollte auf jeden Fall staatlich anerkannt werden.
2: Ja, ich denke auch, weil heute ist ja Halloween, das wisst ihr natürlich. Aber heute ist auch Reformationstag, das ist ja viel wichtiger. Und der ist ein gesetzlicher Feiertag in Hamburg, in Bremen, Niedersachsen und Schleswig-Holstein. Da hat ja Luther seine Dinger da irgendwie an die Wand gedonnert. Also soll zumindest darauf hinweisen, dass da irgendwas Wichtiges stattgefunden hat. Ich meine, er hätte es ja auch einfacher haben können, indem er einfach... Aber egal.
3: Aber er wäre seiner Zeit deutlich voraus gewesen. Ja. Aber ich glaube, es ist wie mit allen Feiertagen, John, so wirklich weiß kein Mensch mehr, worum es überhaupt geht, außer vielleicht Weihnachten und Ostern.
2: Ja.
3: Und alles andere wird einfach dankend angenommen.
2: Es ist ja auch eigentlich völlig egal, weil Hauptsache man hat frei, oder? Das ist doch eigentlich das Allerwichtigste.
3: Außer du arbeitest so wie ich in einem Business, wo wir davon leben, dass die anderen frei haben.
2: Ja, stimmt. Du bist ja in der Gastronomie in Fitznau tätig, in der Nähe von Luzern.
3: Wer nichts wird, wird, wird.
2: Ja, und ich bin sehr froh, dass du uns nicht zugeschaltet bist, sondern dass wir tatsächlich im Studio sitzen. Mit unserem Gast, der auch schon da ist. Und wir sind wahnsinnig stolz. Ihr habt seine Stimme. Die kennt ihr natürlich. Die habt ihr gehört. Zum Beispiel im Yellowstone-Ableger 1883, wo er den James Dutton spricht. Die Hauptrolle.
4: Wenn ich dich ansehe, sehe ich, was du bist. Das Wichtigste auf der Welt für mich. Und deshalb mache ich mir große Sorgen. Für dich gibt es keinen Ersatz.
2: Ihr liebt ihn unter anderem auch als Sprecher des wirklich super lustigen Filmes. Willkommen bei den Sties.
5: Die Möbel im Busch? Was macht er mit den Möbeln im Busch? Die nimmt man doch nicht mit in den Urwald.
2: Ja, und natürlich auch, ich sag mal, Martin Freeman in Fargo mit Billy Bob Thornton, einer der Zwerge bei der Hobbit von Peter Jackson, der kleine Nick. Und jetzt synchronisiert er sich selbst. Michael Lott, herzlich willkommen.
6: Ja, hi, moin.
3: Hallo Michael, schön, dass du bei uns bist.
6: Ja, danke für die Einladung. Ja,
2: schön, dass du Zeit hast überhaupt.
6: Ja.
2: Und ich dachte immer, was mal ein geiler Job wäre, Asynchronsprecher. So, wo es nie passt.
6: Ja, es gibt ja so einen wunderbaren Schauspielerwitz. Ich weiß nicht, ob ihr den kennt. Irgendwie,
3: Hau raus.
6: Frag mich mal, was ich beruflich mache.
3: Was machst du beruflich?
6: Schauspieler. Frag mich mal, was mein Problem ist.
3: Was ist Timing. Mein Problem?
6: Ja,
2: das ist aber so.
6: Also,
2: geil.
6: Das wäre auch so asynchronmäßig, ne?
2: Ja. Du bist Schauspieler, Theater, Fernsehen, Kino, Hörspiele, sprichst Computerspiele, Deus Ex, Fallout, bist Station Voice bei vielen Radiosendern, unter anderem natürlich auch bei dieser Station hier.
7: Radio Hamburg.
2: Ja, das warst du. Ne? Das warst du, das bist du.
3: Das klingt ja hocherotisch sogar noch dazu.
6: Natürlich.
2: Und er hat alle Facetten, das ist so unglaublich. Ja. Diese Stimme ist einfach fantastisch. Vor allen Dingen der Mann dahinter.
6: Ja, danke.
2: Wirklich großartig. Gib uns doch, bevor wir unserem Konzept frönen, was wirklich trostlos ist, wo wir Sätze beginnen und unser Gast sie beendet, gib uns doch mal einen kleinen Blick hinter die Kulissen. Wir hatten vor einigen Folgen Patrick Bach tatsächlich hier bei uns, der ja auch bei Herr der Ringe den Samwise Gamgee synchronisiert hat. Und er hat uns schon einen kleinen Blick hinter die Kulissen gegeben. Wie ist das eigentlich, wenn man jetzt so, ich sag mal 1883, ist ja ein Riesenerfolg. Du sprichst Tim McGraw, der in den USA Milliarden von CDs, Alben verkauft.
6: Seine Frau übrigens, die ist ja auch eine große Künstlerin, also die seine Frau gespielt hat.
2: Ja,
6: die beiden sind tatsächlich ein Paar.
2: Ne? Ach, okay.
6: Die waren ein Paar und sind ein Paar, sind verheiratet, also ist ein echtes Paar gewesen.
2: Wow.
6: Ja, und die ist auch großartige Country-Sängerin, ist mega erfolgreich auch in den USA.
2: Ich liebe Tim McGraw und so einem Menschen die Stimme zu geben, ist natürlich fantastisch. Wie funktioniert das? Also du kommst ins Studio, also wirklich unsere Hörerinnen und Hörer haben ja so gar keine Ahnung, die hören eine Stimme, ordnen die zu, verlieben sich natürlich auch in die Stimme, die wird ja sofort einer Schauspielerin oder einem Schauspieler zugeordnet. Aber wie muss man sich das in der Praxis vorstellen? Wie kommst du da rein, da ist ein Bildschirm und dann machst du das oder lernst die Texte auswendig? Wie
6: geht das? Also ich gehöre noch so zur alten Garde. Ich gucke mir das vorher an. Also ich gucke mir mindestens eine Folge, das war ja eine Miniserie, gucke ich mir vorher an und dann um die Figur kennenzulernen und so. Und ich habe auch ein Casting natürlich gemacht. Also wurden viele Leute darauf gecastet und so. Ich habe es dann gewonnen und bin es dann geworden und so. Aber bei keinem Casting dachte ich schon, oh nee, das passt. Also weil irgendwie war der mir nah, weil er auch, ich spürte so irgendwie, der hat eine Menge Gefühl, eine Menge Herz irgendwie und auch hat sich da reingeschmissen in diese Rolle und so. Und das habe ich versucht dann irgendwie auch rüberzubringen ins Deutsche. Und es hat mir sehr viel Freude gemacht, auch die ganze Serie, weil ich fand die emotional, die hat mich auch bewegt und alle Zuschauer. Ne? Also mir ging es natürlich genauso wie allen Fans dieser Serie und ja, toll, einfach schön. Hat Spaß gemacht. Ja, und dann, aber dann lese ich immer so Sachen auch vorher und so und klar. Und die Texte lernt man ja immer stückweise auswendig dann. Also die sehe ich dann entweder auf dem Bildschirm oder direkt vor mir papiermäßig oder auf dem iPad. Und und dann gucke ich mir den an und lerne das aber tatsächlich auswendig, geht aber ganz schnell bei mir. Das ist angelernt, das mache ich nun schon ein paar Jahre.
2: Eben.
6: Geht ganz ratzfatz bei mir und dann spiele ich das richtig. Frei. Ja, also vor dem Mikrofon. Also natürlich muss ich mich an Synchronpunkte da halten und so, weil dann Pausen sind oder sogenannte Labiale, das ist dann ein B, P und solche, so das sind so diese Lauter und die so müssen, da verschließt sich der Mund eben und die muss ich auch treffen mit bestimmten Wörtern dann. Das kann man ziehen, also man kann ja hin und her schieben, ein bisschen hinterher im Schnitt, aber das sind so Synchronfeinheiten und so ein bisschen Technik ist eben auch dabei.
2: Ja? Aber was man in dem Ausschnitt auch gerade eben gehört hat, ist, mit wie viel Emotion du da reingehst.
6: Ja, klar.
2: Das bewegt einen dann oder dich dann doch wahrscheinlich auch selbst in dem Augenblick, wo du sprichst. Ne?
6: Total. Also diese Schlussszene mit seiner Tochter dann, das ist da bin ich auch ganz nah am Wasser gebaut.
3: Das muss man also auch im spielen, Studio. Die Emotionen.
6: Ja, das muss man natürlich spielen. Und dann ist man auch wirklich, ich habe dann solche Tage dann auch, wenn ich dann abends aus dem Studio gehe oder so oder nach ein paar Stunden, wann auch immer, dann bin ich auch leer. Also das ist, da spielt man sich leer. Also weil wir ja auch wirklich spielen vom Mikrofon. Also wir spielen, das geht gar nicht anders. Deshalb sind auch, ich glaube, 90% der Leute, die synchron machen, sind Schauspieler.
2: Im Podcast der Astor Film Lounge habe ich mal gehört, da war die Synchronstimme von Tom Cruise und die hat gesagt, im Grunde spricht er nur das nach, was Tom Cruise vorspricht. Also er gibt da nicht so sein, vielleicht nicht so sein eigenes mit dazu, sondern er orientiert sich an der Vorlage und versucht die ziemlich, ziemlich genau zu treffen.
6: Das ist auch richtig so. Natürlich muss man sich an der Vorlage orientieren. Will so gut sein wie das Original.
2: Ja.
6: Ja? So, manchmal sind wir auch besser.
2: Genau.
6: Ja, es ist wirklich so. Also ich habe so oft Leute synchronisiert, wo ich dachte, oh nee, das spielt er jetzt aber. Boah. wirklich. Und dann versuche ich das besser zu machen. Ja, so. Und bei guten Leuten wie Tim McGraw oder so, weißt du, dann versucht man daran zu kommen. Aber ich habe dem auch, ja, natürlich gibt man dem was Eigenes. Also weil das Gefühl kommt ja aus mir jetzt in dem Moment, wenn ich vor dem Mikrofon spiele. Und er hat es mir dann leicht gemacht, weil ich finde, er hat das ganz toll gemacht und auch ganz toll gespielt und war eine super Vorlage für mich. Aber na klar, kommt was Eigenes rein. Also deshalb sehe ich das ein bisschen differenzierter. Ich finde, man bringt schon was Eigenes mit rein.
2: Ja, und ich finde deine Facetten auch so großartig. Hörspiel auf der einen Seite, Station Voices für Radiostationen auf der anderen Seite und dann diese ganz normale Art zu sprechen, auch wie natürlich bei Willkommen bei den Stieß und diese Geschichten sich da einzufrieren. Ja, so ganz normal irgendwie. Ohne, ich glaube, als Station Voice hast du richtig Druck drauf, ne? Da man mit den 12 Hoden irgendwie da so richtig tief. Das gibt ihm. Und ansonsten aber dieses wunderbar sympathische, normale, was du so hast, das ist einfach großartig.
6: Ja, vielen Dank.
2: Ja, unser Konzept, wir beginnen Sätze, du beendest sie.
3: Ja, ganz einfach und unumstößlich dieses Konzept. Und ich darf heute beginnen. Ich habe gewonnen.
6: Herzlichen Glückwunsch.
3: Ich habe den längeren gehabt, das Streichholz. So. Lieber Michael, 1991 hast du in deinem ersten Tatort mitgespielt. Mhm. Tod eines Mädchens hieß dieser. Unfassbar ergreifend auch deine Rolle in Stauffenberg.
2: Ja. Mhm.
3: Und
2: Wahnsinn.
3: Was dir, Michael Lott, bei Dreharbeiten den meisten Spaß macht, ist...
6: in Rollen einzutauchen. Immer was anderes zu spielen.
3: Ja.
6: Jemand anders darzustellen, ist für mich das Größte.
3: Also Stauffenberg ist zum Beispiel für mich so ein Ding, ich meine, man weiß ja, wie es ausgeht. Ja, man kennt ja die Geschichte von Stauffenberg, ging halt echt in die Hose. Ja,
2: aber du weinst da am Schluss so.
6: Ja, das ist auch
2: unfassbar.
3: Und man hofft immer wieder, jetzt, diesmal klappt's.
2: Bescheuert. Aber,
6: das ist schön, dass ihr euch gerade daran erinnert, weil ich habe da auch ganz starke Erinnerung dran. Wir haben ja tatsächlich gedreht im Bändlerblock original, also den ganzen Showdown in Anführungsstrichen, also die Erschießung und auch viele Sachen und auch in diesem Hof. Und das war ein Sommertag, in dem wir gedreht haben und voll der ganze Hof mit Soldaten in diesen Uniformen. Wir waren alle in diesen Uniformen. Es war Totenstille, also im Team. Es war ein ganz ruhiges Arbeiten, weil wir alle irgendwie angefasst waren. Und dann standen die Kollegen zur Erschießung dann wirklich an der Originallinie, die es ja auch da noch gibt. Die sieht, ist so eingelassen mit Kupfer im Boden. Wenn man das besucht, das ist ein tolles Dokumentationszentrum. Ist ganz toll. Auch man kann ja toll rumgehen und man lernt ganz viel. Und ich habe auch nochmal das aber gleich dazu. Auf jeden Fall war das für uns alle sehr, sehr bewegend, weil plötzlich fühlten wir uns zurückversetzt in 1944 und wir waren wirklich sozusagen ja live dabei und auch als die Schüsse dann fielen und es war alles sehr bewegend. Ja. Und das war was ganz Besonderes. Und auch die Geschichte von Stauffenberg, wenn man sich dann eingehender damit befasst, dann muss man unterm Strich sagen, was war das für ein mutiger Mensch?
2: Ja,
6: also, total. Sie haben ja viel darüber geredet, immer, ja, der hat die Bombe dann falsch dahingestellt und weil ist rausgegangen und. Nein, das sind ja Menschen, die wussten, dass es schief geht. Es gibt zum Beispiel einen, wenn man sich damit beschäftigt, Frontesco, der war der Initiator dieser Geschichte, der war zur Zeit dieses Attentats, war der an der Ostfront. Und der hat zum Beispiel im Vorwege gesagt, bei den geheimen Treffen in Berlin hat er immer gesagt, wir werden mit diesem Attentat keinen Erfolg haben. Wahrscheinlich. Es wird nicht klappen. Das ist einfach zu viele Komponenten, können schief gehen. Es wird nicht klappen. Aber wir müssen das tun, damit die nachfolgenden Generationen nicht sagen, es hat keiner versucht.
2: Okay.
6: Das hat eine solche Größe. Boah, ja, und ich meine, die haben alle das Leben ihrer Familien aufs Spiel gesetzt. Auch Stauffenberg.
2: Natürlich.
6: Der hat, glaube ich, 3 Kinder gehabt, seine Frau, die wusste natürlich davon. Ja. Zum Glück haben die alle überlebt, aber das war wirklich nur Glück, weil man kannte ja Hitler, wenn er, ne, dann hat er einfach, hat er die auch umgelegt. Also, die haben alle auch das Leben ihrer Familien und Angehörigen riskiert. Und der von Tresco, der hat dann an der Ostfront, als er gehört hat, dass es gescheitert ist, da wusste er ja klar, ihnen kommen sie natürlich auch auf die Schliche, der hat sich dann auf eine Granate geschmissen und dann Selbstmord gemacht im Wald. Aber so, die haben alle gewusst, das wird unser Ende sein, das wird nicht klappen. Aber dieser Mut und auch für uns, für unsere Generation heute oder auch die folgenden Generationen nach dem Krieg, war das ja wirklich so. Weil man konnte sich bis heute ja immer, ja, es gab die Weiße Rose und es gab Stauffenberg. Es gab Menschen in Deutschland, die natürlich viele andere noch die Widerstand geleistet haben. Die will ich jetzt, kann man jetzt alle gar nicht aufzählen. Ja, aber das ist doch super wichtig gewesen. Und das war uns dann so bewusst, dass wir auch eine Geschichte erzählen von einem Mann, der sehr mutig war.
3: Umso schlimmer ist es bei diesen mutigen Menschen, dass es immer noch so viele Vollpfosten draußen gibt, die diesem Ideal von früher hinterherlaufen und der Meinung sind, zu der Zeit war doch eigentlich alles viel besser und wir möchten das doch. Das ist einfach traurig und es tut mir so leid, dass die bei der Gehirnvergabe einfach Kreide holen waren oder wie sagt man so schön.
2: Sowas. Ja. Ich habe aber so ein bisschen auch das Gefühl, Michael, dass du gerade jetzt, was diesen Film angeht, auch wirklich sehr gut vorbereitet warst.
6: War ich.
2: Weil die Geschichte, die du gerade erzählt hast, war mir gar nicht bekannt.
3: Nee, überhaupt nicht.
6: Nee, also das war, ich habe mich tatsächlich sehr gut vorbereitet. Also ich hatte mich, Geschichte hat mich immer interessiert, war auch tatsächlich, wollte ich mal studieren. Habe ich immer gesagt, das mache ich in der Rente. Wenn ich in Rente bin, gehe ich doch nochmal zur Uni. Weiß ich nicht, vielleicht mache ich das sogar. Aber das war immer mein Thema und so. Ich komme auch aus einer Generation, ich habe tatsächlich einen Vater gehabt, der auch noch im Krieg war mehrere Jahre und sein Bein verloren hatte, Granatsplitter im Kopf hatte und sehr früh verstorben ist, als ich 10 Jahre alt war. Und meine Mutter auch noch mit einer Vergangenheit, auch weil meine Urgroßmutter auch Jüdin war. Und so. Also ich habe so ein geteiltes durch meine Eltern irgendwie, das war immer Thema in meinem Leben, diese Zeit, dieser Nationalsozialismus. Das hat mich mein Leben lang beschäftigt aus vielerlei Gründen. Und ja, klar, dann habe ich mich natürlich auch bei dem Stauffenberg-Film natürlich damit beschäftigt. Und Joe Beyer hat damals Regie gemacht und so. Ich weiß noch, dann habe ich mich mit dem in München getroffen irgendwie und darüber geredet und so, weil die Rolle war ja jetzt ja gar nicht groß, aber die war auch eben durch den Schluss doch, ja, auch wichtig, weil.
2: Ganz wichtig.
6: Ja, ne, weil das eben, ja, das ist, dieses Weinen am Schluss, das ist schon, das war ein Statement. Deutschland.
2: Das war ein Statement.
6: Ja, Deutschland, ne, trauert.
2: Ja, ja. Ne? Ich fand das unglaublich. Ja. Also, auch einer dieser Filme, falls ihr, liebe Hörer und Hörerinnen und Hörer, die noch nicht gesehen habt, was ich mir nicht vorstellen kann, aber wenn ihr ihn noch nicht gesehen habt, dann macht es bitte unbedingt, Stauffenberg. Michi Lott spielt da mit. Michi Lott als Gast heute bei uns im Podcast Er hier und Imsen. Es ist Freitag, wir sind für euch da. Freuen uns wahnsinnig, dass du da bist. Du hast eben Halloween auch. Du hast, diese Stimme hätte ich gerne. Ist mir gerade aufgefallen.
3: Die mit den 12
6: Hunden. Du hast doch eine schöne, mein Gott.
2: Aber nee, das, oh Gott.
6: Ja.
2: Das ist schon.
3: Dieser Mensch ist einfach nie zufrieden.
2: Ich durfte ja auch mal synchronisieren, aber das ist wirklich ganz leid. Bei Baywatch Berlin der Sendung mit Pamela Anderson.
6: Ja, super geil.
2: Durfte ich mal einen Außenreporter sprechen, der am Strand irgendjemand interviewt. Und der Sprecher von David Hasselhoff war damals noch in der Regie tätig. Und ich wurde angerufen von Andy Studio
6: Hamburg.
2: Ja, genau. Und ich wurde angerufen von Studio Hamburg. Ein Frank Lüthe, weiß ich noch wie heute, der mich fragte, ob ich schon mal Synchro gemacht hätte. Ich sage, das ist mein zweiter Vorname.
6: natürlich. Wir können ja grundsätzlich alle. Kannst du das? Natürlich kann ich das.
2: Logisch.
6: Natürlich.
2: Hatte gar keiner. Das haben die auch relativ, da ist er wieder, der Asynchronsprecher.
6: Ja, genau.
2: Das haben die dann auch relativ schnell rausgehabt, dass ich irgendwie nicht so das kann. Und haben mich dann wirklich an die Hand genommen und haben mich da durchgeführt. Und das hat einfach großen Spaß gemacht. Ja, wir beginnen Sätze und du beendest sie. Und jetzt geht's mal um was ganz Besonderes, nämlich um Urlaub.
3: Ja, wenn du Zeit findest, Urlaub zu machen, dann zieht es dich am liebsten
6: ans Meer.
3: Ja.
6: Ja, ist so. Aber die Berge ebenso. Also das ist bei mir tatsächlich sehr ausgewogen. Ich war im Frühjahr jetzt in Südtirol, war da wandern und bin Fahrrad gefahren und es war wunderschön. Also fahre sofort wieder hin. Nächstes Jahr haben wir uns gleich vorgenommen, irgendwie machen wir wieder. Und ansonsten habe ich tatsächlich, oder haben wir, meine Familie, wir haben eine kleine Wohnung an der Ostsee oben.
3: Oh, sehr schön.
6: In Großenbrode. Das ist direkt vor Fehmarn.
2: Ja, wollte ich gerade sagen.
6: Und die haben wir schon seit ewigen Jahren und das ist immer schön. Also da fährt man ja eine Stunde, anderthalb Stunden hin und man ist sofort da und sofort im Urlaub. Ich bin auch in diesem Ort zu Hause irgendwie, weil natürlich der ist ganz klein, kleines Dorf und ja, ist einfach nett. Wir fühlen uns auch zu Hause.
2: Die Kino-Spätvorstellung beginnt da schon um 15 Uhr. Ne? Das ist sehr, sehr klein.
6: Also ja, spätestens. Ja, also meistens noch einen Tick früher. Ja? Also so Mittagsvorstellung.
2: Aber ich kenne das, weil ich liebe Fehmarn auch, weil mit der Mannschaft haben wir öfter dort ein Fußballcamp gemacht.
6: Ah, ja, cool.
2: Da
6: ja,
2: im Jugendlandheim, das gibt es glaube ich nicht mehr. Aber da sind wir dann mit der Mannschaft entweder vom TSV Duwe 08 oder SC Poppenbüttel sind wir da hingefahren und haben da immer an großen Brot gesagt, guck mal, das sieht aber auch schön aus da. Ne? Mhm. Ach, herrlich.
3: Ostsee ist einfach schön. Ich war ja auch mit meiner Familie und mit meiner Mutter über ihren Geburtstag in Ahlbeck Mitte Oktober.
6: Ach, schön da,
3: und
6: ja.
3: Immer wieder schön. Einfach ein Traum. Und die Seebrücken, jede Seebrücke wird gestürmt und dann wird das Kaffeekuchenangebot inhaliert.
2: Insulinspritze
3: hinterher. Ja, hinterher Insulinspritze. Aber einfach toll. Aber ich bin noch nicht ganz einverstanden mit deinem nächsten Urlaubsziel mit Südtirol. Denn es gibt was noch viel schöner ist als Südtirol und Berge hat. Das ist die Schweiz.
6: Die ist wirklich schön.
3: Ne? Die ist so schön, dass ich da gar nicht mehr weg wollte.
6: Das kann ich sehr gut nachvollziehen. Ein Freund von mir hat in Zürich gewohnt und den habe ich mehrmals besucht. Und der war begeisterter Motorradfahrer, war ich auch viele, viele Jahre. Jetzt fahre ich nicht mehr, aber der hatte so mehrere in der Garage stehen auch. Also er hatte die freie Auswahl. Dann, ach, nehme ich die Harley, nehme ich eine BMW oder was. Und dann sind wir durch die Gegend gefahren. Ja, und habe ich auch das Land kennengelernt. Ja. Also wir haben dann auch manchmal dann irgendwo übernachtet, über mehrere Tage und so. Und die Schweiz ist wunderschön. Ja,
2: seid ihr mal nach so einem Luzern auch einen Abstecher gemacht oder?
6: Luzern war ich sicherlich auch, muss ich überlegen jetzt. Bestimmt. Ja. Ich habe auch in Schweiz gedreht, ich habe mal Zürich-Krimi habe ich gedreht.
2: Michael Lott, Gast bei uns im Podcast Erhi und Imsen und in Riechweite jetzt der schönste Duft auf der Welt, den du kennst, ist?
6: Das habe ich gerade gedacht, der Duft von meinem Hund. Nein. Nee, nicht wirklich. Der schönste Duft der Welt. Weiß ich nicht. Meine Frau tatsächlich.
2: Ach, schön.
3: Ja, mit dieser tiefen Stimme auch noch dazu.
6: Das ist das kann einen schon betören. Also, ich weiß, als meine Frau mir dann doch mal etwas näher kam, als ich sie kennenlernte und mich so verliebte, dachte ich, also es macht tatsächlich was. Ja, also total, auch bei uns Menschen. Das ist und ebenso auch umgekehrt. Also man spürt auch zum Beispiel, wenn etwas unangenehm ist, ein Duft auch von irgendeinem Menschen so nicht so, dann spürt man auch. Aber so gerade, glaube ich, so geschlechtlich ist das irgendwie, glaube ich, noch tatsächlich auch ein Faktor.
2: Ja, das ist halt
6: eine Anziehung oder so.
2: Genau, und es ist auch kein künstlicher Duft. Mensch riecht so, wie er riecht. Ne? Das ist schön.
3: Ihr habt doch sicherlich auch das Buch von Patrick Süskind gelesen oder den Film gesehen, oder? Das Parfum. Ja.
6: Also, habe ich auch übrigens synchronisiert.
3: Das ist in meiner Liste aufgetaucht.
6: Ja, also was genau? David Wenham habe ich synchronisiert. Das ist auch ein bekannter Schauspieler irgendwie und der hat, weiß ich nicht, was hat der denn noch gespielt? Da, ich weiß nicht, fällt mir gerade auch nicht ein, aber ich habe das tatsächlich auch synchronisiert.
3: Ich finde ihn einfach unfassbar, also Wahnsinn.
6: Toller Film,
3: Toll und auch bildgewaltig dargestellt, schon am Anfang dieser Dreck, wo er unter
6: Die Anfangssequenz, diese ersten 10 Minuten sind großartig. Die blasen einen weg. Und ich habe nie gedacht, das Buch habe ich ja auch verschlungen, es war großartig, Patrick Süskind, ich liebe den. Und da habe ich gedacht, das kann man filmisch nicht darstellen. Aber ich finde, das ist,
3: ist gut gelungen.
2: Das ist gelungen, aber ich glaube, das haben auch viele gedacht bei Herr der Ringe unter Umständen, dass das nicht das funktioniert. Stimmt. Oder auch der Hobbit, wo du ja auch den Zwerg synchronisiert hast.
6: Der übrigens, James Nesbitt war das, den ich jetzt gerade wieder synchronisiere mit einer Serie auf Netflix. Die kommt im Herbst, Runaway heißt die. Ja, und ein toller Kollege aus England. Super.
3: Weiß man eigentlich, wenn man sich für eine Synchronrolle entscheidet oder wenn man sich auf eine Synchronsprecher Rolle bewirbt, weiß man dann eigentlich, wie groß das schon ist oder wird, oder ist das recht zeitgleich mit dem Erscheinungsdatum in dem Produktionsland oder?
6: Ja, also recht zeitgleich. Also gibt kaum Versatz noch. Mhm. Also manchmal sogar auch wirklich zeitgleich. Also okay. Ich mache jetzt gerade diese Runaway zum Beispiel, gerade in Berlin, synchronisiere ich gerade, und es kommen immer noch mal wieder neue Bilder rein, also noch mal neue Schnittversionen. Das heißt, es ist ganz hot, also wirklich mit der heißen Nadel gestrickt, so dass wir auch dann immer wieder mal was neu synchronisieren müssen. Also weil Klammerteile, so ganz kleine, nee, hat sich doch noch mal im Schnitt verändert, dann muss ich das noch mal neu synchronisieren. Ja. Also es ist sehr zeitnah. Und ich glaube, dass der auch weltweit dann diese Serie dann auch bei Netflix rauskommt. Also parallel Deutschland, überall.
2: Bin sehr gespannt.
6: Ja, die ist ganz schön. Das ist auch eine Romanverfilmung, Krimi-Geschichte und so. Das geht um, ich spreche da die Hauptrolle, oder James Nesbitt spielt da die Hauptrolle. Gibt es eine Krimi-Geschichte, ganz kurz erzählt, ohne zu spoilern. Seine Tochter, die verschwindet, und er ist auf der Suche nach seiner Tochter. Und die ist drogenabhängig, und ja, das ist eine heiße Geschichte, ja.
2: Ich bin ja wirklich, ich bewundere ja total, was alles so aktuell an tollen Geschichten läuft. Wenn ich mir jetzt zum Beispiel dieses Taylor Sheridan-Universum angucke, 1883, du hast synchronisiert, 1923 mit Harrison Toll, Ford, Yellowstone, aber auch Oops, Lioness zum Beispiel, dieser Ableger, auch von Taylor Sheridan, eine Terrorgeschichte, die mit Western gar nichts zu tun hat. Mit Nicole Kidman, mit Morgan Freeman, Toll. Also ist einfach so herausragend, super besetzt auch, und auch wirklich nur die Creme de la Creme der Stimmen, die man so mag. Und ich erinnere mich, ich habe früher gerne auch Hörspiele gehört, in den 70er Jahren, wo so Leute wie Wolfgang Kieling und so gesprochen haben. Gerd Düffner, weißt du, Menschen, die wirklich auch einen wahnsinnigen Ausdruck hatten. Da brauchtest du auch kein Bild.
6: Tolle Schauspieler. Ich meine, weil du gerade Kieling sagst, was für ein Don.
2: Wahnsinn.
6: Also ein Schauspieler, Don, wirklich, also großartig. Ja, und die haben alle so, zum Beispiel Wolfgang Kieling, weißt du, hat auch zum Beispiel Sesamstraße gemacht. Ja. Also das waren ja wirklich große Schauspieler und so, die auch überall im Kino oder was abwärts damals mit Götz George noch und so, weil Wolfgang Kieling ja auch mit am Start, weil einer der Figuren, die in diesem Fahrstuhl saßen, war ein Film, der spielte nur im Fahrstuhl fast, Und und das waren große Charakterdarsteller, großartig.
2: Und ich habe diese Stimmen alle gehört, tatsächlich das waren 5 oder 6 CDs in Der Name der Rose.
6: Ach, wie toll.
2: Weißt Bescheid?
6: Ja, klar.
2: Alter, das ist so das großartig.
6: Ist geil. Das ist,
2: Boah, also wenn ihr unsere Hörerinnen und Hörer mal die Möglichkeit habt, das nochmal zu hören, Der Name der Rose, so auf so einer längeren Autofahrt, sagen wir jetzt mal. Ne?
6: Kann man machen.
3: Ist oder von, oder wenn man mit der Bahn durch Hamburg gerade fährt, ist auch eine.
2: Da gibt es ja Leute.
6: Ja, da muss man auch, gerade wenn man Busersatzverkehr hat.
3: Busersatzverkehr, da kannst du den Namen
6: hast
3: der Rose
6: viel Zeit.
3: Hören.
6: Ja. Du musst ja lauter machen, weil der Nebengeräusche ein bisschen.
2: Leute, wir geben dir ein paar Stichworte und du sagst einfach spontan, was dir dazu einfällt. Erstes Stichwort: USA.
6: Fahre ich nicht mehr hin. Mhm. Tatsächlich nicht. Ich bin ein großer USA-Freund und ich habe auch vor ein paar Jahren einen Film gemacht in den USA und so, und ich liebe Amerika, ganz ehrlich. Ja. Ich bin ein großer Fan davon. Ich habe heute noch meine Harley in der Garage stehen, die fahre ich seit 40 Jahren.
2: Mit einem Schal aus Leichen.
6: aber jetzt, wie gesagt, ich fahre im Moment kein Motorrad mehr seit ein paar Jahren. Ich verkaufe meine Harley nicht. Ja. Also das werde ich auch nie in meinem Leben. Ich habe meine Frau dann gesagt, jetzt kannst du die doch eigentlich verkaufen. Sage ich, pass auf. Mein Schatz. Die Harley war vor dir da. Mhm. Und wenn du Pech hast, ist sie nach dir auch noch da. Ne? Also ich meine, das war ein Witz.
3: Aber das sagst du immer mit Sicherheitsabstand.
6: Da behaupte ich mich schon. Nein, aber das ist wie gesagt, also, aber ich habe einfach mit den USA, jetzt ist es für mich kein Reiseland mehr. Interessanterweise, ich habe ein Hotel in New York, wo ich mal untergekommen bin, und das habe ich geliebt, ein tolles Hotel. Und das ist immer ausgebucht. Immer. Also egal, wenn ich angefragt habe, ausgebucht. Jetzt bekomme ich von denen regelmäßig Post. Jeden Monat. Ja, wir haben Special Winter Offer und so. Was weiß ich. Du kriegst jetzt andauernd Angebote. Also weil da gibt es Kapazitäten. Ich nehme an, dass der Tourismus in den USA rapide zurückgegangen ist. Die große Probleme haben werden. Ja. Und auch haben. Also es hat sich da schon eine Menge verändert. Ich kann im Moment dieses Land nicht bereisen. Ich will auch nicht abgelehnt werden. Es ist ja auch so, dass ich auf Insta dann tatsächlich mal Sachen like. wenn sich irgendwie jemand lustig macht über unseren Clown da, diese orangene Birne. Ja. Das ist wirklich, und da lache ich mich weg, da habe ich Spaß dran. Ja, also da gibt es ja tolle Leute, die da ihn nachmachen und so, und das ist wirklich sehr amüsant. Und natürlich like ich das immer, aber ich habe Angst, wenn ich da hinfliege, dass sie dann mein Handy nehmen und sagen, ja, du bist ja hier, genau, hier.
2: Ja, genau.
6: Und dann darfst du wieder abfliegen oder so. Also das geht alles gar nicht. Dieses Land entwickelt sich wirklich Richtung Diktatur, Autokratie. Ja. Das ist ganz übel. Aber ich habe neulich Steve Bannon gehört, seinen Einflüsterer, und der sagte ganz klar, ja, 28 ist Trump auf jeden Fall wieder ein Präsident. So oder so, hat er gesagt.
2: So oder so?
6: Ja, wirklich. Er hat gesagt, wir haben einen Plan.
3: Das ist abartig.
6: Und dieser Plan, der existiert. Ich meine, guck mal, der ist jetzt ein halbes Jahr im Amt. Hört mal, das ist irgendwie, und der hat das ist alles geplant. Jeder Zug, jeder Schachzug, das ist alles minutiös geplant. Also
2: Leute, die ausgetauscht werden.
6: Ja, also alles. Es ist alles geplant. Und Trump ist die Galionsfigur, aber die Planer, auch der Thiel, ne, das sind ja Macher im Hintergrund, die haben einen Plan. Das ist einfach, diese ganzen Tech-Milliardäre, ich finde es beschämend zum Beispiel, ich bin, sage ich ganz ehrlich, auch ein Apple-User und so, aber ich meine, wie man da, wenn man dann guckt, wie die alle da bei ihm am Tisch sitzen und sich einschleimen, warum?
2: Unangenehm.
6: Ja. Warum? Die haben Milliarden auf den Konten. Die haben so eine solche Macht durch ihre Technik und so, was sie entwickelt haben über Jahrzehnte. Das haben die doch gar nicht nötig. Auch Zuckerberg nicht. Der hat das doch gar nicht nötig.
3: Doch, mehr Macht.
6: Ja, genau, mehr Macht. Mhm. Und dass sie diese Gier haben, das finde ich schon auch wirklich ekelhaft.
3: Ja. Kommen wir zu was Schönem.
6: Stichwort
3: 2, Lieblingsauto.
6: da habe ich mehrere. Ja, ich sag mal, im Moment ist es ich fahre Defender.
2: Geil.
6: Ja, geil. Ich hatte immer einen alten, den habe ich viele, viele Jahre gefahren, und jetzt habe ich den neuen. Und der ist geil. Weil er sitzt.
3: Der ist aber auch noch so ein Koffer, ne?
6: Der hat auch einen Koffer. Ja, ist immer noch groß und so, riesig eigentlich sogar. Also ich glaube, Fridays for Future würden den nicht so toll finden. Aber
3: doch, wenn du das spezielle Symbol, die Initialen von Greta Thunberg, das GT hinten draufstehen hast, dann geht's.
6: Ach, okay. Ja,
3: GT muss draufstehen. Dann ist
6: muss doch nochmal Free Palestine draufschreiben. irgendwie sowas. Ich weiß nicht. Aber das finde ich ist ein geiles Auto. Und dann auch Porsche, sage ich auch ganz klar. Immer noch. Bin ich auch tatsächlich gefahren. Ich habe, mich da, 911er. Klassisch.
2: Der klassische.
6: Ich hatte zwei irgendwie. Und auch das habe ich tatsächlich gelassen vor ein paar Jahren. Weil ich so dachte, ich bin ja auch ein paar Tage älter geworden und ich will mich nicht irgendwann da rausschälen. Mhm. So, weißt du, wenn du so alte Herren siehst, da bin ich noch weit von entfernt. Weißt du, wenn die da rauskommen und dann denkst du auch so, oh. Und ich habe auch gemerkt, dass ich tatsächlich, obwohl ich mein Leben lang immer gerne schnell gefahren bin, und tue ich auch heute noch, aber es hat sich verändert. Also ich muss heute nicht mehr mit 250 irgendwie über die Autobahn kacheln, das ist mir alles, den Druck habe ich nicht mehr irgendwie überhaupt nicht mehr.
3: Ja, aber wenn es dich beruhigt, eine Generationsfrage wegen, ich habe mir sagen lassen, du kriegst tatsächlich gezeigt, wie man sich aus so einem Auto elegant rein und raus bewegt.
6: Ja?
3: Da gibt es einen richtigen Leitfaden tatsächlich.
6: Okay.
3: Und weil bei John weiß ich ja, was seine Lieblingsautos sind. Ich war ja einmal mit ihm bei seinem Autodealer seines Vertrauens. Und da stand
6: John,
3: ein.
6: Hast du den noch? Hast du deinen?
2: Nee, den Mustang habe ich verkauft tatsächlich. 67.
3: Aber da standen so viele von denen und ich sagte, ich hatte die ganze Zeit eine feuchte Unterhose.
6: Ja, verstehe ich. Ich habe den geliebt.
2: Der war auch schön. Ja, das ist dieses Blubbern, was so sympathisch ist. Ne?
6: Ist
2: die Leute an der Ampel machen sie ihre Scheiben runter.
6: Ja, nur um den Sound. Ja, ist einfach ein Achtzylinder, ist einfach was Geiles.
3: Dann gibt es welche, die davon eine E-Variante fahren. Stellt euch das mal vor.
2: Aber nicht vom 67er.
3: Nein, das ist
2: ja unbewusst.
3: Schon, aber vom Mustang generell.
2: Ja, das geht gar nicht.
3: SUV, auch Porsche, Mustang keine und dann noch E. Also bitte.
6: Also das sind alles so Dinge, geht nicht.
3: Nein.
2: Lotti, Synchronsprecher muss es immer geben, weil...
6: Weil es eine Kunst für sich ist. Ich befürchte aber, dass das aufhört. Ich glaube, dass das der Synchronberuf oder auch der Beruf des Synchronschauspielers oder so, das wird ein Ende finden. Aber ich kann es auch begründen, weil ich habe letztes Jahr oder dieses Jahr lief ein Film von mir, Hubs hieß der, irgendwie im Kino. Ein Knastfilm, wirklich ein guter Film und kommt jetzt sicherlich auch auf irgendwelchen Streamern demnächst oder so. So weltweit soll der auch rauskommen.
2: Hubs.
6: So. Hubs, genau. Und da hat mir der Produzent dann was geschickt. Anfang des Jahres hat er gesagt, ja, hier, guck mal, Michi, jetzt habe ich dich da auf Englisch gemacht. Hör da mal rein, bist du damit einverstanden? Und ich gesagt, was hast du gemacht irgendwie? Ja, sagt er, ich muss dich natürlich fragen, ob du das mit einverstanden bist. Dann schickt er mir so einen Ausschnitt von dem. Da spreche ich perfekt amerikanisches Englisch. Und das Verrückte ist, die Stimmung, also auch mein Spiel, das war nicht nur meine Stimme, sondern auch die Emotionen, die ich da transportiert habe in der Szene, ist eins zu eins übertragen worden. Und jetzt kommt es noch schlimmer. Ich habe den so ein bisschen mit Hamburger Dialekt gesprochen, gespielt. Ja, also so ein bisschen, der hatte so eine norddeutsche Färbung, meine Figur. Und auch das haben die übernommen. Ja, und da habe ich wirklich gedacht, okay, das ist das Ende vom Synchron.
2: Das haben sie aber doch mit deiner Einwilligung gemacht, oder?
6: Ja, ja, klar, mit meiner Einwilligung. Und gut, dann das habe ich mir natürlich bezahlen lassen.
2: Ja, logisch.
6: Klar. Aber da war mir klar, dass Brad Pitt die nächsten Jahre Brad Pitt spricht.
2: Ja, okay.
6: Auch auf Deutsch, Polnisch, ja. Whatever.
2: Ja.
6: Das wird so kommen. Also wahrscheinlich nicht in Deutschland, weil da das deutsche Publikum ist gewöhnt an die Stimmen der Stars.
2: Total.
6: Genau, und das wird sich auch nicht ändern die nächsten 10 Jahre.
3: Ja, das hat uns der Patrick Bach auch schon gesagt, dass es wohl, also Deutschland extrem Vorreiter im Synchronsprechen ist und auch eine Professionalität an den Tag legt, die seinesgleichen sucht.
6: Das stimmt, das ist so, deshalb wird es auch bei uns noch viel länger dauern. Es gibt ja auch viele, wir haben da eine Schauspielgewerkschaft, die wehrt sich auch. Ist alles gut. Aber es ist nicht aufzuhalten. Also das ist nicht aufzuhalten. Also du kannst heute auch, ich sage auch, wenn Leute heute Schauspieler werden wollen, sage ich, ach, das überlegt euch mal.
2: Ja.
6: Weil es ist so schwer geworden. Also der Beruf ist auch, aber welcher Beruf ist heute nicht schwer? Ja. Also jeder Jugendliche oder junge Mensch, der heute anfängt, einen Job zu machen. Ich weiß, vor ein paar Jahren war es noch auch KI-mäßig, weißt du, da Programmierer. Wenn du Programmierer warst, hast du doch, weißt du, ausgesorgt.
2: Ja, klar.
6: Super.
2: Ja, klar.
6: Heute sagen die Firmen, Programmierer einstellen, kann das nicht KI machen? Ja, und schon heute, über die Hälfte machen das.
2: Ja.
6: Da macht die, programmiert die KI. Also wir werden wahrscheinlich die nächsten Jahre, es wird sich viel verändern. Wir müssen mit der Zeit gehen, klar. Es gilt ja auch für Texte, für Zeitungen und. Es gilt ja für ganz viele Bereiche, für Autos. Ich meine, auch die Roboter werden sich weiterentwickeln, rasend schnell. Es wird humanoide Roboter geben, die Autos bauen. Das ist kein Future. Und wir haben doch früher, weißt du noch, in den 80er Jahren.
2: Haben wir geguckt, Terminator 1 haben wir.
6: Wollte ich gerade sagen, du weißt so, da haben wir doch immer gelacht. Das ist weißt du, so Maschinen erobern die Welt. Nein, wir sind davon. Das ist, die Zeit ist jetzt.
3: Ja, und jetzt. Wenn man nur mal rational als KI an die Sache rangeht, was ist denn die größte Bedrohung für den Planeten,
6: wenn
3: die rechnet?
6: Es ist so.
3: Irgendwann ist eine rationale Rechnung, wer bedroht diesen Planeten? Die KI soll es richten.
2: Ja, und man sagt
6: der Mensch. Wir sind, die KI muss ja irgendwann drauf kommen. Ich meine, wir zerstören diese Erde. Das ist so. Das sind wir.
2: Das waren wir aber schon immer, ne?
6: Erfolgreich.
3: Also wir haben immer besser geworden.
6: Oder wie Jane Goodall, die Gott hab sie selig, meine tolle, diese Affenforscherin, die jetzt auch sagte, wurde sie ja gefragt irgendwie, was ihr Lieblingstier ist. Und dann sagt sie, ja, alle sagen jetzt wahrscheinlich, denken jetzt so, dass Affen, Schimpansen meine Lieblingstiere sind. Sagt sie, nein. Die sind auch scheiße. So wie wir Menschen. Nein, die sind auch manchmal linkisch.
3: Ja, na klar,
6: die fressen ja auch so, die greifen an, die führen Kriege im Dschungel. Also die Schimpansen sind uns so nah, dass sie auch scheiße sind manchmal. Mhm. Also auch schlecht gelaunt oder all diese Dinge. Arschlöcher halt.
2: Ja, ja.
6: Nicht immer, nein, auch reizvoll und nett und auch liebenswürdig und so, ganz klar. Aber sie sagt, ihre Lieblingstiere sind Hunde.
2: Ach, okay.
6: Ja, weil Hunde eben das alles, die sind so eins zu eins.
2: Ja, aber Hunde können auch tierisch nerven. Also wir haben
6: das
2: ja auch einen Hund, die Emma und so, und die hat dauernd Hunger und ist nie zufrieden. Also das ist echt nervig. Wir haben auch immer eine Spritze dabei, falls wir sie mal einschlafen wollen.
3: Sie drückt sich halt auch nicht klar aus.
2: Ja,
6: macht Sinn.
2: Das ist ganz trostlos. Ja, also ich habe schon oft gedroht, habe gesagt, noch einmal so ein Ding.
6: Und hier, ne?
2: Genau.
6: Schön.
2: Wir haben jetzt natürlich noch eine Überraschung.
3: Ja, wir haben noch eine Überraschung. Und lieber John, du müsstest dich dafür jetzt einfach mal rausbewegen, damit die Überraschung reinkommen kann.
6: Oh Gott, Hilfe.
3: Jetzt kann dir keiner mehr helfen.
6: Eine Ex-Freundin von mir, bitte.
3: Eine,
6: okay.
2: Schlimmer.
6: Ah, schlimmer. Okay. Du musst dich ja mal besuchen in Luzern, ne?
3: Ja, tatsächlich. Also es ist einfach ein Traum.
6: Es ist schön.
3: Es ist schön. Ich wollte damals nur eine Saison machen in der Schweiz.
6: Ja.
3: Und habe
6: wann bist du hingezogen?
3: 2016 bin ich in die Schweiz gegangen. Und dann bin ich am Vierwaldstätter See in dem beschaulichen Örtchen Fitznau gelandet. Und da habe ich den John kennengelernt, weil er ja eng verbunden ist mit der Schweiz und mit diesem Hotel, wo ich arbeite. Mhm. Und dann ist daraus wirklich eine schöne, eine brauchbare, schöne Freundschaft geworden. Und dann kam diese Idee mit diesem Podcast.
6: Ja, super. Macht ihr
8: seid bereit?
3: Wir immer.
8: Ja, gut, dann
3: allzeit bereit, immer bereit, hieß es früher.
8: Bitte
6: schön. Mega. So, das glaube ich gar nicht.
3: Doch,
6: so, Mann, Lot, alte Hütte.
3: Mein Gott, Emotionen vor bei Er hier und
6: Wie geil ist das denn?
9: Ich glaube 6, 7, 8 Jahre das letzte Mal im Edeka zwischen Pasta und Dosensuppen. Da haben wir uns im Gang festgequetscht.
6: Oh, wie schön. Und das, da stimmt, haben wir noch das gesagt, weiß ich, das weiß ich nur.
9: Ja, siehst du?
6: Ja klar, da erinnere ich mich tatsächlich dran.
10: Guck mal hier, der Joachim Redka ist das.
6: Komm her.
10: Der Porter
6: Lehne. Komm, ja, komm zu mir hier. Oder komm hier, oder geh mal ran hier. Setz dich mal hin. Ich stoß dazu. Setz dich hin.
9: Ja, aber
6: setz dich durch.
9: Nee, ich kann auch stehen. Ich setz mich nicht hin. Ich
6: nee, steh doch. Guck mal, da gehen wir beide vor das Mikro. Das kennen wir doch auch noch. Das kriegen wir auch zu zweit hin.
2: Ach, ist das schön. Und ich bin live dabei. Bei dieser Reunion. Hallo Joachim,
9: ich freut mich sehr. Kurz die Flote, ja.
2: Ja. Ja. Schön, das mit anzusehen. Und ihr.
6: Ich meine, wir machen jetzt Podcast, ne? Der Mann sieht einfach gut aus.
2: Jetzt fehlt ja nur noch Julia Leischik.
6: Julia Leischik.
2: Die uns sagt, vermisst, wir haben uns wiedergefunden. Das ist unfassbar. Schön.
11: Ja. Das Lustige ist wirklich, Michi, dass Joachim ja gestern noch eine Geschichte erzählt hat, die auch was mit Walde zu tun hat und mit deinem Schauspieltalent. Joachim, würdest du bitte diese Geschichte auch den Hörern von Erhi und Imsen bitte nochmal erzählen?
9: Ja, das ist ja wie bei frühen Gemälden, da hat man eine frühe Phase. Die frühe Phase, Schauspielphase, die hast du meiner Meinung nach wunderbar ausgelebt. Legendär beim Matthias mal, wo Thomas Walde gekotzt hat. Das fand er scheiße.
11: Der Programmdirektor von Radio Hamburg damals?
9: Ja, die fressen und saufen und das alles schon seit Jahrhunderten. Du hast dich vor das Rathaus gesetzt, als Bettler verkleidet.
6: Habe ich als Bettler?
9: Ja, okay. Ja. Und du hast damals, da musst du dich dran erinnern.
6: Ja.
9: Und du wolltest wissen, wie die darauf reagieren. Und meiner Meinung nach hast du kaum was bekommen von ihnen.
6: Nee, das stimmt.
9: Ja. Und das haben wir anschließend, haben wir sie so fertig gemacht über den Sender, über diese Geizigkeit von Menschen, die wirklich genug haben.
6: Ja, ja.
9: Aber das war eine Idee. Ich glaube, Walde hat dich angestiftet, aber ich glaube, die hat dir unglaublich Spaß gemacht.
6: Das hat mir auch unheimlich Spaß gemacht. Und das Schönste war, weißt du nicht, ob du dich daran erinnerst, ich habe nochmal so eine Aktion gemacht. Da habe ich mich verkleidet als nach der Maueröffnung, 89, war so geil, habe ich mir eine Fopo-Uniform ausgeliehen.
2: Oh, schön.
6: Pass auf, und dann bin ich hier durch Hamburg gelaufen. Da war noch gar nicht Wiedervereinigung, gab's noch gar nicht, ne? Da habe ich hier Autos aufgeschrieben. So, ne? Und dann sind die Leute stehen geblieben. Dann haben die immer gesagt, jetzt kommen die schon hierher vom Osten aus der DDR und schreiben hier auf, das ist ja mal eine Frechheit. Aber keiner hat gewagt, mich anzusprechen. Ich habe die auch immer angeguckt. Haben sie irgendwie ein Problem? Und so, ne? Und so. Und dann bin ich auf dem Rathausmarkt auch gelandet und bin da über den Rathausmarkt gegangen mit der Fopo-Uniform. Und auf einmal, du, zack, kam zivil. Staatsschutz, wumm, klickten die Handschellen, dann haben die mich abgeführt, du.
2: Oh.

0: lustig. Solche
1: Sachen, stimmt. Muss man erstmal kommen.
2: Ja, wir haben früher ganz ehrlich, was haben wir für Sachen gemacht? Ja, im Radio, oder John? Ja,
1: natürlich.
2: Also wir haben, ja, das ging alles.
1: Wir haben auch wild plakatiert mit Wahlplakaten von mir. Geben Sie sich seine Stimme, stand da drauf. Und dann korrupt, inkompetent, das waren dann so meine Merkmale. Und die ganze Stadt war zugekleistert mit Plakaten von Radio Hamburg.
2: Ja, war super.
1: So
2: ja.
1: Als Bürgermeister oder
3: das,
1: Kanzler.
3: Das könnte sogar funktionieren, weil die Leute sagen, warum nicht? Warum nicht John Mann?
2: Oh, John Mann, natürlich.
3: Weil die anderen, die Profis, die kannst du ja gut auf Lokalebene Hamburg. Geht das immer noch, glaube ich.
2: Naja, aber jetzt nach dem letzten Votum, glaube ich, hätte man gegen Changer auch eine Chance.
1: Natürlich, und grob inkompetent hätte ich auch Präsident der USA werden können.
2: Ja, definitiv. Also, ist doch klar.
1: Alles möglich.
2: Eigentlich können wir uns doch alle bewerben.
3: Aber dafür müsstest du dir dann noch einen Jahresvorrat an Bräunungscreme zulegen.
1: Ja, das stimmt natürlich.
4: Ich bin da der Meinung, da habt ihr vielleicht schon drüber gesprochen, aber ich will es dir trotzdem nochmal sagen, nachdem du ja dein Schauspieltalent jetzt anders auslebst.
2: Ja,
4: ich habe dich natürlich. Ich habe den weggemerkt eben. Ne? Also,
2: Fusselt immer so an mir rum.
4: Ja, das ist so ein bisschen weg hier.
2: Nee, ist gut.
4: Und ich verfolge dich natürlich.
2: Ja.
4: Das letzte Mal habe ich mir in der Mediathek nochmal Nord-Nord-Mord angeguckt.
2: Ja.
4: Sylt, da läufst du durch die Dünen. Und natürlich sehe ich immer Soko Potsdam.
2: Ja, Soko Potsdam.
4: Wo du der verlassene Mann bist und auf der Suche und so.
2: Ja,
4: und
2: jetzt habe ich ja eine Freundin da.
4: Ist jetzt schon weiter.
2: Ich habe schon eine Freundin.
4: Das macht das ja ganz spannend.
2: Die
4: ist
2: übrigens auch Podcasterin, jetzt ohne Scheiß.
1: Ach, wirklich?
2: Das ist wirklich wahr.
1: Weißt du, wie ihr Podcast heißt?
2: Wir haben das fiktiv erfunden.
1: Ach so, das ist eine Show.
2: Also die Rolle ist, sie ist eine Podcasterin und interviewt mich als Chef dieser Soko Potsdam. Und so kommen wir dann, ich bin schockverliebt in diese Frau und so, das ist eine ganz süße Geschichte.
3: Das Podcast ist fast ein Zungenbrecher. Meine Geburtsstadt übrigens, Potsdam, da bin ich groß geworden.
2: Geil, ich liebe Potsdam.
3: Ich auch.
4: Hört man wirklich. Also, hört man noch.
3: Hört man noch.
2: Nee, hört man nicht.
3: Ja. Nee, aber ich kann auch anders.
2: Ja. Das dachte ich mir. Aber Potsdam, Brandenburg ist auch nochmal was komplett anderes als Berlin. Ja, das ist auf jeden Fall eine Reise wert im Gegensatz zu Berlin. Das ist also von wegen Berlin zur Reise. Bleiben Sie zu Hause. Aber Potsdam auf jeden Fall lohnt sich.
3: Das ist ja faszinierend. Also, ich habe es ja auch gelesen, dass du auch Dialekte sprichst. Und das ist, finde ich, fast noch bewundernswerter als Sprachen sprechen zu können.
1: Die Stieß zum Beispiel.
3: Die Stieß. Also, die Stieß, wer die Stieß nicht gesehen hat, der hat was verpasst. Das ist etwas, John und ich, wir haben auf der Couch gelegen und uns krüppelig gelacht und haben es versucht, uns so zu unterhalten. Es ist unmöglich, jedenfalls nicht ohne Stottern.
2: Nee.
3: Also man muss sich, aus S wird Sch und aus Sch wird S, mach das mal, red mal so.
2: Das war wirklich, ich habe das ja mit Herbst damals synchronisiert.
1: Ja,
2: Christoph Maria Herbst und ich, wir beide haben die Hauptrollen ja gesprochen und es war so lustig, weil wir ja auch nicht wussten, ob das funktioniert. Also weil der Film war in Frankreich ja ein Mega-Renner, war der erfolgreichste Film, glaube ich, bis heute. Und dann haben wir dann das in Deutschland hier auf dem Tisch gehabt. Beate Glöckner hat Regie gemacht und eine tolle Synchronregisseurin, die auch zum Beispiel der mit dem Wolftanz gemacht hat und so, Synchronregie. Ja. Großartige Frau und hat auch das Dialogbuch geschrieben und dann haben wir das zusammen entwickelt und diese Sprache dafür und wir waren so unsicher, ob das klappt, ob das funktioniert, ob die Menschen das annehmen. Und da gab es die Premiere von dem Film in Berlin und dann waren Konsulat, Botschafter waren eingeladen und unter anderem auch Daniel, Daniel Brun, wollte ich fast sagen, auf jeden Fall der Produzent und auch der andere Buhn. Hauptdarsteller. Dani Buhn war auch da und so. Und Dani Buhn saß im Kino und dann hat er immer die ganze Zeit Leute angerufen, hat immer das Handy hochgehalten, weil das Kino sich weggeschmissen hat und der nicht glauben konnte, dass ein französischer Dialekt, ich meine, in Frankreich, die versteht keiner.
1: Nee.
2: In Frankreich versteht die kein Mensch, wenn die Sti reden so. Und dann hat er sich nicht vorstellen können, dass dieser Film in Deutschland funktioniert. Und der hat natürlich funktioniert. Und dann waren wir danach noch essen und haben noch ein Glas Wein getrunken. Und wir waren auf jeden Fall, es war ein lustiger Abend. Feuchtfröhlich und auch mit Konsulat und Botschafter und so. Und die waren auch gut dabei. Wir haben einen sehr lustigen Abend gehabt. Unter anderem haben wir dann erfahren von Dani Buhn, dass er diese Szene, wo die beiden so betrunken dann die Post austragen.
1: Ja, herrlich.
2: Ja, da haben sie irgendwann original einen Drehtag haben sie richtig einen sich reingezogen und so, weil dann standen sie an der Brücke, wollten sie da runterpinkeln, dann kam aber nichts und dann haben sie gesagt, wir müssen da ja irgendwie ein bisschen nachlegen und so, und haben die noch mal ein Bier gezischt und so. Auf jeden Fall waren die völlig Hacke.
1: Das an ist dem so Drehtag, geil.
2: Das war original.
1: Das ist
2: also
1: so
2: was
1: geil.
2: Haben wir denn erfahren? Das ist so lustig und es war ein wunderschöner Abend und der Film war ja auch in Deutschland mega erfolgreich.
1: Ja, super. Zu
2: Recht.
1: Und auch
2: absolut.
1: Wirklich, man sagt ja heute gut gealtert, dann wenn du ihn jetzt so, 2008 war das ja, ist schon ein bisschen her.
2: Ja, lange her.
1: Wenn du ihn heute guckst, ist immer noch
2: der
1: hat
2: immer noch.
1: Nichts verloren.
2: Nein,
1: von seinem Charme. Auch diese Liebesgeschichte ist so ergreifend.
2: Ist so
1: wirklich.
2: Süß.
1: Das ist echt
2: so
1: ganz, ganz interessant.

0: Zücken. Eine meiner Lieblingsszenen aus diesem Film ist ja immer, wenn er in den Norden fährt.
1: Am Schild vorbei.
0: Der Polizist, ja. Wenn er dann immer ja. so langsam fährt auf der Autobahn. Ja. Sie fahren viel zu langsam. Ja, ich muss irgendwie nach Dingsdag im Norden. Ach Gott, fahren ja. Sie weiter und so. Ja, armer Mann und so. Ne? Also ist immer dieser Polizist so super.
2: Ja, und auch herrlich, wenn er am Eingang, Ortseingangsschild ja. durchkommt. Wutsch.
0: Ja, sofort Regen. Sofort Regen. Das kennen wir Hamburger natürlich. Das ist ja das ist Landesgrenze von Hamburg. Normal. Völlig und wusch, ja. Ne, kommt die Dusche.
1: Ja, ja. Also vielen, vielen Dank auch an dich, Joachim.
2: Sind wir schon wieder fertig?
1: Joachim Beredka wird auch mal Special Guest sein bei uns als Reporterlegende hier bei Erhi und Imsen. Michael Lott, vielen Dank, dass du dir die Zeit genommen hast.
0: Oh Mensch.
2: Es ja. war uns ein inneres Blumenpflücken, wie ich so gerne sage.
1: Ja. Wenn man sich so lange nicht gesehen hat und sich dann mal wieder trifft, das ist ein ganz besonderer
2: Moment.
1: Ich darf
2: live dabei sein bei dieser Reunion. Das ist ja also wow.
1: Das ist wirklich schön. Wir haben... kleiner Blick in die Zukunft. In 14 Tagen Steven Gätjen tatsächlich bei uns im Podcast.
0: Schön.
1: Ich weiß nicht, ob er Joko und Klaas mitbringt. Muss er auch gar nicht. Aber auf jeden Fall freuen wir uns sehr auf dich, Steven. Und die letzten Worte dieses Podcasts, das ist mittlerweile gesetzt, schon seit etwas über einem Jahr, so lange gibt es uns ja schon.
2: Ja.
1: Die gehören natürlich dir, lieber Stefan.
2: Richtig. Und wieder ein Tag näher an der Rente.
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4: Ich bin Diana Kramer. Bundesforschungsministerin Dorothee Beer rechnet nicht mehr damit, dass die BAföG-Reform, die Union und SPD im Koalitionsvertrag angekündigt hatten, tatsächlich kommt. Es gäbe inzwischen in den Regierungsfraktionen keine Unterstützung mehr für das Vorhaben, sagte Beer den Funke-Zeitungen. Und sie zeigt Verständnis. Wenn Pflegebedürftige sparen sollen und beim Elterngeld gekürzt wird, könne man nicht an anderer Stelle große zusätzliche Leistungen versprechen. Zumal Studierende hierzulande ohne Studiengebühren in einer sehr privilegierten Situation sein, sagte Beer. Es sei kein Drama, neben dem Studium jobben zu gehen. Mit der BAföG-Reform sollten die Wohnkostenpauschale für Studierende, die nicht mehr zu Hause wohnen, und danach der BAföG-Grundbedarf steigen. Hamburg stimmt heute darüber ab, ob sich die Stadt um die Olympischen Spiele bewerben soll. Am Referendum beteiligen kann sich jeder ab 16 Jahren.
5: Bis 18 Uhr können die Bürgerinnen und Bürger abstimmen, ob sie die Olympischen Spiele in Hamburg wollen oder nicht. Ein vorläufiges Ergebnis soll noch am Abend vorliegen. Ende September entscheidet dann der Deutsche Olympische Sportbund, welche Stadt oder Region der deutsche Kandidat für die Spiele wird. Neben Hamburg sind auch Berlin, München und die Rhein-Ruhr-Region im Rennen. 2015 hatte sich in Hamburg bei einem Referendum eine knappe Mehrheit gegen Olympische Spiele in der Hansestadt ausgesprochen. Katrin Luxemburger, Hamburg.
4: Der Protesttag am Brenner gegen die hohe Verkehrsbelastung ist ohne das befürchtete Verkehrschaos zu Ende gegangen, trotz der stundenlangen Sperrung. Am Abend wurde der Alpenpass wieder freigegeben, aber auch danach gab es verhältnismäßig wenig Autoverkehr.
6: Normalerweise passieren jeden Tag zehntausende Fahrzeuge den Brenner. Die Verkehrsexperten gehen davon aus, dass viele Urlauber ihre Reise nach Italien oder von dort zurück wegen der Blockade nur verschoben haben und die Probleme noch kommen könnten. Aus Sicht der Organisatoren der Demonstration gegen die Verkehrsflut am Alpenpass dürfte ihr Protest ein Erfolg gewesen sein. 5000 Menschen demonstrierten auf der Autobahn sehr eindringlich gegen die Umweltbelastungen. Aus Matrei am Brenner, Matthias Röder.
4: Zum Sport. Paris Saint-Germain hat erneut die Fußball-Champions League gewonnen. Der französische Meister setzte sich im Finale in Budapest mit 4:3 im Elfmeterschießen gegen den FC Arsenal durch. Zum Wetter, die Vorhersage des Deutschen Wetterdienstes. Der Sonntag bringt teilweise sehr unbeständiges Wetter, von der Mitte bis in den Süden und im Nordwesten heute teils kräftige Schauer und Gewitter, lokal mit Unwettergefahr. Zwischen Nordsee und Oder dagegen überwiegend trocken mit sonnigen Abschnitten. Die Höchstwerte heute zwischen 18 und 25 Grad im Norden, sonst bis 30 Grad. Am Montag dann vor allem in der Osthälfte Schauer bei Temperaturen von 20 bis 26 Grad.
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1: Ja, und eins steht mal fest, euer Podcast heute am Freitag, den 6. März, müsste eigentlich Erhard und Imsen heißen, denn unser heutiger Gast ist Marek Erhard. Herzlich willkommen, Marek.
3: Ja, vielen lieben Dank. Hallo, ihr beiden.
4: Ja, hallo, lieber Marek. Mein Gott, John, da kommen ja wieder 5 Mark in die Wortwitzkasse jetzt.
1: 5 Marek sozusagen.
4: 5 Mark.
3: Das Schlimme ist, ich kenne John schon so lange. Ja, und die Kasse ist sowas von überfüllt.
4: Die ist sowas von voll. Und ich denke auch jedes Mal, jetzt kriegst du ihn, jetzt hast du ihn. Nein, vergiss es. Er hat immer noch das letzte Wort. Lieber Marek, wir freuen uns.
3: Ja, ich freue mich auch.
1: Und Marek Erhard vorzustellen, das ist in etwa so, wie wenn du in die Kirche kommst, auf das Kreuz zeigst und sagst, das ist übrigens Jesus.
3: Also, ach komm, hör auf.
1: Jeder und jede Deutsche hat dich schon gesehen oder gehört, darauf wenden wir.
3: Nein, das ist definitiv nicht so. Vielleicht hatte ich schon mit der einen oder anderen mal was. Man weiß es ja. Nein, Spaß beiseite. Das glaube ich definitiv nicht. Trotzdem vielen lieben Dank für die Blumen.
1: Schauspieler, Moderator, Synchronsprecher, Podcaster, True Crime Hamburg, Ehrenkommissar der Hamburger Polizei, Werbesprecher. Welche Werbung hat dir eigentlich am meisten Spaß gemacht?
3: Das ist lustig. Welche hat mir am... Also ich bin schon eine kleine Sprachsau. Ich liebe das schon sehr. Und ich mache ja seit sehr, sehr vielen Jahren zum Beispiel die ganzen Kinotrailer für Warner.
1: Ja.
3: Und wenn dann zum Beispiel so ein neuer Bond mal um die Ecke kommt oder so, das ist schon echt geil, weil das eben halt auch für mich... Ja, das gucke ich eben halt auch. Und ich habe jahrelang Jim Beam gemacht. Und ich war kein Whisky-Trinker.
1: Oha, okay.
3: Aber trotz alledem waren das so, also es gab wahnsinnig auch Sidolin und ganze Putzpalette rauf runter. Bravo-Hits zum Beispiel, ja. Mache ich seit Kopplung 30.
1: Ach geil.
3: Und ich habe letzte...
4: Wo stehen wir da eigentlich?
3: Kann ich dir genau sagen. Ich habe jetzt die Ankündigung bekommen, ich mache im März die 135.
1: Nicht dein Ernst. Aber man kann es auch mischen, ne? Das ist kein Jim Beam, das ist Sidolin. Also man kann es auch mischen eigentlich.
3: Absolut, absolut.
1: Marek, in 9 Tagen ist Oscar-Verleihung am 15. März in L.A. unter anderem nominiert für den Oscar als bester Hauptdarsteller ist neben Leonardo DiCaprio der Schauspieler Timothy Chalamet in Marty Supreme, ein Film, in dem es um Tischtennis geht. Mhm. Hier einer der entscheidenden Ausschnitte.
3: Ich bin durchgedreht, als ich das gesehen habe, weil es wirklich so spannend war.
4: Ja, das ist so spannend, die Farbe beim Trocknen zugucken.
1: Marek, welcher Film bekommt von dir die meisten Oscars, wenn du sie vergeben dürftest?
3: In der Vergangenheit?
1: In der Vergangenheit. Musik, Hauptdarstellerin, Hauptdarsteller, Nebendarstellerin.
3: Also tatsächlich bin ich ein riesen Tom Hanks-Fan und eben auch in Verbindung mit Leonardo DiCaprio. Also Catch Me If You Can war einer meiner absoluten Lieblingsgeschichten.
1: Ja.
3: Ich habe es ja auch probiert, als Pilot hier mal ein bisschen unterzukommen und ein paar...
1: Spannende Geschichte. Ja. Du hast ja den Pilotenschein, eine Pilotenlizenz.
3: Genau, aber ich fand diesen Film einfach irrsinnig spannend, weil tatsächlich ist bei mir so, ich gucke nicht so wahnsinnig gerne Filme, die wieder in so eine Zeit reingehen, wo ich ja noch gar nicht auf der Welt war.
1: Mhm.
3: Also ich guck mal, ich bin 89 geboren. Das ist
4: 18.
3: Und das ist ja schon eine Zeit gewesen, die da gab es auch Pan Am.
1: Ja,
3: stimmt. Ich meine, wer kennt doch diese Fluglinie? Ja, Spantax und Pan Am, wow, die geil. Hast du damals ja, so in einem...
1: Stimmt.
3: In einem Atemzug genannt, genau.
1: Das war doch dieses blaue, dieser Kreis mit den Zeichen da drin.
3: Genau, Und Spantax gab es ja auch, das war der Urlaubsflieger immer von Hamburg nach wo auch immer hin. So, und das fand ich wirklich einen tollen Film. Ich habe so ein bisschen die Problematik, da ich ja nun auch sehr viel Synchron mache. Wir verlieren ja leider aufgrund des Alters jetzt viele, viele tolle Synchronsprecher.
1: Ja.
3: Also ob es Arne Elsholz war, der erste Synchronsprecher von Tom Hanks, der dann verstorben ist, mega. Und du musst dich mittlerweile an die neuen Stimmen gewöhnen. Nun gucke ich auch gerne im Original, muss aber ehrlich eines sagen, und das ist wirklich das Tolle an Deutschland, wir synchronisieren einfach so fantastisch, dass man das eben auch gucken kann. Um auf deine Frage wieder zurückzukommen, also das ist zum Beispiel einer der Filme, die ich ganz großartig fand. Ich dann Mobland. Ich meine, das ist jetzt eine Serie.
1: Die Serie, aber so, sehr cool. Ja. Ja,
3: aber unfassbar.
1: Pierce Brosnan, ne?
3: Ja, und du musst dir mal vorstellen, der war damals als Bond, der war okay. Aber er war weder Sean Connery und noch Roger Moore und auch Daniel Craig nicht. Der war mir zum Teil auch schon einen Taktik zu viel.
1: Ja.
3: Aber was der da gespielt hat, das ist unfassbar. Ja. Also, gibt tolle Sachen. Ich hoffe, wir können diese Qualität noch lange, lange halten. In Deutschland, glaube ich, wird es mittlerweile schwierig.
1: Ich möchte nur kurz erwähnen, dass wir ja auch hier bei Erhe und Imsen, das habt ihr hoffentlich natürlich auch gehört, sonst hört es bitte nach, ja auch schon zum Beispiel Patrick Bach oder auch Michael Lott.
3: Kenne ich beide nicht. Ne?
4: Noch nie gehört.
1: Die haben das Gleiche bei dir gesagt, komischerweise.
3: Das ist so. Das ist, deswegen verstehen wir uns alle in der Branche so wahnsinnig gut.
1: Weil die sind ja auch wirklich nicht nur, wie du, auch geniale Schauspieler, sondern auch ganz tolle Synchronsprecher. Das ist wirklich der Wahnsinn.
4: Ja, ja, und wir hatten das Thema eben auch schon in der Vergangenheit, ich glaube mit dem Michael Lott ist das gewesen, der eben auch meinte, dass das Synchronisieren in der deutschen Sprache, also in Deutschland, eigentlich seinesgleichen sucht im, also auf der Welt und das teilweise auch, meint
3: das ist er, Kunst.
4: Die Emotionen viel, viel besser rüberkommen, als wenn man sich das im Original anhört.
3: Absolut.
4: Und ich habe damals schon erwähnt und ich finde es immer noch lustig und werde es auch in 10 Jahren noch lustig finden, als ich mal bei einer lieben Freundin zu Hause, die russische Wurzeln hat, mitbekommen habe, dass zumindest vor 20 Jahren in der russischen Sprache einfach eine Person alle Figuren spricht. Das war schon echt amüsant. Emotionen gleich null.
3: Ja, du, oder ich kann dir zum Beispiel sagen, die Soko Hamburg ist mehrfach in verschiedenste Länder verkauft. Wir laufen jetzt in Japan wahnsinnig erfolgreich. Ich habe jetzt die Soko Hamburg mit mir synchronisiert in Italien gehört. Das ist schon echt abgefahren. Also bei mir haben sie tatsächlich, ich glaube, einen 90-Jährigen drunter gepackt. Der spricht dann irgendwie like Shamjo. Miki Hamo Oshka.
4: Wie ist deine persönliche Angst vor KI?
3: Gar nicht.
4: Gar nicht.
3: Nee, ich sag dir auch warum. Angefangen, sie zu nutzen für mich. Also auch das Anwaltsschreiben an euch beide nach dieser Sendung.
1: Ja, natürlich.
3: Mit Abmahnungen und allem drum und dran. Ja, und ne, ihr wisst, was da kommt.
1: Das Übliche.
3: Das geht ja, das macht man ja im Fahrstuhl von unten nach oben.
4: Ja, ja, sicher,
3: das ist
4: sicher.
3: Ja dann schon fertig.
4: Ja.
3: Ich finde KI cool, wenn man weiß, wie man sie benutzt. Allerdings sage ich dir tatsächlich, für meinen Beruf als Sprecher wird es in spätestens 1 bis 1,5 Jahren katastrophal werden. Ich glaube auch im Bereich, John, du wirst mir recht geben, auch im Bereich Radio wird
1: ist
3: es
1: ja jetzt schon, ja.
3: Ist es jetzt schon, ja, genau. Also ich kenne auch, wenn du dir diese ganzen Digitalradiosender anhörst, so 80s oder so, total cool. Aber ich weiß, die Moderatoren sitzen alle zu Hause am Essenstisch und nehmen das irgendwie auf und schicken einfach nur die Sprache kurz rüber.
1: Ganz übel.
3: Das ist ja tatsächlich, wenn wir mal ehrlich sind, der Beginn.
4: Dass die Seele auf der Strecke.
1: Also die KI kann natürlich keine Geschichten erzählen. Das ist immer noch unser großes Plus, denke ich mal.
3: Und hat keine Empathie.
1: Und hat keine Empathie, hat nichts erlebt. Also
3: genau.
1: Ich weiß nicht, wann sich das noch ändert.
3: Und das hast du jetzt auch nicht?
1: Ja, nee, eben.
4: Davon aber auch nicht so viel.
1: Kommt hier wie KI aus der Kiste, ne? Ich merke das schon.
3: Ja.
1: Nein, aber wir haben ja ein Konzept, Marc.
4: Genau, wir haben dieses
1: Konzept. Wir wollen dich in dieses Konzept einbinden jetzt.
4: Ja, ja, dieses Konzept haben wir gerade schon ein bisschen spüren dürfen. Der John hatte schon angefangen mit dem ersten Satz. Wir geben dir gnadenlos einen Satz und du musst ihn beenden. Und wenn ich dem, was man im Internet über dich so findet, glauben kann, ist neben der Liste von Interpol, wo du gesucht wirst, steht unter anderem aber auch, dass wir ein Schicksal teilen. Wir haben nämlich beide unser Abitur kurz vorher beendet oder nicht beendet oder
3: das
4: abgebrochen.
3: Stimmt. Das stimmt.
4: So, beende doch jetzt bitte mal folgenden
3: Können
4: Satz.
3: Können wir aber ganz kurz nur eines klären. Ja. Wie lange bist du gesamt zur Schule gegangen?
4: 13 Jahre.
3: Gut, ich 15. Weil ich so extremst gut war, habe ich auch dann
4: aufs Faul. Also durftest länger bleiben.
3: Ich habe 2x wiederholt.
1: Du hast dich sehr wohlgefühlt.
3: Und da war dann für mich einfach, ich habe das Abitur, weil ich, die Schulbehörde hat von mir verlangt, 13 Jahre zur Schule zu gehen. Ich habe den 2 Jahre geschenkt.
4: Ja.
3: Ich war auf dem Wirtschaftsgymnasium City Nord, habe tatsächlich ein Fachabitur. Also das Wort Abitur ist bei mir im Zeugnis schon drin. Es ist nur Fachabitur. Und das ist, hast du es je vermisst?
4: Nein, und jetzt kommen wir nämlich zu meinem Satz. Du hast es nie bereut, weil
3: es so nicht stimmt.
1: Das ist, aber so decken wir hier auf, ne? Wir sind
3: und das
1: ja
3: kann ich ganz kurz erklären.
4: Ja,
3: als
4: erklären.
3: Corona war
1: ja.
3: Und ich abends mit den Kindern wieder sternhagelvoll auf der Couch lag.
4: Schön.
3: Und selbst der Hund sternhagelvoll war.
1: Natürlich.
4: Ja, was willst du machen?
1: Die Nachbarn gleich mit.
3: Genau, und ich die 160 Kilo Übergewicht auf die Couch geschafft habe, nachdem ich meine Kinder natürlich verprügelt
4: habe. Ja, sehen Sie
3: aber nicht, logisch. Also, Spaß beiseite. Ich habe Ich habe tatsächlich mal einen Abend gehabt, und zwar gar nicht so lange her, als ich merkte, dass die gesamte Branche so gerade bröckelt und eigentlich ja fast auch in Deutschland ein bisschen zum Erliegen kommt, habe ich gesagt, hättest du das damals mal gemacht und hättest was Ordentliches gelernt. Denn eines tue ich, wenn ich Leuten Empfehlungen gebe, die mich fragen, ich würde gerne Schauspieler werden, sage ich, ich helfe dir bei allem, ich gebe dir alle meine Kontakte, du versprichst mir eine Sache, du lernst erst einen richtigen Job. Tischler, Maurer, gut, Radiomoderat ist jetzt kein Job, aber...
1: Nee, aber ansatzweise. Nein, ich bin auch noch in der Probezeit seit 36 Jahren. Das ist auch unüblich, aber...
3: Genau, und du hast mit 40 erst angefangen.
1: Natürlich.
3: Das ist ja so toll. Nein, aber um zu sagen, das ist tatsächlich eine Geschichte, wo ich hätte auch jetzt nichts ändern können. Also selbst wenn ich als Tischler, wenn ich eine Tischlerlehre gemacht hätte mit 18... Keiner will dann einen 52-jährigen Tischler nochmal haben. Ich kriege ja nicht mal mehr die Holzplatten hoch.
1: Nee, ja.
3: So, aber das ist tatsächlich so das eine Mal gewesen, wo ich mich gefragt habe, hätte ich einen anderen Weg gehen müssen.
4: Ja, da zitiere ich, was heißt zitieren? Ich hatte da, auch jeder kennt das, glaube ich, auch unsere Hörerinnen und Hörer zu Hause. Es gibt oft Entscheidungen, die man dann in Frage stellt. Hätte ich mal, sollte ich mich, da hätte man nicht so machen können. Und ich habe irgendwann mal gehört und das sehr beherzigt, stelle niemals eine Entscheidung, die du irgendwann mal getroffen hast, in Frage. Denn zu diesem Zeitpunkt ist es die richtige Entscheidung gewesen.
3: Absolut.
4: Und es macht auch keinen Sinn, darüber nachzudenken, weil der Drops ist gelutscht, wie man so schön sagt. Und aber eben, wir teilen da ein Schicksal und auch ich habe inzwischen das Fachabitur. Ich habe tatsächlich bei einer Filmproduktion damals ein halbes Jahr Praktikum gemacht in der Ausstattung und habe dann gemerkt, auf gar keinen Fall. Denn Ausstattung, ihr werdet das, oder du vor allem, Marek, du wirst wissen, das sind die ärmsten Schweine am Set, die kommen als erstes, gehen als letztes.
3: Ja.
4: Also meine Welt war es überhaupt nicht, aber ich habe das Fachabitur und kann damit auch nichts mehr anfangen.
3: Gut, aber das ist ein Schicksal, was John auch trägt. Er kommt auch morgens als erstes, geht aber dann sehr früh.
1: Wir haben alle Freiheiten, wir können morgens vor 5 kommen, wann es uns Spaß macht und abends nach 20 Uhr gehen, wie wir wollen.
4: Also ja, das soll doch mal einer sagen, ne, das ist ein Vollzeitjob.
1: Aber mal ganz ehrlich, egal was wir jetzt gelernt haben oder nicht gelernt haben. Alles hat uns heute hierher geführt.
3: Ja. Ohne Frage.
1: Ich finde, das ist irgendwie.
3: Und wie viele Jahre kennen wir uns, John?
1: Ja, also wir waren mindestens.
4: Ich glaube, kurz danach wurde Braunkohle entdeckt.
3: Ja, das stimmt. Aber jetzt mal ganz im Ernst, guck mal, ich habe angefangen mit dem Radio 1900. Warte mal, ich bin
1: okay, Radio.
3: Ich bin ja dann zu MTV VH1. Warte mal, habe bei OK Radio angefangen 1994. Mittlerweile ist ja mein ehemaliger Programmchef auch hier bei euch.
1: Ja, klar.
3: So, ist auch mein Podcast-Produzent übrigens. Also auch das hält sich immer weiter.
1: Der Olli.
3: Genau. Und ist seit damals ein ganz enger Freund, der Patenonkel meiner Tochter. Also es ist so lustig, wie man
4: das... Der Kreis.
3: Und John und die haben damals dann eben halt ihren Marathon gemacht und wir hatten irgendwie hier den... auch irgendwas bei OK Radio. Und dann haben wir uns gegenseitig auch versucht zu dissen. Und so haben wir uns dann auch immer kennengelernt. Wir haben diverse Veranstaltungen zusammen gemacht. Also, das ist schon echt lustig, wie man...
4: Aber wie man jetzt auch hört, wie auch unsere Hörer zu Hause mitbekommen, das Dissen hat aufgehört. Das ist schön.
1: Ja.
4: Ist jetzt einfach nur noch respektvolles Miteinander bei euch.
3: Weil er auch nicht mehr so kann.
4: Ja.
3: John ist ja das... Guck mal, bis das jetzt oben ankommt, das ist ja...
1: Ich vergesse auch ganz viel.
4: Ja.
1: Hier. Marek.
3: Ja.
1: Aber das war legendär, ganz kurzer Exkurs noch, OK Radio gegen Radio Hamburg, für die ich ja seit vielen Jahren auch arbeiten darf. War OK Radio nicht das mit dem Claim garantiert John Mendt freie Zone?
3: Ja.
1: Es wurde mit genau damit geworben, dass ich da halt nicht zu hören bin und das sei denn noch ein großer Vorteil. Ich war mir nie sicher, ob das nicht eher neugierig macht, aber... Ich fand's spannend und geil. Diese Attacke zu starten, fand ich einfach geil.
3: Ja, und das war eben, das. Ich habe zum Beispiel hier auch mal angerufen, die hatten noch immer damals, der Mix macht.
1: Ja, genau.
3: Und dann habe ich irgendwann angerufen, Telefonstreich gemacht an der Telefonzentrale und habe gestottert und habe gesagt, ich möchte gerne mich beschweren, weil ich das total
1: geil.
3: Schlimm finde, dass ihr euch über Stotterer lustig macht.
4: Ja,
3: mal unabhängig davon ist es tatsächlich auch für viele Menschen ein ganz großes Problem. Trotzdem habe ich das so als Telefongag gemacht. Ich habe dieses Ding nicht senden können, weil die Frau vorne am Empfang, das war noch am Speersort, die war so genial, die hat immer nur gesagt, ich verstehe Sie komplett. Kann ich Sie zu unserem Programmchef stellen? Nein, da will ich gar nicht hin. Der kennt mich. Das ist total. Mit Ihnen will ich reden. Also die war wirklich toll und es hat nicht funktioniert.
1: Marek, ihr habt in eurem Lieblingspodcast, er hier und Imsen, und wir machen einen ganz kleinen Exkurs. Marek, das muss einfach sein, denn als Enkel von Heinz Erhardt hast du ihn nur kurz und auch krank erlebt, diesen großartigen Komiker, Schauspieler, Musiker und Wortspielmeister. Der Name Erhardt bedeutet für dich?
3: Echt eine Bürde. Echt eine Bürde. Also die Familie ist komplett auseinandergesprengt. Ich habe meine Eltern verloren, meine Mutter letztes Jahr, mein Vater vor 4 Jahren. Das heißt, ich bin jetzt mit meiner eigenen Familie, mit meinen beiden Kindern und meiner Ex-Frau, die du ja auch kennst, ja, Maren, das ist meine Familie. Mit den anderen habe ich nichts zu tun, und das ist ein echtes Thema, weil das irgendwie, wobei stimmt nicht, mit einer Cousine und ihrem Mann habe ich sehr viel zu tun, aber tatsächlich ist dieser Name Erhardt, also ich musste ja mich nie erklären, bei mir kam immer die Frage, wirst du genauso geschrieben wie Heinz Erhardt? Da habe ich manchmal gesagt, nee, wie Ludwig. So. Aber sehr letzten gut. Endes machte das die Sache sehr alt. Es ist sehr einfach. Ja. Jetzt gibt es aber dann auch den einen oder anderen, der gerne so heißen würde. Und der hatte dann immer noch zusätzlich, ja, ich heiße so und so, aber ich bin, Punkt, Punkt, Punkt. Okay. Ja. Und das ist wirklich, also er ist ein toller Typ. Er wirklich, ich bin in der Erbengemeinschaft, ich kümmere mich um seine Rechte, Buchrechte, Aufführungsrechte und so weiter und so weiter. Ist ganz, ganz toll. Aber leider ist das in der Familie alles, hat das alles sehr auseinandergesprengt.
4: Das kann ich mir gut vorstellen. Und ja, ich hätte natürlich auch die Frage gehabt, wie ist das für dich? Ist das ein Türöffner gewesen oder ist es eher ein Stein im Weg oftmals gewesen? Und ich könnte mir gut vorstellen, dass es sicherlich etwas von beidem im Leben hatte, wenn man zurückschaut, dass man sagt, vielleicht hat einem das schneller Möglichkeiten aufgezeigt oder hat man schneller eine Chance bekommen, weil man den Namen Erhardt trägt. Aber andersrum ist, denke ich, auch teilweise, dann wird man an jemandem gemessen.
3: Kann ich dir ganz einfach beantworten, du hast vollkommen recht. Also der Einstieg war deutlich einfacher, weil ich auch an Leute rangekommen bin, an die man nicht so einfach mal eben rankommt. Mhm. Durch Verbindung meines Vaters als Filmregisseur und so weiter und so weiter. Wenn sich allerdings bei mir eine Tür hinter mir geschlossen hat, dann war es keine Holztür, sondern eine Stahltür.
1: Okay, klar.
3: Ich glaube, das gibt es ganz gut wieder.
1: Ja. Marek, du hast Benicio del Toro oder Johnny Depp deine Stimme gegeben, unter anderem bei den 3 Fragezeichen mitgewirkt, den 3 Fragezeichen Kids als Sprecher. Und wir bräuchten jetzt irgendwie 48 Ausgaben dieses Podcasts, um aufzuzählen, wo du überall schon mitgespielt hast und auch geglänzt hast, natürlich Großstadtrevier, Traumschiff, Adelheid und ihre Mörder, der Landarzt, Morden im Norden. Und trotzdem hast du auch Theater gespielt, wie zum Beispiel Viel Lärm um nichts oder im Jahr 2011. Oh. Sofort eine Gänsehaut.
3: Tja.
1: Der Ölprinz bei den Karl-May-Festspielen in Bad Segeberg. Marek, ihr Theaterspielen ist auch sehr geil für dich, weil...
3: Weil du die Quittung im Endeffekt direkt nach der Vorstellung bekommst. Also du siehst sofort, gefällt es den Leuten oder gefällt es denen nicht. Und du musst natürlich nochmal ganz anders konzentriert sein. Beim Film kannst du Sachen wiederholen. Hast jetzt auch nicht mehr die Zeit der Welt wie früher, aber... Du kannst sie wiederholen. Im Theater musst du improvisieren. Mhm. Und das ist echt total cool. Und ich habe der Ölprinz, um das mal zu sagen, da gibt's eine lustige Geschichte. Mich rief meine Agentur an und sagte, du, die wollen dich haben für den Ölprinz, also für die Produktion der Ölprinz. Und da habe ich gesagt, kannst du gleich absagen, mache ich nicht.
1: Okay.
3: Und er sagt die, warum? Was ist denn mit dir? Sag ich, ja, ist doch klar, was die wollen. Die wollen, dass ich Kantor Hampel spiele. Kantor Hampel wurde gespielt von meinem Großvater im Film.
1: Ja, stimmt.
3: Bei Winnetou, genau.
1: Stimmt.
3: Und ich wusste genau, was die wollten. Die wollten irgendwie so diese Verbindung schaffen. Kantor Hampel, damals Heinz Erhardt und heute, genau. Und dann sag ich, ja, aber hör's dir doch mal an. Sag ich, also wenn es dich glücklich macht, ich treffe mich mit dem. Und dann so bin ich mit dem essen gegangen, mit dem Chefbesetzer. Und dann sitzen wir dann da so und unterhalten. Ist ein wahnsinnig netter Kerl. Und dann sagt er so, ja, wir würden dir das wahnsinnig gerne anbieten. Sag ich, ehrlich, ich weiß das unfassbar zu schätzen und ich höre von so vielen Kollegen, wie toll das sein soll, aber das ist nichts für mich. Und er sagte, aber man kann doch so eine Rolle nicht absagen. Sag ich, doch, weil wenn der Großvater sie gespielt hat, sagt er, Moment, stopp, stopp, stopp, dein Großvater hat doch nicht den Ölprinz gespielt. Sag ich, ich komm noch mal rein. Ich bin einfach noch mal reingekommen. Ich bin wirklich aufgestanden, die Jacke angezogen, habe gesagt, hey, Mensch, toll, dich zu sehen. Und ich habe gehört, ich soll den Ölprinz. So, Und dann habe ich, das war, hat bei mir genau eine Sekunde gedauert, das habe ich unterschrieben. Und das war wirklich ganz, ganz großartig. Also wirklich, es hat richtig viel Spaß gemacht. Und ja, das war mal wieder ein Jugendlicher, der im Dreck spielen durfte, im wahrsten Sinne des Wortes.
4: Das ist natürlich Winnetou wollten sie uns ja, ob nur berechtigt oder unberechtigt, ja wegnehmen, weil ja vieles nicht mehr so zeitgemäß ist. War das mit den Karl-May-Festspielen eigentlich auch mal ein Thema? Wurde das auch kritisch betrachtet?
3: Naja, also Winnetou hat ja sowieso einen an der Marmel, wenn er immer in der dritten Person von sich redet, oder? Also ich meine, das kennen wir nur von John.
1: Ja, natürlich.
3: John Mann glaubt, ich würde jetzt Werbung abspielen. nein, aber das ist ja, das, ja, aber ich schwöre es dir, auch das würde mich nicht wundern.
4: Ja, geht mir zu, mir persönlich geht es zu weit, aber das ist einfach nur meine persönliche Meinung. Wir haben vorhin schon mal kurz darüber gesprochen, dass eben der Name Türöffner, aber auch Eisentür hinter einem, die zufällt, zugleich ist. Den mutigsten Schritt, den du je in deinem Leben gemacht hast, war?
3: Tatsächlich, dass meine Frau und ich uns getrennt haben. Und da sage ich dir ganz ehrlich, wir haben es ganz toll hingekriegt, weil bei uns beiden, das ist ja immer eine Grundvoraussetzung, dass was gut funktioniert, weil wir beide gemerkt haben, wir waren nicht mehr glücklich zusammen und sind seit mittlerweile 10 Jahren nicht mehr zusammen und sind beide zusammen und auch getrennt voneinander glücklicher denn je.
4: Wow.
3: Und das ist wirklich toll.
1: Ja.
3: Ist wirklich toll. Also ich habe eine so unfassbar tolle Ex-Frau. Auch die Mutter meiner unfassbar tollen Kinder. Aber ich weiß das auch eben sehr zu schätzen. Wir haben zum Beispiel 9 Jahre gebraucht, um uns scheiden zu lassen. Ich habe dann, das kam sogar von mir, dass ich irgendwann gesagt habe, du pass auf, da rutscht mir sogar das Wort Schatzi raus. kennst du ja?
1: Ja, klar.
3: John, ne?
1: Natürlich. Ja, ja, du, ich lasse mich auch öfter mal scheiden.
3: Also ich weiß, ja. Aber Fakt ist, ich habe gesagt, vielleicht ist es für deinen Freund doch jetzt mal cooler, dass ich mal in die zweite Reihe rutsche. Und und da haben wir das gemacht vor 1,5 Jahren und es ist total cool und feiern Weihnachten zusammen, Ostern zusammen. Super. Wir kriegen uns auch eigentlich gar nicht in die Wolle.
4: Großartig.
3: Ist ganz toll.
1: Ja, einfach auch für die Kinder natürlich. Ne? Super. Ich meine, wenn man das so nach vorne auch mal stellt, weil die Kinder haben ja gar nichts davon, wenn man zusammenbleibt und es nicht funktioniert. Und ja, so ist es ja viel, viel besser.
3: Absolut.
4: Das wünsche ich auch jedem, denn gerade wenn Kinder im Spiel sind, und da spielt auch keine Rolle, wie alt die Kinder sind, man hat sich doch mal geliebt und es ist doch mal was entstanden aus dieser Liebe. Mhm. Und wenn man halt feststellt, dass man plötzlich auf der gleichen Straße nicht mehr weitergehen kann zusammen, man muss sich halt deswegen die Spinne fein sein.
1: Du bist so ein furchtbarer Philosoph, ehrlich, so ein Hobbyphilosoph. Das klingt so...
4: Wenn du mitschreiben möchtest, gerne.
1: Also alles rausschneiden hier, was er gerade erzählt hat. Marek.
3: Das bist du mit erst ein bisschen schwieriger, ne?
1: Ja, das war genau.
4: Erober neue Gäste.
1: Marek, und ihr, unsere Hörerinnen und Hörer, ihr kennt auch diese Leute, die immer sagen bei Filmen, hey, das musst du im englischen Original sehen. Marek, wenn du Filme schaust oder Serien, dann ist für dich besonders wichtig, dass
3: ich nicht einschlafe. Das kann mir schnell passieren auf der Couch. Ich bin Couchschläfer. Ich liebe das, auf der Couch einzuschlafen. Dass mich die Handlung tatsächlich in den ersten 10 Minuten fixt. Wir wissen es alle, gerade wenn du viel Netflix und Amazon guckst oder auch Disney, irgendwie hast du immer das Gefühl, die Serien gehen immer langsamer los. Ich verliere irgendwann die Geduld, gehe das erste alkoholfreie Bier holen und dann ist es eigentlich schon zu spät, weil dann guckt mein Hund mich an und sagt, gut, wir beide könnten auch eben nochmal schnell eine Runde gehen, lass den Fernseher laufen, komm wieder zurück, es sind 46 Minuten rum, ich komme nicht mehr rein und gucke diese Serie tatsächlich nicht mehr an.
1: Okay, welche Serie hat dich denn so gefixt, dass du von Anfang bis Ende dabei geblieben bist?
3: Muss ich ehrlich sagen, und es gab da auch eine kleine böse Überraschung für mich.
1: Also Mobland, ne? Außer Mobland.
3: Mobland fand ich mega. Ich finde auch Teheran im Moment sensationell. Und man muss diesen Menschen eigentlich einen Preis verleihen, denn so aktuell wie die dritte Staffel gerade ist, das was gerade da im Iran passiert, das ist wirklich schon sehr, sehr ähnlich. Also finde ich großartig. Wahnsinn. Ich habe, was fand ich denn noch? Ach, ich habe hier in der Corona-Zeit mit meinen Kindern alle Folgen Beverly Hills 90-210 geguckt.
1: Ach, wie lustig.
3: Und da muss ich euch ehrlich sagen, erst gab es die ersten 2 Staffeln waren noch im 4:3 Format, bevor es in 16:9 ging. Ja. Und das war wirklich, alle sahen so ein bisschen mumsig aus auf einmal. Und
1: dann die Serie mit dem Witt, plötzlich ging es auf.
3: Genau. Also finde ich ganz, ganz toll und stehe ich wahnsinnig. Und dann gibt's eine Serie, die ich tatsächlich wirklich weggesuchtet habe. Also einmal 24. Ja. Ich bin ein riesen Kiefer Sutherland-Fan. Ja. Auch wenn er manchmal bei Autofahrten meint, man könnte links und rechts mal ganz kurz anhalten. Und das andere war, und das habe ich mit meinen Kindern gestartet, Designated Survivor.
4: Und zum Kotzen, dass sie nicht weiterging.
3: Pass auf. Und das Blöde ist, ich musste irgendwann unterbrechen, weil ich beruflich nach München musste und meine Kinder wollten weitergucken. Und dann sagten meine Kinder, Papi, du kannst den Mist alleine weitergucken. Sag ich, warum? Weil du ab Folge 10 mitsprichst. Und das hält keiner aus. So ein geiler Typ. Und dann die Stimme dazu.
1: Ah, wie geil.
3: Und da war ich da drauf. Und das wusste ich nicht. Also ich habe das total vergessen. Da lief die auch schon eine Zeit und war da schon eingepflegt. Und wir haben das, glaube ich, gesprochen irgendwann 2012, 2013 oder 2015. Das ist wirklich lustig, wenn dir dann sowas passiert. Aber Designated Survivor finde ich ganz toll. Und ich möchte auch tatsächlich so nächstes Jahr, in 3 Jahren Präsident werden.
1: Ja, das ist auch, dem steht doch nichts im Wege, hör mal.
4: Naja, oder? Doch, bitte. Also ja, wir müssen einfach das, es darf auch keiner erfahren vor allem, dass wir...
3: Da sollten wir, und da das hier auch keiner hört.
4: Nein,
1: außer uns drei.
4: Nein, da bin ich voll bei dir. Designated Survivor, grandios von der ersten Sekunde, es geht gerade spannend los, aber es ist
3: Wusstest
4: auch,
3: du, dass der hübsche Latino, dass der verstorben ist?
4: Oh, nein.
3: Ja, der ist letztes Jahr gestorben an Krebs. Ganz früh.
4: Oh, das ist aber schrecklich.
3: Den fand ich ganz, ganz cool.
4: Ja.
3: Ich fand auch sie.
4: Ja, sowieso. Müssen wir
3: die
4: nicht weiter drüber
3: Italia
4: reden.
3: Ricci, alter Schwede.
4: Ganz, eine ganz fantastische Schauspielerin.
1: Ja. Also ich merke schon, das ist auf jeden Fall, die Serie hatte ich noch gar nicht auf dem Zettel, aber
4: lohnt sich, aber du musst einfach wissen, du bleibst nach der zweiten oder dritten Staffel, du bleibst mit einem Fragezeichen im Kopf zurück, weil es wurde entschieden, wie so oft, und das nervt mich immer, dass es nicht rentabel genug wahrscheinlich ist und
1: zwei Zuschauer gab, euch beide halt.
4: Ja. Und die Kinder natürlich. Es ist nicht ein totaler Cliffhanger, aber es hätte schon Potenzial gehabt, weiterzugehen.
3: Ja.
4: Also ich wollte gerne wissen, wie das Ganze dann noch endet, aber es lohnt sich trotzdem, bis dahin zu gucken.
3: Also im Endeffekt eine Amtszeit, ne? Das kann man so sagen, ohne was zu verraten. Es ist eigentlich eine Amtszeit.
4: Also eine reguläre Amtszeit noch, nachdem als designierter Überlebender. Ja. Also guckst dir einfach an.
3: Ja. Und wenn du Fragen hast, rufst du an.
1: Ich mach das. Kicken mit Herz. Marek, der Weiße Ring, vieles mehr. Sich sozial zu engagieren, ist für dich...
3: unfassbar wichtig, mit einer Einschränkung. Ich konzentriere mich meistens auf ein einziges Produkt. Für mich ist sich für Menschen zu engagieren nicht, um jede Woche in der Zeitung zu stehen und sagen, ich habe Gutes getan, sondern ich möchte mich, wenn dann, auf eine Sache von A bis Z konzentrieren.
1: Ja.
3: Kicken mit Herz schließt jetzt zum Beispiel den Weißen Ring nicht aus. Ich bin ja im Weißen Ring sogar ein Tick weiter. Ich bin sogar im Bundesbeirat vom Weißen Ring, also auch dann schon mit Dr. Oetker zum Beispiel zusammen, mit dem bekannten Dr. Oetker, ein fantastischer Typ. Das schließt das nicht aus. Also ein Benefiz-Fußballspiel würde ich immer mitmachen. Das ist vor allen Dingen auch ein tolles Produkt und ein tolles Projekt vor allen Dingen.
1: Auch mit vielen tollen Menschen, die da mitmachen. Ne? Das ist Wahnsinn. Ja. Also nicht nur hinter den Kulissen, sondern auch direkt auf dem Spielfeld.
3: Ja,
1: ne? Prominente
3: absolut.
1: Menschen, die sagen,
3: absolut.
1: Ich nehme mir die Zeit.
3: Ja, und das ist wirklich, und das jedes Jahr, und es ist immer ausverkauft und es kommen immer neue Summen zustande, und das in der heutigen Zeit, wo das Geld auch vielleicht nicht mehr ganz so locker sitzt. Und wir dürfen auch eines nicht vergessen. Die größte Kritik an uns, an unserer Gesellschaft, von mir ist, und da gehöre ich ja mit dazu. Warum wird eigentlich immer zu Weihnachten nur gespendet? Warum nicht auch mal im Laufe des Jahres? Und warum gucke ich eigentlich immer über den Tellerrand raus? Also ich finde, wir haben selber vor der eigenen Haustür so viel eigene Probleme.
4: Bin ich voll bei dir.
3: Dass ich finde, ich habe lange Zeit UNICEF gemacht und habe das dann irgendwann abgegeben, weil ich gesagt habe, ich finde das wichtig, und da gab es auch genügend, aber ich wollte mich eben auch um Probleme im eigenen Land kümmern.
4: Das finde ich gut. Man hat immer das Gefühl, man muss in die Entwicklungsländer, und das ist ja auch wichtig, um Gottes Willen.
3: Total.
4: Und es ist ja auch schön, dass Feste wie Weihnachten die Leute ja dann trotzdem mal mehr darüber nachdenken lassen. Und ich glaube, genau das ist es eben. Deswegen erreicht man so viele, auch ja hier bei Radio Hamburg mit Hörerhelfen Kindern, wo wir auch schon, ich mit meinem Sohn Julius damals bei dir zu Gast gewesen bin sogar.
1: Ja, ja. Ihr habt auch viel Geld von uns bekommen.
4: Vor 3 Jahren. Wo eben auch, wo man auch klein schon Kinder sensibilisiert. Es gibt eben Kinder, denen geht's nicht so gut.
3: Im Moment ist das für mich leider Platz 1.
4: Ja, das ist Platz 1. Okay. Und ich will jetzt auch nach Hause.
1: Ich glaube aber tatsächlich, dass Weihnachten einfach so gelernt ist bei vielen. Ne? Das ist irgendwie Familienfest, das wird dann immer hochgehoben, und so ist ja auch völlig richtig. Aber dass man eben auch im Mai oder im Juli auch Hilfe braucht unter Umständen, das wird dann auch
3: vergessen. Das macht ihr mit Hörerhelfen Kindern ja wirklich tatsächlich richtig gut. Ne?
1: Ja,
3: also ich kriege ja auch auch so, wir haben bei uns in der Hanselounge ja zum Beispiel auch, ja, damals gab es ja diese große Sammelaktion, die geht auch übers gesamte Jahr. Ja. Das ist schon wirklich toll. Hier bei euch vorne am Empfang stehen ja immer diese Spendendosen. Wichtig.
4: Jetzt nicht mehr.
3: Du bist ja hier gewesen.
5: Ich hab's ja eingepackt.
3: Und trotz alledem, ja, finde ich, müssen wir mal so ein bisschen ganzheitlich denken.
1: Ja, das finde ich auch. Marek, eins darf natürlich nicht fehlen bei Erhi und Imsen, und ihr seid vielleicht Fußballfans, seid es nicht oder werdet es, habt euren Lieblingsverein, Marek, nur der HSV, weil?
3: Weil es gibt keinen anderen Verein. Also das ist der Verein, der einem am meisten wehtut, der am meisten Schlagzeilen produziert, der auch nie zur Ruhe kommt. Trotzdem ist das seit meinem fünften Lebensjahr mein Verein. Übrigens von Heinz Erhard ins Leben gerufen. Der war ja großer HSV-Fan.
1: Dafür steht das H.
3: Genau.
1: Jetzt haben wir es.
3: Genau. Das ist nicht, genau. Das ist, daher kommt okay. Das H. Das hat nichts mit Hamburg zu tun. Okay. Heinz Sportverein.
1: Genau. Heinz Sportverein.
3: So, und dann ist mein Großvater gestorben und dann hat mein anderer Großvater, der auch ein großer HSV-Fan war, hat das dann weiter fortgeführt und der ist dann mit mir regelmäßig ins Volksparkstadion.
1: Das ist ja eine tolle Geschichte. Das genau. Wusste ich gar nicht. Das ist ja irre.
3: Ja, und dann kam ja meine Verbindung im Endeffekt, also ich habe dann kein Radio mehr gemacht und war dann ja noch kurz bei Energy und das ist dieser andere Sender da in der Fußgängerzone, da in diesem Einkaufszentrum. Und da habe ich ja dann sehr viel auch für Radio Hamburg machen dürfen und dann kam ja irgendwann der Anruf von meinem wirklich sehr, sehr engen Freund Jens Pelikan, du kennst ihn auch
1: natürlich.
3: Noch. Das war der dich ja nie gebucht hat, weil du zu alt warst.
1: Ja, genau.
3: Und
1: deswegen ist er auch jetzt nicht mehr hier.
3: Genau, wie so einige andere.
1: Natürlich.
3: Und
1: Verbindung.
3: Genau. Und da ist es so gewesen, dann kam die Frage, könntest du dir vorstellen, Stadionsprecher beim HSV zu werden?
4: So kam das.
3: Und da habe ich mal ganz kurz Bremse mit Gas verwechselt. Ich saß nämlich im Auto tatsächlich und habe gesagt, Leute, ja. Und soll ich Geld mitbringen? Ja.
1: Ja. Was für eine Ehre, ne?
3: Und dann habe ich das mit Lotto gemacht und tatsächlich auch wirklich über eine sehr, sehr lange Zeit. Für mich ging für Lotto ging es beim HSV dann ja noch weiter. Ich bin dann raus. Ich habe ja dann nochmal eine kleine Extrakurve gedreht beim HSV, aber viel wichtiger war, ich bekam dann irgendwann einen Anruf von der FIFA, ob ich Lust hätte, die WM zu machen im eigenen Land, Hamburg. Und dann habe ich, tatsächlich habe ich es dann alleine auch gemacht und es war für mich ganz großartig und ich werde es nie vergessen, das erzähle ich immer so selten, weil es wirklich lustig war. Ich hatte mein letztes Spiel Italien gegen Ukraine, es war ein Viertelfinale und das Stadion leerte sich in Hamburg und es war natürlich alles irrsinnig formatiert und muss es vorsichtig sein und die Nennung des Bieres musste genau zur richtigen Sekunde kommen und das Publikum wurde 2 Sekunden später abgefilmt, damit keine Transparente hochging, wo dann irgendwie drauf stand, fuck FIFA oder was weiß ich. Und dann sitze ich auf dieser Trainerbank und dann klingelt mein Telefon und ich ging ran und sage, ja, hallo. Und dann, ja, grüß Gott, hier ist Blümli von der FIFA, Herr Erhard, was machen Sie denn am nächsten Samstag? Und da rutschte mir tatsächlich raus, weil ich wusste, am nächsten Samstag war Spiel um Platz 3
1: in
3: Stuttgart.
4: 8. Juli.
3: Habe ich gesagt, seien Sie mir nicht böse, das soll jemand anders sein, ich habe auf Platz 3 keine Lust. Und da sagt er so, ich bin rot gehabt, hab mich geschämt. Das war, glaube ich, eine Enttäuschung, die bei mir rausrutschte.
1: Ja, klar.
3: Und da sagte er so zu mir, nein, Herr Erhard, wir fangen nur am Samstag in Berlin schon an zu proben fürs Finale. Sie sind von der FIFA zum Stadionsprecher der WM gewählt worden. Und da sage ich, ich komme.
1: Ja.
3: Also, lassen Sie mich ganz kurz nachdenken. Ja. So, und dann habe ich das WM-Finale machen dürfen. Und danach habe ich dann auch für mich festgestellt, gut, mit dem HSV wirst du nicht deutscher Meister. Und dann bin ich da mehr oder weniger raus. Und dann bin ich ja nochmal in diesen unsäglichen Aufsichtsrat nochmal für 3 Jahre. Sagen, ja. Das war der Horror, das war der größte, wo wir über Fehler sprechen, das war der größte Fehler meines Lebens.
4: Oh, haben wir das auch geklärt.
3: Okay. Genau. Das war der größte Fehler. Müssen wir gar nicht darauf eingehen, aber mit Polizeischutz und allem drum und allem. Also Fußball ist schon echt
1: sehr speziell.
3: Ja,
1: härter
4: wird leider immer spezieller. Also ich weiß ja nicht, wie es euch geht. Ich freue mich nicht auf die Weltmeisterschaft in den USA. Also, man kann ja leider Gottes alles, was ringsum passiert, ja nicht außen vor lassen. Ne?
1: Das ja, ist ja.
3: Ja, aber dann kannst du eigentlich fast kaum noch irgendwo hinfahren, wenn man mal ehrlich ist. Also, ich weiß, was du meinst.
4: Ja, es
3: ich gucke mir zum Beispiel New York, gucke ich mir Deutschland an.
4: Ja.
3: Und hab Karten, ja, freue ich mich ganz doll drauf. Aber natürlich, das ist auch meine zweite Heimatstadt. Da bin ich groß geworden, mehr oder weniger. Und das war mir ganz wichtig, da einmal eine WM zu sehen. Und trotzdem weiß ich, was du meinst. Aber eigentlich kannst du weder nach Doha fliegen, du kannst.
4: Nein, natürlich nicht. Es ist jetzt auch gar nicht mal so unbedingt vielleicht an die USA gekoppelt, sondern an diese ganze Politik dahinter. Aber das müssen wir jetzt ja hier nicht zerkauen. Nee. Wenn dann die Spiele losgehen, dann packt einen das Fieber. Und ich bin gespannt.
1: Was ich glaube, 19 und 22 Uhr sind immer so die Anpfiffzeiten, ne? Irgendwie so den Dreh.
3: Ja, und das ist sogar ganz gut. Ja. Das heißt aber, dass die dann immer Nachmittag spielen. Das ist immer ganz gut für mich dann auch für den Jetlag drüben. Dann sehe ich das Spiel schon mittags. Dann kann ich dann, weißt du, auch früh gegen 18 Uhr.
1: Das Ergebnis vor allen anderen.
3: Genau. Ja.
1: Marek Erhardt, vielen Dank, dass du bei uns warst. Hört doch mal True Crime Hamburg, der Polizeipodcast. Was sind die kommenden Projekte? Wir sind jetzt 6. März. Wo sehen, hören wir dich, erleben wir dich als nächstes, Marek?
3: Lieb, dass du das fragst, denn tatsächlich gibt es wirklich aber nur noch ganz, ganz wenige Restkarten für den 29. März im Kent-Club an der Neuen Flora.
1: Ja, cool.
3: Denn Ralf Martin Meyer und ich, wir starten eine Deutschlandtour.
1: Der ehemalige Polizeipräsident.
3: Genau, wir starten mit dem True Crime Hamburg Podcast eine Tour. Und wer dabei sein möchte, super, super gerne.
4: Na, das wäre doch mal was für die Agenda, meine Lieben. Lieber Marek, ganz, ganz herzlichen Dank. Es war mir, ich sag's immer wieder zu gerne, ein inneres Blumenpflücken, dich als Gast zu haben.
3: Vielen lieben Dank. Und ich habe auch eine Sache, die mir ganz doll am Herzen liegt. Lasst die Leute wirklich draußen über euren Podcast lästern, so viel wie... Ihr macht es wirklich ganz gut.
4: Oh, wow. Dankeschön.
3: Es ist wirklich, ihr macht es gut. Ja. Es hat mir viel Spaß gemacht.
1: Dankeschön.
3: Und ich höre mir sicherlich doch mal die nächste Folge an.
4: Ja, das ist doch, also was will man denn mehr?
3: Toll. Und ich freue mich wirklich sehr, hier zu sein.
1: Marek schon irgendwann im Musical in der ersten Reihe sitzen.
4: Ja, unbedingt, oder? Vielen Dank, Marek. Und trotzdem, meine Worte sind die letzten Worte. Und weil wir so fancy sind und so modern und so weltoffen, heute mal in Englisch. Ja. One day näher an der Rente.
1: Ja, okay.
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5: Ich bin Diana Kramer. Bundesforschungsministerin Dorothee Beer rechnet nicht mehr damit, dass die BAföG-Reform, die Union und SPD im Koalitionsvertrag angekündigt hatten, tatsächlich kommt. Es gebe inzwischen in den Regierungsfraktionen keine Unterstützung mehr für das Vorhaben, sagte Beer den Funke-Zeitungen. Und sie zeigt Verständnis. Wenn Pflegebedürftige sparen sollen und beim Elterngeld gekürzt wird, könne man nicht an anderer Stelle große zusätzliche Leistungen versprechen. Zumal Studierende hierzulande ohne Studiengebühren in einer sehr privilegierten Situation sein, sagte Beer. Es sei kein Drama, neben dem Studium jobben zu gehen. Mit der BAföG-Reform sollten die Wohnkostenpauschale für Studierende, die nicht mehr zu Hause wohnen, und danach der BAföG-Grundbedarf steigen. Hamburg stimmt heute darüber ab, ob sich die Stadt um die Olympischen Spiele bewerben soll. Am Referendum beteiligen kann sich jeder ab 16 Jahren.
6: Bis 18 Uhr können die Bürgerinnen und Bürger abstimmen, ob sie die Olympischen Spiele in Hamburg wollen oder nicht. Ein vorläufiges Ergebnis soll noch am Abend vorliegen. Ende September entscheidet dann der Deutsche Olympische Sportbund, welche Stadt oder Region der deutsche Kandidat für die Spiele wird. Neben Hamburg sind auch Berlin, München und die Rhein-Ruhr-Region im Rennen. 2015 hatte sich in Hamburg bei einem Referendum eine knappe Mehrheit gegen Olympische Spiele in der Hansestadt ausgesprochen. Katrin Luxemburger, Hamburg.
5: Der Protesttag am Brenner gegen die hohe Verkehrsbelastung ist ohne das befürchtete Verkehrschaos zu Ende gegangen, trotz der stundenlangen Sperrung. Am Abend wurde der Alpenpass wieder freigegeben, aber auch danach gab es verhältnismäßig wenig Autoverkehr.
7: Normalerweise passieren jeden Tag zehntausende Fahrzeuge den Brenner. Die Verkehrsexperten gehen davon aus, dass viele Urlauber ihre Reise nach Italien oder

0: oder von dort zurück wegen der Blockade nur verschoben haben und die Probleme noch kommen könnten. Aus Sicht der Organisatoren der Demonstration gegen die Verkehrsflut am Alpenpass dürfte ihr Protest ein Erfolg gewesen sein. 5000 Menschen demonstrierten auf der Autobahn sehr eindringlich gegen die Umweltbelastungen. Aus Matrei am Brenner, Matthias Röder.
1: Zum Sport. Paris Saint-Germain hat erneut die Fußball-Champions League gewonnen. Der französische Meister setzte sich im Finale in Budapest mit 4:3 im Elfmeterschießen gegen den FC Arsenal durch. Zum Wetter, die Vorhersage des Deutschen Wetterdienstes. Der Sonntag bringt teilweise sehr unbeständiges Wetter, von der Mitte bis in den Süden und im Nordwesten heute teils kräftige Schauer und Gewitter, lokal mit Unwettergefahr. Zwischen Nordsee und Oder dagegen überwiegend trocken mit sonnigen Abschnitten. Die Höchstwerte heute zwischen 18 und 25 Grad im Norden, sonst bis 30 Grad. Am Montag dann vor allem in der Osthälfte Schauer bei Temperaturen von 20 bis 26 Grad.
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3: Ich wundere mich, warum unser Intro immer noch nicht in den Charts ist. Aber ja, vielleicht kann es ja noch werden.
4: Guten Grund, glaube ich.
3: Es ist Freitag. Es ist Er hier und Imsen Zeit. Ganz Deutschland und die ganze Schweiz sitzt jetzt vor dem Laptop, vor dem Handy, vor der Stereoanlage.
4: Und sofern vor der Frage, was wollen die von uns?
3: Ja, sofern man damit streamen kann. Was wollen die eigentlich von uns? Und John und ich, wir taumeln immer noch mit stark geschwellter Brust nach unserem ersten Live-Podcast im Fitznauer Hof.
4: Unbedingt.
3: Durch die Gegend. Ihr konntet es ja auch schon bereits nachhören, wer nicht live dabei sein konnte. Zwei hervorragende Gäste, Thierry Karel, Herzchirurg, Gemeinderat von Fitznau und Alphornbläser und natürlich Schwingerkönig, Stahlbieger Christian Ducki.
4: Ja, und wenn ihr es nicht gehört habt, dann hört ihr es einfach nach. Ne? Ist ja kein Problem.
3: Das
4: kann man Zeit nachzuhören.
3: Genau.
4: Podcast Folge 38 und 39.
3: Genau.
4: Lohnt sich.
3: Lohnt sich auf jeden Fall. Und dieses ganze Event wäre aber natürlich gar nicht möglich gewesen ohne eine ganz, ganz große Unterstützung. Nicht nur von unseren beiden Gästen und vom Raphael Herzog und seinem gesamten Team des Fitznauer Hofs, wo wir das durchführen konnten.
4: Ja, vielen Dank nochmal.
3: Genau, sondern vor allem auch die Kulturkommission Fitznau und der Stiftung Pro Fitznau, die uns da auch ja finanziell stark unterstützt haben.
4: Muss. Mhm.
3: Genau, und ich verneige mich auch immer noch und immer wieder ganz, ganz tief, so tief ich noch runterkomme, vor dir, lieber John, meinem ältesten noch lebenden Freund, wie ich es immer so schön sage. Du bist das Haar in meiner Suppe, der Kaugummi unter meiner Schuhsohle. Immer noch aktiv im Radio, aber nicht radioaktiv. Das ist ein geiler Spruch, oder?
4: Ja. Hallo John! Hallo, wenn ich jetzt ab jetzt lieb zu dir bin, komme ich dann in den Himmel?
3: Das weiß ich nicht.
4: Okay. Ausprobiert. Ja, heute ist der 1. Mai und ich muss dringend noch was nachtragen, bevor wir zu unserem fantastischen Gast kommen. Und zwar wurde ich mehrfach darauf hingewiesen, du hast völlig zu Recht mit dem Kopf auf die Tischplatte geknallt. Wir hatten in einer der vergangenen Folgen darüber gesprochen, dass du dich bei DSDS beworben hattest und nicht genommen wurdest, weil du einfach, ja,
3: zu gut.
4: Du warst einfach zu gut.
3: Ja.
4: Und ich habe die Frage nicht gestellt, die auf dem Tisch lag. Sie lag vor mir. Ich hätte nur zugreifen müssen. Ich habe sie nicht gestellt. Bist du denn vor Dieter Bohlen aufgetreten? Und
3: Nein.
4: Warum nicht?
3: Ich war, glaube ich, nicht mal gut genug, um vor die Hauptjury zu kommen.
4: Also
3: nochmal
4: ja
3: kurz für alle, die es nicht mitbekommen haben. Ich war jung und brauchte das Geld. Es war Staffel 2.
4: Ja.
3: Es ist, ich kann dir noch genau sagen, der 19. Juni 2003 war das Casting-Datum. Weil an dem Tag war mein Abiball, wo ich noch zu spät gekommen bin, dann fast. Aber zu der Zeit war ich einfach sehr, sehr überzeugt von mir und dachte, ich gegen den Rest der Welt, das kann ja nicht so schwer sein.
4: Ich finde das fantastisch.
3: Und bin dann auf den Boden der Tatsachen aufgekommen. Ja, aber ja, es war, wie es war. Es gab ganz viele Jurys. Es war in Berlin.
4: Jüren ist ja die Jüren quasi. Ne?
3: Jüren,
4: genau. Man sagt ja auch, ne, nicht Krokus, sondern Kroken, die Kroken. Die Omen und Open. Und man sagt übrigens ab sofort auch nicht mehr Infos, sondern Infin. Die Infin. Also zumindest.
3: Und
4: wollen wir das durchsetzen für die Zukunft?
3: Und ist es auch eine Cola und zwei Kohlen? Oder?
4: Natürlich. Ja, absolut richtig. Omen und Open.
3: Ja. Naja, zurück zum Casting.
4: Ja, heute der 1. Mai. Unsere Hörerin Sarah aus Hamburg hat uns geschrieben. Und der R hier und Imsen at gmx.de. Moin, ihr zwei. Lustigen zwei. Eine Frage. Ihr kennt ja das Spiel Monopoly. Monopoly. Wird das nicht immer falsch betont? Es geht ja ums Monopol. Wäre dann Monopol-I nicht eigentlich richtig?
3: Oh Gott.
4: Ja.
3: Liebe Sarah, ich weiß es nicht, aber wir werden mal Sprachforscher einladen.
4: Ich sag, Sarah hat vollkommen recht. Wir werden uns ans Spielgericht in Den Haag wenden und eine sofortige Richtigstellung beantragen. Pirmin, bist du jemand, der im Hinblick auf eine sichere Niederlage beim Spiel die Nerven verliert? Oder tust du so, als würdest du deinem Gegenüber den Sieg gönnen?
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8: Ich bin Diana Kramer. Wolfgang Kubicki ist neuer Bundesvorsitzender der FDP. Der 74-Jährige setzte sich beim Parteitag in Berlin in einer Kampfabstimmung gegen die Europapolitikerin Marie-Agnes Strack-Zimmermann durch. Diese kandidierte überraschend gegen ihn. Kubicki erhielt 390 Stimmen, Strack-Zimmermann 259. Kubicki soll die FDP nun aus der zunehmenden Bedeutungslosigkeit herausführen. Auf der dänischen Insel Anholt wurde der Kadaver des verendeten Buckelwals an Land gebracht. Ein Fahrzeug zog ihn mit einem Seil aus dem flachen Wasser auf den Strand. Kommende Woche soll der Kadaver direkt vor Ort untersucht werden.
9: Es war eine mühsame Aktion, denn die Arbeiter am Strand hatten vor allem ein Ziel, dass der Wal heile bleibt. Gar nicht so einfach bei einem so riesigen Tier mitten im Verwesungsprozess. Aber es gelang, unter den Augen von so einigen Schaulustigen. Eine Absperrung soll verhindern, dass sie dem Wal zu nahe kommen. Nun liegt das streng riechende Tier in der Sonne am Strand. Und das Warten auf die Obduktion hat begonnen. Aus Skandinavien, Julia Weschenbach.
8: Die Internationale Atomenergieorganisation untersucht einen möglichen Drohneneinschlag im russisch besetzten Atomkraftwerk Saporischschja im Südosten der Ukraine. Es wäre laut IAEA der erste Drohnenangriff seit April 2024 auf das Kraftwerksgelände. Die von Moskau eingesetzte Leitung des AKW und auch der Chef des staatlichen russischen Atomkonzerns machen für den Vorfall das ukrainische Militär verantwortlich. Demnach soll eine über ein Glasfaserkabel ferngesteuerte Drohne eingesetzt worden sein. Zum Fußball. Paris Saint-Germain hat seinen Titel verteidigt und zum zweiten Mal die Champions League gewonnen. Der französische Meister setzte sich im Finale von Budapest mit 4:3 im Elfmeterschießen gegen den FC Arsenal um Nationalspieler Kai Havertz durch. Havertz sagte nach dem Spiel bei Sky:
10: Ja, natürlich nicht sehr gut. Klar sind wir hingekommen, das Spiel zu gewinnen. Im Endeffekt ist es so gekommen, wie es gekommen ist. Muss man akzeptieren. Nächstes Jahr versuchen wir es erneut.
8: Havertz hatte Arsenal in der 6. Minute in Führung geschossen. In Paris kam es nach dem Sieg von PSG zu Ausschreitungen. Vermummte griffen Einsatzkräfte mit Wurfgeschossen an, die reagierten mit Tränengas. Rund 80 Personen wurden festgenommen. Zum Wetter, die Vorhersage des Deutschen Wetterdienstes. Der Sonntag bringt teilweise sehr unbeständiges Wetter, von der Mitte bis in den Süden und im Nordwesten heute teils kräftige Schauer und Gewitter, lokal mit Unwettergefahr. Zwischen Nordsee und Oder dagegen überwiegend trocken mit sonnigen Abschnitten. Die Höchstwerte heute zwischen 18 und 25 Grad im Norden, sonst bis 30 Grad. Am Montag dann vor allem in der Osthälfte Schauer bei Temperaturen von 20 bis 26 Grad.
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1: Ja, und herzlich willkommen bei Er hier und Imsen, eurem Lieblingspodcast an eurem Freitag. Ihr hört den Maybach unter den Podcasts, die Goldmedaille unter den Podcasts, das Ganzkörpertattoo unter den Podcasts. Wahnsinn.
3: Der Hammer. Wann fallen dir diese Metaphern immer ein?
1: Ja, gerade eben, während ich es ausgesprochen habe.
3: Ach, das ist so sexy.
1: Ja, oder?
3: Ach, Wahnsinn. Einfach Wahnsinn.
1: Ich bin aber schon verheiratet, Stefan.
3: Nur ja, ich ja auch. Aber das bleibt ja unter uns. es ist ja nicht nur Freitag. Es ist der Lieblingsfreitag, der Lieblingspodcast, weil es gibt nur zwei gute Freitage im Monat. Das ist immer alle 14 Tage, wenn Er hier und Imsen erscheint. Auch natürlich, von mir ein freundliches Hallo an unsere lieben Hörerinnen und Hörer.
1: Unser Hörer Dennis aus Hamburg hat uns eine E-Mail geschrieben unter Er hier und Imsen. @gmx.de. Er schreibt, ey, vielen Dank für euren Podcast. Es macht so einen Spaß. Meine Lieblingsfolge ist die mit Steven Gätjen, der Typ auf der Schulter von dem anderen Typ. Das ist, vielleicht habt ihr es auch gehört, Folge 27 tatsächlich vom 18. Dezember, wo Steven Gätjen dabei ist. Ganz toller Podcast, hat richtig Spaß gemacht. Vielen Dank an dieser Stelle nochmal. Liebe Grüße, Steven. Wo er Filme errät, die wir einfach nur umschreiben. Gerne mehr davon, schreibt Dennis. Das machen wir sofort und zwar genau jetzt mit unserem heutigen Gast, Robert Gold, Tätowierer von Tattoo Nouveau hier in Hamburg. Robert, erstmal herzlich willkommen.
4: Hallo Robert.
5: Hallo John, hallo Stefan, vielen Dank, dass ich hier sein darf.
3: Ja, schön, dass du da bist, dass du dir die Zeit genommen hast.
1: Und ich habe jetzt, du bist jetzt schon eine Minute im Studio und ich habe noch kein neues Tattoo. Das ist
5: ungewöhnlich, ausgesprochen ungewöhnlich.
3: Ihr sucht dies.
1: Robert, bevor
5: er sucht die, nicht?
3: Er sucht die.
1: Nee, er macht ja, ne?
5: Ich mach nur, selber kriegen finde ich doof.
3: Aber ja, sieht man, du hast doch quasi kaum Farbe auf der Haut.
5: Ja, es war jedes Mal ein Kampf, mich dahin zu quälen. Ja,
1: du hast wahrscheinlich so drei Tattoos übereinander zum Teil, so Schichten über Schichten dann, ne? Robert, wir wollen zurückkommen auf die E-Mail von Dennis, ne? Mit diesem Filme umschreiben und so weiter. Ich würde, bevor wir über deine Kunst sprechen, 1999 hast du ja in Hamburg dein erstes Tattoo-Studio gegründet und seitdem wirklich viele Menschen, unter anderem auch mich, schöner und glücklicher gemacht. Rate doch bitte mal mit, ihr jetzt unsere Hörer und du natürlich auch, welchen Film umschreibe ich hier? Und ich bin sicher, ihr kennt ihn alle. Also, um welchen Film geht es? Ein Typ, der nicht weiß, dass sein Vater ein ziemlicher Arsch ist und der auch noch eine Schwester hat, die Prinzessin ist, fliegt in ein großes Gebilde und ballert es kaputt.
3: Da kam er wie aus der Pistole.
1: Was sagst du?
5: Star Wars, sagte ich.
1: Natürlich!
3: Halleluja!
1: So ist es! Ja, ein Typ, der nicht weiß, dass sein Vater
3: ein Arsch ist.
1: Natürlich.
3: Ne? Ja. Und ich bin mir aber sicher, es gibt sicherlich Filme, wo noch mehr Ärsche rumrennen, die Väter sind.
1: Ja, wahrscheinlich.
3: Ja, Star Wars lieber.
5: Aber da wissen die Typen es vielleicht.
3: Ist denn Star Wars so dein Filmgenre, was du gern schaust?
5: Schaue ich gerne, ja.
3: Ja.
5: Also so Science Fiction, Fantasy, durchaus gerne.
3: Ja, da bin ich auch immer da. Immer für zu haben. Darf gerne ein bisschen abgespaced sein, alles.
1: Was war dein letzter Kinobesuch?
5: Avatar, der dritte.
1: Ja, aber das ist doch wirklich mal wirklich eine schöne Fürsprache jetzt fürs ins Kino gehen, ne? Auch Nachos, Popcorn, salzig oder süß, wie auch immer, aber beides. Diese riesen Leinwand und der Sound, du sitzt mitten im Raumschiff, wenn es da durch die Gegend fliegt.
3: Das ja, ist Sound, ja, du sprichst es an, aber ich weiß nicht, Robert, wie geht's dir oder John? Ich kriege manchmal, im Januar war ich im Kino, Greenland 2, okay. Zweiten Teil, mega geil, Gerald Butler. Tatsächlich zufällig, okay. Aber ich bin so empfindlich geworden, glaube ich, inzwischen. Diese Lautstärke im Kino teilweise, das tut so weh in den Ohren. Und ich frage mich, wer sitzt da bitteschön und entscheidet, wann der Sound gut ist? Für die Effekte, du brauchst einen schönen, tiefen, satten Sound. Aber das brüllt dich teilweise so dermaßen an im Ohr, das tut so weh. Geht euch das nicht so?
1: Ich will an deiner Stelle nur mit Helm ins Kino gehen.
3: Ja,
1: wahrscheinlich. Es war bescheuert aus, aber...
5: Bei Blade Runner 2 war es auch wirklich, ich bin dann halb taub aus dem Kino.
3: Das macht dann auch keinen Spaß, oder?
1: Also ich kann nur sagen, der Film, den ich am meisten in meinem Leben gesehen habe, nach Herr der Ringe, war Terminator 2. Als der damals rauskam, ich glaube, den 11-mal im Kino gesehen, weil ich so begeistert war. Und ich habe es dann geschnallt am Anfang, wenn ihr den Film jetzt vielleicht auch nochmal seht oder schon kennt oder nochmal sehen wollt, ist ja mal sehenswert, ist auch gut gealtert, ist am Anfang die Szene, wo ein Roboter Fuß auf einen Schädel, auf einen Menschenknochenschädel tritt. Und der Mann, der den Ton gemacht hat im Kino ganz hinten, den man nicht sieht, aber den man hört, der hat genau an der Stelle nur den Ton einmal richtig laut gemacht, damit alle im Kino mal hopp, sich so erschrecken. Ja. Ihr, unsere Hörerinnen und Hörer, ihr habt auch so tolle Tattoos und verbindet auch so viel damit.
4: Ich bin Tamara aus Hamburg. Mein Tattoo ist eine Lilie und bedeutet für mich Neuanfang.
6: Ich bin Fabian und ich habe ein Tattoo vom Jakobsweg, als ich in Santiago angekommen bin, und freue ich mich jedes Mal, wenn ich das sehe.
7: Ich bin der Paul und ich habe das Geburtsdatum meiner Freundin tätowiert und das bedeutet für mich die Verbindung zu meiner Freundin.
3: Oh. Da wünschen wir ihm mal, dass die Verbindung hält.
1: Ja. Das stimmt.
3: Ansonsten musst du dir eine suchen, die das gleiche Datum hat.
1: Ja, das stimmt natürlich. Da sind wir auch gleich mittendrin in unserem Konzept, Robert. Das Tattoo, das dich selber am meisten berührt hat, als du es gestochen hast, ist?
5: Ich tätowiere jetzt über 30 Jahre. Es ist sehr schwer zu sagen. Es gab viele Sachen, die vom Motiv her einen bewegen in dem Content. Spannend fand ich's, als ich meine älteste Kundin tätowiert habe.
1: Okay, die war
5: wie ihr alt? Sohn war Stammkunde von mir.
1: Ja.
5: Und er hat sie zu ihrem 92. Geburtstag mitgebracht und ihr ein Tattoo geschenkt. Und es war ihr erstes.
3: Das ist ja der Hammer.
5: Und das war schon wirklich sehr besonders.
1: Und was war das für ein Tattoo?
5: Das war von Christian Wahrlich. Dolch mit Anker.
1: Hm, okay.
5: Dolch mit Rose. Dolch mit Rose. Dolch mit Rose. So, jetzt haben wir's.
1: Okay. Und wie hat sie das verkraftet? Also wie ist sie da rangegangen? War wahrscheinlich tierisch aufgeregt, oder?
5: Also sie hat es höchstwahrscheinlich wirklich nur ihrem Sohn zuliebe getan, der schon sehr
3: auf, der hat Tätowier, selber keinen
5: auf
3: Platz
5: sehr
3: mehr.
5: Auf Tätowieren fixiert war. Und ich glaube, das Ganze war ihr schon so ein bisschen fremd. Mhm. Und ich war ja sehr, sehr vorsichtig. Also. Mhm. Die Haut wird im Alter definitiv nicht besser.
1: Okay.
5: Man hat gesehen, hat ihr schon sehr weh getan.
1: Aber es war ja nicht der ganze Rücken.
5: Das war ein kleines Tattoo, vielleicht so 10 Zentimeter groß auf dem Unterarm. Aber bei einer 90-Jährigen ist die Haut auf dem Unterarm schon sehr delikat.
1: Wenn überhaupt noch vorhanden. Also das ist ja wirklich Wahnsinn, mit 90 sich so eine Herausforderung zu stellen. Ist aber auch großartig. Worüber habt ihr denn gesprochen, während du sie tätowiert hast? Weil das ist ja auch nochmal spannend.
5: Kann ich dir nicht mehr sagen, weil das jetzt inzwischen auch schon bestimmt 15, 20 Jahre her ist.
1: Okay, aber das ist ja mal ganz wichtig, ne? Wenn man mit dem Tätowierer, ich habe ja viele Tattoos auch von dir bekommen. Vielen Dank nochmal dafür, das sind wirkliche Kunstwerke, es ist einfach fantastisch. Und das Wichtige ist ja, dass man sich zwischendurch mal unterhält, dann spricht man über Serien und plötzlich zack ist man fertig. Das ist ja auch die große Kunst eigentlich, ne? Sich auf den, der tätowiert wird, einzustellen.
5: Ja. Na, also wir sind so eine Mischung aus Therapeut, Friseur. Man ist sehr schnell mit dem Kunden sehr nah und intim.
1: Ja.
5: Der Kunde gibt einem einen sehr großen Vertrauensbeweis vorab. Er lässt einen an die Haut.
1: Ja.
5: Und das für ein Leben lang.
1: Richtig, ja.
5: Und das heißt, ja, man hat von vornherein einfach schon so einen Vertrauensvorschuss, dass man auch schnell auf einer relativ innigen, intimen Ebene miteinander kommunizieren kann.
3: Das kann ich mir gut vorstellen. Würdest du sagen, dass sich euer Berufsstand in den letzten 30 Jahren oder wie lange du jetzt tätowierst, verändert hat oder das Ansehen in der Gesellschaft für, weil es ist ja inzwischen, musst du ja fast schon suchen, wer kein Tattoo hat.
5: Das ist richtig.
3: Ne? Und ich bin...
1: Was gut für dich ist.
3: Ganz sicher sogar. Ich bin ein wenig tätowiert. Das ist von Missraten bis irgendwie war das vor 15 Jahren war der Plan, da weiterzumachen. Ja, und man hat's
1: so,
3: dann...
1: Musst du mal sagen, das sind so Sterne?
3: Ja, genau. Das sind einmal der Name meines Sohnes, den haben meine Frau und ich beide am Handgelenk.
1: Okay.
3: Und ich habe dann noch den Arm hoch Sterne gemacht, das sollte dann noch weitergehen. Aber dann war es zu der Zeit finanziell oder es war eine andere Sachen waren wichtiger und irgendwann gewöhnst du dich ja auch an einen gewissen Zustand von einem Tattoo und das ist dann halt so.
1: Hast du denn mal so ein Gruppentattoo gemacht, also dass Menschen zu dir kommen und sagen, wir sind alle ein Team, wir sind ein Chor oder wie man es auch oft hört nach Dreharbeiten, Herr der Ringe zum Beispiel, die Crew, die haben ja alle ein Tattoo, das gleiche, ich glaube sogar der Ring, ich bin nicht ganz sicher. Kommt das öfter mal vor?
5: Es kommt vor, ja.
1: Und das sind dann so, was für Gruppen sind das für Menschen?
5: Es sind häufig jüngere Menschen, die in einer Art Clique sich bewegen und denken, wir müssen mal, ich weiß, also in meinen Anfangsjahren, das muss dann ja so Ende der 90er gewesen sein, also ich habe 94 begonnen, ja. Hatte ich ja so eine kleine Gang und habe dann 6-mal hintereinander in verschiedenen Größen Sick Boy tätowiert. Einmal als Stomachrocker, so mit 30 Zentimeter und einmal kleinen Nacken und da war ich dann den ganzen Samstag mit beschäftigt.
1: Ja, das glaube ich.
3: Ja.
1: Jetzt haben wir gehört, die wohl älteste Frau oder der älteste Mensch, den du tätowiert hast mit 90.
5: 93.
1: 93 sogar.
5: Erste Mal mit 92 und dann mit 93 noch.
8: Das ist auf den Geschmack gekommen.
1: Ja, ist richtig cool. Also richtig cool. Wie alt war denn der oder die Jüngste?
5: Da ich als Volljährigkeit erst tätowiere.
1: Okay.
5: In Deutschland ist die Rechtslage nicht so ganz klar definiert. Darf mit Einverständniserklärung der Eltern oder nicht, bin ich ab 18 sicher.
1: Ach so, okay. Also keine Experimente da, was das angeht, sondern auch keine. Nicht das Erlaubnisschreiben der Eltern. Wir erlauben meiner 6-jährigen Tochter.
5: Nein, da verzichte ich drauf. Man muss halt auch sagen, ich glaube, ich habe mich das erste Mal selber mit Anfang 20 tätowieren lassen. So würde ich es auch nicht unbedingt nochmal machen. Ich bereue es nicht. Es entsteht was, es ist meine Geschichte. Aber so würde ich es trotzdem nicht nochmal machen lassen.
1: Ja.
5: Man entwickelt sich weiter und was viele Menschen einfach vergessen, Mode, gerade was in ist, ist nicht unbedingt das beste Kriterium, um sich sein Tattoo auszusuchen. Hm. Denn Moden ändern sich und das Tattoo nicht.
8: Wenn du ein Tattoo ungeschehen machen könntest, dann wäre das?
5: An mir oder generell?
1: Gerne beides.
5: An mir tatsächlich keins. Weil sie alle irgendwann in dem Moment die Berechtigung hatte.
1: Ja.
5: Und wenn sich der Grund zwar ändert, ist es ja trotzdem Teil meiner Vergangenheit.
8: Das finde ich eine tolle Einstellung.
5: Und ich habe auch überhaupt kein Problem damit, wenn Menschen sich Namen oder Daten tätowieren lassen. Wenn man in dem Moment fühlt, dass es das Richtige ist, es kann natürlich sein, dass es irgendwann eine Person ist, die man gar nicht mehr schätzt. Mhm. Aber zu dem Zeitpunkt war sie es.
1: Ja.
5: Und es ist einfach eine Erinnerung. Sollte man mit leben.
1: Nun ist ja der Robert, ihr hört übrigens immer noch Erhi und Imsen, euren Podcast hier im Studio bei uns als Gast, Robert Gold, Tätowierer aus Hamburg, Tattoo Nouveau. Unbedingt mal reinklicken im Internet, auch vor allen Dingen bei Insta. Du bist ja sehr regelmäßig auch mit Insta unterwegs, da sehen wir ganz tolle Bilder von dir und Tattoos, die du gemacht hast. Ja. Aber du bist ja wahrscheinlich als Kind irgendwann so da gewesen, hast gesagt, Image, ich möchte Tätowierer werden. Als Kind wolltest du eigentlich was ganz anderes werden und zwar?
5: Biologe.
1: Was?
5: Als erstes Biologe.
1: Okay, wie kommt's?
5: Mein Spitzname in frühen Kindertagen war der Professor, weil ich so ein furchtbarer Klugscheißer war. Und ich kann mich selber nicht mehr dran erinnern, aber es wurde mir dann immer wieder erzählt, dass ich alle lateinischen Namen jegliches Dinosauriers wusste mit 6.
1: Geil.
5: Und ja, Biologie. Ich kann mich nicht dran erinnern, wird mir nachgesagt, war mein erster Berufswunsch.
1: Aber wenn du tatsächlich diese ganzen Dinos und so kanntest und vielleicht auch immer noch parat hast, dann wärst du doch genau der richtige erste Kandidat für Wetten, dass mit Bill und Tom Kaulitz im Dezember 2026.
5: Hallo. Wie gesagt, kann ich nicht mehr. Wenn mich das schützt, danke.
1: Robert, Serien und Filme werden ja immer dann besonders spannend, wenn die eine Frage kommt. Wer sind Sie wirklich? Und Robert Gold ist im wirklichen Leben
5: Tätowierer.
1: Mit Leib und Seele.
5: Mit Leib und Seele.
1: Großartig.
8: Geht einem da nicht so richtig die Muffe, wenn man das erste Mal ohne Netz und doppelten Boden, ohne Radiergummi, der alles nochmal einen von vorne anfangen lässt, an einem Kunden dran ist und sagt, so jetzt geht das los? Oder?
5: Also ich habe im Endeffekt eine klassische Tätowierausbildung. Das ist nichts Offizielles, aber ich habe in einem Studio gelernt. Und in der ersten Zeit habe ich gelernt, wie man die wichtigen Dinge macht. Kaffee kochen, sauber, Müll rausbringen. Ja, ja. Und ich habe meinem Chef halt immer über die Schulter geguckt. Und der hat Sachen gemacht. Und ich habe mich gefragt, wie geht das? Also auf dem Papier, ja, konnte ich. Mhm. Aber wie geht das auf der Haut? Und als ich dann das erste Mal dran war, man ist unglaublich nervös. Ja,
8: glaube ich.
5: Im Nachgang betrachtet ist das Pipifax, aber der natürliche Respekt vor der Haut sollte auf jeden Fall da sein. Und ja, es geht einem ganz, ganz furchtbar.
8: Das glaube ich, weil, wie du ja schon selber sagst, der Mensch geht raus, der muss damit leben. Heutzutage, ich weiß nicht, wie gut die Möglichkeiten heutzutage sind, sich Tattoos entfernen zu lassen. Ich habe das Gefühl, es wird immer sichtbar sein, oder?
5: Wird es. Also auch mit Laser, man kann sehr, sehr, sehr viel Geld in die Hand nehmen und sehr viel Zeit mitbringen. Dann kriegt man ein ziemlich gutes Ergebnis hin.
1: Ja.
5: Aber man sollte sich trotzdem seine Tätowierung schon genau überlegen, weil sie einen doch begleiten wird, den Rest des Lebens. Wenn man sie loswerden will, braucht man viel Geld, viel Geduld.
1: Ja.
8: Das ist ja auch dämlich. Erst nimmst du viel Geld in die Hand, um es dich verewigen zu lassen, und dann nimmst du noch mehr Geld in die Hand, um es dann vielleicht doch wieder wegzubekommen.
5: Ja.
1: Ja. Die längste Arbeit an einem Menschen bei einem Tattoo dauerte bei dir?
5: 11,5 Stunden.
1: Oh.
5: Auch ein John.
1: Ja, aber nicht. Ich wollte gerade sagen, ich bin zu lapoid für das. Ich war zu lappig. Also ich habe ja den Joker von dir auf den linken Unterarm bekommen und in Gestalt von Joaquin Phoenix. Und das ist der gesamte, komplette linke Unterarm. Da hatten wir, glaube ich, 3 oder 4 Sessions.
8: Das tut weh, oder?
1: Ich glaube, für dich hätten 2 gereicht, aber ich war zu weich.
5: Das ist gut möglich.
1: Dankeschön, sehr
8: so
1: diplomatisch ausgedrückt.
8: So nett. Jeder von uns kennt es, auch unsere Hörerinnen und Hörer zu Hause. Es gibt Tausende von Dingen, wo man sagt, das kommt für mich nicht in Frage, das ist für mich ein absolutes No-Go. Robert, du würdest niemals.
5: Das Wort nie finde ich ganz, ganz schwierig. Ich möchte eigentlich fast nichts ausschließen, was ich niemals tun würde.
8: Oh, also ich könnte sofort sagen, Fallschirmspringen.
1: Würdest du ausschließen?
8: Das ist bei dir nicht.
5: Ja, ich habe Höhenangst. Es gibt am Rappbodetal, an der Rappbodetalsperre, eine Hängebrücke. Längste Deutschlands, war mal, glaube ich, auch sogar längste der Welt. Es ist grausam, darüber zu gehen.
8: Na, dann mach's doch nicht.
5: Aber wenn ich da bin, gehe ich rüber.
8: Also du bist dann schon so.
5: Also ich versuche schon an meine Grenzen zu gehen. Ich glaube, ich würde ins Flugzeug steigen. Ob ich dann tatsächlich springe, weiß ich nicht. Aber ich möchte es nicht ausschließen.
8: Wie ist das eigentlich? Ist das richtig, dass man in Deutschland nicht mehr mit Farbe tätowieren darf? Habe ich das mal richtig mitbekommen?
5: Jein.
8: Okay.
5: Also es gab vor ein paar Jahren eine neue REACH-Verordnung der EU. Da wurden uns eigentlich alle unsere Farben weggenommen. Bis auf Schwarz und Weiß. Die erfüllten die Anforderungen dieser REACH-Verordnung. Mhm. Das ist das Schöne am Kapitalismus. Es gibt natürlich Hersteller. Es gibt einen großen Markt. Die Hersteller haben sich hingesetzt, haben sich die Verordnung angeguckt und haben dann Farben entwickelt, die dieser Verordnung genügen.
8: Aha.
5: Wir haben jetzt eigentlich alle Farben wieder. Ob sie besser geworden sind, lasse ich mal im Raum stehen.
1: Okay. Gut, da kann man wieder zwischen den Zeilen lesen natürlich, ne? Du, ja. Sag mal, wie ist es eigentlich jetzt mit Menschen, die zu dir kommen, aber die keine Ahnung haben, was sie für ein Tattoo haben wollen? Gibt's das auch?
5: Das gibt es auch, finde ich schwierig.
1: Hm.
5: Wenn ich langjährige Kunden habe, dann nehme ich mir durchaus das Recht raus, zu sagen, was gut für sie ist, weil ich den Menschen kenne.
1: Ja.
5: Ich kenne seinen Geschmack. Ich habe mich lange mit ihm auseinandergesetzt und dafür bin ich halt Profi. Ich würde einem Herzchirurgen auch nicht erzählen, wie er meinen Bypass legen soll.
1: Gibt es da solche Leute, ne?
5: Es gibt solche Leute.
1: Kann ich wach bleiben während der OP?
8: Würde gern zugucken. Ja.
1: Wenn du Handwerker im Haus hast, also jetzt sind wir auch mal an einem Tattoo-Studio. Bist du so jemand, ihr kennt das vielleicht auch, unsere Hörerinnen und Hörer, bist du jemand, der während der Arbeit dazu schaut, oder bist du jemand, der dann in einen anderen Raum geht und sagt, ja, der kann das schon nicht, muss da nicht dabei stehen?
5: Also erstmal bringe ich Ihnen einen Kaffee und dann gucke ich gerne zu.
8: Das hast du ja in der Ausbildung gelernt.
5: Das habe ich in der Ausbildung gelernt.
1: Ja.
5: Da ich handwerklich nicht unbegabt bin, schaue ich gerne zu. Man kann sich häufig mal was abgucken. Bei der Elektrik, da halte ich mich ganz weit fern.
1: Ja, das kann ich gut verstehen. Robert Gold, Tätowierer aus Hamburg, Tattoo Nouveau, folgt ihm mal unbedingt bei Insta. Es lohnt sich auf jeden Fall sehr, auch wenn ihr gerade in der Entscheidungsfindung seid, ein Tattoo ja oder nein. Auf jeden Fall ein dickes Ja. Und du hast ja bei mir mal gesagt, und das trifft auch komplett zu und ist auch das, was du gesagt hast, so total sympathisch. Jedes Tattoo hat zu der Zeit seine Bewandtnis, seine Bedeutung und auch seine Berechtigung. Und bei mir ist es so, dass ich seit vielen Jahren ja auch jetzt bei dir Kunde bin und jedes Tattoo immer wieder mit Freude angucke und immer wieder stolz drauf bin. Und was machst du denn mit Menschen, die keinen Platz mehr haben? Da kommt einer so und sagt, ja, ich habe eigentlich gar keinen Platz mehr. Was macht man denn da?
8: Fußsohlen vielleicht oder so.
5: Also, wenn sie nicht mehr zufrieden sind, hat man immer noch die Möglichkeit, den Arm einmal schwarz zu machen. Mhm. Und dann, da bin ich jetzt gerade bei einem langjährigen Kunden bei, mit Weiß wieder rüber zu arbeiten.
8: Ach, cool. Auch geil bestimmt, oder?
5: Sehr aufwendig, sehr langwierig mit, ja, es ist schon schwierig. Na, man kann Farben nicht einfach so austauschen. Und wenn man es versucht, dauert's. Also da sind dann jetzt mehrfach Gänge mit Weiß über diese Schwarz, damit dann irgendeine sichtbare Geschichte entsteht.
8: Ich stelle mir das schon so heftig vor, einen Arm in komplett schwarz. Ich meine, wie oft musst du mit der Nadel da in diese Pigmente rein oder in die Haut rein, dass das wirklich alles auch schwarz ist und nicht...
5: Einmal.
8: Ja, ja, aber eben, schon klar, aber so dicht beieinander, dass es als Fläche aussieht oder gibt es da auch andere...
5: Naja, es ist ja egal, also wenn ich mir Johns Unterarm jetzt gerade mal so betrachte, wo er den Heisenberg tätowiert hat.
1: Ja, aus Breaking Bad natürlich.
5: Das ist ja auch eine große Schwarzfläche und die erweitert man einfach nur. Aber von der Art und Weise...
8: Aber es dauert ewig und 3 Jahre, oder?
5: Es geht.
8: Das okay.
5: Geht. Und ich muss ja auf nichts achten. Ich muss ja nur darauf achten, dass die Fläche gefüllt ist. Ich nehme eine relativ breite Nadel. Das geht recht zügig.
1: Wie so ein Edding eigentlich, ne? Wenn man sich das so vorstellt.
5: Wie so ein breiten Edding.
1: So ein breiten Edding,
8: genau. Okay.
1: Das teuerste Tattoo, das du jemals tätowiert hast, hat deinen Kunden wie viel gekostet?
5: Da viele meiner Kunden mich über Jahre bis Jahrzehnte begleiten, um dann schlussendlich mit einem Tattoo rauszugehen, also einem Anzug, einem Ganzkörper-Tattoo. Mhm. Ich kann es nicht sagen. Ich arbeite bei großen Sachen dann auf einer Sitzungsbasis. Und wenn jemand 10 Jahre bei mir ist, ist die jetzt auch nicht mehr sonderlich hoch.
1: Okay.
5: Man sollte beim Tattoo generell einfach erstmal nicht unbedingt aufs Geld gucken, sondern gucken, dass man den Tätowierer findet, den man haben möchte.
1: Ja.
5: Nicht jeder Tätowierer macht alles gleich gut.
1: Ja.
5: Und wenn man jetzt eine realistische Sache haben will, muss man nicht zu einem Traditional Artist gehen und andersrum. Und heutzutage kann man sich ja wirklich im Netz sehr gut schlau machen, gucken, was möchte ich. Mhm. Das ist schon mal wichtig, überhaupt zu wissen, was man möchte. Sich dann dementsprechend einen Künstler suchen, dessen Bilder einen ansprechen und ihn dann fragen.
1: Mhm.
8: Ich könnte mir vorstellen, dass die wenigsten eigentlich wirklich nach dem Preis gehen, wenn sie eine Vision haben, sondern eher die Chemie. Die muss zwischenmenschlich sicherlich, das könnte ich mir noch vorstellen, das ist das, was Leuten bestimmt am meisten bedeutet. Wie ist die Chemie zwischen mir und dem Tätowierer? Denn der kann ja noch so gut sein, Profi sein oder der günstigste am Markt gerade sein, keine Ahnung, aber ich könnte mir dann vorstellen, dass man sagt, nee, der günstigste, warum ist denn der günstigste? Das passt mir jetzt irgendwie nicht so richtig, oder?
5: Naja, also das mit dem günstigsten hast du recht. Mhm. Warum sollte sich jemand unter Wert verkaufen?
8: Genau.
5: Wir leben in einer kapitalistischen Gesellschaft und wenn du eine Nachfrage hast und etwas Besonderes machst, kannst du dementsprechend deinen Preis ausrufen und die Leute sind bereit, ihn zu zahlen.
1: Robert Gold, ich habe dich ja kennengelernt als Künstler, weil du bist ein wahrer Künstler mit dem, was du machst. Ich glaube, manchmal bist du auch ein Dienstleister, wenn jemand kommt und ein Motiv hat, wo du sagst, ja okay, mache ich. Fühlst du gar nicht, aber derjenige möchte das halt und dann ist es vielleicht doch noch irgendein Schriftzug AEG oder keine Ahnung, MFG, wo du sagst, ja gut, er will, er möchte es, aber es gibt doch auch bestimmt diese Momente, wo du sagst, hier hast du mir ein Motiv gegeben, ich kann da noch ein bisschen mehr draus machen.
5: Versuche ich, aber auf der anderen Seite, wie du schon sagtest, auch ich bin auch Dienstleister und man muss ganz klar trennen, wenn jemand reinkommt, präzise Vorstellungen hat von dem, was er will. Ob es mir gefällt oder nicht, das ist jetzt erstmal nebensächlich.
1: Ja, was ich meine ist, dass du eigentlich wirklich, das ist wie ein Van Gogh und da kommt einer rein und sagt, mal ein Haus. So, weißt du? Also diese Spanne zwischen deiner künstlerischen Arbeit und der Herausforderung auf minimalster Basis, das ist doch manchmal wirklich so groß, dass ich denke, als Künstler müsstest du eigentlich sagen, okay, und das soll ich jetzt machen?
5: Nee, das ist nicht ganz so. Okay. Also ich sehe mich tatsächlich in erster Linie mal als Tätowierer.
1: Okay.
5: Ich bin ein Dienstleister und Handwerker.
1: Okay.
5: Kunsthandwerker, ja. Mhm. Und es macht mir natürlich schon Spaß, Dinge zu machen, die mehr herausfordernd sind. Auf der anderen Seite, wer bin ich denn, dass ich Also ich habe schon so einen Anteil an jemand anderens Leben, weil ich ihn fürs Leben zeichne.
1: Ja, klar.
5: Aber wer bin ich, dass ich ihn bemutter? Ich kann ihn beratschlagen und beraten. Ich kann jetzt sagen, pass mal auf, hier, das Infinity-Zeichen, das ist langsam out. Ich weiß nicht, wie viel Hunderte ich von denen gemacht habe. Tätowieren, in meinen Augen, kann etwas und sollte etwas sehr Individuelles sein. Warum willst du dich dem Mainstream hingeben? Du kannst so viel anderes und Schönes bekommen. Mhm. Aber wenn du sagst, ja, aber ich möchte jetzt, das hat für mich eine Bewandtnis. Wer bin ich denn, dass ich sage, nee, hat es nicht?
1: Okay. Mhm. Super sympathisch und mega cool und eigentlich auch genau richtig.
8: Ja. Ich glaube, wenn man Frauen fragen würde, welches Tattoo sie ungeschehen machen möchten, bin ich mir sicher, dass die, die eins ungeschehen machen möchten, ist es das Arschgeweih. Ja. Ich kenne ganz viele, meine Generation 40 plus, die sich mit 18, 19 dann irgendwann mal haben das Arschgeweih stechen lassen, Anfang der 2000er, Ende der 90er. Und ich glaube, da gibt's einige, die sagen, mein Gott, ey, dass du doch gerade so ein Riesenhirsch sein musstest.
5: Das Problem bei diesem klassischen Arschgeweih war damals tatsächlich, die Stelle finde ich immer noch schön.
1: Ja.
5: Das, was draufgekommen ist, war halt das, was sie gesehen haben. Die erste, die ich damals mit dem Arschgeweih wahrgenommen habe, war Anastasia. Und das Ding sah furchtbar aus. Mhm. Aber das war das, was Menschen gesehen haben. Der normale Mensch, der jetzt halt nicht in meinem Beruf tätig ist und nicht geübt ist, hat häufig ein eingeschränktes Vorstellungsvermögen. Und er sieht was, findet das toll. Natürlich auch in Kombination mit Anastasia oder dann mit anderen Damen. Mhm. Und möchte das dann auch. Und wenn da die Tätowierer gekommen sind und haben versucht, irgendwie was Schöneres, was Feineres zu machen, das kann ich mir nicht vorstellen. Ich möchte lieber das, was ich sehe, was ich mir vorstellen kann. Hätte man damals schon mal ein bisschen mehr auf Tätowierer gehört, wäre die Stelle, glaube ich, auch nicht so verpönt gewesen. Und viele wären auch zufriedener mit dem, was sie da immer noch hinten haben. Okay.
8: Vor allem, es muss ja auch, die müssen es ja selber gar nicht sehen, die anderen müssen es ja sehen.
1: Ja, natürlich.
8: Das kommt ja noch dazu.
5: Ja, aber es ist ja schon eine Stigmatisierung.
8: Absolut.
5: Und da haben wir Tätowierer natürlich auch wirklich Schuld dran. Arschgeweih war so in der Zeit, in der ich meine ersten Stiche getan habe, wirklich das Motiv. Es gab Wochen.
8: Ach, so lange ist das tatsächlich schon? Ging das schon so?
5: Das ging Anfang, Mitte der 90er.
8: Ah, okay, los. Siehst du, habe ich
5: ja. Es gab Wochen, das weiß ich noch, da hat mein Chef sich hingesetzt, hat schnell Linien raufgeklatscht. Ich habe dann die breitere Nadel gekriegt und durfte dann ausfüllen.
8: Also Arschgeweih am laufenden Band.
5: Und ich habe Wochen gehabt, da habe ich nichts anderes als Rücken von Damen gesehen.
8: Ja, gibt ja Schlimmeres.
1: Na gut, hängt, ja.
8: Also, richtig. Deutlich Schlimmeres.
1: Ja. Ja gut, aber das ist doch, gut, dann überlegt ihr doch mal, ob das vielleicht ein Geweih wird, was vielleicht noch an anderer Stelle vielleicht noch einen Platz finden kann. Der Tätowierer steht auf jeden Fall schon fest. Das wird Robert Gold von Tattoo Nouveau. Robert, vielen Dank, dass du unseren Podcast bereichert hast.
5: Sehr gerne.
1: Sehr spannend. Ja, wir lassen uns beide jetzt R hier und Imsen tätowieren.
8: Auf die Stirn aber.
1: Genau, auf die Stirn. Da passt es hinter. Habe ich aber mehr Platz als du.
8: Ja, du kannst es untereinander schreiben.
1: Robert,
5: aber dein schönes Gesicht braucht einfach Platz, John.
1: Natürlich.
8: Unbedingt.
1: Dank. Und ich kann Robert nur aus persönlicher Erfahrung empfehlen. Ein sehr, sehr sympathischer Mann und ein großartiger Künstler obendrauf. Und Stefan, dir gebührt es jetzt natürlich, die letzten Worte zu finden, die ja vielleicht auch ein schönes Tattoo wären.
8: Die wären vielleicht auch ein schönes Tattoo. Wieder ein Tag näher an der Rente.
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8: Ich bin Diana Kramer. Wolfgang Kubicki ist neuer Bundesvorsitzender der FDP. Der 74-Jährige setzte sich beim Parteitag in Berlin in einer Kampfabstimmung gegen die Europapolitikerin Marie-Agnes Strack-Zimmermann durch. Diese kandidierte überraschend gegen ihn. Kubicki erhielt 390 Stimmen, Strack-Zimmermann 259. Kubicki soll die FDP nun aus der zunehmenden Bedeutungslosigkeit herausführen. Auf der dänischen Insel Anholt wurde der Kadaver des verendeten Buckelwals an Land gebracht. Ein Fahrzeug zog ihn mit einem Seil aus dem flachen Wasser auf den Strand. Kommende Woche soll der Kadaver direkt vor Ort untersucht werden.
9: Es war eine mühsame Aktion, denn die Arbeiter am Strand hatten vor allem ein Ziel, dass der Wal heile bleibt. Gar nicht so einfach bei einem so riesigen Tier mitten im Verwesungsprozess. Aber es gelang, unter den Augen von so einigen Schaulustigen. Eine Absperrung soll verhindern, dass sie dem Wal zu nahe kommen. Nun liegt das streng riechende Tier in der Sonne am Strand. Und das Warten auf die Obduktion hat begonnen. Aus Skandinavien, Julia Weschenbach.
8: Die Internationale Atomenergieorganisation untersucht einen möglichen Drohneneinschlag im russisch besetzten Atomkraftwerk Saporischschja im Südosten der Ukraine. Es wäre laut IAEA der erste Drohnenangriff seit April 2024 auf das Kraftwerksgelände. Die von Moskau eingesetzte Leitung des AKW und auch der Chef des staatlichen russischen Atomkonzerns machen für den Vorfall das ukrainische Militär verantwortlich. Demnach soll eine über ein Glasfaserkabel ferngesteuerte Drohne eingesetzt worden sein. Zum Fußball. Paris Saint-Germain hat seinen Titel verteidigt und zum zweiten Mal die Champions League gewonnen. Der französische Meister setzte sich im Finale von Budapest mit 4:3 im Elfmeterschießen gegen den FC Arsenal um Nationalspieler Kai Havertz durch. Havertz sagte nach dem Spiel bei Sky:
10: Ja, natürlich nicht sehr gut. Klar sind wir hingekommen, das Spiel zu gewinnen. Im Endeffekt ist es so gekommen, wie es gekommen ist, muss man akzeptieren. Nächstes Jahr versuchen wir es erneut.
8: Havertz hatte Arsenal in der 6. Minute in Führung geschossen. In Paris kam es nach dem Sieg von PSG zu Ausschreitungen. Vermummte griffen Einsatzkräfte mit Wurfgeschossen an, die reagierten mit Tränengas. Rund 80 Personen wurden festgenommen. Zum Wetter, die Vorhersage des Deutschen Wetterdienstes. Der Sonntag bringt teilweise sehr unbeständiges Wetter, von der Mitte bis in den Süden und im Nordwesten heute teils kräftige Schauer und Gewitter, lokal mit Unwettergefahr. Zwischen Nordsee und Oder dagegen überwiegend trocken mit sonnigen Abschnitten. Die Höchstwerte heute zwischen 18 und 25 Grad im Norden, sonst bis 30 Grad. Am Montag dann vor allem in der Osthälfte Schauer bei Temperaturen von 20 bis 26 Grad.
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2: Ja, und wenn ich mich hier im Studio so umschaue, nur Prominenz, ich bin eigentlich der Einzige, den ich nicht kenne.
3: Ja, wer schon? Du kannst ja auch nicht alle kennen, lieber John. Wir haben Freitag, 14. November und es ist wieder Er hier und Imsen-Time. Ja. Da haben wir uns kurz überlegt, hängen wir das jetzt an die kleine Glocke? Oder doch lieber an die große Glocke?
2: Ja.
3: Die große natürlich.
2: Logisch.
3: Logisch. Jeder von euch, unsere Hörerinnen und Hörer, hat ihn garantiert schon mal gesehen, ihn angeschmachtet, ihn einen Altar gebaut. Steven Gätjen.
2: Oh Gott.
3: Schön, dass du da bist.
4: Ja, vielen Dank für die Einladung.
3: Hi, Steven. Ja, alles gesehen von dir natürlich. Oscar-Verleihungen, Schlag den Raab bis Joko Klaas gegen ProSieben, aber natürlich auch deine eigenen Shows. Wer ist es? Vieles mehr natürlich noch, Steven. Wir aber als junge Leute... Ich bin ja doch ein kleines bisschen jünger, bin ich dann schon noch als du.
4: Ja.
3: Wir haben uns an einer ganz anderen Sache orientiert, die dich ausgemacht hat für uns. Hast du eine Idee in deinen Beginnen beim Fernsehen, was das gewesen sein könnte?
4: Tough.
3: MTV. Tatsächlich, ja, aber was an dir persönlich?
4: Oh Gott.
3: Weil ich weiß es nämlich gar nicht mehr, ob das eine Sache war, die wir nur unter uns so hatten als Ding oder ob das offiziell war. Es war deine Frisur.
4: Am Anfang, also bei MTV oder bei...

0: war die Steven-Gätchen-Locke, so haben wir sie genannt.
1: Ja, gab es eine Steven-Gätchen-Locke? Also ich muss ja sagen, mit meinen mittlerweile 53 Jahren bin ich ja froh, wenn mein Haar sich in irgendeiner Art
2: und Weise... Überhaupt noch Style.
3: Bei mir wächst es nach innen mit.
1: Ja, genau. Das ist der Trick der älteren Männer. Ja. Ja.
0: Und zwar ging das los, mein bester Freund, ebenfalls Stefan, der kam mal an mit einer neuen Frisur, wo vorne die tolle war. Und da habe ich gesagt, du siehst ja aus wie Steven-Gätchen. Ja, das ist ja auch die Steven-Gätchen-Locke.
1: Das habe ich noch nie gehört, aber es ist ja total schön zu hören.
0: Ja, danke. Und dann hat, und also im Prinzip meine Haare auch.
2: Bis heute, der
0: Style ist geprägt durch den ersten Versuch, sich die Haare zu stylen. Ich meine, wie alt waren wir damals? 98, kann das sein? Kommt es so etwa hin, Ende 90er?
1: Ja, genau, 99 bin ich zu ProSieben gegangen. Aber da kann ich eine nette Geschichte zu erzählen, weil ich habe bei MTV damals gearbeitet in London und das war halt totales Chaos, ne? Weil wir waren alle zwischen 20 und 30, da ging es nicht darum, wie du vom Fernseher wirkst, sondern was du Cooles zu erzählen hast. Und dann bin ich ja von MTV aus London nach Unterföhring zu ProSieben gegangen und ich weiß noch, damals gab es beim Fernsehsender ProSieben ein Moderatorenmanagement. Das waren ganz bezaubernde Damen, die sich so um unsere Belange gekümmert haben, vor allen Dingen für neue Leute, die keine Ahnung hatten, wo sie in München unterkommen sollten. Ja. Und dann haben sie irgendwann zu mir gesagt, hör zu, Steven, unser Programmdirektor hat gesagt, du musst mal zum Friseur. Und dann sind wir zum Friseur gegangen und ich weiß noch, in London Mitte der 90er Jahre konntest du ja rumlaufen, wie du wolltest. Ja, das war ja völlig egal, ob du ein Pyjama getragen hast oder wie auch immer, oberkörperfrei. Und ich bin da zu so einem Stylo-Friseur gegangen in München und dann meinte, das musst du dir mal überlegen, ich war schon Mitte 20, ne? Da saß die eine Dame vom Moderatorenmanagement da und meinte, ja, wir müssen da irgendwie so einen modernen Haarschnitt machen. Und dann kam dieser Typ zu mir und wollte meine, ich weiß nicht, ob ich damals noch eine Steven-Gätchen-Locke hatte oder ob das alles nur so wie so ein Wildwuchs aus meinem Kopf rausgesprossen ist. Und dann meinte er so, ja, ich fange jetzt mal an. Dann habe ich gesagt, hör zu, wenn du meine Haare anfährst, dann breche ich dir die Arme. Und dann bin ich wieder rausgegangen.
0: Aber tough, muss ich sagen.
1: Nein, das war ja, ich habe es natürlich im Scherz gesagt, aber das war so unangenehm, weil das hat überhaupt keinen Sinn in dem Kontext gemacht, dass ich irgendwie mir die Haare schneiden lassen muss. Und dann kam, glaube ich, später vielleicht so ein bisschen die Steven-Gätchen-Locke, weil dann hatte ich so ein, habe ich mir so ein, damals war das so innen so ein Halb-Irokesen-Schnitt gemacht, an der Seite kurz und deswegen hatte ich die Locke.
0: Das wird's gewesen sein.
1: Das bringt immer noch die ganzen Maskenbildnerinnen und Maskenbildner total durch den Tüdel, weil die stylen dann irgendwie meine Haare, das passiert beim Fernsehen so. Ja, klar. Und dann greife ich immer rein und mache dann immer meinen eigenen Wuschelkopf.
0: Das ist
1: so wie bei dir, aber du hast ja auch eine geile Frisur.
0: Dankeschön. Ich hab die nicht mehr. Aber ich sag's dir, es ist wirklich geprägt. Ich habe vorher, ich meine, ich war 14, 15, ich bin 84er Jahrgang. Ja, eben, ja, so 14, 15. Und bis dahin, da ging es dann auch erst los, dass einen das so wirklich interessiert hat, wie man nach außen wirkt. Und du warst es.
1: Danke dir.
0: Ja, ich danke dir. Ich danke dir dafür, dass ich heute aussehe, wie ich aussehe.
1: Ja,
0: dankeschön.
1: Also, ich glaube, so weit will ich jetzt nicht gehen.
2: Vater bist. Es gibt Leute, die treffen ihn auf der Straße und sagen, Mensch, Steven.
1: Ja, Wahnsinn. Oder? Steven mit dunklen Haaren sieht ganz anders aus, aber du bist Steven.
0: Ja, es war,
2: Steven, sehr lustig fanden wir bei der Vorbereitung auf deinen Besuch hier bei Erhi und Imsen, wie du mit Thorsten Sträter Filmeraten gespielt hast.
0: Das war herrlich.
2: Ein Film wurde umschrieben und der andere musste lösen. Hören wir mal rein.
4: Dieser Film, bei dem ein Mädchen keinen Bock hat, mit ihren Eltern in Urlaub zu fahren, bis ein Typ sie hochhebt.
2: Dirty Dancing. Dirty Dancing.
4: Dirty Dancing. Das
2: ist
4: top.
2: Das ist geil.
4: Top.
2: Das ist cool.
1: Dirty Dancing.
4: Mega.
1: Gab es ja einen zweiten Teil.
4: Dirty Dancing, Tokyo Drift. Ja, ich ja.
2: Dann ging es noch weiter mit Dirty Dancing jetzt erst recht.
1: Ja, genau. Thorsten steht ja, ist großartig.
2: Ja, ihr beide zusammen wart auch super.
1: Oh, danke. Vielen Dank. Aber Thorsten ist ja auch so ein unfassbarer Filmfan. Ne? Ja. Da ist ja ein Batman. Giganto-Fan.
2: Total.
1: Der hat sich da bestens in die Filmmemorabilia reingelesen und auch viel gekauft. Das war eine ganz tolle Sendung. Aber es ist natürlich großartig, wenn du jemanden hast, der so eine Eloquenz hat und so eine Schnelligkeit, das ist ja der absolute Wahnsinn.
2: Also ich habe ihn bei LOL gesehen und er hatte mich, als er sagte, I'm afraid, ich bin ein Fred. Das ist so einfach, aber so gut.
1: Ja, aber die Einfachen sind ja immer die Schönsten,
2: so, oder? Mega, ist so mega. Steven, unser Konzept ist ja viel zu einfach, aber sieht vor, dass wir Sätze beginnen und unser Gast beendet. Auch für dich als wirklich Kino-Experten, der die Stars vor Mikro hat, eine Umschreibung jetzt so im Stile von dem Spiel, was wir gerade gehört haben. Ja. Welcher Film ist das? Ein Typ, der einem jüngeren Typen auf die Schulter steigt und der so lange blasen muss, bis er umfällt.
0: Ja, jetzt guckst du was.
1: Ein Typ, der einem jüngeren Typ auf die Schulter steigt.
2: Ein Typ, der einem jüngeren Typ mal auf die Schulter steigt und so lange blasen muss, bis er umfällt.
0: Ich habe genauso geguckt, als John gestern meinte, ich hab's jetzt. Es gibt Pass auf, Tipp. Hör mal. Und dann hat er mir das vorgelesen, ich habe eh nicht geguckt.
1: Und ich werde mit dir, es ist so eine ganz einfache...
2: Ich gebe dir einen Tipp. Ja. Es gab ja einen Tipp, den gibt's Chris auch. Mundharmonika.
1: Mundharmonika?
2: Ja. Ein Typ, der einem jüngeren Typen auf die Schulter steigt und der so lange blasen muss, bis er umfällt. Tipp, Mundharmonika.
1: Ich habe keine Ahnung.
2: Echt nicht?
1: Nee. Gar nicht.
2: Baujahr 68. Ein Film Baujahr 68. Du
0: ein
2: kennst
0: Epos.
2: Ihn garantiert. Ein Epos.
0: Ein Epos. Filmischer Epos. Der
1: also
0: Film.
1: Ich bin Filmliebhaber, kein Experte. Das merkt man sicherlich jetzt auch daran, dass ich keine Ahnung habe, wovon du redest.
2: Ein musikalischer Tipp. Ich gebe dir die ersten, ich glaube die ersten 3 Sekunden und du weißt sofort, um welchen Film es geht, okay?
1: Achso, ich hätte jetzt bei Mundharmonika hatte ich an einen Film gedacht, den ihr aber, glaube ich, nicht meint, mit Burt Reynolds.
2: Nee.
1: Deliverance.
2: Der aber, dann glaube ich, nicht mitgespielt. Pass auf, nee, du brauchst 3 Sekunden, dann weißt du sofort, welche. Also ich sag's nochmal.
1: Der typ, Druck, weißt du, was das Schlimme ist? Natürlich. Der Druck wird ja größer.
0: Ja. Mit jedem Tipp. Immer noch nicht.
1: Du sagst, immer noch weißt nicht. Immer noch nicht. Mundharmonika, jetzt weißt du es aber innerhalb von 3 Sekunden. Und dann gleich sitze ich da wieder und denk so, okay.
2: Ich bin todessicher, genau wie bei dem Quiz mit Thorsten Strehle, du weißt sofort. Also ein Typ, der einem jüngeren Typen auf die Schulter steigt und so lange blasen muss, bis er umfällt. Und das ist die Musik in 3, 2, 1, jetzt.
1: Ach so, spiel mir das Lied vom Tod.
0: Natürlich.
1: Ja, natürlich. Okay, macht natürlich Sinn mit auf die Schulter, jetzt verstehe ich's. Ach Quatsch. Aber geil.
2: Ist geil, ne? Ach, wir haben extra, also zur Vorbereitung auch den Film gleich 2-3 Mal geguckt hintereinander. Weil es
0: damit einfach, wir die richtige Stelle finden.
1: Ja, aber die Musik ist ja auch beeindruckend. Ja,
2: mega.
1: Ennio Morricone, ja. Der war ja auch, der ist jetzt ja gerade erst letztes Jahr, glaube ich, gestorben,
2: ja,
1: oder?
2: Ja,
1: 99,
2: ja, irgendwie 98. So. Genau. Ist so wie der John Williams, auch so, ne? Der ist ja auch schon.
1: Oh ja, ey, John Williams, was, der hat, glaube ich, über 50 Oscar-Nominierungen.
2: Wahnsinn.
1: Und macht nur 5 Mal gewonnen oder so.
2: Kann man gar nicht glauben, ja, weil es ist einfach so.
0: Aber
2: so
0: nur 5 Oscar ist jetzt auch nicht so, dass man sich damit verstecken muss.
1: Nein, nee, aber wenn du das mal vergleichst, ne, mit 54 oder 55 Nominierungen, der Haus- und Hofkomponist von Steven Spielberg, das ist natürlich echt crazy,
0: grandios,
1: aber toll.
2: Grandios.
0: Ja, wir sind jetzt gerade schon mal in Hollywood. Ich darf mal beginnen mit einem Satz, den du fertig machst. Lieber Steven, während einer Schalte von der Oscarverleihung ging dir so richtig die Muffe als?
1: Ich in der Sekunde nicht mehr wusste, wer vor mir steht.
2: Ah, okay. Und war es ein Blackout oder wie ist,
1: ja,
2: wie
1: das,
2: ist
1: das zustande gekommen? Also ich glaube, das Absurde ist, dass ich ja ganz, also ich bereite mich ja vor, indem ich alle Filme gucke, aber der Unterschied ist ja die Filmrolle und die Person, die sie darstellen und das, wie sie dann über den Teppich laufen. Also das heißt, ich sage mal jetzt, jemand wie Charlize Theron ist natürlich eine unfassbar attraktive Frau, aber in Filmen hat sie auch mal jemanden gespielt, wo es nicht ums Aussehen ging, sondern über ihre schauspielerischen Qualitäten. Und dann steht auf einmal jemand vor dir und du denkst so, wer ist das denn? Ich kenne die irgendwo hin. Und da musst du natürlich in der Sekunde spontan drauf reagieren. Und mittlerweile ist es, glaube ich, auch so, dass sich die Leute gerne die Oscar, also die Red Carpet Moderation anschauen, weil sie sich ja immer auch drüber freuen, wenn ich scheitere oder irgendwas in die Hose geht. Oder wenn ich wieder wie so ein Berserker rumbrülle und versuche, die Leute ranzuholen. Aber das gehört dazu, ist auch gar nicht schlimm. Also ich weiß nur,
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7: Ich bin Uli Reitinger. Tausende Studenten in Deutschland hatten sich zum kommenden Wintersemester auf mehr BAföG eingestellt. Dazu wird es aber wohl nicht kommen. Forschungsministerin Baer sagte den Funke-Zeitungen, dass sie nicht mehr damit rechne, dass die Reform, die Union und SPD im Koalitionsvertrag angekündigt hatten, tatsächlich kommt.
8: Mit der BAföG-Reform sollten die Wohnkostenpauschale für Studierende, die nicht zu Hause wohnen, und danach der BAföG-Grundbedarf steigen. Noch im April hieß es, die Finanzierung steht. Inzwischen wollen die Regierungsfraktionen das Vorhaben aber nicht mehr unterstützen, sagte Baer, und sie zeigt Verständnis. Wenn Pflegebedürftige sparen sollen und beim Elterngeld gekürzt wird, könne man nicht an anderer Stelle große zusätzliche Leistungen versprechen. Es sei kein Drama, neben dem Studium jobben zu gehen. Diana Kramer, Nachrichtenredaktion.
7: Der Protesttag am Brenner gegen die Verkehrsflut ist ohne das befürchtete Verkehrschaos zu Ende gegangen und das trotz der stundenlangen Sperrung. Seit dem Abend ist der Alpenpass wieder freigegeben, aber auch danach gab es verhältnismäßig und auffallend wenig Autoverkehr.
9: Die Frage ist, wo sind die Urlauber? Am Freitag war es ruhig, gestern während der Sperre war es extrem ruhig.
10: Normalerweise passieren jeden Tag zehntausende Fahrzeuge den Brenner. Die Verkehrsexperten gehen davon aus, dass viele Urlauber ihre Reise nach Italien oder von dort zurück wegen der Blockade nur verschoben haben und die Probleme noch kommen könnten. Aus Sicht der Organisatoren der Demonstration gegen die Verkehrsflut am Alpenpass dürfte ihr Protest ein Erfolg gewesen sein. Aus Matrei am Brenner, Matthias Röder.
7: Nach der Wahl von Wolfgang Kubicki zum neuen Parteichef setzt die FDP heute ihren Bundesparteitag in Berlin mit inhaltlichen Beratungen fort. Den Delegierten liegt ein Leitantrag des Bundesvorstands vor, der einen liberalen Neustart unseres Landes fordert. Enthalten sind viele bekannte Forderungen der FDP, zum Beispiel Bürokratie abbauen, Subventionen radikal kürzen, den Renteneintritt flexibler gestalten und wieder zur Atomenergie zurückzukehren. Zum Fußball. Paris Saint-Germain hat seinen Titel verteidigt und zum zweiten Mal in der Vereinsgeschichte die Champions League gewonnen. Der französische Meister setzte sich im Finale von Budapest gegen den FC Arsenal mit 4:3 im Elfmeterschießen durch. Für Arsenal ging der Traum vom historischen Triumph trotz eines frühen Treffers von Nationalspieler Kai Havertz nicht in Erfüllung. Das Wetter, die aktuelle Vorhersage des Deutschen Wetterdienstes. Heute wird es in weiten Teilen des Landes ziemlich unbeständig. Von der Mitte bis in den Süden und im Nordwesten ziehen teils kräftige Schauer und Gewitter durch. Örtlich besteht Unwettergefahr. Im Rest des Landes bleibt es meistens trocken. Hier zeigt sich auch mal die Sonne. Die Temperaturen heute 18 bis 25 Grad im Norden, sonst 25 bis 30 Grad. Morgen gibt es vor allem im Osten Schauer. Es wird mit 20 bis 26 Grad nicht mehr ganz so warm.
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2: Ja, schön, dass ihr da seid an diesem 19. Dezember.
3: Ja, ist schon wieder soweit.
2: Es ist schon wieder soweit. In 5 Tagen ist Heiligabend. Stefan, hast du denn schon alle Geschenke?
3: Na, das habe ich mir ja schon abgewöhnt. Aber erinnerst du dich noch? Geile Ente. Stichwort geile Ente.
2: Das ist schon wieder ein Jahr her.
3: Das ist ein Jahr her, dass wir uns diese ultimativen Tipps für die knusprige Ente geholt haben. Und ich habe jetzt mal geguckt.
2: Du musst immer noch aufstoßen.
3: Sie ist jetzt knusprig. Ich habe jetzt gedacht, so ein Jahr sollte reichen. Die Ente ist jetzt durch.
2: Ja, das ist richtig. Aber wir haben eine Special-Sonderfolge heute. Warum wird sich euch erschließen in den nächsten Minuten? Denn wir haben einen ganz wunderbaren Gast, der auch noch einen Gast mitgebracht hat. Also im Grunde sind wir heute ziemlich voll für den kleinen Raum hier. Aber wir haben ja genug Stauraum für genug Gäste. Ne? Insofern bekommen wir das hin. Und ich habe eine Mail bekommen. Kriegt man
3: ja Gastritis eigentlich.
2: Ja, auch das ist durchaus möglich. Wir haben eine E-Mail bekommen. Frauke aus, aus Bad Segeberg. Und die hat ein Problem an uns herangetragen und möchte gerne unsere Lösung wissen. Und vielleicht können wir an dieser Stelle auch unseren Gast schon mit einbauen. Ich freue mich wahnsinnig, dass er da ist. Florian Bergmann von der Polizei. Flo, hallo.
4: Hallo.
3: Hallo, Flo.
2: Schön, dass du dabei bist. Und wir sind, gute Nachricht, bis jetzt noch nicht verhaftet worden.
3: Ja, das ist nie verkehrt.
2: Bis jetzt ist noch alles im grünen Bereich irgendwie. Und Frauke möchte gerne von uns wissen, wir hatten ja auch schon Schauspieler hier bei uns im Podcast, Jürgen Vogel, unter anderem Patrick Bach, Michael Lott. Und sie möchte gerne von uns wissen, wie viel Serien gleichzeitig gucken ist legitim? Also stell dir vor, du guckst Game of Thrones,
3: ja.
2: Sagst aber, das reicht mir jetzt nicht, ich habe auch noch Bock auf Yellowstone.
3: Das ist zu gewaltig.
2: Und sagst dann irgendwann so, jetzt switche ich immer mal, je nachdem, wo ich gerade Bock drauf habe.
3: Also Frauen können das bestimmt, die können ja viele Sachen gleichzeitig. Ich bin froh, dass ich reden und atmen kann gleichzeitig. Und eine zweite Serie, die dich so packt wie Yellowstone oder Game of Thrones oder ich habe ja absolut The Blacklist gesuchtet. Aber dann ist auch kein Platz für was anderes, weil ich bin dann so im Thema drin.
2: Ja. Also nur eine Serie gleichzeitig. Wie ist es bei dir, Flo?
4: Ähnlich wie bei Stefan. Also wenn das eine richtig packende Serie ist, dann schaffe ich auch nur eine.
2: Mhm.
4: Manchmal schaffe ich aber auch mehr. Also ich habe meiner Frau zu einer Serie überredet, die ich schon durchgeguckt habe. Das geht dann.
2: Ja, welche ist das?
4: The Rookie.
2: Ja, okay. Ja,
3: auch geil.
4: Muss ja, ne? Also, was soll ich sagen? Finde ich super, habe ich durchgeguckt und war wirklich begeistert. Ich bin da auch so an diese Polizeiserien, gehe ich eigentlich ein bisschen skeptisch immer ran. So, aber die fand ich super, weil die Charaktere auch gut sind und viel Mensch da drin ist. Und dann gehen auch zwei. Dann gucken wir irgendwie eine zusammen und sie schafft auch zwei, aber ich schaffe das nur, weil ich die eine schon kenne.
3: Ja, und The Rookie ist für mich genau so eine Serie, die ich gerne mal geschaut habe, wenn ich nicht so richtig wusste, was willst du denn jetzt anfangen, was Neues, hast keinen Bock. Und da kannst du auch mal wieder Pause machen, ohne dass du das Gefühl hast, du wirst jetzt nervös, weil du unbedingt wissen musst, wie es weitergeht. Aber ja.
2: Bist du jemand, Florian, du arbeitest ja bei der Polizei, bist du jemand, der gerne Polizeiserien guckt? Ich sag mal Stichwort Tatort, Stichwort Polizeiruf, diese ganzen Geschichten. Ist das was, wo du dich drin wiederfindest?
4: Grundsätzlich gucke ich das ganz gerne. Ich bin aber ganz oft auch genervt, wenn das dann so ein bisschen weit hergeholt ist.
2: Mhm.
4: Gerade wie die Polizei dann arbeitet, das nervt mich dann manchmal ein bisschen und dann gucke ich das nicht weiter.
2: Mhm.
4: Aber wenn es mich unterhält, dann sehe ich da auch drüber hinweg.
2: Okay.
4: Also dann ist mir das egal. So wie bei The Rookies, auch vieles natürlich sehr weit hergeholt.
2: Ja.
4: Und da wird ja nicht jeden Tag geballert, ne? Aber das unterhält mich aber von den Charakteren her und dann ist mir das egal. Aber gerade so bei deutschen Serien ist es manchmal so, da ist ja immer dieser obligatorische Schutzpolizist mit Mütze, der dem Kommissar beim Schutzwanderband hochhält. Das habe ich noch nie gemacht.
2: Ich warte ja bei solchen Serien immer auf diesen einen Satz, bei allem Respekt, Sir. Der muss dann eigentlich kommen, gerade bei den amerikanischen Serien.
4: Kommt jede Folge.
2: Und ich weiß nicht, wie weit der Arm des Gesetzes jetzt auch ins Gericht reicht. Ich möchte einmal bei einer Gerichtsverhandlung aufstehen und sagen, erheben Sie sich, wenn der Richter reinkommt. Flo, du hast deinen Sohn mitgebracht. Mats ist 12. Mats, mal kurzes Hallo an dich natürlich.
3: Ja, hallo, herzlich willkommen.
5: Hallo.
2: Mats, mit 12, was ist so deine Lieblingsserie? Gibt es eine Serie, die du gerne schaust im Fernsehen?
5: Nö.
2: Was?
3: Einfach nö.
2: Erste Staffel, nö.
3: Fortsetzung folgt.
2: Was schaust du denn am liebsten so rum?
5: Ich
2: YouTube. Okay, guck.
3: Wie der Julius, mein Sohn.
2: Ja.
3: Ihr habt Gemeinsamkeiten.
2: Wir freuen uns. Florian Bergmann. Flo Bergmann ist bei uns im Podcast. Er hier und ihm sind schön, dass ihr zuhört. Ihr seid unsere Stammhörer. Ihr seid unsere treuen Hörer. Ihr wisst, wir geben uns immer sehr viel Mühe mit unseren Gästen. Von Sebastian Fitzek über Olli Dittrich bis hin zu Michael Lott. Wir hatten auch schon Frau Poletto bei uns, die Cornelia. Und ganz viele tolle Menschen, die einfach hier unserem Konzept gefrönt haben. Und das ist ja wirklich leicht durchschaubar. Wir beginnen Sätze. Ihr beendet die Sätze. Unser Gast beendet die Sätze. In diesem Fall bist du das, Flo. Wir wollen dich kurz vorstellen. Du bist 46.
4: Seit wo du das her hast, weiß ich nicht.
2: Ja, das Recherchen natürlich. Ne?
4: Ich investigativ
2: ist das hier. Natürlich, natürlich. Ich habe ein eigenes Büro.
3: Hören sagen.
2: Ich habe ein eigenes Büro, das nur herausfindet, wie alt Leute sind.
4: Ah, das ist gut.
2: Ja, das arbeiten 12 Leute rund um die Uhr. Ich sage dann einfach irgendwelche Namen, so Florian Bergmann, dann fangen die an zu friemeln und zu tüfteln und irgendwann höre ich von denen so, 46! Ja, alles klar, okay. Bin ich informiert. Das nächste habe ich auch rausgetüftelt. Seit 23 Jahren schon bist du Polizist.
4: Ja, fast tatsächlich.
2: Seit fast 10 Jahre Bereitschaftspolizei, 5 Jahre Notrufzentrale. War das schon, und da sind wir fast schon bei unserem Konzept. Wir geben die Sätze vor, du erinnerst sie, aber ich frage es einfach mal frei heraus. War das als Kind schon dein Wunsch? Wolltest du das werden?
4: Ja, mit Unterbrechung. Ich habe ja noch ein Handwerk gelernt vorher, weil ich mich mit 18 irgendwie zu jung fühlte. Ich bin ja geborener Lüneburger und komme ja vom Dorf aus Niedersachsen und fühlte mich aber, für mich gab es immer nur Hamburg als Polizist. Ja. Ich kann es nicht erklären, warum. Niedersachsen hat ja auch eine Polizei, habe ich gehört. So, und das flammte auf so schon ganz früh, dass ich, es gibt noch ein Bild von mir, da bin ich irgendwie 3 und habe so ein Polizeibobbycar. So. Mhm. Und dann war das immer ein Traum.
2: Hast du das heute
4: fährst
2: noch eigentlich,
4: den, das Bobbycar? Nee, leider nicht.
3: Wollte gerade fragen, fährst du den noch? Nee,
4: mein ganz kleiner Sohn hat ein eigenes gekriegt. So. Ja, der cool. Hat auch so ein Ding. Aber ja, das war mein Leben lang immer so ein Traum. Den habe ich dann irgendwie nachher so im jugendlichen Alter so ein bisschen verworfen, weil ich so dieser Schritt von zu Hause weg war, für mich irgendwie nicht greifbar. Habe dann erstmal ein Handwerk gelernt.
2: Ja.
4: Und als ich dann dort nach der Lehre nicht übernommen wurde, da habe ich dann gesagt, so, das ist der ideale Zeitpunkt. So, und habe mich dann auch nur in Hamburg beworben. So, und habe dann, ja, ein Jahr später ging es los.
2: Verrätst du unseren Hörern nochmal, welches Handwerk du gelernt hast? Ich bin gelernter
4: Zerspanungsmechaniker.
2: Wie viel?
4: Zerspanungsmechaniker.
2: Okay, was wird da zerspannt? Also,
4: Metall. Also das ist unterm Strich ist Dreher. Man macht Sachen rund. An der Drehmaschine.
2: Also heute kannst du immer noch Leute rund machen wahrscheinlich.
4: Ja, genau. Das hat mir viel geholfen.
3: Oder Leute, die Dinge drehen, die sie nicht drehen sollten.
2: Einfach zersparen.
4: Du baust Metallteile, ne? So für Maschinen oder so. Ne? Das ist, und dadurch, dass es dann der Industriezweig ist, lernst du auch, wie man die einbaut.
2: Ne? Aber ist ja auch altehrwürdig, ne? Auf jeden Fall. Also es ist ein schuldiger Job. Ne? Handwerk gegen Mundwerk getauscht, ne? Das ist ja einfach auch eine ganz coole Geschichte. Seit 4 Jahren bist du auch im Social-Media-Team der Presse- und Öffentlichkeitsarbeit und da kommt auch schon mein erster Satz. Dein spannendster Auftrag bisher war?
4: Oh, da gab es viele.
2: Dann lass uns die Top 3 machen.
4: Es war natürlich für mich super spannend, als man mir sagte, John Benn kommt zum Fotoshooting. Das war für mich super spannend. Da war ich schon ein bisschen aufgeregt, dass man gesagt hat, geh da mal hin. Und da, weil ich ja seitdem ich hier in Hamburg lebe, auch fährst du mit mir zur Arbeit morgens. So.
2: Ja.
4: Das war super spannend. Dann auch super spannend war ich, dass ich Dirk Bielefeld, Herr Holm.
2: Ach, großartig.
4: Der ist ja Ehrenkommissar bei uns.
2: Ja.
4: Und den durfte ich mit einem Videobeitrag verabschieden. Da haben wir uns dann an der Davidwache getroffen, auch mit dem damaligen Leiter der Davidwache und haben dann gemeinsam so ein witziges Video gedreht, wo er dann am Ende den Polizeipräsidenten Ralf Martin Meyer getroffen hat, der ihm dann in den Ruhestand verabschiedet hat. So, und seitdem hat er diese Uniform wirklich nie wieder angezogen.
2: Ja.
4: Das war für mich eine große Ehre, dass ich das machen durfte.
2: Das war auch eine legendäre Figur. Ne? Ich habe ihn auch mehrfach live gesehen und unterm Tisch gelegen vor Lachen.
4: Total.
2: So gut.
4: Und der ist aber, der war dann ja auch bei uns bei den Jahresempfängen immer geladen als Ehrenkommissar und der ist ohne diese Uniform zu 100% ein anderer Typ.
2: Echt?
4: Total.
3: Also verändert
4: das so, ja? Ja, also das ist für den wirklich eine komplette Rolle. Wenn der kam bei mir an und sagte, hat mir guten Tag gesagt, bei dem Jahresempfang danach, vorher hat er ja immer noch mal einen mitmoderiert und so, ne? Und bei diesem Jahresempfang, da kam er dann komplett in privat und dann steht er vor mir und sagt, Mensch, hallo Flo, und wie geht's? Und ich stehe dann da so und überleg.
2: Nicht sagen.
4: Ja. Und dann macht es Klick so, weil ich dann so, die Mundpartie ist dann ja so unverwechselbar, Mundpartie.
2: Und
3: Die Mundpart, die war schon immer gut.
4: Ich höre zu viel John Lennon, deswegen komm um Wortspiele nicht drum. Ja, und das ist wirklich ein anderer Typ. Ganz faszinierender Mensch. Also wir haben uns auch viel unterhalten, so ganz netter Typ. Und wie gesagt, durfte ich ihn verabschieden. Und das, was super, super spannend für mich jetzt war, das ist jetzt neu, die Polizei Hannover, die hat einen eigenen Twitch-Kanal, also ja. So einen Gaming-Kanal. Mhm. Und da machen sie halt viel Prävention für junge Leute. Ne? Sicherheit im Netz, Medienkompetenz, dieses Cyber-Grooming, dass du nicht mit irgendwelchen fremden Leuten schreiben sollst, wo du nicht weißt, wer sind die, keine Bilder verschicken von einem selber und so. Das machen die super. Und ja. Da haben die eine Idee gehabt, wir wollen mal so die viele Polizeien in ein Zimmer kriegen. 6 Stunden lang waren wir live mit der Polizei aus Berlin, mit der Polizei aus Mecklenburg-Vorpommern und vielen anderen. Und haben dann tatsächlich so als Eisbrecher, um die Leute dann so ein bisschen an uns zu binden und uns auch mit uns ins Gespräch zu kommen, oder haben wir Fußball gespielt. Ach. Auf der PlayStation, genau. Ach, und das war geil. Ein super spannendes Ding. Also wie gesagt, auch diese ganzen verrückten Polizisten, ja, die lustig. Ja bei TikTok lustig. Und Instagram rumhängen, so, das sind ja alles auch ein spezieller Typ so.
2: Ja.
4: Das ist super Spaß gemacht. 6 Stunden war sehr, sehr erfolgreich, was so die Zuschauerzahlen angehen.
2: Ja, glaube ich. Das glaube ich sofort.
4: Und auch nur positives Feedback bekommen, obwohl jetzt da die Polizisten sitzen und halt Fußball spielen.
2: Ja, ich folge euch ja auch. Also ich freue mich immer, wenn
4: du bist kommt. Das.
2: Ja, ich bin das. Ich bin das.
4: Ja, so. Wir wussten immer nicht.
3: Ich folge die Polizei immer, die Laden. Genau.
2: Nein, ich hatte eine Wette verloren.
3: Ja. Flo, du hast gerade angesprochen, auch Berliner Polizei, und da steige ich mal gerade ein. Mein Bruder ist nämlich auch seit Jahrzehnten, hat auch erst ein Handwerk gelernt, Tischler, und ist dann nach der Bundeswehr ist er dann in
2: der Thomas. Polizei.
3: Nein, eben nicht der Thomas, der Peter.
2: Ach, oh, guck an.
3: Der Peter ist auch Streifenpolizist gewesen, bevor er dann Hundertschaft gemacht hat und Hundertschaftsführer war. Mittlerweile ist er nur noch Sesselfurzer, weil er einfach gesagt hat, diese Schichtarbeit hat sich gesundheitlich dann irgendwann auch tatsächlich bemerkbar gemacht. Aber er hatte so ein besonders schönes Erlebnis, seine erste Polizeikontrolle nach der Ausbildung. Da ist ihm blöderweise, er hat den Führerschein entgegengenommen durchs Fenster, er drehte das so und dann ist ihm der aus der Hand gefallen. Und blöderweise war unter ihm so ein dämlicher Gulli, der so...
2: Oh shit.
3: Ja, wo der einfach schön reinfallen konnte. Sehr unangenehme Situation für den Polizisten in dem Moment. Und jetzt beende du bitte mal folgenden Satz. Das peinlichste Erlebnis in meinem Beruf als Polizist war?
4: Ich habe wenig peinliche Sachen, aber zwei habe ich mir einmal hingefallen.
2: Oh.
4: Das haben wir aber wenig gesehen. Das wurde mir lange, also es war eine Überraschungspolizei im Zugverband laufend verlegen. Da bin ich einmal hingefallen, weil ich ein Loch nicht gesehen habe. Das wurde mir auch sehr, sehr lange unter die Nase gerieben.
2: Du hast noch so getan beim Aufstehen, als wäre nichts passiert.
4: Ich habe Liegestütze gemacht gleich.
2: Nein. Diese Situation, ne, die man so kennt.
3: Einarmig.
4: Und aber um auf diese Führerscheingeschichte, ich habe mal natürlich einen Verkehrsunfall aufgenommen, habe von einer ganz jungen Dame und habe ich alles mitgenommen. Fahrzeugschein, Führerschein, Personalausweis habe ich in meinem Merkbuch so zugeklappt, so ja, tschüss. Und bin dann damals dann zu der Wache gefahren, also wir haben so einen Unterstützerdienst gefahren und hab das mitgenommen. Und wollte dann den Bericht schreiben, klapp auf und denk, oh nein.
3: Aber sie hat es scheinbar auch nicht gemerkt in dem Moment.
4: Naja, oder sie hat nichts getraut zu sagen, ich weiß nicht, sie war wirklich relativ, also echt Fahranfänger, so. Und dann, ja, bleibt ihr dann nichts anderes, weil im Rahmen des Schreibens habe ich ihr das dann wiedergebracht und sie sagt, ja, ich habe das schon vermisst, ich dachte, ich hätte das verloren. Ich sage, nee, ich war zu doof. Aber sie hat das mit Humor genommen, deswegen war es jetzt weniger peinlich, aber das passiert schon mal. So.
2: Aber hinter dem Polizisten steckt ja auch immer ein Mensch, ne? Das ist ja, hinter der Uniform steckt immer ein Mensch.
4: Ausnahmslos, kann ich sagen.
2: Ausnahmslos. Und du hast schon so viel gemacht, auch nebenbei. Unter anderem hast du dich wahnsinnig für die Jugend engagiert, was ich richtig toll finde. Ja. Aus deiner Zeit als Fußballtrainer bis hin zu Junioren-Regionalliga vermisst du am meisten?
4: Ich muss sagen, gar nichts.
2: Oh, okay.
4: Gar nichts. Das hat aber den folgenden Grund, dass ich wirklich sehr, sehr viel im Fußball unterwegs war. So, ja. Du kennst das selber. Und,
2: ja, 14 Jahre Jugendtrainer.
4: Genau, auch. Und ja. Ich war beim SV Eiche, der ganz toller Verein bei uns da in Schleswig-Holstein, die ja auch die Herren spielt in der Oberliga und die Juniorenmannschaften spielen immer mal wieder Oberliga und Regionalliga, sehr gut geführt. Ich mache jetzt mal ein bisschen Werbung hier.
2: Ja klar, logisch.
4: Wirklich, muss man wirklich sagen, da sind ganz viele Engagierte, die das machen, und ich habe das auch ein paar Jahre dort gemacht. Also bin wirklich geklettert vom Kreisliga Herrendödel, Aushilfstrainer, habe ich Lizenzen gemacht.
2: Hütchenaufsteller.
4: Ja, quasi. Ne? So, die haben keinen gefunden, haben mich gefragt, kannst du hier Spielertrainer machen in der zweiten und so und in meinen letzten Zügen der Karriere, so ging das los. Und ich hatte anscheinend so ein gewisses Händchen für, habe dann meine Lizenzen alle artig gemacht und so, ne? Und bin dann irgendwann nach Eichhede gelotst worden. Habe erst die U16 gemacht und dann bin ich durch eine Personalentscheidung U17 Regionalliga-Trainer geworden. Wir waren nicht sehr erfolgreich in dem Jahr, weil das ist gegen diese ganzen Leistungszentren nicht zu schaffen. Aber um auf den Punkt zu kommen, man hat halt viermal die Woche Training. Mhm. So, dann musst du eine Videoanalyse machen. Du musst dich mit ganz, ganz schlimm mit Eltern auseinandersetzen, der Junge dann mal nicht durchspielt, sondern 10 Minuten vor Schluss mal runtergenommen.
2: Warum hat mein Sohn, ich habe genau auf die Uhr geguckt, 9 Minuten, dafür fahren wir doch jetzt nicht nach Finkenwerder raus.
4: So, genau. Und wir sind aber bis nach Wolfsburg gefahren. Ja, genau. Du fährst immer mit 18. Ja. Mit 18 und einem, also 16 Feldspieler, 2 Tore, dann fährst du bis nach Wolfsburg, bis nach Meppen. So, und da weißt du genau, 3 spielen nicht.
2: Ja.
4: Das war klar, ne? Ja. So, du darfst 4 mal wechseln im Regionalliga.
3: Wie sage ich es diesen Eltern?
4: Ja, du kannst davon ausgehen, ne? Du kannst davon ausgehen, bevor es in den Bus geht, kommt der Erste und sagt, also jetzt sind wir hierher gefahren, ne? Ich bin extra hergefahren. So. Und dann musst du. So, und deswegen, das habe ich dann fast ein Jahr lang gemacht, so die erste Zeit als Co-Trainer und dann habe ich das hauptamtlich übernommen. Und dann ist, man muss das wirklich sagen, das ist so viel Fußball, der ganze Tag spielt sich Fußball im Kopf ab. Dass ich irgendwann dann aufgehört habe als Trainer, habe dann noch ein bisschen als Koordinator in der U19 weitergemacht und habe dann aber gesagt, so, jetzt ist Schluss. Und dann war es aber so, als ich dann den Fußballplatz verlassen habe, war es wirklich ein bisschen so Erleichterung auch aufgrund dieser stressigen Zeit. Klar. Und dann habe ich wirklich Probleme gehabt, ein ganzes Fußballspiel im Fernsehen zu gucken.
2: So. Kann komplett verstehen.
4: Und dann hatte ich überhaupt gar keine Lust mehr. Dann gab es dann bei Mats in der Mannschaft, der hat auch eine Zeit lang in Eichhede gespielt. So. Und da gab es dann ein bisschen Not am Mann. Da habe ich gesagt, ja, ich mache das hier. Dann habe ich neben so ein paar Muttis und Vätern, die das gemeinsam gemacht haben, stand dann da der lizenzierte Trainer und sagte, ja, mach die mal. Ich mache hier ein bisschen Individual und dies und das und so. Ne? Und ich vermisse die Zeit mit den Jungs, hat super viel Spaß gemacht. Gruß an alle, die ich mal trainiert habe, hat echt viel Spaß gemacht. Aber ich vermisse so diese Arbeit auf Fußballplatz gar nicht.
2: Nee, ich kann das gut verstehen, weil irgendwann ist auch die Zeit vorbei. Ja. Ne? Hat jede Entschuldigung gehabt, jede kurzfristige Absage.
3: Ja, ihr seid da voll Leidensgenossen.
2: Jedes Elternpaar, was vorher noch gesagt hat, nee, wir können leider doch nicht fahren und wir stehen hier mit den Leuten und müssen irgendwie nach Wolfsburg, wie du gerade gesagt hast. Ne? Sind 8 Leute oder 12 Leute, haben aber nur 2 Autos. Wie soll das denn gehen? Na, also ja,
4: das sind Stapeln. So, das sind so alltägliche Probleme. Ja, genau. Mein Hund hat die Fußballschuhe gefressen.
2: Und die Oma wird zum 8. Mal 90.
4: Ja, ich habe mir das nachher aufgeschrieben, wann die Omas Geburtstag hat.
2: Die Omen, ganz wichtig.
4: Ich habe mir das aufgeschrieben.
3: Ja, wir hatten mal so einen Fall von einem Kollegen in der Schweiz, von einem Restaurant, der hat mal erzählt, ein Koch hatte sich mal krank gemeldet. An dem Wochenende, wo die Street Parade in Zürich war und hat gesagt, er muss zur Beerdigung seiner Großmutter, war aber so doof und hat dann auf Social Media Bilder von sich von der Street Parade gepostet. Mm. Sehr doof, muss man schon.
2: Das ist schon maximal blöd.
3: Flo, du hast aber auch dich ja mit einem anderen Sport noch trösten können nach dem Fußball. Du liebst Basketball.
4: Ja, das liebe ich schon wirklich mein ganzes Leben. Ich habe das früher in der Schule viel gespielt, 3 gegen 3, Streetball auf dem Schulhof, auf so ein paar Turniere mit ein paar Jungs. So, und habe auch so eine Basketball-AG gehabt. Das war so immer meine geheime Liebe. So, ich habe auch immer, bin auch so ein Typ, ich stehe dann auch beim geilen NBA-Spiel nachts um 2 auf und gucke mir das an. So, okay. Oder auch.
2: Versorgst du dich auch so entsprechend mit Fressalien, so Chips Asmussen?
4: Ja, der ist auch manchmal da, aber ich muss ja, wie das in meinem Alter auch so ist, du kannst ja auch nicht mehr alles reindonnern.
3: Nee. Doch, kannst du schon, aber.
4: Kannst du schon, aber dann kommst du in der
2: Folge. Rausgedonnert, ja.
4: Dann nimmst du halt zu. So, und das ist, das ist nicht so, aber ich bin so, also auch All-Star-Game oder gute Finals, also ich stehe auch nicht für jedes Final auf, aber für gute Finals stehe ich auch nachts auf und ich habe halt eine Dauerkarte für die Towers hier in Hamburg. Also ich gehe da super gerne hin, es macht mir immer sehr viel Spaß und das ist so meine, die Liebe kam, nach dem Fußball kam diese Liebe wieder durch, als ich einmal aus Versehen bei den Towers auf der Tribüne sah, weil ich irgendwie Karten geschenkt bekommen hatte, hier kannst du hingehen, ich habe keine Zeit. Und dann saß ich auch irgendwo in der letzten Ecke, so eine 7-Euro-Plätze, wo du dann Fernglas brauchst und dann noch immer so rechts und links an so einem Pfeiler vorbeikommen musst. Und aber das hat mich da so mitgerissen und seitdem habe ich mir irgendwie 3 Monate später eine Dauerkarte gekauft und die habe ich seitdem.
2: Super sympathisch. Ihr hört immer noch Erhi und Imsen, euren Lieblingspodcast. Flo Bergmann ist bei uns zu Gast im Social Media Team der Presse- und Öffentlichkeitsarbeit der Polizei. Und wir sind froh, dass wir ja in alle möglichen Richtungen gehen können hier mit unseren Gästen, in dem Fall mit dir. Da kommt jetzt ein bisschen aus der Kalten, aber vielleicht überlegt ihr, unsere Hörerinnen und Hörer, auch mal, wie ihr das so seht. Ein Song, der deiner Meinung nach auf keiner Trauerfeier fehlen darf, ist...
4: Oh Gott.
3: Das ist ja gemein.
4: Das ist richtig gemein.
2: Ja.
4: Ich hätte jetzt gesagt, so vom Klang, also habe ich gerade von meiner Frau gelernt, die singt so ein bisschen hobbymäßig. Ich finde ja dieses Halleluja total schön.
2: Ja.
4: Aber wenn man sich den Text mal gibt,
2: okay,
4: passt ja nicht mehr auf eine Beerdigung.
2: Ist es so, ist es sexuell angehaucht?
4: Ich glaube, sie sagte so.
3: Es wird auch für jede Hochzeit missbraucht inzwischen.
4: Ja.
2: Echt? Okay.
3: Und ich habe übrigens mal gehört, es schickt sich nicht im Altersheim Last Christmas zu spielen.
4: Ja, das kann ich verstehen. Vielleicht Time to Say Goodbye finde ich da vielleicht passend.
2: Time to Say Goodbye, ja.
4: Das ist ja so ein Auf Wiedersehen oder was heißt so ein Tschüss. Das ist ja ein Tschüss, kein Auf Wiedersehen, das ist ja ein Tschüss, ne, auf der Beerdigung. Ich bin aber so auch...
3: Also meine Großmutter, die wurde erst im Oktober beigesetzt, Gott hab sie selig. Und was meine Mutter immer schon gesagt hatte, weil meine Oma das Lied auch sehr mochte von Andreas Gabayé, das Einmal sehen wir uns wieder, aber sie hat's von einer deutschen Interpretin, also todtraurig, aber dennoch irgendwie traurig schön. Also das ist einfach sehr emotional und was gibt es Schöneres, als wenn du dich am Ende deines Lebens dankend niederlegen kannst und sagst, ich hab's gesehen.
4: Ich glaube, das ist eine gute Lösung, wenn man weiß, was der mochte.
2: Ja.
4: Und dann liebt man, egal ob fröhlich oder traurig, wenn er ein fröhliches Lied, wenn das sein Lieblingslied war, dann soll er das doch mitnehmen.
2: Ich war mal auf einer Trauerfeier, da ist ein Fußballtrainer tatsächlich auch gestorben, ein Betreuer aus meiner Mannschaft damals, hab ein paar Worte sagen dürfen und da lief dann Micky Krause, zieht nackte Friseuse und habe gesagt, ja, warum auch nicht? Ja. Weil das war sein Ding, er hat es geliebt, ne, war so seine Feiermusik, da hatte selbst so eine kleine Bar, ne, Partykellerschuhe aus, ne, kennt man ja, ne, und das war sein Ding und da lief der eben auf der Trauerfeier. Ja, und? So what?
3: Da gibt es auch wirklich ganz klare Ansagen oftmals von gerade von Lebemenschen, die gesagt haben, hey, wenn ich sterbe, das wird eine Party.
2: Highway to Hell, sag ich mal.
3: Das wird eine Party.
4: Kommt in Schwarz.
3: Wehe, einer kommt in Schwarz.
2: Sehr gut.
3: Und danach wird richtig gebechert und dann lass sie mich nochmal hochleben, gefälligst.
2: Ja. Flo, ich habe für dich ein paar Stichwörter und du sagst einfach spontan, was dir dazu einfällt, okay?
4: Jetzt bin ich gespannt.
2: Günther Jauch.
4: Streit mit Tokyo Hotel.
2: Ja? Instagram.
4: Mein tägliches Brot.
2: Ja-Wort.
4: Zweimal.
2: Letzter Fehlkauf.
4: Staubsaugerroboter.
2: Okay. Okay. Lieblingsessen.
4: Pizza.
2: Hilft bei Kater?
4: Keine Ahnung, ich trinke keinen Alkohol, aber früher hat mir immer kalte Pizza geholfen.
2: Okay.
4: Als ich noch jung war.
2: Die Pizza ist es. Beste Serie aller Zeiten.
4: Game of Thrones.
2: Lieblingssong.
4: Aktuell. Von Johannes Oerding an guten Tagen.
2: Oh, schön.
4: Zieht mich immer, wenn ich schlechte Laune habe, zieht er mich immer hoch. Ich durfte Johannes Oerding dieses Jahr kennenlernen bei unserem Lieder- und Plakatwettbewerb. Netter Typ, geiler Musiker. Finde ich, das Lied ist so, dass wenn ich schlechte Laune habe, dann muss das rein.
3: Habt ihr das einstudiert?
4: Nee.
2: Das
3: klang jetzt. Ich habe versucht, die Fragen für mich, auf mich bezogen mit zu beantworten.
2: Der Flo ist einfach so schnell.
3: Ja, ich habe es gemerkt.
2: Ja,
3: also ich nicht.
2: Schneller geht's nicht.
4: Ich hatte eigentlich, weil ich die Folge von euch mit Olli Dietrich ganz gut finde.
2: Ja, immer noch, sehr gut.
4: Ja, ich habe eigentlich seine Antworten auswendig gelernt, aber das passt irgendwie nicht auf die Fragen.
3: Kann man trotzdem machen.
2: Olli Dietrich ja auch wirklich großartig. Ne? Ich sag nur, wer stiehlt mir die Show? Und fantastisch. Und unser Podcast mit ihm, wie Ditsche ist Dietrich.
3: Ditsche ist einfach...
2: Der Mann ist einfach großartig. Er hat auch einen tollen Sohn mit Jonathan Henrich, der fantastische Musik macht. Also wenn ihr das noch nicht gehört habt, liebe Hörerinnen und Hörer, hört euch das bitte mal an. Wirklich eine ganz tolle Familie. Einfach großartig. Und Flo, das ist auch deswegen eine Special-Folge heute, weil ja in 5 Tagen ist Heiligabend und eine Woche später ist Silvester. Und wir hatten da mal gemeinsam eine Produktion, die du angeschoben hast, im Social-Media-Team auch. Und vielleicht ist der Appell an dieser Stelle wieder genauso wichtig wie vor einem Jahr.
4: Das stimmt. Also wir haben... Um das mal dazu zu sagen, wir haben ja vor, wie lange ist das schon her? Es ist schon 3 Jahre her, glaube ich, ne? 3 Jahre.
2: Ja.
4: Haben wir eine Silvesterkampagne gemacht mit vielen Hamburgern hier, bekannten Hamburgern, die ja quasi dazu aufgerufen haben, der Tenor war keine Gewalt gegen Einsatzkräfte.
2: Genau.
4: So, ob nur Feuerwehr, Polizei.
2: Wo man eigentlich denkt, das ist ja eigentlich normal, aber ist es nicht.
4: Sollte es normal sein, aber es gab halt ein paar Jahre lang Probleme in dieser Hinsicht immer mal wieder. So, aber man muss aber auch dazu sagen, es ist in den letzten Jahren, also im letzten Jahr war so gut wie gar nichts tatsächlich. Das war wirklich alltags, wie man auch in allen Alltagspartynächten das hat. So, ne? War relativ wenig. So, aber auch, ich finde, das sollte ein absolutes Muss sein. Ne? Ein absolutes Muss sein, dass wenn Einsatzkräfte kommen, in erster Linie wollen die helfen. Na klar sind wir auch immer die Blöden, die auch mal einen festnehmen. So, aber unterm Strich gibt es auch eine Seite, der helfen wir damit.
2: Ja, klar.
4: Ne? So, ja. Deswegen, ja, es ist, das ist, verkennt man ja leider immer. Sollte das ein absolutes No-Go sein. Das sollte jeder verinnerlichen, dass wenn Rettungskräfte kommen, Einsatzkräfte kommen, ja, dann lass sie arbeiten. Ne?
3: Und da spielt auch keine Rolle, was du für eine politische Seite hast.
4: Überhaupt oder
3: was
4: keine. Für ein
3: Statement. Und eben, nein, wie du schon sagst, egal welche Art von Rettungskräften. Und um nochmal aufzugreifen, hinter jeder Uniform steht ein Mensch, der immer eine Familie zu Hause hat. Und wenn Leute in Kauf nehmen, wenn sie Gehwegplatten vom Dach schmeißen oder Feuerlöscher in die Frontscheibe von
2: das sind ja keine Leute mehr.
3: Da hört es auch auf und dann, ja, nee, da darf ich jetzt gar nicht mich in Rage.
2: Du hast ja jetzt mal so einen richtigen Downer noch zum Schluss.
3: Nein, das will ich ja eben gar nicht.
2: Weil ich muss dich feuern leider.
3: Silvester.
2: Du bist raus.
3: Silvester
2: ist ja ohne Imsen.
3: Silvester ist ja auch grundsätzlich immer ein, also ich bin immer sehr emotional an Silvester. So, wenn der Countdown kommt, ich meine, ich weiß ja, es passiert um 0 Uhr nichts Schlimmes und es geht einfach von vorne los. Aber irgendwie ist das so, geht euch das auch so? Geht euch dann auch immer so das letzte Jahr nochmal im Kopf rum? So schon in Sekunden?
2: Ja,
3: und
2: das ist normal, ne? Oder?
4: Naja, also ich muss sagen, also Silvester lässt mich seit ein paar Jahren echt kalt. So.
3: Also ich würde auch schlafen gehen, wenn ich nicht arbeiten müsste an Silvester. Aber
4: so. Naja, also Weihnachten ist mir da mal sehr wichtig, so fest mit der Familie, das finde ich immer, das ist mir super wichtig, ne, dass man da so zusammenkommt, aber Silvester, ich habe in den letzten 20 Jahren halt auch, glaube ich, irgendwie 80% der Silvesterfeiertage immer gearbeitet, so, deswegen,
2: ja. Aber wir haben ja zum Glück deinen Sohn noch hier, Mats, 12 Jahre alt, im Podcast Er hier und Imsen und in 5 Tagen ist Weihnachten, Heiligabend. Mats, was wünschst du dir eigentlich zu Weihnachten?
5: Weiß ich nicht.
3: Also ein sehr genügsames Kind.
2: Wollte ich gerade sagen.
3: Wunderbar.
2: Das hätte ich von meinem Sohn auch gerne mal gehört.
4: Da hängt bestimmt schon wieder irgendwo ein Wunsch dran. Ja.
2: Bitte ausrollen. Ja. Flo Bergmann, vielen, vielen Dank für deinen großartigen Besuch.
4: Gerne.
2: Das hat richtig Spaß gemacht, absolut, auch mal ein bisschen hinter die Kulissen zu schauen. Der Polizeiarbeit, der Öffentlichkeitsarbeit, Social Media Team, viel Erfolg natürlich. Folgt ihn einfach bei Instagram, es macht richtig
4: unbedingt
2: Spaß.
4: Und bei TikTok auch. Und
2: bei
4: überall.
2: TikTok auch.
4: Ja, überall.
3: Genau, up to date, würde ich sagen.
2: Ja. Wir mit unserem Dosentelefon hier, ne? Und die alle da so modern unterwegs.
3: Ja.
2: Stefan, ehe du jetzt verhaftet wirst, die letzten Worte sind wie immer in deiner Hand.
3: Heute auch wieder.
2: Aber leider ja. Aber hau raus.
3: Ich hau raus. Wieder ein Tag näher an Weihnachten.
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5: Ich bin Uli Reitinger. Tausende Studenten in Deutschland hatten sich zum kommenden Wintersemester auf mehr BAföG eingestellt. Dazu wird es aber wohl nicht kommen. Forschungsministerin Baer sagte den Funke-Zeitungen, dass sie nicht mehr damit rechne, dass die Reform, die Union und SPD im Koalitionsvertrag angekündigt hatten, tatsächlich kommt.
6: Mit der BAföG-Reform sollten die Wohnkostenpauschale für Studierende, die nicht zu Hause wohnen, und danach der BAföG-Grundbedarf steigen. Noch im April hieß es, die Finanzierung steht. Inzwischen wollen die Regierungsfraktionen das Vorhaben aber nicht mehr unterstützen, sagte Baer, und sie zeigt Verständnis. Wenn Pflegebedürftige sparen sollen und beim Elterngeld gekürzt wird, könne man nicht an anderer Stelle große zusätzliche Leistungen versprechen. Es sei kein Drama, neben dem Studium jobben zu gehen. Diana Kramer, Nachrichtenredaktion.
5: Der Protesttag am Brenner gegen die Verkehrsflut ist ohne das befürchtete Verkehrschaos zu Ende gegangen und das trotz der stundenlangen Sperrung. Seit dem Abend ist der Alpenpass wieder freigegeben, aber auch danach gab es verhältnismäßig und auffallend wenig Autoverkehr.
7: Die Frage ist, wo sind die Urlauber? Am Freitag war es ruhig, gestern während der Sperre war es extrem ruhig. Normalerweise passieren jeden Tag zehntausende Fahrzeuge den Brenner. Die Verkehrsexperten gehen davon aus, dass viele Urlauber ihre Reise nach Italien oder von dort zurück wegen der Blockade nur verschoben haben und die Probleme noch kommen könnten. Aus Sicht der Organisatoren der Demonstration gegen die Verkehrsflut am Alpenpass dürfte ihr Protest ein Erfolg gewesen sein. Aus Matrei am Brenner, Matthias Röder.
5: Nach der Wahl von Wolfgang Kubicki zum neuen Parteichef setzt die FDP heute ihren Bundesparteitag in Berlin mit inhaltlichen Beratungen fort. Den Delegierten liegt ein Leitantrag des Bundesvorstands vor, der einen liberalen Neustart unseres Landes fordert. Enthalten sind viele bekannte Forderungen der FDP, zum Beispiel Bürokratie abbauen, Subventionen radikal kürzen, den Renteneintritt flexibler gestalten und wieder zur Atomenergie zurückzukehren. Zum Fußball. Paris Saint-Germain hat seinen Titel verteidigt und zum zweiten Mal in der Vereinsgeschichte die Champions League gewonnen. Der französische Meister setzte sich im Finale von Budapest gegen den FC Arsenal mit 4:3 im Elfmeterschießen durch. Für Arsenal ging der Traum vom historischen Triumph trotz eines frühen Treffers von Nationalspieler Kai Havertz nicht in Erfüllung. Das Wetter, die aktuelle Vorhersage des Deutschen Wetterdienstes. Heute wird es in weiten Teilen des Landes ziemlich unbeständig. Von der Mitte bis in den Süden und im Nordwesten ziehen teils kräftige Schauer und Gewitter durch. Örtlich besteht Unwettergefahr. Im Rest des Landes bleibt es meistens trocken. Hier zeigt sich auch mal die Sonne. Die Temperaturen heute 18 bis 25 Grad im Norden, sonst 25 bis 30 Grad. Morgen gibt es vor allem im Osten Schauer. Es wird mit 20 bis 26 Grad nicht mehr ganz so warm.
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3: Der Mann ist groß, die Gage klein. Das kann ja nur der Stefan sein.
4: Ja, und auch an Weihnachten muss der John einfach tödlichst gemein zu mir sein.
3: Ja, natürlich. Wann sonst?
4: Ja, aber man sagt ja, Gott sei Dank, sagt man ja nicht, an der Gage eines Mannes erkennt man, wie gut es ihm geht. Ne? Und alles andere lassen wir jetzt.
3: Ich merke schon wieder, wohin das geht. Und das an Weihnachten. Frohe Weihnachten wünschen wir euch.
4: Frohe Weihnachten.
3: Er hier und ihm sind am zweiten Weihnachtsfeiertag. Und gute Nachricht nach dem fetten Essen. Dieser Podcast ist komplett gesund. Ich sag nur 0 Kalorien und guter Geschmack.
4: Ja, und weißt du, was noch ist am zweiten Weihnachtstag?
3: Ja.
4: Weißt du was? Weißt du?
3: Nee,
4: das ist offiziell Stefans Tag.
3: Ja gut, das muss man.
4: Wo sind meine Geschenke?
3: Das weiß ich doch nicht. Es hängt davon ab, ob der Stefan mit F oder PH geschrieben wird.
4: Das ist der Stefanstag. Fertig, Punkt.
3: Okay.
4: Ich würde fast behaupten mit PH, aber logisch, ich schreibe nicht mit PH, deswegen behaupte ich das.
3: Ja.
4: Einfach behaupten.
3: Das sind die berühmten pH-Werte, ne, die da stattfinden. Mitten im Namen auch noch. Wie kommt das denn?
4: Ja.
3: Auch heute am zweiten Weihnachtsfeiertag habt ihr die Bescherung. Ihr hört uns und zwar mit einem fantastischen Gast. Mr. Radio der Zentralschweiz. Es gibt da Sender, da werden die Leute schon vom Zuhören müde. Er hat gleich zwei, die beim Hören von Sekunde 1 an gute Laune machen. Thomas Cesiger genannt. Cesi, herzlich willkommen.
5: Hallo, schön bei euch zu sein. So zu Weihnachten, was will man mehr? Ein Geschenk.
4: Was gibt's Schöneres, als mit uns Weihnachten zu verbringen?
5: Ja, definitiv. Ja,
3: deswegen haben wir auch 3-4 Stunden Zeit jetzt gemeinsam, die wir verbringen wollen, an einem nicht vorhandenen Baum. Programmleiter bist du von Radio Pilatus in Luzern und Sunshine Radio. Ich darf nicht versäumen, dich von Seppi zu grüßen. Das ist der Friseur vom Friseursalon Stadelmann in Fitznau. Da war ich jetzt vor Weihnachten. Mhm. Und die haben Sunshine Radio laufen tatsächlich den ganzen Tag.
5: Schön.
3: In ihrem Salon. Zwei mega erfolgreiche Sender unter deiner Leitung mit tollen Teams. Du bist selbst auch Moderator. Karriere als Musikchef, Moderationsleiter, sag mal, der Hut, unter den du alles bringen musst, der ist aber ziemlich groß, oder?
5: Schon so. Es gibt schon so Tage und ich denke, das kennt mancher auch sonst beim Radio, der irgendwie mehr macht, als nur am Mikrofon zu stehen und täglich Sitzungen, Meetings, dies und das hat. Ja, manchmal wird es auch bei mir mal ein bisschen viel. Ja, ist schon so, ist normal.
3: Meetings ist ja das, wo viele hereingehen und wenig herauskommt meistens, ne?
4: Das ist super.

0: Unser Konzept kennt ihr natürlich. Wir geben Satzanfänge vor, unser Gast beendet. Und wir haben eine E-Mail bekommen unter erhi@gmx.de. Ich darf die mal ganz kurz vortragen an dieser Stelle. Und ihr hört natürlich zu. Unsere lieben Hörerinnen und Hörer, Michael aus Frankfurt hat nämlich gemailt. Er schreibt, er liebt unseren Podcast. Bis dahin super. Es bleibt auch gut. Ärgert sich aber jedes Mal, wenn ihm einer einen Podcast als Sprachnachricht per WhatsApp schickt. Also man kennt das ja.
1: Guckst dann. Das kenne ich sehr gut, ja. Es gibt
0: 11 Leute. Minuten! Oh, wann soll ich das denn bitte schön hören? Lieber Cesi, eine Sprachnachricht sollte nicht länger sein als
2: 20 Sekunden.
0: Nein,
2: das stimmt nicht. Na? Bei dir sind es, wenn wir miteinander schreiben und so eine Nachricht hin und her schicken, sind es meistens so um die 1,30.
1: Ja, oder
2: Radio-Moderationslänge.
1: Die letzte, die ich bekommen habe, war 4 Minuten und noch irgendwas.
0: Ja, das war mit Zugabenteil. Also,
1: das war mit Zugabe und da muss man sich dann fast schon frei nehmen, um das abzuhören.
0: Aber wie geht ihr damit um, wenn Leute längere Sprachnachrichten schicken als 20? Ich finde 20 Sekunden super, da ist meistens alles gesagt, so schnell gehört. Man kann sich auch selbst überlegen, wann antworte ich jetzt drauf, ne? Und ist ja anders als beim Telefonieren. Die jungen Leute heutzutage telefonieren ja gar nicht mehr. Da geht es nur noch per Sprachnachricht. Ist ja auch völlig in Ordnung. Aber ich sag mal so, wenn ich da so lese, 11, 12 Minuten, ich sag mal, selbst 3 Minuten, da brauche ich eine Autofahrt, oder?
2: Dann würde ich dann doch eher anrufen, hätte ich gesagt. Weil selbst mit zweifacher Geschwindigkeit ist es immer noch zu lange.
1: Ja.
2: Ruf an,
1: ja,
2: bitte.
1: So. Das mache ich auch immer. Also grundsätzlich bei John mache ich das so. Wir kommunizieren auch ganz viel über Sprachnachrichten. Aber das kann man sich unmöglich oftmals dann so in der Kürze der Zeit anhören. Und wenn man das einfach mal verdoppelt, das Sprechtempo, dann ist man auch schneller fertig mit den Nachrichten. Das ist der große Vorteil.
0: Ja.
1: Und man versteht eigentlich ja trotzdem auch alles.
0: Es gibt ja auch Leute, die reden tatsächlich in echt so schnell wie eine WhatsApp in anderthalbfacher Geschwindigkeit.
1: Ja.
0: Muss man dann mal ein bisschen Ruhe ins Spiel bringen.
1: Ja, aber verlangsamen kann man es, glaube ich, nicht. Ne? Du kannst es nur schneller stellen.
0: Ich weiß, wenn ich dir eine Nachricht schicke, du möchtest sie so gerne hören und lässt sie am
1: liebsten. Ich höre sie auch zum Einschlafen. Ich höre sie in einer Dauerschleife zum Einschlafen auch. Lieber Cesi, wenn man dich googelt und bei Radio Pilatus auf der Seite landet und von dir ein bisschen was liest, da hast du dich selbst beschrieben in 3 Worten. Schnell, zielstrebig, lösungsorientiert. Jetzt sag uns bitte mal, die 3 Worte, die gar nicht auf dich zutreffen, sind?
2: Geduldig, immer total entspannt und ist noch schwierig. Eigentlich wahrscheinlich wirklich das Gegenteil von den 3, hätte ich jetzt gesagt. Das trifft's dann schon. Manchmal eben eher etwas zu schnell.
0: Ja.
2: Ich habe da was, kannst du? Und der Satz ist nicht fertig und ich bin schon dran. Und ich dann denke, hätte ich eine Minute mehr gedacht, wäre vielleicht gar nicht mal so schlecht gewesen. Zu schnell, sofort. So der Typ, es muss möglichst schnell alles erledigt sein, weil das Nächste kommt garantiert.
0: Ja.
2: Deshalb das jetzt machen.
0: Das ist so das Motto, ich brauche etwas gegen meine Ungeduld, aber ein bisschen plötzlich. So rum, ne?
2: Ja.
0: Und, aber ist es wahrscheinlich so, gerade wenn du in einer Doppelfunktion bist, als Programmleiter 2er Sender, dann hast du natürlich ganz viele Ansprechpartner, die wie so sternförmig auf dich zulaufen und natürlich alle was von dir wollen. Ne? Das ist doch die große Kunst, das dann zu managen wahrscheinlich. Ne?
2: Das ist wirklich manchmal nicht so einfach. Also, wir sind zu Hause in einer Radiofamilie, wenn man so will, mit einem Programm in Luzern, aber natürlich auch an anderen Standorten von CH Media, wo ich dann auch noch für Flashback FM zum Beispiel 80er, 90er, ganz cool, macht auch Spaß, das ist ein bisschen mal was anderes.
0: Hört euch das mal an, liebe Hörerinnen und Hörer von Erhi und ihm, es ist wirklich cool, weil es ist dieses Ding, es heißt nicht nur in der Werbung, so, es stimmt wirklich, du kennst auch wirklich jeden Song. Du kannst jeden Song mitsingen, mitpfeifen, mitsummen, wie auch immer, egal wie textsicher du bist. Und das ist Flashback FM, das ist auch ziemlich cool.
2: Macht Spaß.
0: Ja,
2: ist ein bisschen auch eine Abwechslung.
0: Ja.
2: Und da ist natürlich so, wenn du an verschiedenen Orten mit Leuten zu tun hast, mit verschiedenen Sendern und so, dann hat halt immer irgendwie jemand eine Frage, ein Problem, Nachfrage und so. Es gibt viel zu organisieren. Und das ist natürlich manchmal schon, dass der da Kopf raucht am Abend, so, wow.
0: Ja.
2: Habe ich jetzt auch wirklich alles gemacht, was ich so auf einen Blog geschrieben habe, wo ich nicht mehr lesen kann, was ich geschrieben habe?
0: Ja.
2: Also gar nicht mehr weiß, was ich alles vorhatte.
0: Okay,
2: was
0: habe ich denn da geschrieben?
2: Ja, bei der Sudelschrift.
0: Ja. Bist du denn Arzt werden müssen mit der Schrift, ne?
2: Eigentlich ja.
1: Ja, das glaube ich, beim Arzt ist Grundvoraussetzung, dass du dann irgendwann den Doktortitel bekommst, dass du auch unleserlich schreibst. Das ist, glaube ich, ganz, ganz wichtig. Ansonsten kommst du nicht durch. Du musst eine Sauklaue haben, ich ziemlich sicher.
0: Und jetzt gib uns doch mal auch unseren Hörerinnen und Hörern so einen Tipp mit. Also wenn du jetzt so viele Leute auf dich einstürmen und man absehbar das gar nicht schaffen kann, hast du dann so ein Beruhigungsmittel, Räucherstäbchen, eine Klangschale. Wie schaffst du das dann alles so doch irgendwie auf die cesische Art zu managen?
2: Also zum einen habe ich jetzt damit angefangen, dass ich das Infodesk bin zwischen 11 und 12, wo dann steht, auf Schweizerdeutsch, nur mal kurz, rasch, geschwind, eine Frage. Okay. Also nur schnell, ja, du kennst das.
0: Sprechstunde.
2: Sprechstunde, also für die kurzen kleinen Geschichten. Cool. So die Stunde ist dann offen. Es ist noch nicht 11 Uhr, musst warten. Okay. Sind da genau in der Schweiz. Das zum einen und dann halt daneben wirklich auf mal rauszugehen und auf dem Weg nach Hause mit dem Fahrrad auch ja an was anderes denken, ja, natürlich. Und dann Hobbys helfen auch.
0: Ja, natürlich. Du hast natürlich welche. Du hast welche. Ich sag nur, du bist gerne unterwegs mit dem Wohnwagen tatsächlich.
2: Ich lieb's.
0: Und das ist so natürlich eine völlig andere Welt als unsere Welt der 5-6-Sterne-Hotels, die Stefan und ich normalerweise haben.
1: Ja, ja, mindestens.
0: Ja, und aber was ist der Reiz an Wohnmobil oder Wohnwagen, Camping? Wo siehst du da die Stärke? Wo ist dein Tipp für unsere Hörer, wo du sagst, das müsst ihr unbedingt auch mal erlebt haben?
2: Es hat einfach schön in der Natur draußen. Du hast deinen Platz mit guten Freunden im besten, ja, Fall auf den Platz nebenan vielleicht oder, ja, lernst Leute kennen. Da lernt man halb Europa kennen auf dem Campingplatz. Und schön so am Abend draußen sitzen, vielleicht im Vorzelt und dann oben im Dach, haben so ein Klappdach, Wohnwagen. Ist genial. So wie bei den Campern, ja, wo du hochmachst und dann am Morgen stehst du auf oder beziehungsweise guckst raus und schaust über die Dächer der anderen Wohnwagen hinaus. So, ja, ist einfach schön, so mal weg, kleiner Raum und viel weniger zu putzen.
1: Das stimmt natürlich. Aber auch viel weniger Platz, Ordnung zu halten. Ja. Das ist nämlich auch noch eine Herausforderung.
2: Ja, das stimmt.
1: Mein Bruder hat uns vor 2 Jahren, hat er uns mit seiner Familie mal besucht auf dem Campingplatz in Vitznau. Und er fand das so spannend, jetzt mit einem Wohnwagen, du kannst bleiben, wo du willst, unterwegs, machst mal hier Station, machst da Station. Aber er fand das dann gar nicht mehr so flexibel, wie er dachte. Weil wenn du mit einem Wohnmobil, wohlbemerkt, feierst,
2: ist natürlich anders.
1: Ja. Dann ist anders. Ne? Du musst dann einfach theoretisch immer zusammenpacken, wenn du mal wieder unterwegs sein möchtest. Oder bist darauf angewiesen, dass es eine dementsprechende Infrastruktur gibt mit dem öffentlichen Verkehr oder mit dem Fahrrad oder so. Aber er hat gesagt, so diese
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6: Ich bin Uli Reitinger. Das BAföG wird möglicherweise doch nicht erhöht. Forschungsministerin Dorothee Bär rechnet nicht mehr mit einer schnellen Reform der Ausbildungsförderung. Sie habe gehört, dass die Reform von den Regierungsfraktionen nicht mehr unterstützt werde, sagte Bär den Funke-Zeitungen. Die Ministerin zeigte Verständnis dafür. Wenn man einerseits Kürzungen bei Pflegebedürftigen und beim Kindergeld vornehme, könne man nicht andererseits höhere Leistungen versprechen. Im Koalitionsvertrag hatten Union und SPD vereinbart, das BAföG anzuheben. Soll der Zugang zu sozialen Medien für Kinder und Jugendliche reguliert oder ganz verboten werden? Experten des Aktionsrats Bildung haben in der Debatte jetzt Stellung bezogen. Sie sprechen sich für ein Social-Media-Verbot in Grundschulen aus. Laut einem Gutachten des Aktionsrats steigt die Nutzung von Smartphones, Social Media und Social Gaming bereits im Grundschulalter deutlich an.
7: Aufmerksamkeitsstörungen, exzessives Nutzungsverhalten bis hin zu Sucht und Cybermobbing betreffen laut dem Gutachten immer öfter auch schon Grundschulkinder. Das Problem ist aus Sicht der Experten, dass die Informationen nicht mehr über Erwachsene gefiltert, sondern durch Algorithmen gesteuert werden. An kindgerechten Angeboten fehle es dagegen. Der Aktionsrat sieht hier die Schulen in der Pflicht, Kinder früh anzuleiten, sich sicher und verantwortungsvoll im digitalen Raum zu bewegen. Diana Kramer, Nachrichtenredaktion.
6: Einen Tag nach dem Ende der Brennersperre rechnet der österreichische Autofahrerclub ÖAMTC mit starkem Verkehr rund um den Alpenpass. Auch das Land Tirol wies darauf hin, dass der wieder einsetzende Transitverkehr heute zu Problemen auf der meistbefahrenen Nord-Süd-Verbindung der Alpen führen könne. Die 8-stündige Sperre des gesamten Brennerkorridors war gestern ohne das befürchtete Verkehrschaos verlaufen. Zum Fußball. Paris Saint-Germain hat die Champions League gewonnen. PSG bezwang im Finale in Budapest den FC Arsenal um Nationalspieler Kai Havertz mit 4:3 im Elfmeterschießen. Havertz zeigte sich trotz seines Führungstreffers bei Sky natürlich geknickt.
8: Nichtsdestotrotz, glaube ich, können wir stolz auf die Saison sein, haben die Meisterschaft gewonnen, aber natürlich so direkt nach dem Spiel ist man dann schon ein bisschen angeschlagen. Ja. Im Endeffekt ist es so gekommen, wie es gekommen ist, muss man akzeptieren. Nächstes Jahr versuchen wir es erneut.
6: Havertz hat keine Zeit, sich lange zu ärgern oder zu trauern. Er stößt am Dienstag in Chicago zur Nationalmannschaft hinzu und startet in die WM-Vorbereitung. Das Wetter, die aktuelle Vorhersage des Deutschen Wetterdienstes. Heute wird es in weiten Teilen des Landes ziemlich unbeständig. Von der Mitte bis in den Süden und im Nordwesten ziehen teils kräftige Schauer und Gewitter durch. Örtlich besteht Unwettergefahr. Im Rest des Landes bleibt es meistens trocken. Hier zeigt sich auch mal die Sonne. Die Temperaturen heute 18 bis 25 Grad im Norden, ansonsten 25 bis 30 Grad. Morgen gibt es vor allem im Osten Schauer und es wird mit 20 bis 26 Grad nicht mehr ganz so warm.
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2: Begrüßen Sie mit mir mit einem warmen Applaus den Andy Wolf.
3: Und jetzt würde ich sagen, stimmen wir uns langsam aber sicher ein, dass eben aus Fitz Now ein Fitz Wow wird. Und jetzt also würde ich sagen, lancieren wir den Live-Podcast mit unserer internationalen Kultband. Seit Jahrzehnten rocken sie jedes Stadion, das man sich nur vorstellen kann. Und manchmal sind sie einfach froh, dass sie zu Hause haben. Das sind für euch Le

0: Wow.
1: Oh.
0: Lilinet.
1: Wow.
0: Fnueli, Serge, Flo und Steff. Großen Applaus, Lilinet.
2: Merci beaucoup.
1: Und jetzt wisst ihr auch.
0: Ja.
1: Jetzt wisst ihr auch, was die größte Angst von John heute Abend gewesen ist. Immer wieder ist er rumgetigert.
0: Fnueli.
1: Serge.
0: Flo. Ja. Und Steff. Warum heißen die nicht alle Peter?
1: Ja, bei uns zu Hause heißen alle Peter, außer Thomas, der heißt Stefan.
0: Ja, genau. Ja. Aber es ist so schön, dass ihr da seid. Vielen, vielen Dank. Wir werden euch den ganzen Abend hören. Das ist richtig toll.
1: Dankeschön,
0: Dankeschön auch. Ein herzliches Dankeschön an Monika Kamenzind für die nette Begrüßung. Das sind wir gar nicht gewohnt.
1: Nein, ne, normalerweise sind die Leute immer weg, wenn wir da sind.
0: Dann großes Dankeschön auch an Simon und Simon. Simon ist an der Technik von Nightfire und das waren vorhin beim Aufbau Simon und Simon, haben wir gesagt, das sind die Siemen. Das ist die neue Mehrzahl. Ein Simon, mehrere Siemen. Und dann gibt es natürlich die glorreichen Siemen. Und da sagen wir mal großen Applaus bitte für unsere Technik heute Abend.
1: Danke,
0: Mikrofon,
1: Simon.
0: Mikrofon, Musik, Bild. Und du musst einmal in unsere Mitte kommen.
1: Ja,
0: denn das ist nicht nur die Radiolegende und ein wunderbarer Freund, mein Trauzeuge. Es ist einfach der großartige Andy Wolf. Mr. Fabulous himself. Und es ist auch sehr gut, dass du heute da bist, weil wenn irgendwas schiefläuft, können wir immer noch sagen, er war's.
1: Ja.
0: Ich persönlich bin sehr froh, dass keiner von euch abgesagt hat, dass ihr alle da seid. Und die lustigste Absage, von der ich je gehört habe, wirklich sehr, sehr lustig, kam vom bayerischen Kabarettisten Gerhard Polt. Kennt ihr Gerhard Polt? War eingeladen bei Markus Lanz und hat abgesagt, ist legendär, ich kann an diesem Tag nicht, da bin ich immer zu Hause. Und das ist so einfach und so gut, oder? Also einfach mal ausprobieren. Ich fand es einfach herausragend. Und ganz wichtig noch an dieser Stelle, vor vielen Jahren hat Ole von Beust, war Bürgermeister von Hamburg, eine wahnsinnig schöne Definition abgegeben, was ein Gastgeber ist. Ein Gastgeber ist jemand, der möchte, dass sich seine Gäste wie zu Hause fühlen, während er sich wünscht, dass sie es wären.
1: Ja, wir hoffen natürlich, dass unser Gastgeber heute, Raphael Herzog und sein Team vom Fitzenauer Hof, sich das nicht so schnell wünschen, denn wir haben natürlich noch jetzt erstmal ein abendfüllendes Programm vor uns. Die Monika hat es schon erwähnt, aber auch von unserer Seite noch einmal ein ganz, ganz herzliches Dankeschön an die Kulturkommission Fitzenau, an die Stiftung Pro Fitzenau, die den Podcast auch finanziell möglich gemacht hat, an eben den Fitzenauer Hof und ja, Andi, dass du da bist. Lilinet, dass ihr da seid. Für uns ist es eine mega Ehre. Ich stehe hier zwischen zwei Radiolegenden. Die sind zusammen älter als Braunkohle, muss man immer sagen. Ne? Aber es ist sensationell.
0: Als ich mit Radio anfing, war das hier noch Weideland.
1: Ja.
0: Also nur, dass ihr das mal gehört habt.
1: Ich sag ja immer, er macht länger Radio, als es Radio überhaupt gibt. So. Jetzt haben wir heute aber noch neben ganz vielen tollen Gästen. Von hier oben mit dem Spot seht ihr übrigens alle gleich aus.
0: Ja? Alle gleich gut.
1: Alle gleich gut, selbstverständlich.
0: Natürlich.
1: Und wenn wir vorher gesagt hätten, wir haben da was vor, dann bin ich mir sicher, dass mindestens ein Stuhl frei geblieben wäre. Aber ich möchte es mir nicht nehmen lassen, heute am Abend eine ganz besondere Dame zu ehren. Denn als ich nach Fitzenau gekommen bin vor 9 Jahren und ins Hotel Rigi gekommen bin, ist die erste Dame, die mich angeschaut hat und gesagt hat, noch mal schauen, ob das was wird, war die Gisela Gutknecht. Ich nenne sie inzwischen immer liebevoll meine Königin Mutter oder unsere Königin Mutter. Wenn ich an den Tisch komme, Königin Mutter, darf es noch was sein. Und die Gisela hat heute an diesem Tag Geburtstag. Und ich denke mir, lasst uns doch einfach mal

0: Wow, wir haben dich lieb.
1: Sehr. Übrigens, diese Blumen hier, die gehören dir. Aber wir brauchen sie noch hier vorne und außerdem sehen sie da jetzt schöner aus, als wenn du sie auf dem Schoß hältst.
0: No? Keine Kosten und Mühe gescheut.
1: Nein, auf gar keinen Fall. Niemals.
0: Es gibt ja Abende, die man nie vergisst, so sehr man es sich auch wünscht. Und es gibt den heutigen Abend und schön, dass ihr da seid bei unserer Live-Aufzeichnung von Podcast R hier und Imsen. 3. April wird gesendet. Heute zeichnen wir auf am 21. März 2026 mit euch. Es ist auch unser erster Live-Podcast überhaupt. Wir sind sehr stolz, dass so viele von euch gekommen sind. Das ist wirklich, wirklich unglaublich. Das ist fantastisch. R hier und Imsen übrigens ganz kurz nur. R hier und Imsen sind einfach Namen, die man, wenn man die vergisst, dann sagt man, ach doch, das ist doch R hier. Also wenn man eigentlich denkt, das ist doch der John und vergisst den Namen einfach gleich wieder, dann sagt man, na hier, das ist er hier. Und das gleiche gilt für Imsen, na das ist doch hier, na Imsen. So, also das ist so die typische Rede.
1: Typische Floskeln, ja. Die man so in Deutschland kennt, aber scheinbar in der Schweiz eben nicht so.
0: Ja, und deswegen ganz kurz, ne, kleiner Wikipedia-Eintrag, er hier und Imsen. Und dann möchte ich auf keinen Fall versäumen, meinen Podcast-Partner vorzustellen, der direkt hinter meinem Freund Andi Wolf steht, jetzt nicht mehr. Er ist sozusagen der Maybach unter den Barkeepern.
1: Bin noch schüchtern. Hey. Komm, mach weiter.
0: Er ist der Bundestrainer unter den Podcastern.
1: Halleluja.
0: Er ist das Tüpfelchen auf dem O.
1: Ja, jetzt ist gut.
0: Ja. Das ist Stefan Mund.
1: Dankeschön. Dankeschön, lieber John. Ja, und mein Mentor ist der John Ment. Und was soll ich noch sagen? Er ist John. Darf ich vorstellen?
0: Ja, danke.
1: John. Einfach John.
0: Vielen Dank. Normalerweise begrüßt er mich immer mit der älteste meiner noch lebenden Freunde.
1: Ja, es ist ja auch so, aber das ist ja auch irgendwie, ich habe es ja gerade schon mal so mehr oder weniger erwähnt, aber es ist nur eine Zahl, John, ärger dich nicht. Du musst auch immer nur die ersten beiden Zahlen sagen.
0: Nicht? Ach so. Ja? Endlich dreistellig. Gut, aber wir wollen unseren ersten Gast begrüßen. Wir freuen uns, denn wir haben wirklich zwei tolle Gäste. Einen davon haben wir heute und den anderen auch.
1: Ehre, wem Ehre gebührt, kann ich einfach immer nur sagen. Denn
0: Platz.
1: Dieser Mann ist ein Beispiel dafür, dass das, was wir täglich tun, der Beruf, eine Berufung ist. Und dieser Mensch hilft einfach allen auf der Welt. Er hat eine Leidenschaft, er hat eine Berufung und diese Berufung und seine Leidenschaft, das Alphornspielen und das Operieren am offenen Herzen, haben eine Gemeinsamkeit. Beides geht ziemlich tief unter die Haut und berührt das Herz. Meine Damen und Herren, Thierry Carrel.
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0: Thierry Keil, wunderbar, wirklich ein großer Augenblick. Ich wollte ja immer mal eine Umschulung machen zum Herzchirurgen. Kommt vielleicht noch, ich habe ja noch Zeit. Ganz kurz vielleicht zu unserem Konzept, falls ihr unseren Podcast Er, Hier und Ebenso schon mal gehört habt, ist im Grunde ganz einfach. Wir beginnen Sätze und unser Gast oder unsere Gästin beendet den Satz. Und das Schöne an diesem Podcast und an dieser Idee ist einfach, dass jeder von euch garantiert auch in diesem Augenblick überlegt, wie würde ich diesen Satz beenden? Also wie wäre es bei mir, was würde mir dazu einfallen? Und ich möchte gleich mit einem Beispiel beginnen. Es geht um Zitate. Zitate kennt ihr, ich habe meine drei Lieblingszitate aus Filmen mal zusammengetragen, kennt ihr garantiert auch. Wenn ihr das nächste Mal einen Film guckt oder eine Serie, achtet mal, bei mir auf der Top 3 aus Filmen kommt immer, bei allem Respekt, Sir. Auf der 2, bleib du hier, ich hol Hilfe. Klappt garantiert nie, meistens in irgendwelchen Horrorfilmen. Und auf der 1, wir hätten nie hierher kommen dürfen. Ich bin doch nur ein Abenteuer für dich, hat es nicht ganz in die Top 3 geschafft, aber fand ich auch ganz schön. Mein absolutes Lieblingszitat kommt tatsächlich von Karl Valentin. Der hat gesagt, und ich finde das wirklich sehr, sehr schön und vielleicht seht ihr das genauso. Er hat gesagt, ich freue mich, wenn es regnet, weil wenn ich mich nicht freue, regnet es auch. Und das finde ich so großartig und Thierry, das wäre der erste Satz, dein Lieblingszitat ist.
1: Wenn du deine Arbeit liebst, dann wirst du nicht mehr arbeiten müssen.
0: Schön.
1: Das ist Lao Tse. Oh.
2: Ja, das hat was.
0: Lao Tse. Dann
2: wären wir wieder bei der Berufung.
0: Ja, ja, das stimmt. Das finde ich total schön. Und das ist ja auch etwas, was wir uns so ein bisschen auf die Fahne schreiben dürfen. Wenn du deine Arbeit liebst, wirst du nie wieder arbeiten dürfen. Das ist richtig schön. Und wir freuen uns, Stichwort Arbeit, auch das ist keine Arbeit. Weil du hast den Martin mitgebracht, wir haben gefragt, das wollen wir in aller Deutlichkeit sagen, wir haben gefragt, ob es möglich wäre, weil wir wissen, dass du auch ein fantastischer Musiker bist. Wir haben angefragt, ob es möglich wäre, euch hier live auf der Bühne zu erleben, wie ihr Musik macht. Und ihr habt gesagt, jo, das machen wir, klar, ein besonderer Abend, ein besonderer Anlass. Und deswegen, Thierry, was werden wir gleich hören? Der Martin wird gleich noch dazukommen und die Instrumente haben wir, glaube ich, auch schon da. Ne? Ja, die liegen direkt hinter dir. Was werden wir gleich hören hier live im Pitznauer Hof?
1: Also ein kleines Ständchen für Gisela.
0: Oh.
1: Das heißt, der Berg ruft. Mit dem Berg habe ich nicht den Christian Stucki gemeint, sondern der Dossen.
0: Ja, dann würde ich vorschlagen, die Instrumente liegen parat. Wo ist der Martin? Da kommt zu uns. Großen Applaus bitte für Martin.
3: Herzlich willkommen. Schön, dass du da bist.
0: Genau.
2: Stehen wir im Weg?
0: Wir stehen meistens im Weg, ja. Stefan, das kennst du doch.
2: Aber eigentlich sind wir Freunde.
0: Also. Das sind auch fantastische
2: Instrumente. Ja, ist auch immer praktisch für unterwegs.
0: Das sind auch durchaus kürzere Instrumente, als ihr sie vielleicht kennt. Und dadurch, und das haben wir schon gehört und lernen dürfen, auch etwas schwerer zu spielen. Aber klingen dafür natürlich gleich besser. Ist ja auch klar. So, wir nehmen mal hier, machen hier mal ein bisschen Platz. Kleine Umbaumaßnahmen.
2: So. Können wir was tun etwa?
1: Das ist die Miniaturvariante.
2: Ja, ja.
0: Ich könnte den Tisch mit den Blumen, die wir für 800 Franken gekauft haben, ein Stück rüberziehen.
2: Ist nicht schlimm, ich kann es übers Rigi abrechnen.
0: So, jetzt würde der Sound unterm Tisch landen, das wäre ja schade. Sekunde. Wo gehe ich jetzt mit dem Tisch hin? Braucht jemand einen Tisch?
2: Warte. Können wir, warte.
0: Das geht schon.
2: So.
0: So ist es, glaube ich.
2: Okay. Wir haben ja an alles gedacht, ne? Aber nicht daran, dass die mit so einem großen Rohr kommen. Also, weißt schon.
0: Das geht schon.
2: Hallo.
0: Okay.

0: Wow, Bravo. Schweiz pur ist das. Wow. Bravo.
1: Oh, ist das gut. War das schön. Live-Musik bei Erhi und Imsen im Podcast.
0: Ja, warte. John macht dann die wieder kaputt hier.
1: Einfach kurz alles wieder umbauen.
0: Ja, so.
1: Das machen wir so.
0: Hey, Thierry. Martin, herzlichen Dank. Das ist wirklich Schweiz pur und ich kann ja da aus Erfahrung sprechen, wenn du eben nicht in der Schweiz groß geworden bist und du kommst dann in die Schweiz und du wirst an der Schiffsstation empfangen von den Alphornbläsern, das ist einfach unfassbar.
1: Absolut einzigartig.
0: Ich würde am liebsten jeden Tag nochmal neu in die Schweiz einreisen. Aber das kriege ich zeitlich nur sehr, sehr schwierig hin.
2: Ja, vielleicht geht es einmal auf die Nerven, oder?
0: Ja, nein, nein, also ganz sicher nicht. Also ganz sicher nicht, wirklich. Und das finde ich ja auch so faszinierend. Wir haben sowas in Berlin nicht. Wir haben Techno. Und der, ich mag den auch, aber der geht schon auf die Nerven irgendwann.
1: Ja, du warst ja bei Käfigtänzer in der Großraumdisco, ne? Da.
0: Nochmal, Entschuldigung?
1: Ach, nichts. Ich habe ja. Nichts gesagt. Mhm. nein, alles gut.
0: Thierry, deine beiden Bücher, die du veröffentlicht hast, Von Herzen 1 und Von Herzen 2. Zwei von zwei haben wir quasi hier vorne auf der Bühne. Da beschreibst du ziemlich eindrücklich, was du in deinem Leben als Herzchirurg erlebt hast. Auch, also unfassbar unterhaltsam. Und es gibt auch einige sehr lustige Anekdoten. Und wenn du jetzt auf dein Leben als Herzchirurg zurückschaust, das Witzigste, was du bisher mit einer Patientin oder einem Patienten erlebt hast, war?
2: Dass sie gar nicht glauben konnte, dass sie das überleben würde, als ich beschrieben habe, was wir alles machen mit ihrem Herzen.
0: Ja gut, ich glaube...
2: Ist zu witzig.
0: Ja, aber du hast das geglaubt, oder?
2: Genau.
0: Gut, ja. Ja, ist auch blöd, wenn der Herzchirurg sagt, ja, ob das gut geht, das weiß ich auch nicht. Ja. Wobei ich ja auch schon sagen muss, wenn man so sich durchliest, was man so unterschreiben muss, so was alles passieren kann, die Eventualität.
1: Liest sich wie ein Buch von Stephen King, ja.
0: Ja, es ist so. Es ist absolut, es ist ein Skript. Und wenn du dich dann noch hinlegst auf den Tisch und sagst, ja, wird schon schief gehen. Aber man muss vertrauen. Und ich glaube, du weißt, was du tust. Ansonsten wärst du nicht der Herzchirurg schlechthin.
1: So ist es. Du bist
3: wirklich kurz reingrätschen.
1: Ja, logisch.
3: Wenn wir schon so eine Kapazität hier haben, was macht man dann effektiv im Vorfeld, damit das gut kommt, das, wo es gerade angeteased wurde?
2: Ja gut, man muss mal gut vorbereitet sein. Man muss auch wie beim Klettern in den Bergen einen Ausstiegsplan haben, wenn irgendetwas nicht so geht, wie man sich das vorgestellt hat. Und dann natürlich die Erfahrung spielt eine große Rolle, die Expertise mit den Jahren. Also, aber jetzt auch nach über 35 Jahren habe ich immer noch Respekt bei jedem Eingriff, wenn ich von Null starte. Startet man wirklich von Null wie in einer Wand und dann ist man erst oben, wenn man oben ist, oder? Und das Wetter kann natürlich unterdessen auch wechseln, können Überraschungen auftreten und je mehr Erfahrung man hat, umso mehr kann man das ohne Stress lösen.
3: Unglaublich eine Verantwortung, ja, wenn ihr zwei einen Fehler macht, wenn wir uns
0: absolut
3: versprechen.
0: Wir machen permanent aber Fehler. Wir machen ja keine Fehler.
3: Nein.
0: Also, aber wenn
3: es so wäre.
0: Ja, also. Das ist genau das, was ich auch immer sage. Wir hatten vor kurzem einen Tätowierer zu Gast im Podcast und den habe ich eben auch gefragt. Ein Tätowierer, der kann ja nicht sagen, vermalt, ja, machst du halt nochmal drüber, ne? Wenn ich einen Mojito falsch mache, ja, wenn er zu stark ist, zu schwach ist, dann mache ich ihn weg und fange von vorne an. Es gibt aber Berufe, die verzeihen dir unter Umständen einfach keine Fehler oder wo man sagt, die dürfen halt nicht passieren. Aber es ist halt menschlich und zaubern können wir auch alle noch nicht, egal in welcher Branche.
2: Genau, ich kann dir sagen, ich habe einen Schwager, der hat einen Tell tätowieren lassen auf seinem Vorderarm. Und was wäre passiert, wenn der Gessler plötzlich da gewesen wäre?
3: Wäre die Geschichte neu geschrieben worden.
0: Ja, blöd.
1: Da gibt es Apfel mit Schuss. Ja. Ja. Thierry, du bist genau wie ich Linkshänder. Das heißt, wer ist Linkshänder von euch? Bitte mal kurz um Zeichen. Ja, ihr kennt das auch, wenn man mit Füller schreibt, man verwischt immer gleich die ganze Tinte, ne, wo man einfach mal so rüberwischt. Operierst du jetzt eigentlich auch mit links? Also nicht im doppelten Sinne, sondern gibt es da eine wichtige Hand, wo man sagt, das geht, oder macht man das beide nicht? Ich habe da wirklich gar keine Vorstellung.
2: Der Vorteil ist, meistens der Linkshändler kann seine rechte Hand doch noch relativ gut brauchen. Das ist im umgekehrten Fall vielleicht weniger der Fall. Und es gibt gerade in meinem Fachbereich gibt es unzählige Operationen, die viel besser gehen und links. Und dann sehen manchmal die Assistenten und fragen, ja, wie kann er das so schnell machen? Und erst am Schluss, wie beim Tischtennis, merken sie, aha, er hat die Schere oder den Nadel halt in der anderen Hand gehabt, oder?
1: Okay.
2: Interessant.
1: Ja, total. In deinem zweiten Buch lesen wir von ganz vielen Menschen, die dir sehr dankbar sind für deine Hilfe. Eine Story, die uns, Stefan und mich und euch vielleicht auch gleich in der Vorbereitung am meisten beeindruckt hat, war der 87-jährige Lehrer, der seinem Urenkel das Skifahren beibringen wollte. Die unglaubliche Geschichte dahinter ist.
2: Erstens ein Mensch, der Lebenswille hatte mit 87. Das hat mir sehr erstaunt. Und dann musste er auch natürlich zum richtigen Arzt kommen, der diese Verantwortung aufnehmen wollte. Ja. Ganz einfach war es nicht. Aber ich war glücklich, weil ich habe das Ganze nicht mit medizinischen Fragen beantworten können, sondern ich habe gefragt, was haben Sie noch für einen Lebensentwurf mit 87? Und das war seine Antwort wie aus der Pistole. Ich will meine Urenkel das Skifahren bringen. Er war Lehrer im Prättigau. Dann habe ich gesagt, dann müssen wir operieren.
1: Das ist stark, oder?
2: Ganz klar.
1: Es ist so stark.
0: Und hat es noch geklappt?
2: Ja. Ja, ja. Er hat noch etwa über 8 Jahre noch gelebt und ist etwas älter als 95 dann verstorben.
0: Ja. Wollte ich nur noch also kann man im Buch natürlich nachlesen, aber das war jetzt noch das, was so ein bisschen gefehlt hat, das Faszinierende. Also ich bin weit weg von 87 und schon der Gedanke daran, was mir passieren könnte, wenn ich mich auf die Skier stelle, tut der Rücken schon sofort weh. Da bleibe ich lieber auf dem Boden der Tatsachen. Lieber Thierry, du bist in wenigen Stunden, muss man eigentlich sagen, bist du bereits schon wieder auf dem Weg nach Usbekistan, um dort zu operieren. Das ist wirklich großartig. Gerade erst aus der Mongolei zurückgekommen, jetzt wieder auf dem Weg nach Usbekistan. Koffer schon gepackt?
2: Schon gepackt.
0: Schon gepackt.
2: Alles drin, ja, das muss man vorzeitig, vor allem wenn man nicht weiß, ob man sich einlässt oder mit euch.
0: Und da muss man ja auch packen. Und packen ist etwas, ich finde ja packen furchtbar. Ich packe grundsätzlich erst so ein paar Minuten, bevor es losgeht, aber ich schmeiße ja auch immer die gleichen Sachen rein. Aber die Frage ist immer, was packe ich nach oben, was packe ich nach unten? Hast du einen Tipp für uns, was du in deinem Koffer am besten nach oben packst, was nach unten?
2: Das Schwere unten ist besser. Und bei mir ist 90% Material und 10% Kleider. Also das ist relativ schnell gemacht. Ich lebe relativ karg
1: Das ist ja auch die Frage. Ne? Jeder hat ja so seine Lieblingsinstrumente. Also wenn du als Musiker losgehst, hast du ja auch dein eigenes Instrument dabei. Wenn du jetzt als Herzchirurg zum Beispiel in Usbekistan tätig bist, da wo du morgen dann ja auch wieder hinfliegst, hast du deine ganzen eigenen Sachen dabei, auf die du auch Wert legst, oder ist das variabel, wo man hinkommt, dass da Dinge schon vorbereitet sind und man die alle benutzt? Also ein Schlagzeug zum Beispiel, ne? Das könnte man notfalls ja auch in Usbekistan benutzen, wenn da schon eins steht. Aber du sagst, du hast viel technisches Material an Bord.
2: Ja, das ist aber das Material, was wir dort schenken. Und ich habe nur eine ganz kleine Kassette, das sieht so aus wie eine Carandage-Bürse und dort habe ich meine 4 wesentlichen Instrumente und die nehme ich immer mit, weil sie sind auf meine Finger und Händen mit Feder und alles abgestimmt und da geht es am schnellsten. Okay. Aber sonst ist alles, also man muss sich auch eigentlich anpassen an dem, was man vorfindet. Das ist auch ein Reiz dieser Expeditionen. Aber sonst das Wenigste nehme ich mit. Das ist eben wie die Füllfeder oder vielleicht das Besteck. Oder?
0: Ja, das macht Sinn. Ein ganz wichtiger Teil in deinem Buch auch, lieber Thierry, sind deine Tipps. Stichwort: Fit sein ist eine Lebensaufgabe. Das hilft hier auch allen anderen übrigens demnächst, wenn ihr mal wieder auf längere Reisen geht. Und ich habe eine Frau, die zum Beispiel auch sehr viel Wert darauf legt, dass ich jetzt in meinem fortgeschrittenen Alter Kompressionsstrümpfe trage. Ich habe da mal was vorbereitet. Ja, also kein Scherz, ich habe sie heute an. Mhm. Ja. Weil macht schöne, schlanke Beine.
1: Stefan, das ist so sexy wie eine Anhängerkupplung.
0: Ja, ich habe erst überlegt, ob ich nur die Strümpfe anziehe, weil die gehen ja auch recht hoch. Aber ich wollte ja auch keinen nervös machen.
1: Na gut, ist ja auch hilfreich.
0: Nein, aber ich kann selber sagen, es ist tatsächlich hilfreich. Aber lieber Thierry, das ist ja jetzt eher ein Satz für dich. Bei Langstreckenflügen sagst du nämlich ganz besondere Vorsicht, weil...
2: Man meistens zu wenig trinkt und zu wenig bewegt. Also auch wenn es das Kabinenpersonal stört, immer wieder aufstehen, ein paar Schritte machen, jede Stunde eine 3 Deziliter Flasche trinken. Kompressionsstrümpfe lege ich erst morgen, also ich habe noch Socken.
0: Ja, ja.
2: Also hier brauchst du keine Kompressionsstrümpfen.
0: Naja, hey, aber noch, ich sage euch, nach 12 Stunden...
2: Man sitzt auch nicht wie in Economy Class oder hier. Das sind ja die aber Polster des Witznauruf.
0: Du, wenn wir hier nach 12 Stunden fertig sind, was meinst du, was ich für geschwollene Füße hätte ohne... Also,
1: ja. Ach Gott, ja. Es ist, ja.
0: Ich trage sie übrigens, ich trage sie nur zu besonderen Anlässen, möchte ich nochmal sagen. Ja.
1: So. Über dich wissen wir, du hast 2 Bücher geschrieben, du hast uns in dein Leben gelassen in diesen 2 Büchern. Aber diese eine Sache, die du bisher noch nicht aufgeschrieben hast und die keiner über dich weiß, ist...
2: Was ich als guter Ehemann noch zu Hause mache. Und nicht im Spital.
1: Das ist aber eine sehr schöne Antwort, wie ich finde.
2: Das ist eben privat und das werde ich auch nicht schreiben.
0: Ja, das ist auch absolut.
1: Das Mutigste, was du jemals in deinem Leben gemacht hast, ist?
2: Operation anzufangen, wo ich noch nie gemacht hatte.
1: Ja.
2: Einfach gelesen hatte, Video geschaut habe und irgendwann mal muss man es machen.
1: Ja. Ich würde an dieser Stelle gerne einmal dein Buch verschenken, weil wir haben hier 2 Bücher, das heißt, wir können uns auch eins teilen, der Stefan und ich. Und es ist sogar noch eingepackt und ich bin sicher, der Thierry wird es im Anschluss auch gerne signieren. Wer hat Interesse? Okay. Ich sehe hier vorne, du hast dich als erstes gemeldet. Ich gehe mal zu dir. Okay. Wir machen ein kleines Quiz. Wie heißt du?
4: Christina.
1: Das ist richtig.
0: Herzlichen Glückwunsch, Christina. Mensch, auf Anhieb.
5: Gratuliere. Was haben wir gelacht? Und sofort die beste Flasche aufgemacht.
0: Ja, lieber Thierry, also wir haben jetzt ja schon ein bisschen was erfahren. Du bist extrem vielseitig. Du hast als Herzchirurg sicherlich auch einen Job, den man nicht von 8 bis 16 Uhr macht oder von Montag bis Freitag, sondern das ist ein Fulltime-Job. Du bist begeisterter Alphornspieler. Du engagierst dich seit einigen Jahren auch im Gemeinderat in Vitznau. Und ich weiß ja nicht, also ich habe immer schon das Gefühl, mein Leben ist als Barkeeper recht stressig und bringt mich dann auch mal so an meine Grenzen. Aber ich wüsste nicht, wo ich jetzt zwischen Mojito, Caipirinha, Sex on the Beach noch eine Herz-OP zwischenschieben sollte. Und hätte auch viel zu viel Angst, dass ich aus Versehen das Herz mit der Limette verwechsel. Achtel, Rohrzucker drauf, stampfen, rum und fertig ist der Lack. Ja, das ist ganz, ganz großartig. Und dennoch interessiert mich jetzt ja noch so eine Sache bei dir. Wenn du mit deiner lieben Frau Sabine auf einem Ball bist und du eventuell in die Verlegenheit kommst, dann vielleicht mal zu tanzen, in einem der seltenen privaten Momente, die du hast. Ich bin ja Tanzlehrer in meinem früheren Leben gewesen und für mich sind ja Menschen, die musikalisch sind und Akademiker sind, für mich ein biologisches Wunder. Denn ich habe andere Erfahrungen damals gemacht, dass die Menschen, die Akademiker sind, sich doch sehr, sehr wenig in diese Schülerrolle wieder zurückschrauben, sich downgraden sozusagen und vielleicht auch diesen Kontrollverlust nicht unbedingt zulassen möchten. Wenn deine Frau Sabine jetzt zu dir kommt und sagt, Schatz, wir tanzen. Ist das für dich?
2: Das ist das Beste, was mir passieren kann. Und wir haben viele Tanzkurse besucht.
0: Echt?
2: Jawohl.
0: Und wer führt?
2: In Bern. Ja, das hängt vom Tanz ab, aber meistens der Mann. Ja,
0: ich weiß das.
2: Weil... Ja. Ja. Und weil wir beide musikalisch sind, sind wir eigentlich nicht so schnell aus dem Takt. Aber man muss es lernen.
0: Es ist immer schön, wenn die Musik nicht stört. Das ist super. Ja? Das finde ich großartig. Ja. Und wenn deine Frau dich führen lässt, dann hast du schon mal 90% der Männer, die ich unterrichtet habe, hast du ihnen schon mal was voraus. Die wollen sich mal gerne festhalten. Und ich habe ja immer gesagt, wenn der liebe Gott gewollt hätte, dass ihr euch da festhaltet, hätte er einen Griff rangemacht.
2: Ja. Das hat mir am meisten gestört, weil... Der Tanzkurs wurde auch von einem Ehepaar gegeben, als ich mit dem Mann tanzen musste,
0: war ja, ja. Das
2: nie so ganz unproblematisch,
0: ja, das
2: weil wir das beide das Gleiche wollten. Oder? Und dann sagte er mir, ja, ich mache die Frau, aber das war nicht so ganz einfach.
0: Ja.
1: Thierry Karel, wir sind immer noch mittendrin im Podcast. Er hier und ihm sind schön, dass ihr noch dabei seid. Das freut uns sehr. 2013 gab es für dich die Auszeichnung als bester Ausbilder Europas in Wien. Wahnsinn. Es gab eine Doku über dich, der Herzchirurg. Es fehlten jetzt eigentlich nur noch die Fortsetzung, die Rückkehr des Herzchirurg und der Herzchirurg jetzt erst recht. Aber kommt vielleicht noch. Welchen Film würdest du immer wieder einen Oscar verleihen? Ein Film, den du immer wieder sehen könntest, ist?
2: Nicht so bekannt, aber die Biografie vom Musiker Arvo Pärt. Es heißt Sound und Silence. Das ist wahnsinnige Musik. 40 Jahre Komposition von Argentinien über Estland nach Russland, China, asiatische Musik. Leider eben nicht so bekannt, aber im Vordergrund eine Biografie mit extrem schöner Musik.
1: Großartig, klingt eher nach Arte als nach RTL 2. Ne?
0: Definitiv.
1: Muss man ja auch sagen an der Stelle. Aber groß. Magst du noch mal sagen, wie der Film heißt?
2: Sound und Silence.
1: Sound und Silence.
2: Arvo Pärt, und das ist von Berner aus dem Marzili-Quartier gedreht worden, und der Hauptfilmemacher heißt Norbert Widmer, wenn ich mich nicht täusche.
1: Also das, dann wissen wir, glaube ich, schon alle, was wir morgen Abend schauen. Großartiger Tipp. Vielen
2: ich hätte Ben-Hur sagen können, das wäre bekannter, aber Musik ist auch schön.
0: Spielen wir mal kurz ein, nur die ersten zwei Stunden. Und Ben-Hur.
1: Ja. Wir haben uns ein Quiz überlegt. Das Quiz, und zwar ein Quiz mit einem tollen Preis. Ich habe zuerst überlegt, auch mit Stefan zusammen, was können wir als tollen Preis machen? Ja. Irgendwas, was wirklich schwer zu bekommen ist. Und ich bin dann hängen geblieben bei einem HSV-Becher. Limitierte Auflage, davon gibt es höchstens 10 Millionen.
0: Also ihr seht, wir haben sämtliche Kosten und Mühen gescheut.
1: Alle Kosten und Mühen gescheut, aber wir haben ja noch einen weiteren Preis zur Auswahl. Falls du gewinnen solltest, dann gibt es vielleicht auch noch einen Snickers. Also gedacht, die Wahl ist
0: wenn
1: nicht
0: der Hunger packt.
1: Also du kannst, ne? Also wie du möchtest. Und vielleicht eine kleine, kurze Geschichte dazu. Ich hatte zuerst überlegt, wir machen einen Quiz, der Anfang vom Ende mit Les Lunettes. Das heißt, wir spielen einfach die letzten 20 Sekunden eines Songs und ihr erratet dann, um welchen Song es sich handelt. Aber da haben wir uns getroffen vorher, und dann hat mir der Steff gesagt, hinten an der Gitarre, du, unsere Songs enden eh alle gleich, das wird schwierig. Mit so einem Tisch. So, und dann haben wir uns gesagt, dann machen wir ein anderes Quiz, der Anfang vom Anfang. Und da übergebe ich an meinen lieben Freund, die Radiolegende, Andi Wolf.
4: Danke vielmals. Ich bin mir so nicht gewohnt, nicht mitzusprechen. Also es ist eine Aufgabe, dass ich da die ganze Zeit aufs Maul hocken muss. Aber wenn wir ja schon Thierry Karel da haben, hat mir John gesagt, du, mach den Rudi Karel. Und daher lass dich überraschen. Lieber Rudi, alles Gute. Hat uns geprägt mit am laufenden Band. Wir haben einen Musikquiz, wir haben eine unglaubliche Band, und das macht ja so, das macht ja so, so eine Late-Night-Show-mäßig, wie ihr da den Podcast aufnimmt. Und Thierry, wir haben uns zwei Songs ausgewählt, die man kennen könnte, aber ihr dürft mithelfen, wenn es dann schwierig wird, weil der Gast ist König, und natürlich möchten wir gerne, dass auch in diesem Quiz du brillierst. Und jetzt sind wir gespannt. So viel darf ich verraten. Der erste Song ist eine internationale Rocknummer.

0: Oh, Thierry sagt mir, es gibt nicht viel Schwächen, aber die Musik könnte sein. Moment, ich helfe ein wenig. Man hat es gehört, dass es einen fulminanten Anfang hat. Und welche Musikrichtung könnte es vielleicht sein? Weil da könnte es vielleicht ja, ein wenig... Elvis Presley war der König des...
1: Rock, oder?
0: Rock'n'Roll.
1: Rock'n'Roll, ja.
0: Und wenn du Englisch sagst zu seiner Frau, ich liebe dich, sagst du?
1: I love you.
0: I love you. Und jetzt setzen wir das zusammen mit...
2: I love Elvis Presley.
0: Fast.

I love rock and roll. Sean Shatt and the Blackhearts aus dem 91. Also ja, muss man nicht kennen. Aber jetzt haben wir extra für dich, weil deine Wurzeln ja in der Bundeshauptstadt sind, etwas genommen, ein Song, den du vielleicht noch aus, ja, nein, Jugend wäre übertrieben, aber im Mittelstand vielleicht mitbekommen hast. Les Lunettes, seid ihr ready für den schweizerdeutschen Part? Welcher Song fängt so an?

0: Ihr wisst es ja schon.
1: Schweizer Kulturgut. Thierry, was meinst du?
2: Also Patentoxner ist okay, aber Titel ist...
1: Flughafen in Bern?
2: Ah, Belp, ja, Belpmoos.
1: Hey, Thierry!

0: Spick mich der von Furcht, oder? Heisst, spick
1: ja.
0: mich von der.
1: Ja, also, er könnte sofort den Lied übernehmen, da, wenn es um den Gesang geht. Thierry, danke schön. Und der Preis übergibt unsere Glücksfee.
2: Ja. Ja, was möchtest du denn jetzt? Den HSV-Becher oder das Snickers? Die Snicken, wir haben verschiedene
3: Snicken. Ja, ein Snickers, zwei Snicken, da haben
2: genau,
3: wir
2: es. Genau, ist mehr Zeit. Wie
1: ich schaue schnell nach. Der HSV hat ja gespielt, hat 2-1 geführt gegen Dortmund. Ich schau mal, ob es so geblieben ist.
2: Genau, es ist jetzt spannend. Bundesliga, der HSV, Hamburger Sportverein gegen
3: Dortmund.
2: Ich meine,
3: eins hat ja der HSV mit dem FCL gemeinsam. Das sind die Farben. Das ist
2: ja. Also wenn ihr das so seht.
1: Und etwas hat der HSV auch mit dem FCL gemeinsam. Man verliert in den letzten Minuten. Dortmund hat 3-2 gewonnen, liebe John.
3: Ich würde einen Snickers nehmen.
0: ich glaube, der Snickers passt besser zum Stucki.
2: Ja, okay. Der HSV-Becher. Einmal
1: Thierry Karel.
3: Thierry Karel.
1: Podcast. Erik Wiesen.
2: Thierry Karel, der Stefan und ich haben alles gegeben, unsere vollen 20%.
3: Ja.
2: Ihr habt das ergänzt. Es war fantastisch. Vielen Dank, Thierry Karel. Ein legendärer Podcast. Der erste Live-Podcast. Wir sind schon wieder fertig. Hier haben wir gleich im schönen Fitzenauer Hof eine gute Viertelstunde Pause. Geht in Ruhe was trinken. Lasst euch Zeit. Schaut mal bei der Bar

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6: Ich bin Uli Reitinger. Tausende Studierende in Deutschland hatten sich zum kommenden Wintersemester auf mehr BAföG eingestellt. Dazu wird es aber wohl nicht kommen. Forschungsministerin Bär sagte den Funke-Zeitungen, dass sie nicht mehr damit rechne, dass die Reform der Ausbildungsförderung, die Union und SPD im Koalitionsvertrag angekündigt hatten, tatsächlich kommt.
7: Mit der BAföG-Reform sollten die Wohnkostenpauschale für Studierende, die nicht zu Hause wohnen, und danach der BAföG-Grundbedarf steigen. Noch im April hieß es, die Finanzierung steht. Inzwischen wollen die Regierungsfraktionen das Vorhaben aber nicht mehr unterstützen, sagte Bär, und sie zeigt Verständnis. Wenn Pflegebedürftige sparen sollen und beim Elterngeld gekürzt wird, könne man nicht an anderer Stelle große zusätzliche Leistungen versprechen. Es sei kein Drama, neben dem Studium jobben zu gehen. Diana Kramer, Nachrichtenredaktion.
6: Einen Tag nach dem Ende der Brennersperre rechnet der österreichische Autofahrerclub ÖAMTC mit starkem Verkehr rund um den Alpenpass. Die 8-stündige Sperre des gesamten Brennerkorridors war gestern ohne Verkehrschaos verlaufen. Viele Autofahrer hielten sich offenbar an den Rat der Polizei, nicht nach Tirol und weiter nach Italien zu fahren. Es wurden nur 219 Lastwagen zurückgewiesen. Der Aktionsrat Bildung hat sich in die Debatte um Social-Media-Beschränkungen für Kinder und Jugendliche eingeschaltet. Er fordert sogar ein Social-Media-Verbot an Grundschulen. Die Gefahren und unerwünschten Nebenwirkungen von Social Media überlagern nach unserer Einschätzung mögliche positive Aspekte im Grundschulalter, heißt es vom Aktionsrat Bildung. Zum Fußball: Paris Saint-Germain hat die Fußball-Champions League gewonnen. PSG bezwang im Finale in Budapest den FC Arsenal mit 4:3 im Elfmeterschießen. Für Paris ist es der 2. Titel in der Königsklasse.
8: Der Traum von Kai Havertz und dem FC Arsenal ist geplatzt. Und das, obwohl die Londoner im Finale einen Traumstart erwischten. Schon nach 6 Minuten traf der Nationalspieler zur Führung und Arsenal kontrollierte die Partie über weite Strecken. Nach einer Stunde der Ausgleich für Paris durch einen Strafstoß von Dembélé. Die Entscheidung fiel erst im Elfmeterschießen. Arsenals Eze schoss den Ball weit neben das Tor. Torwart Raya hielt einen Schuss des Parisers Nuno Mendes, aber dann schoss Arsenals Gabriel den Ball an die Latte. Die Entscheidung. Aus London, Philipp Detlefs.
6: Die Saison im Vereinsfußball ist damit beendet, aber es geht direkt weiter mit der WM-Vorbereitung. Heute Abend trifft die deutsche Nationalmannschaft in einem Testspiel auf Finnland. Das Wetter, die aktuelle Vorhersage des Deutschen Wetterdienstes. Es wird in weiten Teilen des Landes ziemlich unbeständig heute. In der Mitte bis in den Süden und im Nordwesten ziehen teils kräftige Schauer und Gewitter durch. Örtlich besteht Unwettergefahr. Im Rest des Landes bleibt es meistens trocken. Hier zeigt sich auch mal die Sonne. Das Ganze bei 18 bis 25 Grad im Norden und bis zu 30 Grad im Rest des Landes. Morgen gibt es vor allem im Osten Schauer und es wird mit 20 bis 26 Grad nicht mehr ganz so warm.
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1: Ich bin Uli Reitinger. Tausende Studierende in Deutschland hatten sich zum kommenden Wintersemester auf mehr BAföG eingestellt. Dazu wird es aber wohl nicht kommen. Forschungsministerin Bär sagte den Funke-Zeitungen, dass sie nicht mehr damit rechne, dass die Reform der Ausbildungsförderung, die Union und SPD im Koalitionsvertrag angekündigt hatten, tatsächlich kommt.
2: Mit der BAföG-Reform sollten die Wohnkostenpauschale für Studierende, die nicht zu Hause wohnen, und danach der BAföG-Grundbedarf steigen. Noch im April hieß es, die Finanzierung steht. Inzwischen wollen die Regierungsfraktionen das Vorhaben aber nicht mehr unterstützen, sagte Bär, und sie zeigt Verständnis. Wenn Pflegebedürftige sparen sollen und beim Elterngeld gekürzt wird, könne man nicht an anderer Stelle große zusätzliche Leistungen versprechen. Es sei kein Drama, neben dem Studium jobben zu gehen. Diana Kramer, Nachrichtenredaktion.
1: Einen Tag nach dem Ende der Brennersperre rechnet der österreichische Autofahrerclub ÖAMTC mit starkem Verkehr rund um den Alpenpass. Die 8-stündige Sperre des gesamten Brennerkorridors war gestern ohne Verkehrschaos verlaufen. Viele Autofahrer hielten sich offenbar an den Rat der Polizei, nicht nach Tirol und weiter nach Italien zu fahren. Es wurden nur 219 Lastwagen zurückgewiesen. Der Aktionsrat Bildung hat sich in die Debatte um Social-Media-Beschränkungen für Kinder und Jugendliche eingeschaltet. Er fordert sogar ein Social-Media-Verbot an Grundschulen. Die Gefahren und unerwünschten Nebenwirkungen von Social Media überlagern nach unserer Einschätzung mögliche positive Aspekte im Grundschulalter, heißt es vom Aktionsrat Bildung. Zum Fußball. Paris Saint-Germain hat die Fußball-Champions League gewonnen. PSG bezwang im Finale in Budapest den FC Arsenal mit 4:3 im Elfmeterschießen. Für Paris ist es der 2. Titel in der Königsklasse.
3: Der Traum von Kai Havertz und dem FC Arsenal ist geplatzt. Und das, obwohl die Londoner im Finale einen Traumstart erwischten. Schon nach 6 Minuten traf der Nationalspieler zur Führung und Arsenal kontrollierte die Partie über weite Strecken. Nach einer Stunde der Ausgleich für Paris durch einen Strafstoß von Dembélé. Die Entscheidung fiel erst im Elfmeterschießen. Arsenals Eze schoss den Ball weit neben das Tor. Torwart Raya hielt einen Schuss des Parisers Nuno Mendes, aber dann schoss Arsenals Gabriel den Ball an die Latte. Die Entscheidung. Aus London, Philipp Detlefs.
1: Die Saison im Vereinsfußball ist damit beendet, aber es geht direkt weiter mit der WM-Vorbereitung. Heute Abend trifft die deutsche Nationalmannschaft in einem Testspiel auf Finnland. Das Wetter, die aktuelle Vorhersage des Deutschen Wetterdienstes. Es wird in weiten Teilen des Landes ziemlich unbeständig heute. In der Mitte bis in den Süden und im Nordwesten ziehen teils kräftige Schauer und Gewitter durch. Örtlich besteht Unwettergefahr. Im Rest des Landes bleibt es meistens trocken. Hier zeigt sich auch mal die Sonne. Das Ganze bei 18 bis 25 Grad im Norden und bis zu 30 Grad im Rest des Landes. Morgen gibt es vor allem im Osten Schauer und es wird mit 20 bis 26 Grad nicht mehr ganz so warm.
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10: Ich bin Uli Reitinger. Tausende Studierende in Deutschland hatten sich zum kommenden Wintersemester auf mehr BAföG eingestellt. Dazu wird es aber wohl nicht kommen. Forschungsministerin Bär sagte den Funke-Zeitungen, dass sie nicht mehr damit rechne, dass die Reform der Ausbildungsförderung, die Union und SPD im Koalitionsvertrag angekündigt hatten, tatsächlich kommt.
11: Mit der BAföG-Reform sollten die Wohnkostenpauschale für Studierende, die nicht zu Hause wohnen und danach der BAföG-Grundbedarf steigen. Noch im April hieß es, die Finanzierung steht. Inzwischen wollen die Regierungsfraktionen das Vorhaben aber nicht mehr unterstützen, sagte Bär, und sie zeigt Verständnis. Wenn Pflegebedürftige sparen sollen und beim Elterngeld gekürzt wird, könne man nicht an anderer Stelle große zusätzliche Leistungen versprechen. Es sei kein Drama, neben dem Studium jobben zu gehen. Diana Kramer, Nachrichtenredaktion.
10: Einen Tag nach dem Ende der Brennersperre rechnet der österreichische Autofahrerclub ÖAMTC mit starkem Verkehr rund um den Alpenpass. Die 8-stündige Sperre des gesamten Brennerkorridors war gestern ohne Verkehrschaos verlaufen. Viele Autofahrer hielten sich offenbar an den Rat der Polizei, nicht nach Tirol und weiter nach Italien zu fahren. Es wurden nur 219 Lastwagen zurückgewiesen. Der Aktionsrat Bildung hat sich in die Debatte um Social-Media-Beschränkungen für Kinder und Jugendliche eingeschaltet. Er fordert sogar ein Social-Media-Verbot an Grundschulen. Die Gefahren und unerwünschten Nebenwirkungen von Social Media überlagern nach unserer Einschätzung mögliche positive Aspekte im Grundschulalter, heißt es vom Aktionsrat Bildung. Zum Fußball. Paris Saint-Germain hat die Fußball-Champions League gewonnen. PSG bezwang im Finale in Budapest den FC Arsenal mit 4:3 im Elfmeterschießen. Für Paris ist es der 2. Titel in der Königsklasse.
12: Der Traum von Kai Havertz und dem FC Arsenal ist geplatzt. Und das, obwohl die Londoner im Finale einen Traumstart erwischten. Schon nach 6 Minuten traf der Nationalspieler zur Führung und Arsenal kontrollierte die Partie über weite Strecken. Nach einer Stunde der Ausgleich für Paris durch einen Strafstoß von Dembélé. Die Entscheidung fiel erst im Elfmeterschießen. Arsenals Eze schoss den Ball weit neben das Tor. Torwart Raya hielt einen Schuss des Parisers Nuno Mendes, aber dann schoss Arsenals Gabriel den Ball an die Latte. Die Entscheidung. Aus London, Philipp Detlefs.
10: Die Saison im Vereinsfußball ist damit beendet, aber es geht direkt weiter mit der WM-Vorbereitung. Heute Abend trifft die deutsche Nationalmannschaft in einem Testspiel auf Finnland. Das Wetter, die aktuelle Vorhersage des Deutschen Wetterdienstes. Es wird in weiten Teilen des Landes ziemlich unbeständig heute. In der Mitte bis in den Süden und im Nordwesten ziehen teils kräftige Schauer und Gewitter durch. Örtlich besteht Unwettergefahr. Im Rest des Landes bleibt es meistens trocken. Hier zeigt sich auch mal die Sonne. Das Ganze bei 18 bis 25 Grad im Norden und bis zu 30 Grad im Rest des Landes. Morgen gibt es vor allem im Osten Schauer und es wird mit 20 bis 26 Grad nicht mehr ganz so warm.
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2: Ich bin Uli Reitinger. Das BAföG wird wohl doch nicht erhöht. Forschungsministerin Bär rechnet zumindest nicht mehr mit einer schnellen Reform der Ausbildungsförderung. Sie habe gehört, dass die Reform von den Regierungsfraktionen nicht mehr unterstützt werde, sagte Bär den Funke-Zeitungen. Man könne nicht einerseits Pflegeleistungen oder das Kindergeld kürzen und beim BAföG dann mehr Geld ausgeben, sagte sie zur Begründung. Soll der Zugang zu sozialen Medien für Kinder und Jugendliche reguliert oder ganz verboten werden? Experten des Aktionsrats Bildung haben in der Debatte jetzt Stellung bezogen. Sie sprechen sich für ein Social-Media-Verbot an Grundschulen aus. Ein Gutachten des Aktionsrats zeigt, dass die Nutzung von Smartphones, Social Media und Social Gaming bereits im Grundschulalter deutlich ansteigt.
3: Die Bildungsforscher warnen vor Gefahren und Nebenwirkungen von Social Media. Aufmerksamkeitsstörungen, exzessives Nutzungsverhalten bis hin zu Sucht und Cybermobbing betreffen laut dem Gutachten immer öfter auch schon Grundschulkinder. Das Problem ist aus Sicht der Experten, dass die Informationen nicht mehr über Erwachsene gefiltert, sondern durch Algorithmen gesteuert werden. An kindgerechten Angeboten fehle es dagegen. Der Aktionsrat sieht hier die Schulen in der Pflicht, Kinder früh anzuleiten, sich sicher und verantwortungsvoll im digitalen Raum zu bewegen. Diana Kramer, Nachrichtenredaktion.
2: Hamburg stimmt heute darüber ab, ob sich die Stadt um die Olympischen Spiele bewerben soll. Am Referendum beteiligen kann sich jede und jeder ab 16 Jahren.
4: Bis 18 Uhr können die Bürgerinnen und Bürger abstimmen, ob sie die Olympischen Spiele in Hamburg wollen oder nicht. Ein vorläufiges Ergebnis soll noch am Abend vorliegen. Ende September entscheidet dann der Deutsche Olympische Sportbund, welche Stadt oder Region der deutsche Kandidat für die Spiele wird. Neben Hamburg sind auch Berlin, München und die Rhein-Ruhr-Region im Rennen. 2015 hatte sich in Hamburg bei einem Referendum eine knappe Mehrheit gegen Olympische Spiele in der Hansestadt ausgesprochen. Aus Hamburg, Katrin Luxemburger.
2: Und noch zum Fußball. Paris Saint-Germain hat die Champions League gewonnen. Der französische Meister gewann gegen den FC Arsenal mit 4:3 im Elfmeterschießen und verteidigte damit den Titel. Arsenal war zwar durch einen Treffer des deutschen Nationalspielers Havertz früh in Führung gegangen, konnte diese aber nicht halten. Die Londoner haben die Champions League in ihrer Vereinsgeschichte noch nie gewonnen. Das Wetter, die aktuelle Vorhersage des Deutschen Wetterdienstes. In Teilen des Landes wird es heute ziemlich unbeständig. Von der Mitte bis in den Süden und auch im Nordwesten ziehen teils kräftige Schauer und Gewitter durch. Wörtlich besteht Unwettergefahr. Im Rest des Landes bleibt es meistens trocken. Hier zeigt sich auch mal die Sonne. Die Temperaturen steigen auf 25 Grad im Norden und bis zu 30 Grad im Rest des Landes. Morgen gibt es vor allem im Osten Schauer und es wird mit 20 bis 26 Grad etwas kühler.
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7: Ich bin Uli Reitinger. Das BAföG wird wohl doch nicht erhöht. Forschungsministerin Bär rechnet zumindest nicht mehr mit einer schnellen Reform der Ausbildungsförderung. Sie habe gehört, dass die Reform von den Regierungsfraktionen nicht mehr unterstützt werde, sagte Bär den Funke-Zeitungen. Man könne nicht einerseits Pflegeleistungen oder das Kindergeld kürzen und beim BAföG dann mehr Geld ausgeben, sagte sie zur Begründung. Soll der Zugang zu sozialen Medien für Kinder und Jugendliche reguliert oder ganz verboten werden? Experten des Aktionsrats Bildung haben in der Debatte jetzt Stellung bezogen. Sie sprechen sich für ein Social-Media-Verbot an Grundschulen aus. Ein Gutachten des Aktionsrats zeigt, dass die Nutzung von Smartphones, Social Media und Social Gaming bereits im Grundschulalter deutlich ansteigt.
8: Die Bildungsforscher warnen vor Gefahren und Nebenwirkungen von Social Media. Aufmerksamkeitsstörungen, exzessives Nutzungsverhalten bis hin zu Sucht und Cybermobbing betreffen laut dem Gutachten immer öfter auch schon Grundschulkinder. Das Problem ist aus Sicht der Experten, dass die Informationen nicht mehr über Erwachsene gefiltert, sondern durch Algorithmen gesteuert werden. An kindgerechten Angeboten fehle es dagegen. Der Aktionsrat sieht hier die Schulen in der Pflicht, Kinder früh anzuleiten, sich sicher und verantwortungsvoll im digitalen Raum zu bewegen. Diana Kramer, Nachrichtenredaktion.
7: Hamburg stimmt heute darüber ab, ob sich die Stadt um die Olympischen Spiele bewerben soll. Am Referendum beteiligen kann sich jeder und jeder ab 16 Jahren.
9: Bis 18 Uhr können die Bürgerinnen und Bürger abstimmen, ob sie die Olympischen Spiele in Hamburg wollen oder nicht. Ein vorläufiges Ergebnis soll noch am Abend vorliegen. Ende September entscheidet dann der Deutsche Olympische Sportbund, welche Stadt oder Region der deutsche Kandidat für die Spiele wird. Neben Hamburg sind auch Berlin, München und die Rhein-Ruhr-Region im Rennen. 2015 hatte sich in Hamburg bei einem Referendum eine knappe Mehrheit gegen Olympische Spiele in der Hansestadt ausgesprochen. Aus Hamburg, Katrin Luxemburger.
7: Und noch zum Fußball. Paris Saint-Germain hat die Champions League gewonnen. Der französische Meister gewann gegen den FC Arsenal mit 4:3 im Elfmeterschießen und verteidigte damit den Titel. Arsenal war zwar durch einen Treffer des deutschen Nationalspielers Havertz früh in Führung gegangen, konnte diese aber nicht halten. Die Londoner haben die Champions League in ihrer Vereinsgeschichte noch nie gewonnen. Das Wetter, die aktuelle Vorhersage des Deutschen Wetterdienstes. In Teilen des Landes wird es heute ziemlich unbeständig. Von der Mitte bis in den Süden und auch im Nordwesten ziehen teils kräftige Schauer und Gewitter durch. Örtlich besteht Unwettergefahr. Im Rest des Landes bleibt es meistens trocken. Hier zeigt sich auch mal die Sonne. Die Temperaturen steigen auf 25 Grad im Norden und bis zu 30 Grad im Rest des Landes. Morgen gibt es vor allem im Osten Schauer und es wird mit 20 bis 26 Grad etwas kühler.
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8: Ich bin Uli Reitinger. Forschungsministerin Bär hat die im Koalitionsvertrag verabredete BAföG-Erhöhung abgeschrieben. Sie rechnet nicht mehr mit einer schnellen Reform der Ausbildungsförderung, sagte sie den Funke-Zeitungen. Die Regierungsfraktionen unterstützen die Reform nicht mehr und das kann Bär gut verstehen, denn wenn man bei Pflegebedürftigen oder beim Kindergeld kürze, könne man nicht an anderer Stelle höhere Leistungen versprechen, sagt Bär. Die FDP setzt ihren Bundesparteitag in Berlin heute mit inhaltlichen Beratungen fort. Zum Auftakt des Parteitags gestern hatten die Delegierten den bisherigen Vizechef Wolfgang Kubicki zum neuen Bundesvorsitzenden gewählt. Der 74-Jährige setzte sich gegen Europapolitikerin Marie-Agnes Strack-Zimmermann durch, die überraschend auch angetreten war.
9: Die überraschende Kampfabstimmung zeigte deutlich, die FDP ist gespalten in zwei Lager. Wahlverliererin Strack-Zimmermann bot Kubicki aber ihre Unterstützung an und beide versicherten später, jetzt geht es vor allem darum, die FDP wieder stark zu machen. Heute wollen die Liberalen über die stockenden Reformen sprechen. Sie verlangen wörtlich einen Befreiungsschlag. Die Positionen sind dabei typisch FDP. Bürokratie abbauen, Subventionen kürzen, die Schuldenbremse wieder einhalten und ein einfaches Steuersystem einführen. Ursula Winkler, klar, Nachrichtenredaktion.
8: Bei den Landtagswahlen im Herbst könnte eine Regierungsbildung unter Umständen nur möglich sein, wenn sie von den Linken oder der AfD unterstützt wird. Die Union-Anhänger würden laut einer Umfrage dann am ehesten eine Kooperation der CDU mit den Linken befürworten. 48% der Unionsanhänger antworteten entsprechend. 27% würden das lieber mit der AfD sehen. Und noch zum Sport. Die deutsche Fußballnationalmannschaft will mit einem positiven Gefühl zur WM in die USA fliegen. Beim letzten Testspiel in Deutschland trifft das Team am Abend in Mainz auf Finnland.
10: Die WM-Euphorie ist noch eher verhalten, doch das könnte sich ändern mit einem überzeugenden Sieg gegen Finnland. Auf der anderen Seite, wenn das deutsche Team hier in Mainz patzt, droht ein Stimmungsdämpfer. Bundestrainer Nagelsmann setzt im Sturm auf den Stuttgarter Dennis Undav und lässt erstmals Bayern-Teenager Lennart Karl von Anfang an ran. Das Comeback von Manuel Neuer im Tor verschiebt sich aber, er wird noch geschont. Oliver Baumann startet. Übermorgen beginnt dann das WM-Abenteuer mit dem Flug nach Chicago. Aus Mainz, Thomas Bremser.
8: Anschluss in Mainz ist um 20.45 Uhr, das ZDF überträgt. Das Wetter, die aktuelle Vorhersage des Deutschen Wetterdienstes. Im Nordwesten und in einem Streifen von der Mitte bis in den Süden Deutschlands kann es heute immer wieder kräftig regnen. Auch Gewitter sind möglich, es herrscht Unwettergefahr. Im Rest des Landes ist es trocken und sonnig mit bis zu 29 Grad. In den Gebieten mit mehr Wolken und Regen erreichen wir heute 18 bis 25 Grad. Am Montag sind verbreitet Wolken unterwegs. Im Osten gibt es dazu auch immer wieder Schauer bei nur noch 20 bis 26 Grad.
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1: Tja, und das exklusiv nur auf Iller Live, der bekannteste Biersommelier hier an der Iller. Simon, was hast du heute bei?
2: Heute geht's ganz in den Norden von Bayern, nach Oberfranken, jawohl, in den kleinen Ort Weißmain. Der hat so knapp 5000 Einwohner. Mhm. Und da fließt nicht nur der gleichnamige Fluss durch, der Weißmain, sondern da gibt's auch die gleichnamige Brauerei, die Weißmainer Brauerei. Und von dort trinken wir heute ein Bier.
1: Jawohl, da freuen wir uns drauf. Welches Bier hast du heute im Glas dabei?
2: Das Flechterla. Das machen die Franken ja gern, so ein La hinten ranhängen. Wir sind also beim kleinen Flechter, beim kleinen Korbbinder. Mhm. Und dem ist dieses naturtrübe Kellerbier gewidmet. So ein fränkischer Klassiker, würde ich mal sagen. Und wenn wir das mal anschauen hier im Glas, boah, dann ist das so richtig tief kupferfarben, rotbraun. Finde ich richtig schön. Natürlich trüb, ist ja unfiltriert. Mhm. Also das macht richtig Lust auf einen großen Schluck, oder?
1: Jawohl, absolut. Aber so wie ich dich kenne, hältst du wieder erst dein Nesnei ins Glas, oder?
2: Ja, wenn ich da reinriech, dann ist das schon so auf der brotigen Seite, so dunkles Vollkornbrot, vielleicht schon Pumpernickel, auch ein bisschen nussig, so Walnuss habe ich da in der Nase. Aber auch so eine ganz andere Komponente, sowas, ja, vielleicht Heu, Stroh, so eher die Richtung. Und ich würde sagen, wir probieren mal, oder? Zum Wohl.
1: Zum Wohle, Simon.
2: Ja, und wenn man reinschmeckt, dann finde ich erstmal der Eindruck im Mund, oh, das ist total weich, vollmundig, so eine leichte Süße, bisschen brotig, ganz leichte Röstaromen, so, die so ein bisschen an Kaffee erinnern. Ah, richtig schön im Mund, für 4,9%, ganz schön üppig. Also da kommt deutlich mehr, als man denken mag. Und hinten runter, wenn man es schluckt, dann ist es auch im Abgang ganz weich und hat so eine dezente, zwar spürbare, aber ganz zahme Herbe. Also ich finde, das lässt sich richtig gut trinken.
1: Tja, auf jeden Fall. Jetzt sind wir gespannt. Was ist das Fazit vom Biersommelier hier an der Iller und der Region?
2: Das Weißmainer Flechterla ist für mich so ein fränkisches Kellerbier, wie es im Buche steht. Mhm. Bernsteinfarben in der Optik, naturtrüb, nur leicht gehopft, aber so richtig schön vollmundig, süffig, richtig angenehm, richtig gutes Bier.
1: Jawohl, Simon, also danke für das heutige Radio-Bier-Tasting hier auf Iller Live. 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Klick da mal rein und zum Wohle.
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3: Ich bin Uli Reitinger. Forschungsministerin Bär hat die im Koalitionsvertrag verabredete BAföG-Erhöhung abgeschrieben. Sie rechnet nicht mehr mit einer schnellen Reform der Ausbildungsförderung, sagte sie den Funke-Zeitungen. Die Regierungsfraktionen unterstützen die Reform nicht mehr und das kann Bär gut verstehen, denn wenn man bei Pflegebedürftigen oder beim Kindergeld kürze, könne man nicht an anderer Stelle höhere Leistungen versprechen, sagt Bär. Die FDP setzt ihren Bundesparteitag in Berlin heute mit inhaltlichen Beratungen fort. Zum Auftakt des Parteitags gestern hatten die Delegierten den bisherigen Vizechef Wolfgang Kubicki zum neuen Bundesvorsitzenden gewählt. Der 74-Jährige setzte sich gegen Europapolitikerin Marie-Agnes Strack-Zimmermann durch, die überraschend auch angetreten war.
4: Die überraschende Kampfabstimmung zeigte deutlich, die FDP ist gespalten in zwei Lager. Wahlverliererin Strack-Zimmermann bot Kubicki aber ihre Unterstützung an und beide versicherten später, jetzt geht es vor allem darum, die FDP wieder stark zu machen. Heute wollen die Liberalen über die stockenden Reformen sprechen. Sie verlangen wörtlich einen Befreiungsschlag. Die Positionen sind dabei typisch FDP. Bürokratie abbauen, Subventionen kürzen, die Schuldenbremse wieder einhalten und ein einfaches Steuersystem einführen. Ursula Winkler, Klar, Nachrichtenredaktion.
3: Bei den Landtagswahlen im Herbst könnte eine Regierungsbildung unter Umständen nur möglich sein, wenn sie von den Linken oder der AfD unterstützt wird. Die Union-Anhänger würden laut einer Umfrage dann am ehesten eine Kooperation der CDU mit den Linken befürworten. 48% der Unionsanhänger antworteten entsprechend. 27% würden das lieber mit der AfD sehen. Und noch zum Sport. Die deutsche Fußballnationalmannschaft will mit einem positiven Gefühl zur WM in die USA fliegen. Beim letzten Testspiel in Deutschland trifft das Team am Abend in Mainz auf Finnland.
5: Die WM-Euphorie ist noch eher verhalten, doch das könnte sich ändern mit einem überzeugenden Sieg gegen Finnland. Auf der anderen Seite, wenn das deutsche Team hier in Mainz patzt, droht ein Stimmungsdämpfer. Bundestrainer Nagelsmann setzt im Sturm auf den Stuttgarter Dennis Undav und lässt erstmals Bayern-Teenager Lennart Karl von Anfang an ran. Das Comeback von Manuel Neuer im Tor verschiebt sich aber, er wird noch geschont. Oliver Baumann startet. Übermorgen beginnt dann das WM-Abenteuer mit dem Flug nach Chicago. Aus Mainz, Thomas Bremser.
3: Anschluss in Mainz ist um 20.45 Uhr, das ZDF überträgt. Das Wetter, die aktuelle Vorhersage des Deutschen Wetterdienstes. Im Nordwesten und in einem Streifen von der Mitte bis in den Süden Deutschlands kann es heute immer wieder kräftig regnen. Auch Gewitter sind möglich, es herrscht Unwettergefahr. Im Rest des Landes ist es trocken und sonnig mit bis zu 29 Grad. In den Gebieten mit mehr Wolken und Regen erreichen wir heute 18 bis 25 Grad. Am Montag sind verbreitet Wolken unterwegs, im Osten gibt es dazu auch immer wieder Schauer bei nur noch 20 bis 26 Grad.
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2: 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Im Pfarrhof den zu Fußballspieler. Doch Franzl, der tut nicht gut zielen und schießt am Tor doch glatt vorbei. Im Pfarrers Putzescheiben ein. Der Pfarrer kommt und sieht zum Franz, die Scheibe musst du zahlen, ganz. Doch Franzl hat kein Pfennig Geld, er ist allein auf der Welt, er hat keine Mutter, Vater mehr. Ja, eppern wird's bei dir doch gehen, vielleicht ein Onkel oder Tante oder sonstiger Verwandter. Ich hau a Schwester, meint Franz schnell, doch die mag ich it dir sell, denn die ist komisch und hat einen Tick. Und klarste Frau, drum hause dick. Ja, Buh, was seh wo denkst denn na? Sieht ganz empört der Pfarrersmann. Dei Schwester, wenn ins Kloster geht, das ist so viel wie Gottes Braut. Gottes Braut? Der Franzl lacher. Na, möcht ihr euch einen Vorschlag machen? Die Scheibe soll der Glaser flicken und die Rechnung nach meinem Schwager schicken.
3: So, und ich gehe jetzt langsam zu Ende. Etter ganz Kerle. Nein. Den haben wir schon noch ein bisschen, gell? Ich hoffe, es hat danach der Frühschoppen wieder einmal Spaß gemacht. Einerlei Frühschoppen wird jedes Mal mehr Spaß machen. Ich werde es nicht glauben, aber ich schaue schon, dass wir da uns werden noch mit der Zeit. Das kann ich euch schon gleich sagen.
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2: Ich bin Uli Reitinger. Forschungsministerin Bär rechnet nicht mehr mit einer schnellen Reform der Ausbildungsförderung BAföG. Ihr Ministerium habe alle Weichen gestellt für die Reform und man sei auch im Zeitplan. Aber die Pläne, die im Koalitionsvertrag vereinbart wurden, werden wohl nicht mehr unterstützt von den Regierungsfraktionen, sagte Bär den Zeitungen der Funke-Gruppe. Wenn zum Beispiel in der Pflege und beim Kindergeld gespart werde, könne man an anderer Stelle nicht mehr Geld versprechen, so Bär. Am Morgen nach der Totalsperre der Brennerroute rollt der Verkehr flüssig über die wichtige Alpenverbindung zwischen Deutschland und Italien. Überwachungskameras zeigen teils Regenverkehr. Staus oder Verzögerungen wurden bislang nicht gemeldet.
3: Die Frage ist, wo sind die Urlauber? Am Freitag war es ruhig, gestern während der Sperre war es extrem ruhig. Normalerweise passieren jeden Tag zehntausende Fahrzeuge den Brenner. Die Verkehrsexperten gehen davon aus, dass viele Urlauber ihre Reise nach Italien oder von dort zurück wegen der Blockade nur verschoben haben und die Probleme noch kommen könnten. Aus Sicht der Organisatoren der Demonstration gegen die Verkehrsflut am Alpenpass dürfte ihr Protest ein Erfolg gewesen sein. Aus Matrei am Brenner, Matthias Röder.
2: Der Aktionsrat Bildung hat sich in die Debatte um Social-Media-Beschränkungen für Kinder und Jugendliche eingeschaltet. Er hat ein Gutachten erstellen lassen und fordert jetzt ein Social-Media-Verbot in Grundschulen. Die Gefahren und unerwünschten Nebenwirkungen von Social Media überlagern nach unserer Einschätzung mögliche positive Aspekte im Grundschulalter, heißt es vom Aktionsrat. In Frankreich haben heftige Auseinandersetzungen den Champions-League-Triumph von Paris Saint-Germain überschattet. Das Innenministerium meldete landesweit 416 Festnahmen.
4: Ganz besonders eskalierte die Lage rund um die Pariser Prachtstraße Champs-Élysées. Polizisten setzten Wurfgeschosse und Tränengas gegen Vermummte ein. Die setzten Autos in Brand, errichteten Barrikaden und schossen Feuerwerksraketen durch die Menschenmassen. Auch in vielen weiteren französischen Städten gab es Krawalle und Plünderungen. Die Szenen erinnerten an das vergangene Jahr. Auch da hatten die Pariser das Champions-League-Finale für sich entschieden. Die traurige Bilanz der anschließenden Krawalle: 2 Tote, knapp 200 Verletzte, mehr als 550 Festnahmen und rund 700 Brände. Ursula Winkler, Nachrichtenredaktion.
2: Paris Saint-Germain hatte den FC Arsenal im Champions-League-Finale im Elfmeterschießen besiegt und seinen Titel damit verteidigt. Das Wetter, die aktuelle Vorhersage des Deutschen Wetterdienstes. Im Nordwesten und in einem Streifen von der Mitte bis in den Süden Deutschlands kann es heute immer wieder kräftig regnen. Auch Gewitter sind möglich. Es herrscht Unwettergefahr. Im Rest des Landes ist es trocken und sonnig bei bis zu 29 Grad. In den Gebieten mit mehr Wolken und Regen erreichen wir heute 18 bis 25 Grad. Am Montag sind verbreitet Wolken unterwegs. Im Osten gibt es dazu auch immer wieder Schauer bei nur noch 20 bis 26 Grad höchstens.
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1: Tja, und das exklusiv nur auf Iller Live, der bekannteste Biersommelier hier an der Iller. Simon, was hast du heute bei?
2: Heute geht's ganz in den Norden von Bayern, nach Oberfranken, jawohl, in den kleinen Ort Weißmain. Der hat so knapp 5000 Einwohner. Mhm. Und da fließt nicht nur der gleichnamige Fluss durch, der Weißmain, sondern da gibt's auch die gleichnamige Brauerei, die Weißmainer Brauerei. Und von dort trinken wir heute ein Bier.
1: Jawohl, da freuen wir uns drauf. Welches Bier hast du heute im Glas dabei?
2: Das Flechterla. Das machen die Franken ja gern, so ein La hinten ranhängen. Ja. Wir sind also beim kleinen Flechter, beim kleinen Korbbinder. Mhm. Und dem ist dieses naturtrübe Kellerbier gewidmet. So ein fränkischer Klassiker, würde ich mal sagen. Und wenn wir das mal anschauen hier im Glas, boah, dann ist das so richtig tief kupferfarben, schön, rotbraun. Finde ich richtig schön. Natürlich trüb, ist ja unfiltriert. Mhm. Also das macht richtig Lust auf einen großen Schluck, oder?
1: Jawohl, absolut. Aber so wie ich dich kenne, hältst du wieder erst dein Näsnei ins Glas, oder?
2: Ja, wenn ich da reinrieche, dann ist das schon so auf der brotigen Seite, so dunkles Vollkornbrot, vielleicht schon Pumpernickel, auch ein bisschen nussig, so Walnuss habe ich da in der Nase. Aber auch so eine ganz andere Komponente, sowas, ja, vielleicht Heu, Stroh, so eher die Richtung. Und ich würde sagen, wir probieren mal, oder? Zum Wohl.
1: Zum Wohle, Simon.
2: Ja, und wenn man reinschmeckt, dann finde ich erstmal der Eindruck im Mund, oh, das ist total weich, vollmundig, so eine leichte Süße, bisschen brotig, ganz leichte Röstaromen, so, die so ein bisschen an Kaffee erinnern. Ach, richtig schön im Mund, für 4,9%, ganz schön üppig. Also da kommt deutlich mehr, als man denken mag. Und hinten runter, ach, wenn man es schluckt, dann ist es auch im Abgang ganz weich und hat so eine dezente, zwar spürbare, aber ganz zahme Herbe. Also ich finde, das lässt sich richtig gut trinken.
1: Tja, auf jeden Fall. Jetzt sind wir gespannt. Was ist das Fazit vom Biersommelier hier an der Iller und der Region?
2: Das Weißmainer Flechterla ist für mich so ein fränkisches Kellerbier, wie es im Buche steht. Mhm. Bernsteinfarben in der Optik, naturtrüb, nur leicht gehopft, aber so richtig schön vollmundig, süffig, richtig angenehm, richtig gutes Bier.
1: Jawohl, Simon, also danke für das heutige Radio-Bier-Tasting hier auf Iller Live. 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Klick da mal rein und zum Wohle.
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0: echte Süddeutsche grillen 365 Tage im Jahr. Hier sind Bennys Grilltipps auf Iller Live.
1: Die richtige Würze finden.
2: Nicht jede Würze passt zu jedem Fleisch. Ich bin zum Beispiel ein Fan, dass ein Fleisch auch mal leicht süß schmecken darf. Passt eigentlich immer gut, nur beim Rind eher nicht. Ein Rind gehört klassisch gewürzt mit Salz und Pfeffer. Tastet euch dahin und probiert nicht zu wild die Kombinationen aus.
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6: Ich bin Uli Reitinger. Forschungsministerin Bär rechnet nicht mehr mit einer schnellen Reform der Ausbildungsförderung BAföG. Ihr Ministerium habe alle Weichen gestellt für die Reform und man sei auch im Zeitplan. Aber die Pläne, die im Koalitionsvertrag vereinbart wurden, werden wohl nicht mehr unterstützt von den Regierungsfraktionen, sagte Bär den Zeitungen der Funke-Gruppe. Wenn zum Beispiel in der Pflege und beim Kindergeld gespart werde, könne man an anderer Stelle nicht mehr Geld versprechen, so Bär. Am Morgen nach der Totalsperre der Brennerroute rollt der Verkehr flüssig über die wichtige Alpenverbindung zwischen Deutschland und Italien. Überwachungskameras zeigen teils regen Verkehr. Staus oder Verzögerungen wurden bislang nicht gemeldet.
7: Die Frage ist, wo sind die Urlauber? Am Freitag war es ruhig, gestern während der Sperre war es extrem ruhig. Normalerweise passieren jeden Tag zehntausende Fahrzeuge den Brenner. Die Verkehrsexperten gehen davon aus, dass viele Urlauber ihre Reise nach Italien oder von dort zurück wegen der Blockade nur verschoben haben und die Probleme noch kommen könnten. Aus Sicht der Organisatoren der Demonstration gegen die Verkehrsflut am Alpenpass dürfte ihr Protest ein Erfolg gewesen sein. Aus Matrei am Brenner, Matthias Röder.
6: Der Aktionsrat Bildung hat sich in die Debatte um Social-Media-Beschränkungen für Kinder und Jugendliche eingeschaltet. Er hat ein Gutachten erstellen lassen und fordert jetzt ein Social-Media-Verbot in Grundschulen. Die Gefahren und unerwünschten Nebenwirkungen von Social Media überlagern nach unserer Einschätzung mögliche positive Aspekte im Grundschulalter, heißt es vom Aktionsrat. In Frankreich haben heftige Auseinandersetzungen den Champions-League-Triumph von Paris Saint-Germain überschattet. Das Innenministerium meldete landesweit 416 Festnahmen.
8: Ganz besonders eskalierte die Lage rund um die Pariser Prachtstraße Champs-Élysées. Polizisten setzten Wurfgeschosse und Tränengas gegen Vermummte ein. Die setzten Autos in Brand, errichteten Barrikaden und schossen Feuerwerksraketen durch die Menschenmassen. Auch in vielen weiteren französischen Städten gab es Krawalle und Plünderungen. Die Szenen erinnerten an das vergangene Jahr. Auch da hatten die Pariser das Champions-League-Finale für sich entschieden. Die traurige Bilanz der anschließenden Krawalle: 2 Tote, knapp 200 Verletzte, mehr als 550 Festnahmen und rund 700 Brände. Ursula Winkler, Nachrichtenredaktion.
6: Paris Saint-Germain hatte den FC Arsenal im Champions-League-Finale im Elfmeterschießen besiegt und seinen Titel damit verteidigt. Das Wetter, die aktuelle Vorhersage des Deutschen Wetterdienstes. Im Nordwesten und in einem Streifen von der Mitte bis in den Süden Deutschlands kann es heute immer wieder kräftig regnen. Auch Gewitter sind möglich. Es herrscht Unwettergefahr. Im Rest des Landes ist es trocken und sonnig bei bis zu 29 Grad. In den Gebieten mit mehr Wolken und Regen erreichen wir heute 18 bis 25 Grad. Am Montag sind verbreitet Wolken unterwegs. Im Osten gibt es dazu auch immer wieder Schauer bei nur noch 20 bis 26 Grad höchstens.
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1: Es gibt ja verschiedene Sachen, was man am Sonntag machen soll. Mit der Frau oder mit der Freundin frühstücken, das würde ich einfach sagen. Nachher geht man in die Kirche. Das ist auch wichtig, wenn ich dann in den Himmel komme. Das würde ich schon sagen. Das ist aber nachher gelebt Wirtschaft. Weil dass das Bier nachher noch recht lack wird, wenn wir zu spät kommen. Gell? Lieber geben wir Zeit gleich nach der Kirche zum Frühschoppen. Da muss ich jetzt noch überlegen. Ich habe etliche Wirtschaften. Habt ihr das auch so wie ich? Aber ich wechsle halt alle wieder durch. Das Mal ist der Schläfer, ich stehe bei Gott. Ein sichtiger Kerl. Nein, da muss ich schon aufwachen. Also wir teilen es. Macht ihr so ähnlich?
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4: Ich bin Uli Reitinger. Studentinnen und Studenten können erstmal nicht mit einer BAföG-Erhöhung rechnen. Forschungsministerin Bär sagte den Funke-Zeitungen, dass sie nicht mehr damit rechnen, dass die Reform der Ausbildungsförderung tatsächlich kommt. Und das, obwohl Union und SPD die BAföG-Erhöhung im Koalitionsvertrag vereinbart hatten.
5: Mit der BAföG-Reform sollten die Wohnkostenpauschale für Studierende, die nicht zu Hause wohnen, und danach der BAföG-Grundbedarf steigen. Noch im April hieß es, die Finanzierung steht. Inzwischen wollen die Regierungsfraktionen das Vorhaben aber nicht mehr unterstützen, sagte Bär, und sie zeigt Verständnis. Wenn Pflegebedürftige sparen sollen und beim Elterngeld gekürzt wird, könne man nicht an anderer Stelle große zusätzliche Leistungen versprechen. Es sei kein Drama, neben dem Studium jobben zu gehen. Diana Kramer, Nachrichtenredaktion.
4: Nach Angaben des Deutschen Richterbundes fehlen in Deutschland 2000 Strafverfolger. In fast allen Bundesländern müssten 3 Ermittler die Arbeit von 4 machen. Dadurch würden sich die Strafverfahren in die Länge ziehen und kleinere Fälle immer öfter vorzeitig eingestellt, heißt es in der Bild am Sonntag. Um den gewaltigen Verfahrensberg in der Strafverfolgung abtragen zu können, brauche es 2000 zusätzliche Ermittler in den Staatsanwaltschaften. Heftige Auseinandersetzungen in Frankreich haben den Champions-League-Triumph von Paris Saint-Germain überschattet. Landesweit wurden laut Innenministerium 416 Menschen festgenommen. Zu Zwischenfällen kam es in rund 15 Städten. Unter anderem gab es Plünderungen in Rennes, Straßburg und Grenoble. Nach Behördenangaben wurden 7 Polizisten verletzt. Und noch zum Sport. Die deutsche Fußballnationalmannschaft will mit einem positiven Gefühl zur WM in die USA fliegen. Beim letzten Testspiel in Deutschland trifft das Team am Abend in Mainz auf Finnland.
6: Die WM-Euphorie ist noch eher verhalten, doch das könnte sich ändern mit einem überzeugenden Sieg gegen Finnland. Auf der anderen Seite, wenn das deutsche Team hier in Mainz patzt, droht ein Stimmungsdämpfer. Bundestrainer Nagelsmann setzt im Sturm auf den Stuttgarter Dennis Undav und lässt erstmals Bayern-Teenager Lennart Karl von Anfang an ran. Das Comeback von Manuel Neuer im Tor verschiebt sich aber, er wird noch geschont, Oliver Baumann startet. Übermorgen beginnt dann das WM-Abenteuer mit dem Flug nach Chicago. Aus Mainz, Thomas Bremser.
4: Anstoß in Mainz ist um 20.45 Uhr, das ZDF überträgt. Das Wetter, die aktuelle Vorhersage des Deutschen Wetterdienstes. Im Nordwesten und in einem Streifen vom Süden hoch bis zur Mitte kann es heute immer wieder kräftig regnen. Auch Gewitter sind möglich. Es herrscht Unwettergefahr. Im Rest des Landes ist es trocken und sonnig mit bis zu 29 Grad. In den Gebieten mit mehr Wolken und Regen erreichen wir heute 18 bis 25 Grad. Morgen sind dann verbreitet Wolken unterwegs. Im Osten gibt es dazu auch immer wieder Schauer bei nur noch maximal 20 bis 26 Grad.
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11: Ich bin Uli Reitinger. Studentinnen und Studenten können erstmal nicht mit einer BAföG-Erhöhung rechnen. Forschungsministerin Bär sagte den Funke-Zeitungen, dass sie nicht mehr damit rechnen, dass die Reform der Ausbildungsförderung tatsächlich kommt. Und das, obwohl Union und SPD die BAföG-Erhöhung im Koalitionsvertrag vereinbart hatten.
12: Mit der BAföG-Reform sollten die Wohnkostenpauschale für Studierende, die nicht zu Hause wohnen, und danach der BAföG-Grundbedarf steigen. Noch im April hieß es, die Finanzierung steht. Inzwischen wollen die Regierungsfraktionen das Vorhaben aber nicht mehr unterstützen, sagte Bär, und sie zeigt Verständnis. Wenn Pflegebedürftige sparen sollen und beim Elterngeld gekürzt wird, könne man nicht an anderer Stelle große zusätzliche Leistungen versprechen. Es sei kein Drama, neben dem Studium jobben zu gehen. Diana Kramer, Nachrichtenredaktion.
11: Nach Angaben des Deutschen Richterbundes fehlen in Deutschland 2000 Strafverfolger. In fast allen Bundesländern müssten 3 Ermittler die Arbeit von 4 machen. Dadurch würden sich die Strafverfahren in die Länge ziehen und kleinere Fälle immer öfter vorzeitig eingestellt, heißt es in der Bild am Sonntag. Um den gewaltigen Verfahrensberg in der Strafverfolgung abtragen zu können, brauche es 2000 zusätzliche Ermittler in den Staatsanwaltschaften. Heftige Auseinandersetzungen in Frankreich haben den Champions-League-Triumph von Paris Saint-Germain überschattet. Landesweit wurden laut Innenministerium 416 Menschen festgenommen. Zu Zwischenfällen kam es in rund 15 Städten. Unter anderem gab es Plünderungen in Rennes, Straßburg und Grenoble. Nach Behördenangaben wurden 7 Polizisten verletzt. Und noch zum Sport. Die deutsche Fußballnationalmannschaft will mit einem positiven Gefühl zur WM in die USA fliegen. Beim letzten Testspiel in Deutschland trifft das Team am Abend in Mainz auf Finnland.
13: Die WM-Euphorie ist noch eher verhalten, doch das könnte sich ändern mit einem überzeugenden Sieg gegen Finnland. Auf der anderen Seite, wenn das deutsche Team hier in Mainz patzt, droht ein Stimmungsdämpfer. Bundestrainer Nagelsmann setzt im Sturm auf den Stuttgarter Dennis Undav und lässt erstmals Bayern-Teenager Lennart Karl von Anfang an ran. Das Comeback von Manuel Neuer im Tor verschiebt sich aber, er wird noch geschont. Oliver Baumann startet. Übermorgen beginnt dann das WM-Abenteuer mit dem Flug nach Chicago. Aus Mainz, Thomas Bremser.
11: Anstoß in Mainz ist um 20.45 Uhr, das ZDF überträgt. Das Wetter, die aktuelle Vorhersage des Deutschen Wetterdienstes. Im Nordwesten und in einem Streifen vom Süden hoch bis zur Mitte kann es heute immer wieder kräftig regnen. Auch Gewitter sind möglich. Es herrscht Unwettergefahr. Im Rest des Landes ist es trocken und sonnig mit bis zu 29 Grad. In den Gebieten mit mehr Wolken und Regen erreichen wir heute 18 bis 25 Grad. Morgen sind dann verbreitet Wolken unterwegs. Im Osten gibt es dazu auch immer wieder Schauer bei nur noch maximal 20 bis 26 Grad.
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3: Ich bin Uli Reitinger. Nach Angaben des Richterbundes fehlen in Deutschland 2000 Strafverfolger. In fast allen Bundesländern müssen 3 Ermittler die Arbeit von 4 tun, sodass Strafverfahren immer länger dauern und kleinere Fälle immer öfter vorzeitig eingestellt werden. Das sagt Verbandsgeschäftsführer Sven Rebehn der Bild am Sonntag.
4: Viel zu wenig Personal für viel zu viele Verfahren. Der Richterbund wartet auf die angekündigte Personaloffensive und fordert klare Beschlüsse noch vor der Sommerpause. Schon vor einem knappen Jahr hatte Justizministerin Hubig den Ländern rund 500 Millionen Euro in den nächsten 4 Jahren versprochen, um neue Stellen zu schaffen und für die Digitalisierung in der Justiz. Aber Bund und Länder streiten sich weiter um Geld. Ursula Winkler, Nachrichtenredaktion.
3: Das BAföG wird wohl doch nicht erhöht. Forschungsministerin Bär rechnet zumindest nicht mehr mit einer schnellen Reform der Ausbildungsförderung. Sie habe gehört, dass die Reform von den Regierungsfraktionen nicht mehr unterstützt werde, sagte Bär den Funke-Zeitungen. Man könne nicht einerseits Pflegeleistungen oder das Kindergeld kürzen und beim BAföG dann mehr Geld ausgeben, sagte sie zur Begründung. Die Hamburgerinnen und Hamburger stimmen heute über eine mögliche Bewerbung der Hansestadt um die Olympischen Spiele 2036, 2040 und 2044 ab. 1,3 Millionen Menschen ab 16 sind zur Abstimmung aufgerufen. Es geht darum, ob Hamburg sich weiter bemühen soll, Kandidat für eine deutsche Olympiabewerbung zu werden.
5: Bis 18 Uhr können die Bürgerinnen und Bürger abstimmen, ob sie die Olympischen Spiele in Hamburg wollen oder nicht. Ein vorläufiges Ergebnis soll noch am Abend vorliegen. Ende September entscheidet dann der Deutsche Olympische Sportbund, welche Stadt oder Region der deutsche Kandidat für die Spiele wird. Neben Hamburg sind auch Berlin, München und die Rhein-Ruhr-Region im Rennen. 2015 hatte sich in Hamburg bei einem Referendum eine knappe Mehrheit gegen Olympische Spiele in der Hansestadt ausgesprochen. Aus Hamburg, Katrin Luxemburger.
3: Das Comeback von Adi Hütter beim Fußball-Bundesligisten Eintracht Frankfurt ist perfekt. 5 Jahre nach seinem freiwilligen Abschied heuert der Österreicher zum zweiten Mal als Trainer bei der Eintracht an. Er erhält einen Vertrag bis zum 30. Juni 2029. Hütter tritt die Nachfolge von Albert Riera an, von dem sich die Frankfurter nach noch nicht einmal 4 Monaten getrennt hatten. Das Wetter, die aktuelle Vorhersage des Deutschen Wetterdienstes. Im Nordwesten und in einem Streifen von der Mitte bis in den Süden Deutschlands kann es heute immer wieder kräftig regnen. Auch Gewitter sind möglich. Es herrscht Unwettergefahr. Im Rest des Landes ist es trocken und sonnig mit bis zu 29 Grad. In den Gebieten mit mehr Wolken und Regen erreichen wir heute 18 bis 25 Grad. Morgen sind verbreitet Wolken unterwegs. Im Osten gibt es dazu auch immer wieder Schauer bei nur noch 20 bis 26 Grad.
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8: Ich bin Uli Reitinger. Nach Angaben des Richterbundes fehlen in Deutschland 2000 Strafverfolger. In fast allen Bundesländern müssen 3 Ermittler die Arbeit von 4 tun, sodass Strafverfahren immer länger dauern und kleinere Fälle immer öfter vorzeitig eingestellt werden. Das sagt Verbandsgeschäftsführer Sven Rebehn der Bild am Sonntag.
9: Viel zu wenig Personal für viel zu viele Verfahren. Der Richterbund wartet auf die angekündigte Personaloffensive und fordert klare Beschlüsse noch vor der Sommerpause. Schon vor einem knappen Jahr hatte Justizministerin Hubich den Ländern rund 500 Millionen Euro in den nächsten 4 Jahren versprochen, um neue Stellen zu schaffen und für die Digitalisierung in der Justiz. Aber Bund und Länder streiten sich weiter um Geld. Ursula Winkler, Nachrichtenredaktion.
8: Das BAföG wird wohl doch nicht erhöht. Forschungsministerin Bär rechnet zumindest nicht mehr mit einer schnellen Reform der Ausbildungsförderung. Sie habe gehört, dass die Reform von den Regierungsfraktionen nicht mehr unterstützt werde, sagte Bär den Funke-Zeitungen. Man könne nicht einerseits Pflegeleistungen oder das Kindergeld kürzen und beim BAföG dann mehr Geld ausgeben, sagte sie zur Begründung. Die Hamburgerinnen und Hamburger stimmen heute über eine mögliche Bewerbung der Hansestadt um die Olympischen Spiele 2036, 2040 und 2044 ab. 1,3 Millionen Menschen ab 16 sind zur Abstimmung aufgerufen. Es geht darum, ob Hamburg sich weiter bemühen soll, Kandidat für eine deutsche Olympiabewerbung zu werden.
10: Bis 18 Uhr können die Bürgerinnen und Bürger abstimmen, ob sie die Olympischen Spiele in Hamburg wollen oder nicht. Ein vorläufiges Ergebnis soll noch am Abend vorliegen. Ende September entscheidet dann der Deutsche Olympische Sportbund, welche Stadt oder Region der deutsche Kandidat für die Spiele wird. Neben Hamburg sind auch Berlin, München und die Rhein-Ruhr-Region im Rennen. 2015 hatte sich in Hamburg bei einem Referendum eine knappe Mehrheit gegen Olympische Spiele in der Hansestadt ausgesprochen. Aus Hamburg, Katrin Luxemburger.
8: Das Comeback von Adi Hütter beim Fußball-Bundesligisten Eintracht Frankfurt ist perfekt. 5 Jahre nach seinem freiwilligen Abschied heuert der Österreicher zum zweiten Mal als Trainer bei der Eintracht an. Er erhält einen Vertrag bis zum 30. Juni 2029. Hütter tritt die Nachfolge von Albert Riera an, von dem sich die Frankfurter nach noch nicht einmal 4 Monaten getrennt hatten. Das Wetter, die aktuelle Vorhersage des Deutschen Wetterdienstes: im Nordwesten und in einem Streifen von der Mitte bis in den Süden Deutschlands kann es heute immer wieder kräftig regnen. Auch Gewitter sind möglich. Es herrscht Unwettergefahr. Im Rest des Landes ist es trocken und sonnig mit bis zu 29 Grad. In den Gebieten mit mehr Wolken und Regen erreichen wir heute 18 bis 25 Grad. Morgen sind verbreitet Wolken unterwegs. Im Osten gibt es dazu auch immer wieder Schauer bei nur noch 20 bis 26 Grad.
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2: Ich bin Katrin Müller. Die SPD-Fraktion hält an der vereinbarten Reform der Unterstützung für Studierende fest und übt heftige Kritik an einer anderslautenden Äußerung der CSU-Forschungsministerin Dorothee Bär. Die rechnet nach eigener Aussage nicht mehr damit, dass die BAföG-Reform, die Union und SPD im Koalitionsvertrag angekündigt hatten, tatsächlich kommt.
3: Mit der BAföG-Reform sollten die Wohnkostenpauschale für Studierende, die nicht zu Hause wohnen, und danach der BAföG-Grundbedarf steigen. Noch im April hieß es, die Finanzierung steht. Inzwischen wollen die Regierungsfraktionen das Vorhaben aber nicht mehr unterstützen, sagte Bär, und sie zeigt Verständnis. Wenn Pflegebedürftige sparen sollen und beim Elterngeld gekürzt wird, könne man nicht an anderer Stelle große zusätzliche Leistungen versprechen. Diana Kramer, Nachrichtenredaktion.
2: Heftige Auseinandersetzungen in Frankreich haben den Champions-League-Triumph von Paris Saint-Germain überschattet. Nach einer aktualisierten Zwischenbilanz des Innenministeriums wurden landesweit rund 780 Menschen festgenommen. Außerdem wurden 57 Polizisten bei den Einsätzen verletzt. Zu Zwischenfällen kam es in rund 15 Städten. Nach Angaben des Deutschen Richterbundes fehlen in Deutschland 2000 Strafverfolger. In fast allen Bundesländern müssten 3 Ermittler die Arbeit für 4 machen. Dadurch würden sich Strafverfahren in die Länge ziehen und kleinere Fälle immer öfter vorzeitig eingestellt, sagte Verbandsgeschäftsführer Sven Rehwehn der Bild am Sonntag. Er fordert deshalb, schnell mehr Personal für die Strafverfolgung einzustellen. Zum Fußball. Das Comeback von Adi Hütter bei Eintracht Frankfurt ist perfekt. 5 Jahre nach seinem freiwilligen Abschied heuert der Österreicher zum zweiten Mal als Trainer bei der Eintracht an. Hütter übernimmt die Nachfolge von Albert Riera, von dem sich die Frankfurter nach nicht einmal 4 Monaten getrennt hatten.
4: Auch wenn Hütter bei vielen Eintracht-Fans gemischte Gefühle hervorruft, sie haben nicht vergessen, dass er das Team 2019 bis ins Europa-League-Halbfinale geführt hat. Trotzdem gemischte Gefühle, weil Hütters Abgang 2 Jahre später nicht geräuschlos verlief. Damals hatte er seinen Wechsel nach Mönchengladbach in der entscheidenden Saisonphase verkündet. Sein Team verspielte daraufhin einen 7-Punkte-Vorsprung und damit die Teilnahme an der Champions League. Jetzt sagt Hütter, ich hatte immer das Gefühl, noch nicht fertig zu sein. Uli Reitinger, Sportredaktion.
2: Und die Fußballnationalmannschaft will mit einem positiven Gefühl zur WM in die USA fliegen. Beim letzten Testspiel in Deutschland trifft das Team heute Abend in Mainz auf Finnland. Zum Wetter, die aktuelle Vorhersage des Deutschen Wetterdienstes. Im Nordwesten, in der Mitte und im Süden kann es heute immer wieder kräftig regnen, auch Gewitter sind möglich. Es herrscht Unwettergefahr. Im Rest des Landes ist es trocken und sonnig mit Höchstwerten bis 29 Grad. In den Gebieten mit mehr Wolken und Regen nur maximal 18 bis 25 Grad. Morgen sind verbreitet Wolken unterwegs, im Osten gibt es dazu auch immer wieder Schauer. Bei Höchsttemperaturen zwischen 20 und 26 Grad.
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6: Ich bin Katrin Müller. Die SPD-Fraktion hält an der vereinbarten Reform der Unterstützung für Studierende fest und übt heftige Kritik an einer anderslautenden Äußerung der CSU-Forschungsministerin Dorothee Bär. Die rechnet nach eigener Aussage nicht mehr damit, dass die BAföG-Reform, die Union und SPD im Koalitionsvertrag angekündigt hatten, tatsächlich kommt.
7: Mit der BAföG-Reform sollten die Wohnkostenpauschale für Studierende, die nicht zu Hause wohnen, und danach der BAföG-Grundbedarf steigen. Noch im April hieß es, die Finanzierung steht. Inzwischen wollen die Regierungsfraktionen das Vorhaben aber nicht mehr unterstützen, sagte Bär, und sie zeigt Verständnis. Wenn Pflegebedürftige sparen sollen und beim Elterngeld gekürzt wird, könne man nicht an anderer Stelle große zusätzliche Leistungen versprechen. Diana Kramer, Nachrichtenredaktion.
6: Heftige Auseinandersetzungen in Frankreich haben den Champions-League-Triumph von Paris Saint-Germain überschattet. Nach einer aktualisierten Zwischenbilanz des Innenministeriums wurden landesweit rund 780 Menschen festgenommen. Außerdem wurden 57 Polizisten bei den Einsätzen verletzt. Zu Zwischenfällen kam es in rund 15 Städten. Nach Angaben des Deutschen Richterbundes fehlen in Deutschland 2000 Strafverfolger. In fast allen Bundesländern müssten 3 Ermittler die Arbeit für 4 machen. Dadurch würden sich Strafverfahren in die Länge ziehen und kleinere Fälle immer öfter vorzeitig eingestellt, sagte Verbandsgeschäftsführer Sven Rehwehn der Bild am Sonntag. Er fordert deshalb, schnell mehr Personal für die Strafverfolgung einzustellen. Zum Fußball. Das Comeback von Adi Hütter bei Eintracht Frankfurt ist perfekt. 5 Jahre nach seinem freiwilligen Abschied heuert der Österreicher zum zweiten Mal als Trainer bei der Eintracht an. Hütter übernimmt die Nachfolge von Albert Riera, von dem sich die Frankfurter nach nicht einmal 4 Monaten getrennt hatten.
8: Auch wenn Hütter bei vielen Eintracht-Fans gemischte Gefühle hervorruft, sie haben nicht vergessen, dass er das Team 2019 bis ins Europa-League-Halbfinale geführt hat. Trotzdem gemischte Gefühle, weil Hütters Abgang 2 Jahre später nicht geräuschlos verlief. Damals hatte er seinen Wechsel nach Mönchengladbach in der entscheidenden Saisonphase verkündet. Sein Team verspielte daraufhin einen 7-Punkte-Vorsprung und damit die Teilnahme an der Champions League. Jetzt sagt Hütter, ich hatte immer das Gefühl, noch nicht fertig zu sein. Uli Reitinger, Sportredaktion.
6: Und die Fußballnationalmannschaft will mit einem positiven Gefühl zur WM in die USA fliegen. Beim letzten Testspiel in Deutschland trifft das Team heute Abend in Mainz auf Finnland. Zum Wetter, die aktuelle Vorhersage des Deutschen Wetterdienstes. Im Nordwesten, in der Mitte und im Süden kann es heute immer wieder kräftig regnen, auch Gewitter sind möglich. Es herrscht Unwettergefahr. Im Rest des Landes ist es trocken und sonnig mit Höchstwerten bis 29 Grad. In den Gebieten mit mehr Wolken und Regen nur maximal 18 bis 25 Grad. Morgen sind verbreitet Wolken unterwegs, im Osten gibt es dazu auch immer wieder Schauer. Bei Höchsttemperaturen zwischen 20 und 26 Grad.
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3: Ich bin Katrin Müller. Die SPD-Fraktion hält an den BAföG-Reformplänen fest und ärgert sich über anderslautende Aussagen von Bundesforschungsministerin Dorothee Bär. Deren Äußerungen seien schlicht falsch und nicht zutreffend, sagte Vize-Fraktionschefin Wiebke Ester. Bär hatte in einem Interview bei den Funke-Zeitungen nicht mehr mit der Reform gerechnet.
4: Forschungsministerin Bär hatte im Zeitungsinterview gesagt, sie habe gehört, dass die Regierungsfraktionen die BAföG-Reform nicht mehr unterstützen würden. Ganz anders als die CSU-Politikerin klingt nun aber der Ton aus der SPD-Fraktion. Die Koalitionsfraktionen hätten sich gemeinsam auf eine BAföG-Reform verständigt, auf Basis des Koalitionsvertrags. Die Verwunderung über das Vorgehen der Ministerin ist groß. Den Plänen nach soll in einem ersten Schritt ab dem Wintersemester die im BAföG enthaltene Wohnkostenpauschale für Studierende um 60 Euro monatlich angehoben werden. Ursula Winkler, Nachrichtenredaktion.
3: Nach der Ausweitung der israelischen Militäreinsätze im Libanon hat Frankreich eine Dringlichkeitssitzung des UN-Sicherheitsrats gefordert. Nichts könne die Fortsetzung der Operationen im Libanon und eine immer tiefere Besetzung libanesischen Territoriums rechtfertigen, sagte Außenminister Barrot im TV. Die israelische Armee hatte zuvor ihre Angriffe im Südlibanon ausgeweitet und dabei nach eigenen Angaben eine strategisch wichtige Kreuzritterfestung eingenommen. Soll der Zugang zu sozialen Medien für Kinder und Jugendliche reguliert oder ganz verboten werden? Experten des Aktionsrats Bildung haben in der Debatte jetzt Stellung bezogen. Sie sprechen sich für ein Social-Media-Verbot in Grundschulen aus. Laut einem Gutachten des Aktionsrats steigt die Nutzung von Smartphones, Social Media und Social Gaming bereits im Grundschulalter deutlich an.
5: Die Bildungsforscher warnen vor Gefahren und Nebenwirkungen von Social Media. Aufmerksamkeitsstörungen, exzessives Nutzungsverhalten bis hin zu Sucht und Cybermobbing betreffen laut dem Gutachten immer öfter auch schon Grundschulkinder. Das Problem ist aus Sicht der Experten, dass die Informationen nicht mehr über Erwachsene gefiltert, sondern durch Algorithmen gesteuert werden. An kindgerechten Angeboten fehle es dagegen. Diana Kramer, Nachrichtenredaktion.
3: Zum Fußball. Das Comeback von Adi Hütter beim Bundesligisten Eintracht Frankfurt ist perfekt. 5 Jahre nach seinem freiwilligen Abschied heuert der Österreicher zum 2. Mal als Trainer bei der Eintracht an. Der 56-Jährige übernimmt die Nachfolge von Albert Riera, von dem sich die Frankfurter nach nicht einmal 4 Monaten getrennt hatten. Zum Wetter, die aktuelle Vorhersage des Deutschen Wetterdienstes. Im Nordwesten, in der Mitte und im Süden kann es heute immer wieder kräftig regnen, auch Gewitter sind möglich. Es herrscht Unwettergefahr. Im Rest des Landes ist es trocken und sonnig mit Höchstwerten bis 29 Grad. In den Gebieten mit Meerwolken und Regen nur maximal 18 bis 25 Grad. Morgen sind verbreitet Wolken unterwegs, im Osten gibt es dazu auch immer wieder Schauer. Bei Höchsttemperaturen zwischen 20 und 26 Grad.
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1: Tja, und das exklusiv nur auf Iller Live, der bekannteste Biersommelier hier an der Iller. Simon, was hast du heute bei?
2: Heute geht's ganz in den Norden von Bayern, nach Oberfranken, jawohl, in den kleinen Ort Weißmain. Der hat so knapp 5000 Einwohner. Mhm. Und da fließt nicht nur der gleichnamige Fluss durch, der Weißmain, sondern da gibt's auch die gleichnamige Brauerei, die Weißmainer Brauerei. Und von dort trinken wir heute ein Bier.
1: Jawohl, da freuen wir uns drauf. Welches Bier hast du heute im Glas dabei?
2: Das Schlechterla. Das machen die Franken ja gern, so ein La hinten ranhängen. Ja. Wir sind also beim kleinen Flechter, beim kleinen Korbbinder. Mhm. Und dem ist dieses naturtrübe Kellerbier gewidmet. So ein fränkischer Klassiker, würde ich mal sagen. Und wenn wir das mal anschauen hier im Glas, boah, dann ist das so richtig tief kupferfarben, schön, rotbraun. Finde ich richtig schön. Natürlich trüb ist ja unfiltriert. Mhm. Also das macht richtig Lust auf einen großen Schluck, oder?
1: Jawohl, absolut. Aber so wie ich dich kenne, hältst du wieder erst dein Näsnei ins Glas, oder?
2: Ja, wenn ich da reinrieche, dann ist das schon so auf der brotigen Seite, so dunkles Vollkornbrot, vielleicht schon Pumpernickel, auch ein bisschen nussig, so Walnuss habe ich da in der Nase. Aber auch so eine ganz andere Komponente, sowas, ja, vielleicht Heu, Stroh, so eher die Richtung. Und ich würde sagen, wir probieren mal, oder? Zum Wohl.
1: Zum Wohle, Simon.
2: Ja, und wenn man reinschmeckt, dann finde ich erstmal der Eindruck im Mund, oh, das ist total weich, vollmundig, so eine leichte Süße, bisschen brotig, ganz leichte Röstaromen, so, die so ein bisschen an Kaffee erinnern. Ach, richtig schön im Mund, für 4,9%, ganz schön üppig. Also da kommt deutlich mehr, als man denken mag. Und hinten runter, ach, wenn man es schluckt, dann ist es auch im Abgang ganz weich und hat so eine dezente, zwar spürbare, aber ganz zahme Herbe. Also ich finde, das lässt sich richtig gut trinken.
1: Tja, auf jeden Fall. Jetzt sind wir gespannt, was ist das Fazit vom Biersommelier hier an der Iller und der Region?
2: Das Weißmainer Flechterla ist für mich so ein fränkisches Kellerbier, wie es im Buche steht. Mhm. Bernsteinfarben in der Optik, naturtrüb, nur leicht gehopft, aber so richtig schön vollmundig, süffig, richtig angenehm, richtig gutes Bier.
1: Jawohl, Simon, also danke für das heutige Radio-Bier-Tasting hier auf Iller Live. 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Klickt da mal rein und zum Wohle.
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8: Ich bin Katrin Müller. Die SPD-Fraktion hält an den BAföG-Reformplänen fest und ärgert sich über anderslautende Aussagen von Bundesforschungsministerin Dorothee Bär. Deren Äußerungen seien schlicht falsch und nicht zutreffend, sagte Vize-Fraktionschefin Wiebke Ester. Bär hatte in einem Interview bei den Funke-Zeitungen nicht mehr mit der Reform gerechnet.
9: Forschungsministerin Bär hatte im Zeitungsinterview gesagt, sie habe gehört, dass die Regierungsfraktionen die BAföG-Reform nicht mehr unterstützen würden. Ganz anders als die CSU-Politikerin klingt nun aber der Ton aus der SPD-Fraktion. Die Koalitionsfraktionen hätten sich gemeinsam auf eine BAföG-Reform verständigt, auf Basis des Koalitionsvertrags. Die Verwunderung über das Vorgehen der Ministerin ist groß. Den Plänen nach soll in einem ersten Schritt ab dem Wintersemester die im BAföG enthaltene Wohnkostenpauschale für Studierende um 60 Euro monatlich angehoben werden. Ursula Winkler, Nachrichtenredaktion.
8: Nach der Ausweitung der israelischen Militäreinsätze im Libanon hat Frankreich eine Dringlichkeitssitzung des UN-Sicherheitsrats gefordert. Nichts könne die Fortsetzung der Operationen im Libanon und eine immer tiefere Besetzung libanesischen Territoriums rechtfertigen, sagte Außenminister Barrot im TV. Die israelische Armee hatte zuvor ihre Angriffe im Südlibanon ausgeweitet und dabei nach eigenen Angaben eine strategisch wichtige Kreuzritterfestung eingenommen. Soll der Zugang zu sozialen Medien für Kinder und Jugendliche reguliert oder ganz verboten werden? Experten des Aktionsrats Bildung haben in der Debatte jetzt Stellung bezogen. Sie sprechen sich für ein Social-Media-Verbot in Grundschulen aus. Laut einem Gutachten des Aktionsrats steigt die Nutzung von Smartphones, Social Media und Social Gaming bereits im Grundschulalter deutlich an.
10: Die Bildungsforscher warnen vor Gefahren und Nebenwirkungen von Social Media. Aufmerksamkeitsstörungen, exzessives Nutzungsverhalten bis hin zu Sucht und Cybermobbing betreffen laut dem Gutachten immer öfter auch schon Grundschulkinder. Das Problem ist aus Sicht der Experten, dass die Informationen nicht mehr über Erwachsene gefiltert, sondern durch Algorithmen gesteuert werden. An kindgerechten Angeboten fehle es dagegen. Diana Kramer, Nachrichtenredaktion.
8: Zum Fußball. Das Comeback von Adi Hütter beim Bundesligisten Eintracht Frankfurt ist perfekt. 5 Jahre nach seinem freiwilligen Abschied heuert der Österreicher zum zweiten Mal als Trainer bei der Eintracht an. Der 56-Jährige übernimmt die Nachfolge von Albert Riera, von dem sich die Frankfurter nach nicht einmal 4 Monaten getrennt hatten. Zum Wetter, die aktuelle Vorhersage des Deutschen Wetterdienstes. Im Nordwesten, in der Mitte und im Süden kann es heute immer wieder kräftig regnen, auch Gewitter sind möglich. Es herrscht Unwettergefahr. Im Rest des Landes ist es trocken und sonnig mit Höchstwerten bis 29 Grad. In den Gebieten mit mehr Wolken und Regen nur maximal 18 bis 25 Grad. Morgen sind verbreitet Wolken unterwegs, im Osten gibt es dazu auch immer wieder Schauer. Bei Höchsttemperaturen zwischen 20 und 26 Grad.
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6: Ich bin Katrin Müller. Die SPD-Fraktion hält an der vereinbarten Reform der Unterstützung für Studierende fest und übt heftige Kritik an einer anderslautenden Äußerung der CSU-Forschungsministerin Dorothee Bär. Die rechnet nach eigener Aussage nicht mehr damit, dass die BAföG-Reform, die Union und SPD im Koalitionsvertrag angekündigt hatten, tatsächlich kommt.
7: Mit der BAföG-Reform sollten die Wohnkostenpauschale für Studierende, die nicht zu Hause wohnen, und danach der BAföG-Grundbedarf steigen. Noch im April hieß es, die Finanzierung steht. Inzwischen wollen die Regierungsfraktionen das Vorhaben aber nicht mehr unterstützen, sagte Bär, und sie zeigt Verständnis. Wenn Pflegebedürftige sparen sollen und beim Elterngeld gekürzt wird, könne man nicht an anderer Stelle große zusätzliche Leistungen versprechen. Diana Kramer, Nachrichtenredaktion.
6: Nach der Ausweitung der israelischen Militäreinsätze im Libanon hat Frankreich eine Dringlichkeitssitzung des UN-Sicherheitsrats gefordert. Nichts könne die Fortsetzung der Operationen im Libanon und eine immer tiefere Besetzung libanesischen Territoriums rechtfertigen, sagte Außenminister Barrot im TV. Die israelische Armee hatte zuvor ihre Angriffe im Südlibanon ausgeweitet und dabei nach eigenen Angaben eine strategisch wichtige Kreuzritterfestung eingenommen. Nach Angaben des Deutschen Richterbundes fehlen in Deutschland 2000 Strafverfolger. In fast allen Bundesländern müssten 3 Ermittler die Arbeit für 4 machen. Dadurch würden sich Strafverfahren in die Länge ziehen und kleinere Fälle immer öfter vorzeitig eingestellt, sagte Verbandsgeschäftsführer Sven Rebe in der Bild am Sonntag. Er fordert deshalb, schnell mehr Personal für die Strafverfolgung einzustellen. Zum Fußball. Das Comeback von Adi Hütter bei Eintracht Frankfurt ist perfekt. 5 Jahre nach seinem freiwilligen Abschied heuert der Österreicher zum zweiten Mal als Trainer bei der Eintracht an. Hütter übernimmt die Nachfolge von Albert Riera, von dem sich die Frankfurter nach nicht einmal 4 Monaten getrennt hatten.
8: Auch wenn Hütter bei vielen Eintracht-Fans gemischte Gefühle hervorruft, sie haben nicht vergessen, dass er das Team 2019 bis ins Europa-League-Halbfinale geführt hat. Trotzdem gemischte Gefühle, weil Hütters Abgang 2 Jahre später nicht geräuschlos verlief. Damals hatte er seinen Wechsel nach Mönchengladbach in der entscheidenden Saisonphase verkündet. Sein Team verspielte daraufhin einen 7-Punkte-Vorsprung und damit die Teilnahme an der Champions League. Uli Reitinger, Sportredaktion.
6: Und die Fußballnationalmannschaft will mit einem positiven Gefühl zur WM in die USA fliegen. Beim letzten Testspiel in Deutschland trifft das Team heute Abend in Mainz auf Finnland. Zum Wetter, die aktuelle Vorhersage des Deutschen Wetterdienstes. Im Nordwesten, in der Mitte und im Süden kann es heute immer wieder kräftig regnen, auch Gewitter sind möglich. Es herrscht Unwettergefahr. Im Rest des Landes ist es trocken und sonnig mit Höchstwerten bis 29 Grad. In den Gebieten mit mehr Wolken und Regen nur maximal 18 bis 25 Grad. Morgen sind verbreitet Wolken unterwegs, im Osten gibt es dazu auch immer wieder Schauer. Bei Höchsttemperaturen zwischen 20 und 26 Grad.
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8: Ich bin Katrin Müller. Die SPD-Fraktion hält an der vereinbarten Reform der Unterstützung für Studierende fest und übt heftige Kritik an einer anderslautenden Äußerung der CSU-Forschungsministerin Dorothee Bär. Die rechnet nach eigener Aussage nicht mehr damit, dass die BAföG-Reform, die Union und SPD im Koalitionsvertrag angekündigt hatten, tatsächlich kommt.
9: Mit der BAföG-Reform sollten die Wohnkostenpauschale für Studierende, die nicht zu Hause wohnen und danach der BAföG-Grundbedarf steigen. Noch im April hieß es, die Finanzierung steht. Inzwischen wollen die Regierungsfraktionen das Vorhaben aber nicht mehr unterstützen, sagte Bär, und sie zeigt Verständnis. Wenn Pflegebedürftige sparen sollen und beim Elterngeld gekürzt wird, könne man nicht an anderer Stelle große zusätzliche Leistungen versprechen. Diana Kramer, Nachrichtenredaktion.
8: Nach der Ausweitung der israelischen Militäreinsätze im Libanon hat Frankreich eine Dringlichkeitssitzung des UN-Sicherheitsrats gefordert. Nichts könne die Fortsetzung der Operationen im Libanon und eine immer tiefere Besetzung libanesischen Territoriums rechtfertigen, sagte Außenminister Barrot im TV. Die israelische Armee hatte zuvor ihre Angriffe im Südlibanon ausgeweitet und dabei nach eigenen Angaben eine strategisch wichtige Kreuzritterfestung eingenommen. Nach Angaben des Deutschen Richterbundes fehlen in Deutschland 2000 Strafverfolger. In fast allen Bundesländern müssten 3 Ermittler die Arbeit für 4 machen. Dadurch würden sich Strafverfahren in die Länge ziehen und kleinere Fälle immer öfter vorzeitig eingestellt, sagte Verbandsgeschäftsführer Sven Rehbehn der Bild am Sonntag. Er fordert deshalb, schnell mehr Personal für die Strafverfolgung einzustellen. Zum Fußball. Das Comeback von Adi Hütter bei Eintracht Frankfurt ist perfekt. 5 Jahre nach seinem freiwilligen Abschied heuert der Österreicher zum 2. Mal als Trainer bei der Eintracht an. Hütter übernimmt die Nachfolge von Albert Riera, von dem sich die Frankfurter nach nicht einmal 4 Monaten getrennt hatten.
10: Auch wenn Hütter bei vielen Eintracht-Fans gemischte Gefühle hervorruft, sie haben nicht vergessen, dass er das Team 2019 bis ins Europa-League-Halbfinale geführt hat. Trotzdem gemischte Gefühle, weil Hütters Abgang 2 Jahre später nicht geräuschlos verlief. Damals hatte er seinen Wechsel nach Mönchengladbach in der entscheidenden Saisonphase verkündet. Sein Team verspielte daraufhin einen 7-Punkte-Vorsprung und damit die Teilnahme an der Champions League. Uli Reitinger, Sportredaktion.
8: Und die Fußballnationalmannschaft will mit einem positiven Gefühl zur WM in die USA fliegen. Beim letzten Testspiel in Deutschland trifft das Team heute Abend in Mainz auf Finnland. Zum Wetter, die aktuelle Vorhersage des Deutschen Wetterdienstes. Im Nordwesten, in der Mitte und im Süden kann es heute immer wieder kräftig regnen, auch Gewitter sind möglich. Es herrscht Unwettergefahr. Im Rest des Landes ist es trocken und sonnig mit Höchstwerten bis 29 Grad. In den Gebieten mit mehr Wolken und Regen nur maximal 18 bis 25 Grad. Morgen sind verbreitet Wolken unterwegs, im Osten gibt es dazu auch immer wieder Schauer. Bei Höchsttemperaturen zwischen 20 und 26 Grad.
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4: Ich bin Katrin Müller. Die Deutsche Stiftung Patientenschutz hat Vorschläge aus der Unionsfraktion zur finanziellen Stabilisierung der Pflegeversicherung scharf kritisiert. Der Vorsitzende Eugen Brüsch warf Fraktionsvize Albert Stegemann vor, mit täglich neuen absurden Vorschlägen davon ablenken zu wollen, dass Gesundheitsministerin Nina Wagen noch immer keine Pläne für eine Pflegereform vorgelegt hat. Stegemann hatte vorgeschlagen, erwachsene Kinder künftig früher an den Kosten für die Pflege ihrer Eltern zu beteiligen und zur Finanzierung der Pflege auch Wohneigentum von Pflegebedürftigen heranzuziehen. Nach der Ausweitung der israelischen Militäreinsätze im Libanon hat Frankreich eine Dringlichkeitssitzung des UN-Sicherheitsrats gefordert. Nichts könne die Fortsetzung der Operationen und eine immer tiefere Besetzung libanesischen Territoriums rechtfertigen, sagte Außenminister Barrot im TV. Die israelische Armee hatte zuvor ihre Angriffe im Südlibanon ausgeweitet und dabei nach eigenen Angaben eine wichtige Kreuzritterfestung eingenommen.
5: Es ist das erste Mal seit 26 Jahren, dass israelische Soldaten die Festung erreichen. Israels Militär war im Jahr 2000 nach einer rund 20 Jahre langen Besatzungszeit aus dem Gebiet abgezogen. Die Einnahme der hochgelegenen Festung aus dem 12. Jahrhundert verschafft Israels Armee nun viele Vorteile. So kann sie etwa Bewegungen der Hisbollah erkennen und unterbinden. Im Libanon fürchten viele Menschen derweil, dass Israel den Süden des Landes erneut dauerhaft besetzen könnte. Aus Tel Aviv, Cindy Richau.
4: Die SPD-Fraktion hält an den BAföG-Reformplänen fest und ärgert sich über anderslautende Aussagen von Bundesforschungsministerin Dorothee Bär. Deren Äußerungen seien schlicht falsch und nicht zutreffend, sagte Vizefraktionschefin Wiebke Ester. Bär hatte in einem Interview bei den Funke-Zeitungen nicht mehr mit der Reform gerechnet.
6: Forschungsministerin Bär hatte im Zeitungsinterview gesagt, sie habe gehört, dass die Regierungsfraktionen die BAföG-Reform nicht mehr unterstützen würden. Ganz anders als die CSU-Politikerin klingt nun aber der Ton aus der SPD-Fraktion. Die Koalitionsfraktionen hätten sich gemeinsam auf eine BAföG-Reform verständigt, auf Basis des Koalitionsvertrags. Die Verwunderung über das Vorgehen der Ministerin ist groß. Ursula Winkler, Nachrichtenredaktion.
4: Zum Fußball. Das Comeback von Adi Hütter beim Bundesligisten Eintracht Frankfurt ist perfekt. 5 Jahre nach seinem freiwilligen Abschied heuert der Österreicher zum zweiten Mal als Trainer bei der Eintracht an. Der 56-Jährige übernimmt die Nachfolge von Albert Riera, von dem sich die Frankfurter nach nicht einmal 4 Monaten getrennt hatten. Zum Wetter. Die aktuelle Vorhersage des Deutschen Wetterdienstes. Meist wechselnd bewölkt bei recht warmen Temperaturen, vor allem in der nördlichen Mitte und im Süden teils kräftige Schauer und Gewitter. Lokal besteht Unwettergefahr. Von Westen her beruhigt sich das Wetter allmählich, in Küstennähe meist trocken und freundlicher. Vereinzelt kann mal ein Gewitter mit Sturmböen auftreten. Morgen auch wieder viele Wolken, vor allem im Osten und Südosten Schauer und einzelne Gewitter. 20 bis 26 Grad werden es höchstens.
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8: Ich bin Katrin Müller. Die Deutsche Stiftung Patientenschutz hat Vorschläge aus der Unionsfraktion zur finanziellen Stabilisierung der Pflegeversicherung scharf kritisiert. Der Vorsitzende Eugen Brüsch warf Fraktionsvize Albert Stegemann vor, mit täglich neuen absurden Vorschlägen davon ablenken zu wollen, dass Gesundheitsministerin Nina Wagen noch immer keine Pläne für eine Pflegereform vorgelegt hat. Stegemann hatte vorgeschlagen, erwachsene Kinder künftig früher an den Kosten für die Pflege ihrer Eltern zu beteiligen und zur Finanzierung der Pflege auch Wohneigentum von Pflegebedürftigen heranzuziehen. Nach der Ausweitung der israelischen Militäreinsätze im Libanon hat Frankreich eine Dringlichkeitssitzung des UN-Sicherheitsrats gefordert. Nichts könne die Fortsetzung der Operationen und eine immer tiefere Besetzung libanesischen Territoriums rechtfertigen, sagte Außenminister Barrot im TV. Die israelische Armee hatte zuvor ihre Angriffe im Südlibanon ausgeweitet und dabei nach eigenen Angaben eine wichtige Kreuzritterfestung eingenommen.
9: Es ist das erste Mal seit 26 Jahren, dass israelische Soldaten die Festung erreichen. Israels Militär war im Jahr 2000 nach einer rund 20 Jahre langen Besatzungszeit aus dem Gebiet abgezogen. Die Einnahme der hochgelegenen Festung aus dem 12. Jahrhundert verschafft Israels Armee nun viele Vorteile. So kann sie etwa Bewegungen der Hisbollah erkennen und unterbinden. Im Libanon fürchten viele Menschen derweil, dass Israel den Süden des Landes erneut dauerhaft besetzen könnte. Aus Tel Aviv, Cindy Richau.
8: Die SPD-Fraktion hält an den BAföG-Reformplänen fest und ärgert sich über anderslautende Aussagen von Bundesforschungsministerin Dorothee Bär. Deren Äußerungen seien schlicht falsch und nicht zutreffend, sagte Vizefraktionschefin Wiebke Ester. Bär hatte in einem Interview bei den Funke-Zeitungen nicht mehr mit der Reform gerechnet.
10: Forschungsministerin Bär hatte im Zeitungsinterview gesagt, sie habe gehört, dass die Regierungsfraktionen die BAföG-Reform nicht mehr unterstützen würden. Ganz anders als die CSU-Politikerin klingt nun aber der Ton aus der SPD-Fraktion. Die Koalitionsfraktionen hätten sich gemeinsam auf eine BAföG-Reform verständigt, auf Basis des Koalitionsvertrags. Die Verwunderung über das Vorgehen der Ministerin ist groß. Ursula Winkler, Nachrichtenredaktion.
8: Zum Fußball. Das Comeback von Adi Hütter beim Bundesligisten Eintracht Frankfurt ist perfekt. 5 Jahre nach seinem freiwilligen Abschied heuert der Österreicher zum zweiten Mal als Trainer bei der Eintracht an. Der 56-Jährige übernimmt die Nachfolge von Albert Riera, von dem sich die Frankfurter nach nicht einmal 4 Monaten getrennt hatten. Zum Wetter. Die aktuelle Vorhersage des Deutschen Wetterdienstes. Meist wechselnd bewölkt bei recht warmen Temperaturen, vor allem in der nördlichen Mitte und im Süden teils kräftige Schauer und Gewitter. Lokal besteht Unwettergefahr. Von Westen her beruhigt sich das Wetter allmählich, in Küstennähe meist trocken und freundlicher. Vereinzelt kann mal ein Gewitter mit Sturmböen auftreten. Morgen auch wieder viele Wolken, vor allem im Osten und Südosten Schauer und einzelne Gewitter. 25 bis 26 Grad werden es höchstens.
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1: Tja, und das exklusiv nur auf Iller Live, der bekannteste Biersommelier hier an der Iller. Simon, was hast du heute bei?
2: Heute geht's ganz in den Norden von Bayern, nach Oberfranken, jawohl, in den kleinen Ort Weißmain. Der hat so knapp 5000 Einwohner. Mhm. Und da fließt nicht nur der gleichnamige Fluss durch, der Weißmain, sondern da gibt's auch die gleichnamige Brauerei, die Weißmainer Brauerei. Und von dort trinken wir heute ein Bier.
1: Jawohl, da freuen wir uns drauf. Welches Bier hast du heute im Glas dabei?
2: Das Flechterla. Das machen die Franken ja gern, so ein La hinten ranhängen. Ja. Wir sind also beim kleinen Flechter, beim kleinen Korbbinder. Mhm. Und dem ist dieses naturtrübe Kellerbier gewidmet. So ein fränkischer Klassiker, würde ich mal sagen. Und wenn wir das mal anschauen hier im Glas, boah, dann ist das so richtig tief kupferfarben, schön, rotbraun. Finde ich richtig schön. Natürlich trüb, ist ja unfiltriert. Mhm. Also das macht richtig Lust auf einen großen Schluck, oder?
1: Jawohl, absolut. Aber so wie ich dich kenne, hältst du wieder erst dein Näsnei ins Glas, oder?
2: Ja, wenn ich da reinrieche, dann ist das schon so auf der brotigen Seite, so dunkles Vollkornbrot, vielleicht schon Pumpernickel, auch ein bisschen nussig, so Walnuss habe ich da in der Nase. Aber auch so eine ganz andere Komponente, sowas, ja, vielleicht Heu, Stroh, so eher die Richtung. Und ich würde sagen, wir probieren mal, oder? Zum Wohl.
1: Zum Wohle, Simon.
2: Ja, und wenn man reinschmeckt, dann finde ich erstmal der Eindruck im Mund, oh, das ist total weich, vollmundig, so eine leichte Süße, bisschen brotig, ganz leichte Röstaromen, so, die so ein bisschen an Kaffee erinnern. Ach, richtig schön im Mund, für 4,9%, ganz schön üppig. Also da kommt deutlich mehr, als man denken mag. Und hinten runter, ach, wenn man es schluckt, dann ist es auch im Abgang ganz weich und hat so eine dezente, zwar spürbare, aber ganz zahme Herbe. Also ich finde, das lässt sich richtig gut trinken.
1: Tja, auf jeden Fall. Jetzt sind wir gespannt. Was ist das Fazit vom Biersommelier hier an der Iller und der Region?
2: Das Weißmainer Flechterla ist für mich so ein fränkisches Kellerbier, wie es im Buche steht. Mhm. Bernsteinfarben in der Optik, naturtrüb, nur leicht gehopft, aber so richtig schön, vollmundig, süffig, richtig angenehm, richtig gutes Bier.
1: Jawohl, Simon, also danke für das heutige Radio-Bier-Tasting hier auf Iller Live. 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Klickt da mal rein und zum Wohle.
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2: Ich bin Katrin Müller. Die Deutsche Stiftung Patientenschutz hat Vorschläge aus der Unionsfraktion zur finanziellen Stabilisierung der Pflegeversicherung scharf kritisiert. Der Vorsitzende Eugen Brüsch warf Fraktionsvize Albert Stegemann vor, mit täglich neuen absurden Vorschlägen davon ablenken zu wollen, dass Gesundheitsministerin Nina Wagen noch immer keine Pläne für eine Pflegereform vorgelegt hat. Nach Angaben des Deutschen Richterbundes fehlen in Deutschland 2000 Strafverfolger. In fast allen Bundesländern müssen 3 Ermittler die Arbeit für 4 machen. Dadurch würden sich Strafverfahren in die Länge ziehen und kleinere Fälle immer öfter vorzeitig eingestellt, sagte Verbandsgeschäftsführer Sven Rehbeen der Bild am Sonntag.
3: Viel zu wenig Personal für viel zu viele Verfahren. Der Richterbund wartet auf die angekündigte Personaloffensive und fordert klare Beschlüsse noch vor der Sommerpause. Schon vor einem knappen Jahr hatte Justizministerin Hubich den Ländern rund 500 Millionen Euro in den nächsten 4 Jahren versprochen, um neue Stellen zu schaffen und für die Digitalisierung in der Justiz. Aber Bund und Länder streiten sich weiter um Geld. Etwa kritisierte Hessen, dass der Bund neue Richterstellen nur zu Beginn finanzieren will, die Länder aber für den Rest des lebenslangen Beamtenverhältnisses zahlen sollen. Ursula Winkler, Nachrichtenredaktion.
2: Die SPD-Fraktion hält an der vereinbarten Reform der Unterstützung für Studierende fest und übt heftige Kritik an einer anderslautenden Äußerung der CSU-Forschungsministerin Dorothee Beer. Die rechnet nach eigener Aussage nicht mehr damit, dass die BAföG-Reform, die Union und SPD im Koalitionsvertrag angekündigt hatten, tatsächlich kommt. Zum Fußball. Das Comeback von Adi Hütter bei Eintracht Frankfurt ist perfekt. 5 Jahre nach seinem freiwilligen Abschied heuert der Österreicher zum zweiten Mal als Trainer bei der Eintracht an. Hütter übernimmt die Nachfolge von Albert Riera, von dem sich die Frankfurter nach nicht einmal 4 Monaten getrennt hatten.
4: Auch wenn Hütter bei vielen Eintracht-Fans gemischte Gefühle hervorruft, sie haben nicht vergessen, dass er das Team 2019 bis ins Europa-League-Halbfinale geführt hat. Trotzdem gemischte Gefühle, weil Hütters Abgang 2 Jahre später nicht geräuschlos verlief. Damals hatte er seinen Wechsel nach Mönchengladbach in der entscheidenden Saisonphase verkündet. Sein Team verspielte daraufhin einen 7-Punkte-Vorsprung und damit die Teilnahme an der Champions League. Jetzt sagt Hütter, ich hatte immer das Gefühl, noch nicht fertig zu sein. Uli Reitinger, Sportredaktion.
2: Und die Fußballnationalmannschaft will mit einem positiven Gefühl zur WM in die USA fliegen. Beim letzten Testspiel in Deutschland trifft das Team heute Abend in Mainz auf Finnland. Zum Wetter, die aktuelle Vorhersage des Deutschen Wetterdienstes. Meist wechselnd bewölkt bei recht warmen Temperaturen, vor allem in der nördlichen Mitte und im Süden teils kräftige Schauer und Gewitter. Lokal besteht Unwettergefahr. Von Westen her beruhigt sich das Wetter allmählich, in Küstennähe meist trocken und freundlicher. Vereinzelt kann mal ein Gewitter mit Sturmböen auftreten. Morgen auch wieder viele Wolken, vor allem im Osten und Südosten Schauer und einzelne Gewitter. 20 bis 26 Grad werden es höchstens.
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5: Ich bin Katrin Müller. Die Deutsche Stiftung Patientenschutz hat Vorschläge aus der Unionsfraktion zur finanziellen Stabilisierung der Pflegeversicherung scharf kritisiert. Der Vorsitzende Eugen Brüsch warf Fraktionsvize Albert Stegemann vor, mit täglich neuen absurden Vorschlägen davon ablenken zu wollen, dass Gesundheitsministerin Nina Wagen noch immer keine Pläne für eine Pflegereform vorgelegt hat. Nach Angaben des Deutschen Richterbundes fehlen in Deutschland 2000 Strafverfolger. In fast allen Bundesländern müssten 3 Ermittler die Arbeit für 4 machen. Dadurch würden sich Strafverfahren in die Länge ziehen und kleinere Fälle immer öfter vorzeitig eingestellt, sagte Verbandsgeschäftsführer Sven Rehbehn der Bild am Sonntag.
6: Viel zu wenig Personal für viel zu viele Verfahren. Der Richterbund wartet auf die angekündigte Personaloffensive und fordert klare Beschlüsse noch vor der Sommerpause. Schon vor einem knappen Jahr hatte Justizministerin Hubig den Ländern rund 500 Millionen Euro in den nächsten 4 Jahren versprochen, um neue Stellen zu schaffen und für die Digitalisierung in der Justiz. Aber Bund und Länder streiten sich weiter um Geld. Etwa kritisierte Hessen, dass der Bund neue Richterstellen nur zu Beginn finanzieren will, die Länder aber für den Rest des lebenslangen Beamtenverhältnisses zahlen sollen. Ursula Winkler, Nachrichtenredaktion.
5: Die SPD-Fraktion hält an der vereinbarten Reform der Unterstützung für Studierende fest und übt heftige Kritik an einer anderslautenden Äußerung der CSU-Forschungsministerin Dorothee Bär. Die rechnet nach eigener Aussage nicht mehr damit, dass die BAföG-Reform, die Union und SPD im Koalitionsvertrag angekündigt hatten, tatsächlich kommt. Zum Fußball. Das Comeback von Adi Hütter bei Eintracht Frankfurt ist perfekt. 5 Jahre nach seinem freiwilligen Abschied heuert der Österreicher zum 2. Mal als Trainer bei der Eintracht an. Hütter übernimmt die Nachfolge von Albert Riera, von dem sich die Frankfurter nach nicht einmal 4 Monaten getrennt hatten.
7: Auch wenn Hütter bei vielen Eintracht-Fans gemischte Gefühle hervorruft, sie haben nicht vergessen, dass er das Team 2019 bis ins Europa-League-Halbfinale geführt hat. Trotzdem gemischte Gefühle, weil Hütters Abgang 2 Jahre später nicht geräuschlos verlief. Damals hatte er seinen Wechsel nach Mönchengladbach in der entscheidenden Saisonphase verkündet. Sein Team verspielte daraufhin einen 7-Punkte-Vorsprung und damit die Teilnahme an der Champions League. Jetzt sagt Hütter, ich hatte immer das Gefühl, noch nicht fertig zu sein. Uli Reitinger, Sportredaktion.
5: Und die Fußballnationalmannschaft will mit einem positiven Gefühl zur WM in die USA fliegen. Beim letzten Testspiel in Deutschland trifft das Team heute Abend in Mainz auf Finnland. Zum Wetter, die aktuelle Vorhersage des Deutschen Wetterdienstes. Meist wechselnd bewölkt bei recht warmen Temperaturen, vor allem in der nördlichen Mitte und im Süden teils kräftige Schauer und Gewitter. Lokal besteht Unwettergefahr. Von Westen her beruhigt sich das Wetter allmählich, in Küstennähe meist trocken und freundlicher. Vereinzelt kann mal ein Gewitter mit Sturmböen auftreten. Morgen auch wieder viele Wolken, vor allem im Osten und Südosten Schauer und einzelne Gewitter. 20 bis 26 Grad werden es höchstens.
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2: Ich bin Katrin Müller. Wer soll die steigenden Pflegekosten bezahlen? Darüber ist eine neue Debatte entbrannt. Aus der Union kommen Vorschläge, Vermögen und gut verdienende Kinder stärker heranzuziehen. Die Deutsche Stiftung Patientenschutz hält davon allerdings wenig.
3: Konkret geht es um die Idee, erwachsene Kinder schon bei niedrigeren Einkommen an den Pflegekosten ihrer Eltern zu beteiligen. Außerdem hatte die Union vorgeschlagen, im Pflegefall auch selbstgenutzte Immobilien stärker einzubeziehen. Die Stiftung Patientenschutz kritisiert das scharf und warnt vor unnötigen Ängsten bei älteren Menschen. Ihr Vorwurf: Statt immer neuer Vorschläge brauche es endlich ein konkretes Reformkonzept der Bundesregierung. Denn die finanzielle Lage der Pflegeversicherung gilt seit Jahren als angespannt. Zoe Tassovali, Nachrichtenredaktion.
2: Nach Angaben des Deutschen Richterbundes fehlen in Deutschland 2000 Strafverfolger. In fast allen Bundesländern müssten 3 Ermittler die Arbeit für 4 machen. Dadurch würden sich Strafverfahren in die Länge ziehen und kleinere Fälle immer öfter vorzeitig eingestellt, sagte Verbandsgeschäftsführer Sven Rebin der Bild am Sonntag. Er fordert deshalb schnell mehr Personal für die Strafverfolgung einzustellen. In Italien gibt es künftig Geld zurück, wenn man auf einer gebührenpflichtigen Autobahn wegen einer Baustelle zu lange im Stau steht. Die neue Regelung tritt morgen in Kraft, also noch vor Beginn der Hauptreisezeit.
4: Hört sich ziemlich gut an, zumal auch Urlauber aus dem Ausland, also auch aus Deutschland, Entschädigung fordern können, und zwar digital über eine App. Aber Geld zurück gibt's nur, wenn eine Fahrt mindestens 10 Minuten länger dauert als üblich. Und ist das Wetter schuld am Stau oder auch ein Unfall? Dann gibt es gar nichts. Außerdem befürchten viele hier, dass die Autobahnbetreiber über kurz oder lang die Mautgebühren erhöhen werden. Aus Rom, Claudia Wächter.
2: Heftige Auseinandersetzungen in Frankreich haben den Champions-League-Triumph von Paris Saint-Germain überschattet. Nach einer aktualisierten Zwischenbilanz des Innenministeriums wurden landesweit rund 780 Menschen festgenommen. Zudem wurden 57 Polizisten bei den Einsätzen verletzt. Zu den Zwischenfällen kam es in rund 15 Städten. Zum Wetter, die aktuelle Vorhersage des Deutschen Wetterdienstes. Meist wechselnd bewölkt bei recht warmen Temperaturen, vor allem in der nördlichen Mitte und im Süden teils kräftige Schauer und Gewitter. Lokal besteht Unwettergefahr. Von Westen her beruhigt sich das Wetter allmählich, in Küstennähe meist trocken und freundlicher. Vereinzelt kann mal ein Gewitter mit Sturmböen auftreten. Morgen auch wieder viele Wolken, vor allem im Osten und Südosten Schauer und einzelne Gewitter. 20 bis 26 Grad werden es höchstens.
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7: Ich bin Katrin Müller. Wer soll die steigenden Pflegekosten bezahlen? Darüber ist eine neue Debatte entbrannt. Aus der Union kommen Vorschläge, Vermögen und gut verdienende Kinder stärker heranzuziehen. Die Deutsche Stiftung Patientenschutz hält davon allerdings wenig.
8: Konkret geht es um die Idee, erwachsene Kinder schon bei niedrigeren Einkommen an den Pflegekosten ihrer Eltern zu beteiligen. Außerdem hatte die Union vorgeschlagen, im Pflegefall auch selbstgenutzte Immobilien stärker einzubeziehen. Die Stiftung Patientenschutz kritisiert das scharf und warnt vor unnötigen Ängsten bei älteren Menschen. Ihr Vorwurf, statt immer neuer Vorschläge brauche es endlich ein konkretes Reformkonzept der Bundesregierung. Denn die finanzielle Lage der Pflegeversicherung gilt seit Jahren als angespannt. Zoe Tassovali, Nachrichtenredaktion.
7: Nach Angaben des Deutschen Richterbundes fehlen in Deutschland 2000 Strafverfolger. In fast allen Bundesländern müssten 3 Ermittler die Arbeit für 4 machen. Dadurch würden sich Strafverfahren in die Länge ziehen und kleinere Fälle immer öfter vorzeitig eingestellt, sagte Verbandsgeschäftsführer Sven Rebin der Bild am Sonntag. Er fordert deshalb schnell mehr Personal für die Strafverfolgung einzustellen. In Italien gibt es künftig Geld zurück, wenn man auf einer gebührenpflichtigen Autobahn wegen einer Baustelle zu lange im Stau steht. Die neue Regelung tritt morgen in Kraft, also noch vor Beginn der Hauptreisezeit.
9: Hört sich ziemlich gut an, zumal auch Urlauber aus dem Ausland, also auch aus Deutschland, Entschädigung fordern können, und zwar digital über eine App. Aber Geld zurück gibt's nur, wenn eine Fahrt mindestens 10 Minuten länger dauert als üblich. Und ist das Wetter schuld am Stau oder auch ein Unfall? Dann gibt es gar nichts. Außerdem befürchten viele hier, dass die Autobahnbetreiber über kurz oder lang die Mautgebühren erhöhen werden. Aus Rom, Claudia Wächter.
7: Heftige Auseinandersetzungen in Frankreich haben den Champions-League-Triumph von Paris Saint-Germain überschattet. Nach einer aktualisierten Zwischenbilanz des Innenministeriums wurden landesweit rund 780 Menschen festgenommen. Zudem wurden 57 Polizisten bei den Einsätzen verletzt. Zu den Zwischenfällen kam es in rund 15 Städten. Zum Wetter, die aktuelle Vorhersage des Deutschen Wetterdienstes. Meist wechselnd bewölkt bei recht warmen Temperaturen, vor allem in der nördlichen Mitte und im Süden teils kräftige Schauer und Gewitter. Lokal besteht Unwettergefahr. Von Westen her beruhigt sich das Wetter allmählich, in Küstennähe meist trocken und freundlicher. Vereinzelt kann mal ein Gewitter mit Sturmböen auftreten. Morgen auch wieder viele Wolken, vor allem im Osten und Südosten Schauer und einzelne Gewitter. 20 bis 26 Grad werden es höchstens.
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1: Ich bin Katrin Müller. Die Deutsche Stiftung Patientenschutz hat Vorschläge aus der Unionsfraktion zur finanziellen Stabilisierung der Pflegeversicherung scharf kritisiert. Der Vorsitzende Eugen Brüsch warf Fraktionsvize Albert Stegemann vor, mit täglich neuen absurden Vorschlägen davon ablenken zu wollen, dass Gesundheitsministerin Nina Wagen noch immer keine Pläne für eine Pflegereform vorgelegt hat. Stegemann hatte vorgeschlagen, erwachsene Kinder künftig früher an den Kosten für die Pflege ihrer Eltern zu beteiligen und zur Finanzierung der Pflege auch Wohneigentum von Pflegebedürftigen heranzuziehen. Nach der Ausweitung der israelischen Militäreinsätze im Libanon hat Frankreich eine Dringlichkeitssitzung des UN-Sicherheitsrats gefordert. Nichts könne die Fortsetzung der Operationen und eine immer tiefere Besetzung libanesischen Territoriums rechtfertigen, sagte Außenminister Barrot im TV. Die israelische Armee hatte zuvor ihre Angriffe im Südlibanon ausgeweitet und dabei nach eigenen Angaben eine wichtige Kreuzritterfestung eingenommen.
2: Es ist das erste Mal seit 26 Jahren, dass israelische Soldaten die Festung erreichen. Israels Militär war im Jahr 2000 nach einer rund 20 Jahre langen Besatzungszeit aus dem Gebiet abgezogen. Die Einnahme der hochgelegenen Festung aus dem 12. Jahrhundert verschafft Israels Armee nun viele Vorteile. So kann sie etwa Bewegungen der Hisbollah erkennen und unterbinden. Im Libanon fürchten viele Menschen derweil, dass Israel den Süden des Landes erneut dauerhaft besetzen könnte. Aus Tel Aviv, Cindy Richau.
1: Die SPD-Fraktion hält an den BAföG-Reformplänen fest und ärgert sich über anderslautende Aussagen von Bundesforschungsministerin Dorothee Bär. Deren Äußerungen seien schlicht falsch und nicht zutreffend, sagte Vize-Fraktionschefin Wiebke Ester. Bär hatte in einem Interview bei den Funke-Zeitungen nicht mehr mit der Reform gerechnet.
3: Forschungsministerin Bär hatte im Zeitungsinterview gesagt, sie habe gehört, dass die Regierungsfraktionen die BAföG-Reform nicht mehr unterstützen würden. Ganz anders als die CSU-Politikerin klingt nun aber der Ton aus der SPD-Fraktion. Die Koalitionsfraktionen hätten sich gemeinsam auf eine BAföG-Reform verständigt, auf Basis des Koalitionsvertrags. Die Verwunderung über das Vorgehen der Ministerin ist groß. Ursula Winkler, Nachrichtenredaktion.
1: Heftige Auseinandersetzungen in Frankreich haben den Champions-League-Triumph von Paris Saint-Germain überschattet. Nach einer aktualisierten Zwischenbilanz des Innenministeriums wurden landesweit rund 780 Menschen festgenommen. Außerdem wurden 57 Polizisten bei den Einsätzen verletzt. Zu Zwischenfällen kam es in rund 15 Städten. Zum Wetter, die aktuelle Vorhersage des Deutschen Wetterdienstes. Im Nordwesten und in der Mitte und im Süden kann es immer mal wieder kräftig regnen. Auch Gewitter sind möglich. Lokal besteht Gefahr durch Unwetter. Im Rest des Landes ist es trocken und oft sehr mild. Morgen sind verbreitet Wolken unterwegs. Im Osten gibt es dazu auch immer wieder Schauer, teils auch Gewitter. Das Ganze bei Höchsttemperaturen zwischen 20 und 26 Grad.
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8: Ich bin Katrin Müller. Die Deutsche Stiftung Patientenschutz hat Vorschläge aus der Unionsfraktion zur finanziellen Stabilisierung der Pflegeversicherung scharf kritisiert. Der Vorsitzende Eugen Brüsch warf Fraktionsvize Albert Stegemann vor, mit täglich neuen absurden Vorschlägen davon ablenken zu wollen, dass Gesundheitsministerin Nina Wagen noch immer keine Pläne für eine Pflegereform vorgelegt hat. Stegemann hatte vorgeschlagen, erwachsene Kinder künftig früher an den Kosten für die Pflege ihrer Eltern zu beteiligen und zur Finanzierung der Pflege auch Wohneigentum von Pflegebedürftigen heranzuziehen. Nach der Ausweitung der israelischen Militäreinsätze im Libanon hat Frankreich eine Dringlichkeitssitzung des UN-Sicherheitsrats gefordert. Nichts könne die Fortsetzung der Operationen und eine immer tiefere Besetzung libanesischen Territoriums rechtfertigen, sagte Außenminister Barrot im TV. Die israelische Armee hatte zuvor ihre Angriffe im Südlibanon ausgeweitet und dabei nach eigenen Angaben eine wichtige Kreuzritterfestung eingenommen.
9: Es ist das erste Mal seit 26 Jahren, dass israelische Soldaten die Festung erreichen. Israels Militär war im Jahr 2000 nach einer rund 20 Jahre langen Besatzungszeit aus dem Gebiet abgezogen. Die Einnahme der hochgelegenen Festung aus dem 12. Jahrhundert verschafft Israels Armee nun viele Vorteile. So kann sie etwa Bewegungen der Hisbollah erkennen und unterbinden. Im Libanon fürchten viele Menschen derweil, dass Israel den Süden des Landes erneut dauerhaft besetzen könnte. Aus Tel Aviv, Cindy Richau.
8: Die SPD-Fraktion hält an den BAföG-Reformplänen fest und ärgert sich über anderslautende Aussagen von Bundesforschungsministerin Dorothee Bär. Deren Äußerungen seien schlicht falsch und nicht zutreffend, sagte Vizefraktionschefin Wiebke Ester. Bär hatte in einem Interview bei den Funke-Zeitungen nicht mehr mit der Reform gerechnet.
10: Forschungsministerin Bär hatte im Zeitungsinterview gesagt, sie habe gehört, dass die Regierungsfraktionen die BAföG-Reform nicht mehr unterstützen würden. Ganz anders als die CSU-Politikerin klingt nun aber der Ton aus der SPD-Fraktion. Die Koalitionsfraktionen hätten sich gemeinsam auf eine BAföG-Reform verständigt, auf Basis des Koalitionsvertrags. Die Verwunderung über das Vorgehen der Ministerin ist groß. Ursula Winkler, Nachrichtenredaktion.
8: Heftige Auseinandersetzungen in Frankreich haben den Champions-League-Triumph von Paris Saint-Germain überschattet. Nach einer aktualisierten Zwischenbilanz des Innenministeriums wurden landesweit rund 780 Menschen festgenommen. Außerdem wurden 57 Polizisten bei den Einsätzen verletzt. Zu Zwischenfällen kam es in rund 15 Städten. Zum Wetter, die aktuelle Vorhersage des Deutschen Wetterdienstes. Im Nordwesten und in der Mitte und im Süden kann es immer mal wieder kräftig regnen. Auch Gewitter sind möglich. Lokal besteht Gefahr durch Unwetter. Im Rest des Landes ist es trocken und oft sehr mild. Morgen sind verbreitet Wolken unterwegs. Im Osten gibt es dazu auch immer wieder Schauer, teils auch Gewitter. Das Ganze bei Höchsttemperaturen zwischen 20 und 26 Grad.
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4: Ich bin Katrin Müller. Hamburg scheidet aus dem Rennen um die deutsche Kandidatur für die Olympischen und Paralympischen Spiele aus, noch bevor es richtig angefangen hat. Die Initiatoren einer Bewerbung scheiterten wie 2015 mit ihrem Referendum. Schon vor Ende der Auszählung der Stimmen stand die Mehrheit gegen die Pläne fest, das globale Sportfest 2036, 2040 und 2044 an Alster und Elbe zu holen. Hamburg ist nun nicht mehr im nationalen Wettstreit mit München, der Rhein-Ruhr-Region mit Köln als Zentrum und Berlin. Der Deutsche Olympische Sportbund entscheidet dann am 26. September.

0: soll die steigenden Pflegekosten bezahlen. Darüber ist eine neue Debatte entbrannt. Aus der Union kommen Vorschläge, Vermögen und gut verdienende Kinder stärker heranzuziehen. Die Deutsche Stiftung Patientenschutz hält davon allerdings wenig.
1: Konkret geht es um die Idee, erwachsene Kinder schon bei niedrigeren Einkommen an den Pflegekosten ihrer Eltern zu beteiligen. Außerdem hatte die Union vorgeschlagen, im Pflegefall auch selbstgenutzte Immobilien stärker einzubeziehen. Die Stiftung Patientenschutz kritisiert das scharf und warnt vor unnötigen Ängsten bei älteren Menschen. Ihr Vorwurf: statt immer neuer Vorschläge brauche es endlich ein konkretes Reformkonzept der Bundesregierung. Denn die finanzielle Lage der Pflegeversicherung gilt seit Jahren als angespannt. Zoe Tassovali, Nachrichtenredaktion.
0: In Italien gibt es künftig Geld zurück, wenn man auf einer gebührenpflichtigen Autobahn wegen einer Baustelle zu lange im Stau steht. Die neue Regelung tritt morgen in Kraft, also noch vor Beginn der Hauptreisezeit.
2: Hört sich ziemlich gut an, zumal auch Urlauber aus dem Ausland, also auch aus Deutschland, Entschädigung fordern können, und zwar digital über eine App. Aber Geld zurück gibt's nur, wenn eine Fahrt mindestens 10 Minuten länger dauert als üblich. Und ist das Wetter schuld am Stau oder auch ein Unfall? Dann gibt es gar nichts. Außerdem befürchten viele hier, dass die Autobahnbetreiber über kurz oder lang die Mautgebühren erhöhen werden. Aus Rom, Claudia Wächter.
0: Zum Sport. Die Handballer der MT Melsungen haben den größten Erfolg der Vereinsgeschichte gefeiert und die European League gewonnen. Vor 12.200 Zuschauern in Hamburg bezwangen die Nordhessen im Finale den THW Kiel mit 24-23. Damit erhielten sie sich die Chance auf einen Platz in der Champions League. Zum Wetter, die aktuelle Vorhersage des Deutschen Wetterdienstes. Im Nordwesten und in der Mitte und im Süden kann es immer mal wieder kräftig regnen. Auch Gewitter sind möglich. Lokal besteht Gefahr durch Unwetter. Im Rest des Landes ist es trocken und oft sehr mild. Morgen sind verbreitet Wolken unterwegs. Im Osten gibt es dazu auch immer wieder Schauer, teils auch Gewitter. Das Ganze bei Höchsttemperaturen zwischen 20 und 26 Grad.
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10: Ich bin Katrin Müller. Hamburg scheidet aus dem Rennen um die deutsche Kandidatur für die Olympischen und Paralympischen Spiele aus, noch bevor es richtig angefangen hat. Die Initiatoren einer Bewerbung scheiterten wie 2015 mit ihrem Referendum. Schon vor Ende der Auszählung der Stimmen stand die Mehrheit gegen die Pläne fest, das globale Sportfest 2036, 2040 und 2044 an Alster und Elbe zu holen. Hamburg ist nun nicht mehr im nationalen Wettstreit mit München, der Rhein-Ruhr-Region mit Köln als Zentrum und Berlin. Der Deutsche Olympische Sportbund entscheidet dann am 26. September. Wer soll die steigenden Pflegekosten bezahlen? Darüber ist eine neue Debatte entbrannt. Aus der Union kommen Vorschläge, Vermögen und gut verdienende Kinder stärker heranzuziehen. Die Deutsche Stiftung Patientenschutz hält davon allerdings wenig.
11: Konkret geht es um die Idee, erwachsene Kinder schon bei niedrigeren Einkommen an den Pflegekosten ihrer Eltern zu beteiligen. Außerdem hatte die Union vorgeschlagen, im Pflegefall auch selbstgenutzte Immobilien stärker einzubeziehen. Die Stiftung Patientenschutz kritisiert das scharf und warnt vor unnötigen Ängsten bei älteren Menschen. Ihr Vorwurf: statt immer neuer Vorschläge brauche es endlich ein konkretes Reformkonzept der Bundesregierung. Denn die finanzielle Lage der Pflegeversicherung gilt seit Jahren als angespannt. Zoe Tassovali, Nachrichtenredaktion.
10: In Italien gibt es künftig Geld zurück, wenn man auf einer gebührenpflichtigen Autobahn wegen einer Baustelle zu lange im Stau steht. Die neue Regelung tritt morgen in Kraft, also noch vor Beginn der Hauptreisezeit.
12: Hört sich ziemlich gut an, zumal auch Urlauber aus dem Ausland, also auch aus Deutschland, Entschädigung fordern können, und zwar digital über eine App. Aber Geld zurück gibt's nur, wenn eine Fahrt mindestens 10 Minuten länger dauert als üblich. Und ist das Wetter schuld am Stau oder auch ein Unfall? Dann gibt es gar nichts. Außerdem befürchten viele hier, dass die Autobahnbetreiber über kurz oder lang die Mautgebühren erhöhen werden. Aus Rom, Claudia Wächter.
10: Zum Sport. Die Handballer der MT Melsungen haben den größten Erfolg der Vereinsgeschichte gefeiert und die European League gewonnen. Vor 12.200 Zuschauern in Hamburg bezwangen die Nordhessen im Finale den THW Kiel mit 24:23. Damit erhielten sie sich die Chance auf einen Platz in der Champions League. Zum Wetter, die aktuelle Vorhersage des Deutschen Wetterdienstes. Im Nordwesten und in der Mitte und im Süden kann es immer mal wieder kräftig regnen. Auch Gewitter sind möglich. Lokal besteht Gefahr durch Unwetter. Im Rest des Landes ist es trocken und oft sehr mild. Morgen sind verbreitet Wolken unterwegs. Im Osten gibt es dazu auch immer wieder Schauer, teils auch Gewitter. Das Ganze bei Höchsttemperaturen zwischen 20 und 26 Grad.
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1: Tja, und das exklusiv nur auf Iller Live, der bekannteste Biersommelier hier an der Iller. Simon, was hast du heute bei?
2: Heute geht's ganz in den Norden von Bayern, nach Oberfranken, jawohl, in den kleinen Ort Weißmain. Der hat so knapp 5000 Einwohner. Mhm. Und da fließt nicht nur der gleichnamige Fluss durch, der Weißmain, sondern da gibt's auch die gleichnamige Brauerei, die Weißmainer Brauerei. Und von dort trinken wir heute ein Bier.
1: Jawohl, da freuen wir uns drauf. Welches Bier hast du heute im Glas dabei?
2: Das Flechterla. Das machen die Franken ja gern, so ein La hinten ranhängen. Wir sind also beim kleinen Flechter, beim kleinen Korbbinder. Mhm. Und dem ist dieses naturtrübe Kellerbier gewidmet. So ein fränkischer Klassiker, würde ich mal sagen. Und wenn wir das mal anschauen hier im Glas, boah, dann ist das so richtig tief kupferfarben, rotbraun. Finde ich richtig schön. Natürlich trüb, ist ja unfiltriert. Mhm. Also das macht richtig Lust auf einen großen Schluck, oder?
1: Jawohl, absolut. Aber so wie ich dich kenne, erhältst du wieder erst dein Niesnei ins Glas, oder?
2: Ja, wenn ich da reinriech, dann ist das schon so auf der brotigen Seite, so dunkles Vollkornbrot, vielleicht schon Pumpernickel, auch ein bisschen nussig, so Walnuss habe ich da in der Nase. Aber auch so eine ganz andere Komponente, sowas, ja, vielleicht Heu, Stroh, so eher die Richtung. Und ich würde sagen, wir probieren mal, oder? Zum Wohl.
1: Zum Wohle, Simon.
2: Ja, und wenn man reinschmeckt, dann finde ich erstmal der Eindruck im Mund, oh, das ist total weich, vollmundig, so eine leichte Süße, bisschen brotig, ganz leichte Röstaromen, so, die so ein bisschen an Kaffee erinnern. Ah, richtig schön im Mund, für 4,9%, ganz schön üppig. Also da kommt deutlich mehr, als man denken mag. Und hinten runter, ah, wenn man es schluckt, dann ist es auch im Abgang ganz weich und hat so eine dezente, zwar spürbare, aber ganz zahme Herbe. Also ich finde, das lässt sich richtig gut trinken.
1: Tja, auf jeden Fall. Jetzt sind wir gespannt. Was ist das Fazit vom Biersommelier hier an der Iller und der Region?
2: Das Weißmainer Flechterla ist für mich so ein fränkisches Kellerbier, wie es im Buche steht. Mhm. Bernsteinfarben in der Optik, naturtrüb, nur leicht gehopft, aber so richtig schön vollmundig, süffig, richtig angenehm. Richtig gutes Bier.
1: Jawohl, Simon. Also danke für das heutige Radio-Bier-Tasting hier auf Iller Live. 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Klick da mal rein und zum Wolle.
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1: Ich bin Diana Kramer. Nach den Spekulationen über einen möglichen Kanzlerwechsel bekommt Bundeskanzler Friedrich Merz Rückendeckung aus den eigenen Reihen. Vor einem Treffen mit CDU-Politikern in NRW stellten sich mehrere Spitzenpolitiker demonstrativ hinter Merz.
2: Besonders klare Worte kommen aus Schleswig-Holstein. Ministerpräsident Günther hält die Debatte über einen möglichen Kanzlertausch für absurd und sagt, statt über Personen zu reden, sollte sich die Koalition lieber um ihre Reformen kümmern. Auch NRW-Regierungschef Wüst, der ja in der Debatte als möglicher Nachfolger von Merz gehandelt wird, macht bei den Spekulationen nicht mit. Zusammen mit Unionsfraktionschef Spahn und weiteren CDU-Politikern stärkt er Merz demonstrativ den Rücken. Zoe Tassovali, Redaktion.
1: Heftige Unwetter haben in mehreren Teilen Deutschlands zu Rettungseinsätzen geführt. In Bruchsal, nördlich von Karlsruhe, kamen zwei Menschen ums Leben. Das Auto war wegen Aquaplanings in den Gegenverkehr geraten und mit einem anderen Fahrzeug zusammengestoßen. Beide Insassen starben. In Bayern und NRW liefen vielerorts Keller voll, Bäume stürzten auf Straßen. In Osnabrück schlug ein Blitz in eine Kirche ein.

0: sein, in der gerade eine Taufe stattfand. Verletzt wurde niemand. Die SPD-Fraktion ist verärgert über die Aussagen von Forschungsministerin Dorothee Bär zum möglichen Aus der BAföG-Reform. Bär hatte den Funke-Zeitungen gesagt, dass sie nicht mehr mit der Reform rechne. Aus der SPD-Fraktion heißt es, das sei schlicht falsch.
1: Forschungsministerin Bär hatte im Zeitungsinterview gesagt, sie habe gehört, dass die Regierungsfraktionen die BAföG-Reform nicht mehr unterstützen würden. Ganz anders als die CSU-Politikerin klingt nun aber der Ton aus der SPD-Fraktion. Die Koalitionsfraktionen hätten sich gemeinsam auf eine BAföG-Reform verständigt auf Basis des Koalitionsvertrags. Die Verwunderung über das Vorgehen der Ministerin ist groß. Den Plänen nach soll in einem ersten Schritt ab dem Wintersemester die im BAföG enthaltene Wohnkostenpauschale für Studierende um 60 Euro monatlich angehoben werden. Ursula Winkler, Nachrichtenredaktion.
0: Hamburg scheidet aus dem Rennen um eine deutsche Kandidatur für Olympische Spiele aus, noch bevor es richtig angefangen hat. Die Initiatoren einer Bewerbung sind schon wie 2015 mit ihrem Referendum gescheitert. Die Hansestadt ist somit nicht mehr im nationalen Wettstreit mit München, der Rhein-Ruhr-Region und Berlin. Die Entscheidung fällt im September. Zum Wetter, die Vorhersage des Deutschen Wetterdienstes. Vom Nordwesten bis in die östlichen Mittelgebirge und im Süden kann es immer wieder Schauer und teils kräftige Gewitter mit Starkregen geben. Örtlich besteht Unwettergefahr. Von Westen her lockert es auf, die Tiefstwerte in der Nacht 16 bis 9 Grad. Die neue Woche startet wechselhaft, in der Osthälfte immer wieder Schauer, in der Westhälfte freundlicher bei 19 bis 26 Grad.
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4: Ich bin Diana Kramer. Nach den Spekulationen über einen möglichen Kanzlerwechsel bekommt Bundeskanzler Friedrich Merz Rückendeckung aus den eigenen Reihen. Vor einem Treffen mit CDU-Politikern in NRW stellten sich mehrere Spitzenpolitiker demonstrativ hinter Merz.
5: Besonders klare Worte kommen aus Schleswig-Holstein. Ministerpräsident Günther hält die Debatte über einen möglichen Kanzlertausch für absurd und sagt, statt über Personen zu reden, sollte sich die Koalition lieber um ihre Reformen kümmern. Auch NRW-Regierungschef Wüst, der ja in der Debatte als möglicher Nachfolger von Merz gehandelt wird, macht bei den Spekulationen nicht mit. Zusammen mit Unionsfraktionschef Spahn und weiteren CDU-Politikern stärkt er Merz demonstrativ den Rücken. Zoe Tassovali, Redaktion.
4: Heftige Unwetter haben in mehreren Teilen Deutschlands zu Rettungseinsätzen geführt. In Bruchsal, nördlich von Karlsruhe, kamen zwei Menschen ums Leben. Das Auto war wegen Aquaplanings in den Gegenverkehr geraten und mit einem anderen Fahrzeug zusammengestoßen. Beide Insassen starben. In Bayern und NRW liefen vielerorts Keller voll, Bäume stürzten auf Straßen. In Osnabrück schlug ein Blitz in eine Kirche ein, in der gerade eine Taufe stattfand. Verletzt wurde niemand. Die SPD-Fraktion ist verärgert über die Aussagen von Forschungsministerin Dorothee Bär zum möglichen Aus der BAföG-Reform. Bär hatte den Funke-Zeitungen gesagt, dass sie nicht mehr mit der Reform rechne. Aus der SPD-Fraktion heißt es, das sei schlicht falsch.
6: Forschungsministerin Bär hatte im Zeitungsinterview gesagt, sie habe gehört, dass die Regierungsfraktionen die BAföG-Reform nicht mehr unterstützen würden. Ganz anders als die CSU-Politikerin klingt nun aber der Ton aus der SPD-Fraktion. Die Koalitionsfraktionen hätten sich gemeinsam auf eine BAföG-Reform verständigt auf Basis des Koalitionsvertrags. Die Verwunderung über das Vorgehen der Ministerin ist groß. Den Plänen nach soll in einem ersten Schritt ab dem Wintersemester die im BAföG enthaltene Wohnkostenpauschale für Studierende um 60 Euro monatlich angehoben werden. Ursula Winkler, Nachrichtenredaktion.
4: Hamburg scheidet aus dem Rennen um eine deutsche Kandidatur für Olympische Spiele aus, noch bevor es richtig angefangen hat. Die Initiatoren einer Bewerbung sind schon wie 2015 mit ihrem Referendum gescheitert. Die Hansestadt ist somit nicht mehr im nationalen Wettstreit mit München, der Rhein-Ruhr-Region und Berlin. Die Entscheidung fällt im September. Zum Wetter, die Vorhersage des Deutschen Wetterdienstes. Vom Nordwesten bis in die östlichen Mittelgebirge und im Süden kann es immer wieder Schauer und teils kräftige Gewitter mit Starkregen geben. Örtlich besteht Unwettergefahr. Von Westen her lockert es auf, die Tiefstwerte in der Nacht 16 bis 9 Grad. Die neue Woche startet wechselhaft, in der Osthälfte immer wieder Schauer, in der Westhälfte freundlicher bei 19 bis 26 Grad.
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1: Tja, und das exklusiv nur auf Iller Live, der bekannteste Biersommelier hier an der Iller. Simon, was hast du heute bei?
2: Heute geht's ganz in den Norden von Bayern, nach Oberfranken, jawohl, in den kleinen Ort Weißmain. Der hat so knapp 5000 Einwohner. Und da fließt nicht nur der gleichnamige Fluss durch, der Weißmain, sondern da gibt's auch die gleichnamige Brauerei, die Weißmainer Brauerei. Und von dort trinken wir heute ein Bier.
1: Jawohl, da freuen wir uns drauf. Welches Bier hast du heute im Glas dabei?
2: Das Flechterla. Das machen die Franken ja gern, so ein La hinten ranhängen. Ja. Wir sind also beim kleinen Flechter, beim kleinen Korbbinder. Mhm. Und dem ist dieses naturtrübe Kellerbier gewidmet. So ein fränkischer Klassiker, würde ich mal sagen. Und ja, wenn wir das mal anschauen hier im Glas, boah, dann ist das so richtig tief kupferfarben, schön, rotbraun. Finde ich richtig schön. Natürlich trüb, ist ja unfiltriert. Mhm. Also das macht richtig Lust auf einen großen Schluck, oder?
1: Jawohl, absolut. Aber so wie ich dich kenne, erhältst du wieder erst dein Nesnei ins Glas, oder?
2: Ja, wenn ich da reinrieche, dann ist das schon so auf der brotigen Seite, so dunkles Vollkornbrot, vielleicht schon Pumpernickel, auch ein bisschen nussig, so Walnuss habe ich ja da in der Nase. Aber auch so eine ganz andere Komponente, sowas, ja, vielleicht Heu, Stroh, so eher die Richtung. Und ich würde sagen, wir probieren mal, oder? Zum Wohl.
1: Zum Wohle, Simon.
2: Ja, und wenn man reinschmeckt, dann finde ich erstmal der Eindruck im Mund, oh, das ist total weich, vollmundig, so eine leichte Süße, bisschen brotig, ganz leichte Röstaromen, so, die so ein bisschen an Kaffee erinnern. Ah, richtig schön im Mund, für 4,9% ganz schön üppig. Also da kommt deutlich mehr, als man denken mag. Und hinten runter, ah, wenn man es schluckt, dann ist es auch im Abgang ganz weich und hat so eine dezente, zwar spürbare, aber ganz zahme Herbe. Also ich finde, das lässt sich richtig gut trinken.
1: Tja, auf jeden Fall. Jetzt sind wir gespannt. Was ist das Fazit vom Biersommelier hier an der Iller und der Region?
2: Das Weißmainer Flechterla ist für mich so ein fränkisches Kellerbier, wie es im Buche steht. Mhm. Bernsteinfarben in der Optik, naturtrüb, nur leicht gehopft, aber so richtig schön vollmundig, süffig, richtig angenehm. Richtig gutes Bier.
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1: Tja, und das exklusiv nur auf Iller Live, der bekannteste Biersommelier hier an der Iller. Simon, was hast du heute bei?
2: Heute geht's ganz in den Norden von Bayern, nach Oberfranken, jawohl, in den kleinen Ort Weißmain. Der hat so knapp 5000 Einwohner. Und da fließt nicht nur der gleichnamige Fluss durch, der Weißmain, sondern da gibt's auch die gleichnamige Brauerei, die Weißmainer Brauerei. Und von dort trinken wir heute ein Bier.
1: Jawohl, da freuen wir uns drauf. Welches Bier hast du heute im Glas dabei?
2: Das Schlechterla. Das machen die Franken ja gern, so ein La hinten ranhängen. Ja. Wir sind also beim kleinen Flechter, beim kleinen Korbbinder. Mhm. Und dem ist dieses naturtrübe Kellerbier gewidmet. So ein fränkischer Klassiker, würde ich mal sagen. Und wenn wir das mal anschauen hier im Glas, boah, dann ist das so richtig tief kupferfarben, schön, rotbraun. Finde ich richtig schön. Natürlich trüb, ist ja unfiltriert. Mhm. Also das macht richtig Lust auf einen großen Schluck, oder?
1: Jawohl, absolut. Aber so wie ich dich kenne, hältst du wieder erst dein Näsnei ins Glas, oder?
2: Ja, wenn ich da reinrieche, dann ist das schon so auf der brotigen Seite, so dunkles Vollkornbrot, vielleicht schon Pumpernickel, auch ein bisschen nussig, so Walnuss habe ich da in der Nase. Aber auch so eine ganz andere Komponente, sowas, ja, vielleicht Heu, Stroh, so eher die Richtung. Und ich würde sagen, wir probieren mal, oder? Zum Wohl.
1: Zum Wohle, Simon.
2: Ja, und wenn man reinschmeckt, dann finde ich erstmal der Eindruck im Mund, oh, das ist total weich, vollmundig, so eine leichte Süße, bisschen brotig, ganz leichte Röstaromen, so, die so ein bisschen an Kaffee erinnern. Ach, richtig schön im Mund, für 4,9%, ganz schön üppig. Also da kommt deutlich mehr, als man denken mag. Und hinten runter, ach, wenn man es schluckt, dann ist es auch im Abgang ganz weich und hat so eine dezente, zwar spürbare, aber ganz zahme Herbe. Also ich finde, das lässt sich richtig gut trinken.
1: Tja, auf jeden Fall. Jetzt sind wir gespannt. Was ist das Fazit vom Biersommelier hier an der Iller und der Region?
2: Das Weißmainer Flechterla ist für mich so ein fränkisches Kellerbier, wie es im Buche steht. Mhm. 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
7: Ich bin Diana Kramer. Nach den Spekulationen über einen möglichen Kanzlerwechsel bekommt Bundeskanzler Friedrich Merz Rückendeckung aus den eigenen Reihen. Vor einem Treffen mit CDU-Politikern in Nordrhein-Westfalen am Montag stellen sich mehrere Spitzenpolitiker demonstrativ hinter ihn. Unter anderem CDU-Generalsekretär Carsten Linnemann. Er sprach in der ZDF-Sendung Berlin direkt von einer Scheindebatte.
8: Ich war 3 Tage in meinem Wahlkreis unterwegs, habe 15 bis 20 Gespräche geführt. Nicht eine Person hat mich darauf angesprochen, sondern die Menschen interessiert, wie wir die Energiekosten runterbekommen, wie wir die Steuern runterbekommen, wie wir die Bürokratie runterbekommen. Das sind die Themen, dass wir mehr Netto von Brutto haben. Und das müssen wir umsetzen. Und diese Scheindebatten, die werden in Berlin-Mitte geführt.
7: CDU-Generalsekretär Carsten Linnemann. Die Arbeitgeber in Deutschland lehnen eine geplante verpflichtende Teilnahme von Arbeitnehmern an Reserveübungen der Bundeswehr ab. Die doppelte Freiwilligkeit habe sich als tragfähiges Modell bewährt, um die Interessen von Bundeswehr und Wirtschaft in Einklang zu bringen, sagte Arbeitgeberpräsident Rainer Dulger der Frankfurter Allgemeinen. Daran sollte festgehalten werden. Bisher setzt die Teilnahme an Reserveübungen nicht nur das Einverständnis der ehemaligen Soldaten voraus, auch der Arbeitgeber muss einer Freistellung zustimmen. Verteidigungsminister Boris Pistorius will daraus eine Pflicht machen. Israel rückt immer weiter in den Libanon vor. Während die libanesische Hisbollah-Miliz Israel erneut beschoss, nahm die israelische Armee im Südlibanon die strategisch wichtige Festung Beaufort ein.
9: Es ist das erste Mal seit 26 Jahren, dass israelische Soldaten die Festung erreichen. Israels Militär war im Jahr 2000 nach einer rund 20 Jahre langen Besatzungszeit aus dem Gebiet abgezogen. Die Einnahme der hochgelegenen Festung aus dem 12. Jahrhundert verschafft Israels Armee nun viele Vorteile.

0: Vorteile. So kann sie etwa Bewegungen der Hisbollah erkennen und unterbinden. Im Libanon fürchten viele Menschen derweil, dass Israel den Süden des Landes erneut dauerhaft besetzen könnte. Aus Tel Aviv, Cindy Richau.
1: Zum Fußball. Gut zwei Wochen vor dem WM-Auftakt gegen Curaçao hat die deutsche Nationalmannschaft das Testspiel gegen Finnland klar gewonnen. 4:0 stand es am Ende in Mainz. Die Tore erzielten Undaf, Wirtz und Musiala. Am Dienstag fliegt die Nationalmannschaft nach Chicago, wo am kommenden Samstag die Turniergeneralprobe gegen die USA stattfindet. Zum Wetter, die Vorhersage des Deutschen Wetterdienstes. Vom Nordwesten bis in die östlichen Mittelgebirge und im Süden kann es immer wieder Schauer und teils kräftige Gewitter mit Starkregen geben. Örtlich besteht Unwettergefahr. Von Westen her lockert es auf, die Tiefstwerte in der Nacht 16 bis 9 Grad. Die neue Woche startet wechselhaft, in der Osthälfte immer wieder Schauer, in der Westhälfte freundlicher bei 19 bis 26 Grad.
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4: Ich bin Diana Kramer. Nach den Spekulationen über einen möglichen Kanzlerwechsel bekommt Bundeskanzler Friedrich Merz Rückendeckung aus den eigenen Reihen. Vor einem Treffen mit CDU-Politikern in Nordrhein-Westfalen am Montag stellen sich mehrere Spitzenpolitiker demonstrativ hinter ihn. Unter anderem CDU-Generalsekretär Carsten Linnemann. Er sprach in der ZDF-Sendung Berlin direkt von einer Scheindebatte.
5: Ich war 3 Tage in meinem Wahlkreis unterwegs, habe 15 bis 20 Gespräche geführt. Nicht eine Person hat mich darauf angesprochen, sondern die Menschen interessiert, wie wir die Energiekosten runterbekommen, wie wir die Steuern runterbekommen, wie wir die Bürokratie runterbekommen. Das sind die Themen, dass wir mehr Netto von Brutto haben. Und das müssen wir umsetzen. Und diese Scheindebatten, die werden in Berlin-Mitte geführt.
4: CDU-Generalsekretär Carsten Linnemann. Die Arbeitgeber in Deutschland lehnen eine geplante verpflichtende Teilnahme von Arbeitnehmern an Reserveübungen der Bundeswehr ab. Die doppelte Freiwilligkeit habe sich als tragfähiges Modell bewährt, um die Interessen von Bundeswehr und Wirtschaft in Einklang zu bringen, sagte Arbeitgeberpräsident Rainer Dulger der Frankfurter Allgemeinen. Daran sollte festgehalten werden. Bisher setzt die Teilnahme an Reserveübungen nicht nur das Einverständnis der ehemaligen Soldaten voraus, auch der Arbeitgeber muss einer Freistellung zustimmen. Verteidigungsminister Pistorius will daraus eine Pflicht machen. Israel rückt immer weiter in den Libanon vor. Während die libanesische Hisbollah-Miliz Israel erneut beschoss, nahm die israelische Armee im Südlibanon die strategisch wichtige Festung Beaufort ein.
6: Es ist das erste Mal seit 26 Jahren, dass israelische Soldaten die Festung erreichen. Israels Militär war im Jahr 2000 nach einer rund 20 Jahre langen Besatzungszeit aus dem Gebiet abgezogen. Die Einnahme der hochgelegenen Festung aus dem 12. Jahrhundert verschafft Israels Armee nun viele Vorteile. So kann sie etwa Bewegungen der Hisbollah erkennen und unterbinden. Im Libanon fürchten viele Menschen derweil, dass Israel den Süden des Landes erneut dauerhaft besetzen könnte. Aus Tel Aviv, Cindy Richau.
4: Zum Fußball. Gut 2 Wochen vor dem WM-Auftakt gegen Curaçao hat die deutsche Nationalmannschaft das Testspiel gegen Finnland klar gewonnen. 4:0 stand es am Ende in Mainz. Die Tore erzielten Undav, Wirtz und Musiala. Am Dienstag fliegt die Nationalmannschaft nach Chicago, wo am kommenden Samstag die Turniergeneralprobe gegen die USA stattfindet. Zum Wetter, die Vorhersage des Deutschen Wetterdienstes. Vom Nordwesten bis in die östlichen Mittelgebirge und im Süden kann es immer wieder Schauer und teils kräftige Gewitter mit Starkregen geben. Örtlich besteht Unwettergefahr. Von Westen her lockert es auf, die Tiefstwerte in der Nacht 16 bis 9 Grad. Die neue Woche startet wechselhaft, in der Osthälfte immer wieder Schauer, in der Westhälfte freundlicher bei 19 bis 26 Grad.
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0: Das muss ich erklären. Wenn was richtig geil ist, dann sagt man im Reggae Pull Up, dann muss man das nochmal machen, weil es so brutal geil war. Und jetzt wird's noch brutaler. Nochmal auf die Knie!
1: Auf die Knie!
0: Das kriegen wir hier und jetzt springen wir noch brutaler hoch, okay? Aufpassen, nicht mit dem Grind an die Decke stoßen.
2: Ja, und nochmal auf vorne
1: steigen. Oder im Hintern mal ans Kinn springen, gell?
0: Los am Morgen, ich fest war. Hey.

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3: Ich bin Diana Kramer. Das macht schon mal Lust auf die WM. 2 Wochen vor dem Turnierauftakt hat die deutsche Fußballnationalmannschaft das vorletzte Testspiel deutlich gewonnen. In Mainz setzte sich die Mannschaft von Bundestrainer Julian Nagelsmann mit 4:0 gegen Finnland durch.
4: Die deutsche Mannschaft macht alles dafür, dass die WM-Euphorie steigt im Land. Viel Spielfreude, viel Dominanz und am Ende viele Tore, auch wenn das erste erst nach etwas mehr als einer halben Stunde fällt, durch den überragenden Dennis Undaf. Mit 2 Toren und einer Vorlage macht er hier in Mainz definitiv Werbung für die WM-Startelf, genauso wie der 18-jährige Lennart Karl, allerdings auch gegen harmlose Finnen. Mit dem 4:0 im Gepäck geht es am Dienstag in die USA, dann startet offiziell die WM mit. Aus Mainz, Thomas Bremser.
3: Schleswig-Holsteins Ministerpräsident Daniel Günther fordert die schwarz-rote Koalition auf, an einem Strang zu ziehen. Alle seien klug beraten, den Weg von Reformen mitzugehen. Da dürfe keiner auf den anderen zeigen, alle seien in der Verantwortung, sagte er im ARD-Bericht aus Berlin. Die Regierung müsse jetzt liefern und der Bevölkerung zeigen, dass sie die Dinge in den Griff bekommt. Günther stellte sich auch klar hinter Bundeskanzler Friedrich Merz und verneinte vehement, dass dieser ein Autoritätsproblem habe. Hamburg scheidet aus dem Rennen um die deutsche Kandidatur für die Olympischen Spiele aus, noch bevor es richtig angefangen hat. Die Initiatoren einer Bewerbung sind schon wie 2015 mit ihrem Referendum gescheitert.
5: Das Rennen galt lange als offen, nun ist das Ergebnis da und es ist überraschend deutlich. Die Hamburgerinnen und Hamburger haben sich beim Referendum gegen eine Olympiabewerbung ausgesprochen. Wie der Landeswahlleiter mitteilte, stimmte eine Mehrheit von 54,9% gegen die Bewerbung. Damit scheidet Hamburg aus dem Rennen um die deutsche Kandidatur für die Olympischen Spiele aus. Der Deutsche Olympische Sportbund entscheidet Ende September über das weitere Vorgehen. Katrin Luxemburger, Hamburg.
3: Erneut sind schwere Unwetter über Teile Deutschlands gezogen. In Baden-Württemberg kamen 2 Menschen ums Leben. Ihr Auto war wegen Aquaplanings in den Gegenverkehr geraten und mit einem anderen Fahrzeug zusammengestoßen. Beide Insassen starben. In Bayern und NRW liefen vielerorts Keller voll, Bäume stürzten auf Straßen. In Osnabrück schlug ein Blitz in eine Kirche ein, in der gerade eine Taufe stattfand. Verletzt wurde niemand.

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1: Oh ja, Sonne pur am Feiertag in Oberschwaben und im ganzen Allgäu von Kirchdorf bis Ulm. Sommerlich warm und meist wolkenlos. Topwerte bis 29 Grad entlang der Iller. Iller Live Wettertrend. Dienstag weiterhin trocken und noch etwas wärmer bei uns.
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